0: die betroffenen Bereiche noch immer zu verlassen? Eine Notunterkunft ist im Bürgercasino im Gentbräuch eingerichtet. Soweit diese Meldung und jetzt zurück zu den Straßen. A57 Köln Richtung Krefeld. Zwischen Kreuz Meerbusch und Krefeld Zentrum wegen Bauarbeiten bis ca. 5 Uhr die Fahrbahn gesperrt. A61 Mönchengladbach-Venlo zwischen Kreuz Mönchengladbach und Mackenstein. In beiden Richtungen wegen Brückenbauarbeiten bis Dienstag 5 Uhr Fahrbahn gesperrt. A448 Bochum West Richtung Dortmund-Witten zwischen Dreieck Bochum West und Bochum Süd. Aktuell Bauarbeiten, die dauern noch bis ca. 5 Uhr, die Fahrbahn daher gesperrt. Wo auch immer Sie uns hören, haben Sie eine gute und sichere Fahrt.
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0: Eine Hörerin hat geschrieben, wie heißt denn nun der junge Mann? Ich verstehe mal den Namen nicht. Ich sage es jetzt ganz, ganz langsam. Ronny Krappmann. Mit K geschrieben. Herzlich willkommen in der Show und moin.

Spacer mit Shillaby, Musik aus den 70ern. Und wenn Sie es glauben, das habe ich schon mal irgendwie gehört, diese Melodiefolge. Gab's ein schönes Remake, Crying in the Discotheque. Hm? Können Sie sich erinnern? War vor ein paar Jahren ein Riesenhit in Europa. Ich möchte mich mal an der Stelle ganz herzlich bedanken. Erstens für Kompliment zur Musik, leite ich weiter. Und Tobias, es ist wirklich ganz toll, dass Sie geschrieben haben, wir können nicht alles wissen, wir Moderatoren, schon gar nicht deutschlandweit alle Eigennamen wie Ortschaften ausgesprochen werden. Und deswegen sind wir ganz, ganz wunderbar, bedanken wir uns ganz herzlich bei allen, die uns unterstützen und helfen mit Ortsnamen, dass wir sie denn richtig aussprechen. Und manches, wie Sie schon schreiben, steht zwar in der ARD-Aussprache-Datenbank, aber manches eben auch nicht. Und dann hangeln wir uns so ein bisschen durch, ihr Moderatoren. Und deswegen sind wir ganz, ganz dankbar für Feedbacks von der Hörerschaft, die uns sagen, passt mal auf, so und so wird's ausgesprochen. Das hilft uns sehr. Also an der Stelle, lieber Tobias, herzlichen Dank für die Zusendung der Dehnungs- und Anweisungsaussprache-Folge, wie ich das hier zu machen habe. Freue mich sehr drüber und sage ganz, ganz herzlichen Dank. Auch im Zuge der Kollegen, wir leiten das weiter. So, jetzt haben wir es 2.16 Uhr. Zeit für eine schöne Mucke von Chris Isaak. Und wir haben Hörer in Dänemark. Die hören jeden Tag. Und freuen sich auch über ein paar Grüße. Also schicken wir Grüße nach Dänemark und hoffen, dass Sie weiterhin auch sehr viel Spaß mit unserer Musik haben. Die sucht nicht der Moderator aus. Dafür gibt es einen extra Redakteur, um mal Ihre Frage jetzt zu beantworten. Lieber Kenny. Und ich hoffe, die Musik gefällt Ihnen auch weiterhin. Also wie gesagt, jetzt hier bei uns Chris Isaak, Wicked Game in der

Donna Lewis in der ARD-Hitnacht. Und ich frage mich die ganze Zeit, wir haben so viele, viele Zuschriften und so viele Hörer, die deutschlandweit von Nord bis Süd, von Ost bis West hören, unterwegs sind, noch im Urlaub oder schon in den Gedanken auf Arbeitsvorbereitung. Manche einer muss jetzt schon aufstehen, damit er rechtzeitig in der Firma ist, weil er einen langen Arbeitsweg hat. Hut ab vor den langen Reisen und dass sie das auf sich nehmen. Aber was tut man nicht alles, ja? Für einen guten Job, für die Liebe, für die

Rock, ein Pop-Poet, einfach nur ein fantastischer Sänger, ein guter Arrangeur, ein Mann mit Tiefgang, auch in seinen Songs. Und einen von ihnen, den hören wir jetzt hier bei uns in der ARD-Hitnacht. Die Rede ist von Johannes Oerding. Und diese Nummer, die spiele ich schon seit Jahren sehr, sehr gern. Alles brennt, jetzt bei uns. Musik in der ARD.

0: Inzwischen 2.32 Uhr. Hier ist der Verkehrsservice in der ARD-Hitnacht. A57 Köln Richtung Krefeld, zwischen Kreuz Meerbusch und Krefeld Zentrum, Bauarbeiten bis ca. 5 Uhr, Fahrbahn gesperrt. A61 Mönchengladbach-Venlo. Da ist zwischen Kreuz Mönchengladbach und Markenstein in beiden Richtungen wegen Brückenbauarbeiten bis Dienstag 5 Uhr die Fahrbahn gesperrt. A100 Neukölln-Wilmersdorf in Berlin. Der Tunnel im Ortsteil Britz ist wegen technischer Probleme in beiden Richtungen gesperrt. A448 Bochum-West Richtung Dortmund-Witten. Zwischen Dreieck Bochum-West und Bochum-Süd. Bauarbeiten, das Ganze noch bis ca. 5 Uhr, daher die Fahrbahn gesperrt. Wir wünschen eine gute und sichere Fahrt.
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0: Am Mikrofon Ronny Krappmann.

auch schon eine Weile her. Genau, aus den 90ern. Shania Twain, Ka-Chain, in der ARD-Hitnacht. Inzwischen 2.47 Uhr, 13 Minuten noch. Dann ist es 3, dann gibt's wieder Nachrichten, Wetter und Verkehr. Wir haben noch ein bisschen Zeit und ich bedanke mich an dieser Stelle mal für Ihre vielen, vielen Zuschriften zum Thema Glücksmoment. Ich bin hier aufmerksam am Lesen und die Eindrücke, die sind wirklich bleibend. Ja, was ist denn für mich ein Glücksmoment an diesem Wochenende gewesen, bin ich ganz oft gefragt worden. Das möchte ich an der Stelle auch noch loswerden. Und zwar hatte ich ein Wiedersehen mit ganz, ganz tollen Menschen, die mir sehr, sehr viel bedeuten und die extra die lange Reise auf sich genommen haben nach Dresden, damit wir uns am Freitagabend bei einer ganz besonderen Geschichte treffen, nämlich bei einer Sandmalerei. Was Wunderbares, kann ich allen nur empfehlen. Die Sandartisten machen ein tolles Programm und das haben wir erleben dürfen. Und von daher muss ich sagen, war ich sehr, sehr begeistert. Hatte mehr als ein Glücksmoment am Wochenende und bin auch sehr dankbar dafür, dass ich so etwas erleben darf und was mir das Leben so alles schenkt. Ich denke, da spreche ich vielen aus dem Herzen und so wie ich das Ihren Zuschriften entnehme, steht da auch viel, viel Reflexion und Dankbarkeit drin in dem, was Sie mir schreiben. Das freut mich sehr und das nehme ich auf, auch in die Sendung, leite auch entsprechende Zeilen zur Musik und Gedanken zu Themen der Redaktion weiter. ARD Hitnacht, das ist live. ARD Hitnacht, das ist ein Programm, ja, bei dem Sie mit Inhalt sind, denn wir machen für Sie Programm. Dafür sind wir da, hier in Deutschland. Und jetzt für Deutschland Musik von John Cicada mit seinem Hit aus den 90ern. Just Another Day, einer meiner Lieblingssongs.

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1: Um 3 Uhr mit Milat Kupay. Die Stadt Monschau an der Grenze zu Belgien hat bestätigt, dass die Evakuierung von 2 Straßenzügen eine reine Vorsichtsmaßnahme ist. Etwa 30 Menschen seien davon betroffen, um nicht durch den großflächigen Waldbrand im Nachbarland in Gefahr zu geraten. Aus Monschau, Sabine Rieck.
2: Direkt nach der Evakuierungsmeldung gingen Polizei und Feuerwehr von Tür zu Tür. Die Bewohner der Straßenzüge können in einer benachbarten Schule unterkommen. Die Feuerwehr in der Region ist in ständiger Bereitschaft und wässert aktuell die Waldgebiete auf deutscher Seite, damit sich der Brand im Hohen Venn nicht weiter ausdehnen kann. Im Pendelverkehr bringen Tanklastzüge Löschwasser zu dem Waldgebiet. Ob noch weitere Bewohner aus Monschau oder Umgebung ihre Häuser und Wohnungen verlassen müssen, ist derzeit noch nicht abzuschätzen.
1: US-Präsident Trump will die gemeinsamen Militärübungen mit Südkorea in Zukunft deutlich verringern. Auf seiner Online-Plattform schrieb Trump, die Manöver seien teuer und sendeten ein feindseliges Signal an Nordkorea. Angesichts seiner so wörtlich sehr guten Beziehungen zu Machthaber Kim Jong-un sei er nicht glücklich darüber. Allerdings sei es auch zu spät, die Teilnahme an dem am heute beginnenden Manöver noch abzusagen. Die USA sind seit langem der wichtigste Verbündete Südkoreas. Dort sind fast 30.000 US-Soldaten stationiert. Unterdessen hat das Manöver nach Angaben aus Seoul planmäßig angefangen. Die Übungen verliefen planmäßig, erklärte ein Sprecher des südkoreanischen Verteidigungsministeriums vor Journalisten. Bei der Leichtathletik-EM in Birmingham hat Weitspringerin Malaika Mihambo eine Medaille verpasst. Insgesamt gewannen deutsche Athletinnen und Athleten einmal Gold, zweimal Silber und einmal Bronze. Aus Birmingham, Irina Gneb.
3: Die Mihambo-Flugshow blieb aus und trotzdem war es ein glänzender Abend für die deutschen Leichtathleten. Über die 3000 Meter Hindernis wurde Frederik Rupert seiner Favoritenrolle gerecht und lief zu Gold. Neben dem Europarekordhalter überzeugte auch Kai Bebendorf, der Bronze gewann. Für eine große Überraschung sorgte Speerwerferin Julia Ulbricht, die Silber holte. Auch die Sprintstaffel wurde im Mixed Zweite. Auf der Ziellinie war nur das britische Team schneller als Schlussläuferin Gina Lückenkämper. Einziger Wermutstropfen, Weitspringerin Malaika Mihambo verpasste die Titelverteidigung deutlich. Die Olympiasiegerin von Tokio wurde Fünfter.
1: Das waren die Nachrichten. Das Wetter in Deutschland. Tagsüber unbeständig mit Schauern, vor allem im Südosten teils kräftige Gewitter, daneben auch freundliche Abschnitte, 18 Grad in Nordfriesland bis 28 Grad am Oberrhein. Morgen von Westen her Regen, sonst freundlicher 16 bis 30 Grad. Die weiteren Aussichten, Mittwoch im Norden und in der Mitte unbeständig, im Süden heiter, 19 bis 30 Grad, am Donnerstag wechselhaft bei 19 bis 28 Grad. Es ist 3.03 Uhr.
4: Dankeschön an die Kollegen von den Nachrichten. Ja, der Regen zieht langsam hin ins Land. Das sind doch schöne Aussichten, oder? Es muss auch mal wieder sein. Ein bisschen Regen. Aber jetzt erstmal der Blick auf die Straßen. Hallo, liebe Autofahrer. A57 Köln Richtung Krefeld. Zwischen Kreuz Meerbusch und Krefeld Zentrum. Wegen Bauarbeiten noch bis ca. 5 Uhr die Fahrbahn gesperrt. A61 Mönchengladbach-Venlo zwischen Kreuz Mönchengladbach und Markenstein in beiden Richtungen wegen Brückenbauarbeiten bis Dienstag 5 Uhr die Fahrbahn gesperrt. Wir machen weiter mit der A448 Bochum West Richtung Dortmund-Witten. Da ist die Fahrbahn zwischen Dreieck Bochum West und Bochum Süd wegen Bauarbeiten bis ca. 5 Uhr gesperrt. Das war's schon mit unserem Blick auf die Straßen. Keine Blitze, keine Staus, keine Fahrschwerer. Zum Glück, wir wünschen gute und sichere Fahrt.
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4: Am Mikrofon Ronny Krappmann und los geht's mit einem Klassiker aus den 80ern. Hier ist Mr. Rick Astley.

0: Musik von Joe Cocker in der ARD-Hitnacht. Achtung, Falschfahrer auf der A52 Mönchengladbach-Düsseldorf unterwegs. Im Kreuz Karst kommt Ihnen aktuell ein Falschfahrer entgegen. Fahren Sie bitte äußerst rechts und überholen Sie nicht. A52 Mönchengladbach-Düsseldorf. Im Kreuz Karst ist ein Falschfahrer unterwegs. Fahren Sie bitte äußerst rechts und überholen Sie nicht. Wir informieren Sie, sobald die Gefahr vorüber ist.
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0: Und jetzt mit Musik von Mr. Neil Young, Heart of Gold. Und danach gibt es Musik aus den 80ern von der Cutting Crew hier bei uns

Und wir haben nochmal die Wiederholung unserer Sofortmeldung. Achtung, Falschfahrer noch immer unterwegs auf der A52 Mönchengladbach-Düsseldorf. Im Kreuz Karst kommt Ihnen aktuell ein Falschfahrer entgegen. Fahren Sie äußerst rechts und überholen Sie nicht. A52 Mönchengladbach-Düsseldorf im Kreuz Karst. Ein Falschfahrer unterwegs, Vorsicht bitte in beiden Richtungen. Fahren Sie äußerst rechts, überholen Sie nicht. Wir geben sofort Bescheid, sobald die Gefahr vorüber ist. So, und bei uns geht's weiter mit Musik aus dem Osten Deutschlands. Kultband City am Start mit einer ihrer wohl erfolgreichsten Songs, den man auch am besten gern gehört hat damals und heute.

0: Und damit ist es 3.30 Uhr auf hier. Guten Morgen. Nicht nur an die Autofahrer, sondern an die gesamte Hörerschaft, die jetzt uns eingeschaltet hat und begleitet. Hallo Autofahrer, Entwarnung auf der A52 Mönchengladbach-Düsseldorf. Kein Falschfahrer mehr unterwegs im Kreuz Karst. Weiter mit der A57 Köln Richtung Krefeld zwischen Kreuz Meerbusch und Krefeld Zentrum. Bauarbeiten bis ca. 5 Uhr, Fahrbahn daher gesperrt. A61 Mönchengladbach-Venlo zwischen Kreuz Mönchengladbach und Mackenstein. Beiden Richtungen wegen Brückenbauarbeiten bis Dienstagmorgen 5 Uhr die Fahrbahn gesperrt. Und noch eine Meldung von der A448 Bochum-West Richtung Dortmund-Witten zwischen Dreieck Bochum-West und Bochum-Süd. Bauarbeiten bis ca. 5 Uhr die Fahrbahn auch hier gesperrt.
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0: Herzlich willkommen. Schön, dass ihr im Radio

inzwischen 3.40 Uhr. 10 Minuten nach 3:30 Uhr. So langsam wird es Zeit für die einen, die raus müssen, vielleicht weil der Job um 5 beginnt, dann würde ich mal sagen, so ganz langsam raus aus dem Federn. Radio ein bisschen lauter machen, sich schon mal auf die Dusche freuen, Kaffeemaschine anschalten. Ich kenne das, Freunde. Naja, gut, wer kennt es nicht, ja. Also in diesem Sinne, einen bestmöglichen Start in die neue Woche, was immer Sie tun. Wir begleiten Sie. Wir sind das Team.

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Ich liebe diese Nummer. Lisa Stans mit All Around the World hier bei uns in der ARD Hitnacht. 3.51 Uhr, inzwischen 9 Minuten nach, dann ist es 4. Dann werden die Nachrichten wieder das Aktuellste berichten mit dem Wettergeschehen natürlich. Und wir werden auch auf die Brände gucken in Westdeutschland, wie es dort aussieht. Und wir schauen danach auf die Straßen. Und bis dahin haben wir noch ein bisschen Zeit für richtig coole Musik. Zum Beispiel von Milli Vanilli, Carly Simon oder auch ihm hier. Der hat wirklich den Nummer 1 Welthit gemacht. Andrew McDonald. All Out Love. Jetzt bei uns zum

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1: Um 4 Uhr mit Milat Kupay. Wegen des Feuers im Naturschutzgebiet Hohes Venn mussten am späten Abend auch in Deutschland einige Menschen ihre Häuser verlassen. Einsatzkräfte begleiteten etwa 30 Bürger zweier Straßenzüge in Monschau an der deutsch-belgischen Grenze ins Freie. Grund für die Evakuierung war der Stadt zufolge zunächst vor allem die Rauchbelastung. Im Verlauf der Nacht rückten die Flammen aber auf ca. 300 Meter an die leeren Häuser heran. Das Feuer hat in Belgien bereits mehr als 3000 Hektar Fläche zerstört. Vor allem der ständig drehende Wind erschwert den Einsatzkräften den Kampf gegen die Flammen. Immer mehr Migranten und abgelehnte Asylbewerber verlassen offenbar freiwillig Deutschland. Laut den Funke-Zeitungen reisten in den ersten 6 Monaten des Jahres fast 9300 Menschen zurück in ihre Heimat. Aus der Nachrichtenredaktion Ulrike Ufer.
2: Dies sei im Rahmen von Rückkehrprogrammen geschehen, heißt es in den Berichten. Im ersten Halbjahr 2025 verließen demnach etwa 7300 Menschen Deutschland freiwillig, also fast 2000 weniger. Laut Bundesinnenministerium haben die Behörden zwischen Januar und Ende Juni fast 19.000 Personen abgeschoben. Einen Teil mit Zwang durch die Polizei, einen anderen Teil mit Anreizen und Förderung. Die Zeitungen berufen sich auf das Bundesamt für Migration und Flüchtlinge.
1: Mehrere Top-US-Gesandte wollen heute mit dem israelischen Ministerpräsidenten Netanyahu zusammentreffen, um über den Gaza-Friedensplan von Präsident Trump zu beraten. Bereits gestern waren die Abgesandten Kushner und Mladenov in Kairo mit Vermittlern aus Ägypten, Katar und der Türkei zusammengekommen, wie es aus Diplomatenkreisen verlautete. Netanyahu hatte Trumps jüngsten Entwurf für eine Friedenslösung als unannehmbar bezeichnet. Einem hochrangigen israelischen Regierungsvertreter zufolge ist Israel insbesondere besorgt über die Forderung Washingtons, gezielte Tötungen von Hamas-Mitgliedern einzustellen. Bei der Leichtathletik-EM in Birmingham hat der Deutsche Frederik Ruppert über 3000 Meter Hindernis Gold geholt. Es ist der erste große Titel für den 29-Jährigen. Bronze ging an seinen Teamkollegen Karl Bebendorf. Außerdem hat Speerwerferin Julia Ulbricht überraschend eine Silbermedaille gewonnen. Gold ging an die Kroatin Sarah Kolak. Vorher hatte schon die deutsche Mixed-Staffel im Sprint über 4x100 Meter die Silbermedaille gewonnen. Das waren die Nachrichten. Das Wetter in Deutschland. Tagsüber unbeständig mit Schauern, vor allem im Südosten teils kräftige Gewitter, daneben auch freundliche Abschnitte, 18 Grad in Nordfriesland bis 28 Grad am Oberrhein. Morgen von Westen her Regen, sonst freundlicher, 16 bis 30 Grad. Die weiteren Aussichten am Mittwoch im Norden und in der Mitte unbeständig bei 19 bis 30 Grad. Und die Zeit, es ist 4.03 Uhr.
3: Guten Morgen, liebe Autofahrer. Hier ist der Verkehrsservice in der ARD-Hitnacht. Entfernung auf der 6 Nürnberg-Heilbronn. Kein Falschfahrer mehr zwischen Ilshofen, Wolfertshausen und Kupferzell unterwegs. Wir schauen auf die A6 Kaiserslautern Richtung Saarbrücken. Zwischen 3 Kaiserslautern und Kaiserslautern West. Aktuell 4 Kilometer stockender Verkehr. A57 Köln Richtung Krefeld, zwischen Kreuz Meerbusch und Krefeld Zentrum wegen Bauarbeiten bis ca. 5 Uhr die Fahrbahn gesperrt. A61 Mönchengladbach-Venlo, zwischen Kreuz Mönchengladbach und Mackenstein, in beiden Richtungen wegen Brückenbauarbeiten bis Dienstag 5 Uhr die Fahrbahn gesperrt. A448 Bochum West Richtung Dortmund-Witten, zwischen Dreieck Bochum West und Bochum Süd, wegen Bauarbeiten noch bis ca. 5 Uhr die Fahrbahn gesperrt. Ansonsten haben wir nichts zu vermelden und wünschen eine gute und sichere Fahrt.
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3: Auf geht's ins Warm-up für die neue Woche. In gut einer Stunde starten die ersten Morning-Shows in Deutschland und wir von der ARD-Hitnacht, wir machen hier so ein bisschen schon mal gute Laune, dass wir so langsam rauskommen aus den Federn und gut rein in den neuen Tag. Mein Name ist Ronny Krabmann, freue mich, dass ihr im Radio sind und sage Moin, herzlich willkommen.

Guten Morgen Deutschland, inzwischen 4.55 Uhr, Quatsch, 4.25 Uhr, Mensch, wo bin ich denn? 5 Minuten noch, dann ist es 16:30. Ich wiederhole, 4.25 Uhr, in 5 Minuten ist es 16:30 Uhr, guten Morgen.

0: Guten Morgen, liebe Autofahrer. Hier ist der Verkehrsservice in der ARD-Hitnacht und wir schauen auf die Straßen in Deutschland. A6 Kaiserslautern Richtung Saarbrücken, in Höhe Kaiserslautern West, Bergungsarbeiten, Fahrbahn gesperrt. Achtung, es staut sich der Verkehr. A7 Hannover Richtung Hamburg, zwischen Soltau Süd und Soltau Ost, nach einem Unfall aktuell die Fahrbahn gesperrt. A57 Köln Richtung Krefeld, zwischen Kreuzmeerbusch und Krefeld Zentrum, Bauarbeiten noch bis ca. 5 Uhr, Fahrbahn gesperrt. 61 Mönchengladbach-Venlo, zwischen Kreuz Mönchengladbach und Mackenstein, in beiden Richtungen wegen Brückenbauarbeiten bis Dienstag 5 Uhr, die Fahrbahn gesperrt. A448 Bochum West Richtung Dortmund-Witten, zwischen Dreieck Bochum West und Bochum Süd, Bauarbeiten bis ca. 5 Uhr, die Fahrbahn gesperrt. Soweit unser Blick auf die Straßen in Deutschland. Wir wünschen eine gute und sichere Fahrt.
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0: Am Mikrofon Ronny Krapmann.

Guten Morgen, liebe Autofahrer. 4.35 Uhr, 5 Minuten nach 5. Wir haben eine Sofortmeldung. Vorsicht bitte in beiden Richtungen auf der B307 Vorderis Gmund. Zwischen Kreut und Reißen-Bichelweg laufen aktuell mehrere Pferde auf der Fahrbahn. Ja, dort, wo sie nicht hingehören. Zumindest um diese Uhrzeit. Also Vorsicht bitte in beiden Richtungen auf der B307 Vorderis Gmund. Zwischen Kreut und Reißen-Bichelweg laufen mehrere Pferde

0: Hot Love von T-Rex in der ARD-Hitnacht. Und damit haben wir es schon 4.50 Uhr gleich in 10 Minuten. Da starten in einigen Teilen Deutschlands die Morningshow. Und im großen Teil wird schon gearbeitet, zum Beispiel in Bäckerstuben. Da ist man schon ganz, ganz fleißig. Und auch hier in den anderen Ortsteilen, da bereitet man sich vor auf die Morningshows. Warum? Die Teams sitzen schon bereit und wir geben dann gleich an diese Teams ab und wünschen Ihnen an dieser Stelle einen guten Start in die neue Woche. Und wenn Sie mögen, dann können wir uns heute Abend wiederhören in der ARD-Hitnacht. Ich habe die Freude, nochmal an den Start zu gehen ab 23 Uhr. Also, haben Sie einen schönen Tag bis heute Abend. Moin, wünscht Ronny Krabmann.
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0: Ja, hinter uns liegt ein sportliches Wochenende. Marilyn Pagel, unter anderem gab es Silber für MV bei der Leichtathletik-Europameisterschaft.
2: Ja, die Rostocker Speerwerferin Julia Ulbricht hat am Abend die Silbermedaille geholt. Für die Athletin vom 1. LAV Rostock ist es der größte Erfolg ihrer Karriere. Gold gewann außerdem über 3000 Meter Hindernis Frederik Ruppert. Bronze ging an Karl Biebendorf. Die deutsche Sprintstaffel der Männer gewann im Mixed über 4x100 Meter die Silbermedaille. Bei den Reitweltmeisterschaften in Aachen hat Marlene Hansen-Hottop aus Kirchbackendorf mit dem deutschen Team die Silbermedaille gewonnen. Auf Kalitos Quidditch hatte die Reiterin aus Vorpommern im Springen nur einen Zeitfehler. Und Hansa Rostock hat sich am zweiten Spieltag der dritten Fußballliga einen Punkt erkämpft. Das Heimspiel gegen Waldhof Mannheim endete 3:3. Die Rostocker Treffer erzielten Vogelsammer, Lennemann und Carstens.
0: Jetzt das Wetter für uns in Mecklenburg-Vorpommern mit Dania.
3: Ja, und heute wird's nass, also das auch wirklich fast überall. Die Sonne kommt zwischendurch aber auch immer mal durch. Das Ganze bei bis zu 21 Grad heute. Jetzt im Moment 16 Grad in Greifswald, 17 in Ribnitz-Damgarten und 15 in Triebsees. Und der 3-Tage-Trend, der bleibt ziemlich wechselhaft, ist irgendwie alles mit dabei in den kommenden Tagen. Also mal Sonne, mal Wolken, mal Regen, Gewitter auch nicht ausgeschlossen. Das Ganze aber weiter bei um die 20 Grad.
0: 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Die Straßen sind frei.
3: Aber es blitzt, und zwar auf der A14 Richtung Karstädt, Höhe Parkplatz Platerberg. A24 Richtung Hamburg zwischen Zarrentin und Galin. A24 Richtung Berlin hinter Mayenburg. B96 Lietzow zu Richtung Bergen, Höhe Ralswiek. B96 Stralsund Richtung A20 vor dem Parkplatz Rügenblick. B105 in Rheinberg Richtung Stralsund. B108 in Barenshof aus Teterow kommt. B191 zwischen Eldena und Karstädt. B192 hinter Sito Richtung Malchow, dann in Bandelin beidseitig und zwischen Markgrafenheide und Hinrichshagen.
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0: Oh, haben Montag, 5:02.
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0: 9:09. Schönen guten Morgen. Hier ist NDR 1 Radio MV, der Frühstücksclub, am Montag in der letzten Sommerferienwoche. Aber auch die soll natürlich nicht langweilig werden. Und deshalb gibt es hier weiter Tipps bei uns, und zwar von denen, die sich auskennen.
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2: Und das ist heute...
3: Hallo, ich bin Pauline, bin 8 Jahre alt und wohne in Warsow.
2: Dein Tipp ist...
3: Also ich finde den Ludwigsluster Strand ganz toll.
2: Und warum findest du das so toll?
3: Weil es da auch einen Lichtschwimmerbereich gibt, eine Rutsche und ein Springbrett. Baden würde ich da gern 4-mal in der Woche. Das wäre richtig cool. Ich fahre da am liebsten mit meiner Mama und meiner Papa und meiner Schwester hin, weil zu viert macht es halt viel mehr Spaß.
2: Na dann, viel Spaß!

0: Guten Morgen, hier ist Ihr Frühstücksclub, Dania Behm, Nils Hörens bei NDR 1 Radio MV. Um 18 Minuten nach 5 jetzt mit unserem Telefonspaßvogel Live Tennemann.
1: Ja, der hat angerufen in Ribnitz-Dammgarten im Bekleidungsgeschäft Taco und am Telefon Sandra Nils. Vorsicht live.
2: Taco Fashion Ribnitz-Dammgarten, Sie sprechen mit Sandra Nils, hallo.
3: Sagen Sie, meine Hose rutscht, können Sie mir helfen? Der Hosenträger ist gerissen.
2: Wir haben keine Hosenträger.
3: Und vielleicht einen Gürtel?
2: Einen Gürtel haben wir für die Herren, ja.
3: Ja, dass Sie einfach mir den mal, ich bin jetzt hier auf der Herrentoilette, wissen Sie? Die suchen schon nach mir, ne?
4: Ich bin gleich da, Moment bitte.
3: Ich muss einen Vortrag halten, es geht um meine Karriere.
2: Auf welche Toilette sind Sie denn jetzt?
3: Na hier, vom Rathaus hier ist das. Ich brauche jetzt einen Gürtel, verstehen Sie?
2: Sonst irgendwie vielleicht ein bisschen zusammenziehen können.
3: Nein, die kriegen einen Lachanfall. Ich habe es schon versucht. Ich bin nur vorne bis zur Tür gekommen, dann...
2: Ja, jetzt bin ich gerade ein bisschen überfragt.
3: Aber Sie können meine Not verstehen, ja?
2: Ja, natürlich, genau.
3: Also das rutscht...
2: Oder sonst hinten im Bund. Vielleicht ein bisschen zusammen
3: wie?
2: Und mit einem Gummi ran oder so.
3: Ja, wo soll ich denn hier ein Gummi herkriegen? Ich bin auf der Herrentoilette.
2: Nein, das ist doch da wahrscheinlich, ja.
4: Ich komme gleich, ich bin gleich da.
3: Die suchen mich
2: aber
3: schon.
2: Aber nebenan ist doch auch die Information. Sie haben da bestimmt einen Gummi oder können Ihnen da nochmal weiterhelfen.
3: Wie soll ich denn zur Information? Soll ich rüberhüpfen und die Hose vorne zuhalten? Da lacht die Belegschaft sich tot. Ich bin der Chef, verstehen Sie? Bitte.
2: Ja, Gürtel haben wir, aber sonst muss da jemand kommen und den holen.
3: Ja, wenn Sie sich beeilen, setzen Sie sich ins Auto. Fahren Sie zu, bitte.
2: Das kann ich ja nicht, sonst müssen Sie jemanden schicken.
3: Ja, wie soll ich denn? Soll ich sagen, fahrt zu...
2: Ja, ich bin ja auch gerade alleine. Ich kann ja nicht jeden Filiale zufahren.
3: Soll ich sagen, die sollen zu Ihnen fahren und den Gürtel holen, oder wie? Es ist eine knappe Minute noch. Ich kann doch nicht ohne Hose vor die versammelte Belegschaft treten. Hm. Ich muss gleich raus. Bitte, bitte.
2: Ich kann Ihnen nicht helfen. Tut mir leid.
3: Hier ist Live Tennemann. Vorsicht, live.
2: Oh nein. Nein. Oh.
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0: Guten Morgen, hier ist Ihr Frühstücksclub. Es ist jetzt 5:30.
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0: Der große Medaillenregen für Sportler aus Mecklenburg-Vorpommern am Wochenende. Marilyn Pagel, zum Beispiel gab es WM-Silber bei der Reit-WM in Aachen.
2: Ganz genau, für die deutsche Mannschaft im Vielseitigkeitsreiten mit Marlin Hansen-Hottorp auf Carlitos Quidditch. Sie kommt aus Gransebiet bei Grimmen. Dann gab es WM-Gold und zwar im Wakeboard für Kira Hattern aus Neubrandenburg. Und die Rostocker Speerwerferin Julia Ulbricht hat sensationell bei der Leichtathletik-EM eine Silbermedaille gewonnen. Aus der Sportredaktion Jörn Pisowatzki.
3: Für die Athletin vom 1. LAV Rostock ist es der größte Erfolg in ihrer Karriere. Die 25 Jahre alte deutsche Meisterin sicherte sich mit 61,53 Meter den zweiten Platz. Gold ging an die Kroatin Sarah Kollak. Mit der 4x400 Meter Staffel kam die Rostockerin Johanna Martin am Ende auf den 8. Platz. Bei ihrem Einzelwettkampf über 400 Meter war Martin 15. geworden. Für den Schweriner Stabhochspringer Gillian Ladwig hat es am Abend nicht zu einem vorderen Platz gereicht. Ladwig kam auf den 11. Rang.
2: Das Feuer im Naturschutzgebiet Hohes Venn an der deutsch-belgischen Grenze bedroht jetzt auch Wohnhäuser auf deutscher Seite. Aus zwei kleineren Dörfern wurden etwa 30 Menschen in Sicherheit gebracht. Aus Monschau Sabine Rieck.
4: Direkt nach der Evakuierungsmeldung gingen Polizei und Feuerwehr von Tür zu Tür. Die Bewohner der Straßenzüge können in einer benachbarten Schule unterkommen. Die Feuerwehr in der Region ist in ständiger Bereitschaft und wässert aktuell die Waldgebiete auf deutscher Seite, damit sich der Brand im Hohen Venn nicht weiter ausdehnen kann. Im Pendelverkehr bringen Tanklastzüge Löschwasser zu dem Waldgebiet. Ob noch weitere Bewohner aus Monschau oder Umgebung ihre Häuser und Wohnungen verlassen müssen, ist derzeit noch nicht abzuschätzen.
2: Bundesfinanzminister Klingbeil will Start-ups mit besseren steuerlichen Bedingungen unterstützen. Klingbeil sagte den Zeitungen des Redaktionsnetzwerks Deutschland, die Bundesregierung werde so dafür sorgen, dass deutlich mehr privates Kapital in junge, innovative Unternehmen fließt. Hintergrund ist demnach, dass junge Unternehmen in Deutschland zu oft am Kapital für den nächsten Wachstumsschritt scheitern. Klingbeil will sich dem Bericht zufolge heute in Berlin beim sogenannten Branchendialog Ost mit Gründern zusammensetzen, um mehr über ihre speziellen Bedürfnisse

0: zu erfahren. Der FC Hansa hat am zweiten Spieltag der dritten Fußballliga unentschieden gespielt. 3:3 gegen Waldhof Mannheim. Die Rostocker Treffer erzielten Vogelsammer, Lennemann und Carstens. Hansa-Trainer Daniel Brinkmann sah neben einer guten Offensive seines Teams auch einige Schwächen in der Abwehr.
1: Wir haben relativ wenig zugelassen, aber das, was wir zugelassen haben, nicht sauber verteidigt. Und das ist einfach der Kritikpunkt. Ansonsten haben wir keinen schlechten Fußball gespielt. Wir haben eine sehr gute Moral gezeigt. Unsere Offensive hat wieder 3 Tore gemacht. Das sind 2 positive Dinge, die man erwähnen muss. Und eine schlechte, und das ist einfach, dass wir in der eigenen Box jeweils aus 2 Situationen, wo wir eine Standardsituation haben. Einmal ist es ein Freistoß, einmal ist es ein Einwurf. Und daraus macht der Gegner ein Tor. Aber ein Tor zeigt nicht immer gleich, ob eine Mannschaft schlecht oder gut gespielt hat.
0: Hansa-Trainer Daniel Brinkmann nach dem 3:3 gegen Waldhof Mannheim. In der Tabelle stehen die Rostocker nach dem zweiten Spieltag auf Platz 6.
2: Ja, und nächstes Spiel dann ja schon am Freitag. Da geht's im DFB-Pokal gegen Stuttgart. Das wird auch spannend. So, jetzt das Wetter für uns in Mecklenburg-Vorpommern mit Danja.
3: Ja, also wir kommen bis zu 8 Stunden Sonne heute. Also das ist auf jeden Fall was. Bis zu 21 Grad sind drin. Allerdings wird es dazu verbreitet nass. Also wir bekommen heute alle mal ein paar Regentropfen ab. Im Moment 14 Grad in Goldberg, 15 Grad in Lage und 16 Grad in Klink an der Müritz. Der 3-Tage-Trend, der bleibt im Grunde auch sehr ähnlich. Also ziemlich wechselhaft in den kommenden Tagen. Um die 20 Grad kriegen wir immer. Dann können allerdings auch hier und da mal kleine Gewitter mit dabei sein.
2: 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Die Straßen sind frei, aber es blitzt natürlich.
3: Auf der A14 Richtung Karstädt, Höhe Parkplatz Platerberg. A24 Richtung Hamburg zwischen Zarrentin und Gudow und Richtung Berlin hinter Mayenburg. B96 Lietzow Richtung Bergen, Höhe Reitzwieg. B96 Stralsund Richtung A20 vor dem Rastplatz Rügenblick. B105 in Rheinberg Richtung Stralsund. B108 in Warenshof aus Teterow kommend. B191 zwischen Eldena und Karstädt. B192 hinter Sito Richtung Malchow. Dann in Bandelin beidseitig und zwischen Markgrafenheide und Hinrichshagen.
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0: 5.43 Uhr. Na, wie haben Sie das Wochenende so verbracht? Vielleicht ja mit dem Takt hier im Ohr? Na, guten Morgen erstmal hier im Frühstücksclub bei NDR 1 Radio MV. Dania Behm und Nils Söritz hier. In Schwerin war doch großes Drachenboot-Festival auf dem Pfaffenteich. Knapp 2000 Sportler haben da gerudert, was das Zeug hält. Und man muss dazu sagen, die tausenden Besucher, die waren auf jeden Fall begeistert.
1: Jeder kann mitmachen. Es ist eine lockere, fröhliche Stimmung. Also ja, also ich gehe gerne her.
2: Größer als gedacht und größer als erwartet. Und ich finde es schön, dass hier in Schwerin so viel los ist.
3: Der sportliche Wettkampf und dass halt so viele Teams hier sind.
4: Ich glaube, dass es so viele Leute zusammenbringt. Es kommt ja nicht nur aus Schwerin die Teams zusammen, es kommen ja auch Leute von außerhalb, sogar aus anderen Ländern dazu. Und ich glaube, Drachenboot vereint am Ende.
1: Das Besondere an diesem Event ist diese Stimmung und diese Kraft, die in den Booten zu spüren ist. Ne? Diese Starts, are you ready? Und dann starten die, da ist eine Kraft drin, das ist einfach toll. Das Mannschaftsempfinden, was die haben, untereinander hat man das Gefühl, die konkurrieren zwar, aber trotzdem sind sie alle doch irgendwie befreundet.
0: Ja, dann hoffen wir doch einfach mal, dass dieses Drachenbootrennen in Schwerin nicht das letzte war, ne? Fakt ist aber leider, nächstes Jahr wird's erstmal keins geben. Denn die zwei Organisatoren, die haben sich jetzt wohl erstmal zurückgezogen und die Kanu-Renngesellschaft, die will sich neu formieren und das Traditionsevent überdenken. So, wir bleiben da natürlich dran für Sie und nachlesen können Sie das alles zum Schweriner Drachenbootrennen auch nochmal online bei uns. Klicken Sie sich einfach mal rein, ndr.de/mv. Jetzt ist es 15 Minuten vor 6.

Sie wollen jeden Morgen mit der besten Musik in den Tag starten? 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Hier ist NDR 1 Radio MV mit dem Lieblingsmix für uns in Mecklenburg-Vorpommern mit Kulthits, deutschen Hits und aktuellen Hits und auch immer mit den meisten 80ern für unser Land, für Mecklenburg-Vorpommern. Kulthit von Toto, Africa, um 5 Minuten vor 6.

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1: Gleich mehrere Medaillen gab es für Sportler aus Mecklenburg-Vorpommern bei Europameisterschaften und auch Weltmeisterschaften, Maren Pagel.
2: Ja, im Reiten, im Wakeboarden und auch bei der Leichtathletik-EM in Birmingham holte die Rostocker Speerwerferin Julia Ulbricht Silber. Aus Rostock, Caroline Bayer.
3: Die 25-jährige Julia Ulbricht konnte kurz nach ihrer Siegerehrung selbst kaum fassen, was sie geleistet hatte.
4: Nein, ich bin ehrlich gesagt immer noch ein bisschen sprachlos. Ich bin super stolz auf mich, dass ich das geschafft habe.
3: Für die Sportlerin des ersten LAV Rostock ist es der größte Erfolg in ihrer Karriere. Ihren Speer warf sie 61,53 Meter weit und sicherte sich somit den zweiten Platz. Gold ging an die Kroatin Sarah Kolak. Vereinskollegin Johanna Martin aus Rostock belegte bei der 400-Meter-Staffel den achten Platz.
2: Das Feuer im Naturschutzgebiet Hohes Venn an der deutsch-belgischen Grenze bedroht jetzt auch Wohnhäuser auf deutscher Seite. Aus zwei kleineren Dörfern wurden etwa 30 Menschen in Sicherheit gebracht. Aus Monschau, Sabine Rieck.
5: Direkt nach der Evakuierungsmeldung gingen Polizei und Feuerwehr von Tür zu Tür. Die Bewohner der Straßenzüge können in einer benachbarten Schule unterkommen. Die Feuerwehr in der Region ist in ständiger Bereitschaft und wässert aktuell die Waldgebiete auf deutscher Seite, damit sich der Brand im Hohen Venn nicht weiter ausdehnen kann. Im Pendelverkehr bringen Tanklastzüge Löschwasser zu dem Waldgebiet. Ob noch weitere Bewohner aus Monschau oder Umgebung ihre Häuser und Wohnungen verlassen müssen, ist derzeit noch nicht abzuschätzen.
2: Deutlich mehr Migranten und abgelehnte Asylbewerber verlassen offenbar freiwillig Deutschland. Laut den Funke-Zeitungen reisten in den ersten 6 Monaten des Jahres fast 9.300 Menschen im Rahmen von Rückkehrprogrammen zurück in ihre Heimat. Die Zeitungen berufen sich auf das zuständige Bundesamt. Im ersten Halbjahr 2025 verließen demnach etwa 7.300 Menschen Deutschland freiwillig. Der FC Hansa Rostock ist am zweiten Spieltag der dritten Fußballliga nicht über ein Unentschieden hinausgekommen. Im Ostseestadion endete die Partie gegen Waldhof Mannheim 3:3. Jan Dittjogard ist unser Hansa-Reporter. Jan, war das ein gerechtes Ergebnis?
6: Ja, mehr hatten die Rostocker nicht verdient, weil das Abwehrverhalten, wie auch schon in der Vorwoche, nicht gut gewesen ist. Nach einer halben Stunde führte Mannheim 2:0. Vogelsammer konnte kurz vor der Pause verkürzen, doch nach der Pause fiel schnell das 3:1 für die Gäste. Anschließend zogen die Rostocker aber nochmal an und konnten durch Tore von Lennemann und Carstens immerhin noch einen Punkt retten. Glück für die Rostocker, kurz vor Schluss hätten die Waldhöfer noch einen Elfmeter bekommen müssen. Der Schiedsrichter sah es anders. Hansa hat nun 4 Punkte auf dem Konto bei einer Tordifferenz von 6:5. Am kommenden Freitag geht es in der ersten Runde des DFB-Pokals gegen den VfB Stuttgart.
1: So, das Wetter für uns in Mecklenburg-Vorpommern mit Dania.
7: Ja, mit bis zu 21 Grad. Also kalt wird es heute auf jeden Fall nicht. Und wir kommen auch auf 6 bis 8 Sonnenstunden heute. Also immerhin trotzdem auch einige dicke Wolken dabei. Und verbreitet wird es heute definitiv auch nass werden. Jetzt im Moment 15 Grad in Parchim. Wir sind bei 16 Grad auf Hiddensee in der Dünenheide und 14 Grad in Lukuried. Und der 3-Tage-Trend bleibt im Grunde genauso wechselhaft mit um die 20 Grad. Allerdings können in den kommenden Tagen auch ein paar Gewitter mit dabei sein.
1: 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Die Straßen sind frei.
7: Aber es blitzt. Und zwar auf der A14 Richtung Karstädt-Höhe Parkplatz Platerberg. A24 Richtung Hamburg zwischen Zarrentin und Gallin. A24 Richtung Berlin hinter Mayenburg. B96 Lietzow Richtung Bergenhöhe Ralswiek. B96 Stralsund Richtung A20 vor dem Rastplatz Rügenblick. B105 in Rheinberg Richtung Stralsund. B108 in Warenshof aus Teterow kommt. B191 zwischen Eldena und Karstädt. B192 hinter Sieg Lito Richtung Malchow. Dann blitzt es in Bandelin beidseitig und zwischen Markgrafenheide und Hinrichshagen.
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0: als irgendwas. Ja, im Sauseschritt in die neue Woche. Hier ist Ihr Frühstücksclub bei NDR 1 Radio MV mit Daniel Wehm und Nils Sörens. Am Freitag sind die 20 Spezialfahrzeuge ja schon angerückt, aber heute geht es dann richtig los mit dem Belastungstest für die Herrenseebrücke in Waren.
1: NDR 1 Radio MV, hier der Frühstücksclub, Daniel Wehm, Nils Sörens und die Herrenseebrücke in Waren. Die ist ja schon seit Monaten gesperrt, weil sie Risse hat. Ne? Und jetzt gibt es halt diesen Belastungstest. Dominik Kistea aus unserem Haft-Müritz-Studio. Wie müssen wir uns diesen Test jetzt vorstellen?
2: Also bei der Brücke sollen diese Spezialfahrzeuge fahren. Die transportieren bestimmte Gewichte und dadurch wiegen die Fahrzeuge mehrere Tonnen. Und wenn sie nun über die Brücke fahren, dann kann es passieren, dass sich die verformt oder dass die Risse in der Brücke größer werden. Und um das zu verfassen, wurden vorher Sensoren an der Brücke angebracht und das wird dann eben geprüft.
1: Ja, und wenn da jetzt 20 Fahrzeuge im Einsatz sind, wo genau wird man das in Waren merken?
2: Vor allem die Nordseite der Brücke ist betroffen, der Falkenhegerweg, die Bahnhofstraße, die Malchinerstraße und auch der Kreisverkehr Nordstadt. Ja, und diese Belastungsfahrten, die finden Montag bis Mittwoch nachts statt, so zwischen 22 und 5 Uhr morgens. Und dann kann es auch nachts mal lauter werden.
0: Also die kommenden 3 Nächte Belastungstest für die Herrenseebrücke in Waren. Informationen waren das von Dominik Kistea aus unserem Haff-Müritz-Studio.
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0: Was ist los auf Ihrem Weg zur Arbeit heute Morgen oder von der Nachtschicht nach Hause? Das hören Sie natürlich hier immer im Frühstücksclub bei NDR1 Radio MV. Auf der A24 gibt es schon Stau, ne?
1: Ja, ganz genau. Und zwar in Richtung Hamburg zwischen Gudow und Hornbeck. Auf 4 Kilometern staut es sich hier. Das sieht aus, als hätte es da einen Unfall gegeben. Es dauert im Moment ungefähr 20 Minuten länger, wenn Sie da durch müssen.
0: Ja, planen Sie das mit ein und wir machen uns mal schlau, was da genau passiert ist und wie lange das noch dauert mit den Behinderungen. Und dann hören Sie es natürlich klar hier bei NDR1 Radio MV. 17 nach

0: So, schön, dass Sie schon mit dabei sind. Am Montagmorgen ist noch früh, es ist 20 Minuten nach 6.
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0: Tja, am Montag immer ob platt, heute mit Thomas Lenz.
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4: Das war mal ein erfolgreiches Sportwochenende. Es gab Edelmetall bei der Reit-WM in Aachen und einen wahren Medaillenregen bei der Leichtathletik-Europameisterschaft in Birmingham. 6-mal Gold, 10-mal Silber, 5 Bronzemedaillen und Marilyn Pagel eine Silbermedaille holte, für viele überraschend, Julia Ulbricht aus Rostock gestern Abend im Speerwerfen.
5: Ja, direkt im ersten Versuch warf sie den Speer auf 61,53 Meter. Die 25-Jährige konnte anschließend ihr Glück kaum fassen. Einzelheiten von Andrea Gottke.
6: Ich wollte schon immer eine Medaille auf der internationalen Bühne, jubelte Ulbricht im ARD-Interview. Die letzten Jahre seien sehr schwierig für sie gewesen. Die Rostockerin war aus dem Bundeskader gestrichen worden und hielt sich mit einem Minijob über Wasser. Nun träumt die Vize-Europameisterin von den Olympischen Spielen 2028. Bei den Reitweltmeisterschaften in Aachen hat Marlin Hansen-Hotop aus Kirchbackendorf mit dem deutschen Team Silber in der Vielseitigkeit gewonnen. Auf Kalitos Quidditch hatte die Reiterin aus Vorpommern in der letzten Disziplin im Springen nur einen Zeitfehler. In Peking holte sich die 17-jährige Kira Harten aus Neubrandenburg Gold bei der Weltmeisterschaft im Wakeboard der unter 18-Jährigen. Es ist ihr bislang größter Erfolg. Und Hansa Rostock hat sich am zweiten Spieltag der dritten Fußball-Bundesliga einen Punkt erkämpft. Das Heimspiel gegen Waldhof Mannheim endete 3:3.
5: In sogenannten Mangelberufen arbeiten in Deutschland rund 9 Millionen Menschen. Mehr als 1 Million kommt aus dem Ausland. Das geht aus aktuellen Daten der Bundesregierung hervor. Aus dem Hauptstadtstudio Frank Eichmann.
7: In einigen schwer zu besetzenden Berufsfeldern stammt bereits jeder dritte Beschäftigte aus dem Ausland. Das sind Kraftfahrer, Gerüstbauer, Bodenverleger oder Gebäudereiniger. In der Systemgastronomie oder der Fleischverarbeitung stellen Beschäftigte aus dem Ausland mit jeweils etwa 60% inzwischen sogar die Mehrheit. Wegen des demografischen Wandels geht die Bundesregierung davon aus, dass der Bedarf an Arbeitskräften aus dem Ausland auch in den nächsten Jahren anhält. Ostdeutschland dürfte dabei, prozentual betrachtet, eine noch höhere Nettozuwanderung benötigen als der Westen.
5: Das Feuer im Naturschutzgebiet Hohes Venn an der deutsch-belgischen Grenze breitet sich aus. Die Flammen rücken inzwischen auf die ersten Häuser auf deutschem Gebiet vor. Die Häuser dort wurden gegen 22 Uhr geräumt. Die Experten hoffen dennoch, die Gebäude retten zu können. Zu ihrem Schutz wurden unter anderem Wiesen in der Umgebung mit Wasser getränkt. Nach 33 Ausgaben steht das Drachenboot-Festival in Schwerin vor dem Umbruch. Wie am Abend bekannt wurde, ziehen sich die Verantwortlichen zurück. Die Zukunft ist offen. Aus Schwerin, Jörn Pisowotzki.
8: Die Hauptverantwortlichen des Drachenboot-Festivals, Christoph Richter und Michael Nowak, haben sich aus privaten Gründen von ihrem Amt zurückgezogen. Die Kanu-Renngesellschaft will sich deshalb neu formieren und das Traditionsfestival neu überdenken. 33 Mal fand das Paddel-Event auf dem Schweriner Pfaffenteich statt. 11 und 8 Jahre waren Richter und Nowak die ehrenamtlichen Federführer. Ob das Drachenboot-Festival in Zukunft weiter

0: geht oder ob das Event eingestampft wird, bleibt offen. In diesem Jahr haben rund 100 ehrenamtliche Helfer mitgewirkt und schätzungsweise 35.000 Zuschauer das Festival besucht.
1: So, das Wetter für uns in Mecklenburg-Vorpommern mit Danja.
2: Ja, der Regenschirm darf heute mal wieder rausgekramt werden. Es wird verbreitet nass, aber die Sonne, die kommt trotzdem immer mal durch. Wir kriegen stellenweise 6 bis 8 Stunden Sonne, also immerhin, und bis zu 21 Grad. Jetzt im Moment sind wir bei 16 in Heiligendamm, 13 in Steinhagen-Negast und 15 Grad im Land Flesensee. Und der 3-Tage-Trend, der bleibt insgesamt sehr wechselhaft, um die 20 Grad. Und in den kommenden Tagen können dann allerdings auch ein paar Gewitter dabei sein.
1: 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Vorpommern A24 Richtung Hamburg zwischen Gudow und Hornbeck. Aktuell 4 Kilometer stockender Verkehr. Planen Sie bitte 20 Minuten mehr mit ein. Da hat es einen Unfall gegeben. Wir halten Sie da weiter auf dem Laufenden. Die Polizei ist auf jeden Fall schon vor Ort. Mit denen haben wir gerade telefoniert.
2: Geblitzt wird auf der A14 Richtung Karstädt, Höhe Parkplatz Platerberg. A24 Richtung Hamburg zwischen Zarrentin und Galin. A24 Richtung Berlin hinter Mayenburg. Dann die B96 Lietzow Richtung Bergen, Höhe Ralswiek. B96 Stralsund Richtung A20 vor dem Rastplatz Rügenblick. B105 in Rheinberg Richtung Stralsund. B108 in Warenshof aus Teterow kommt. Dann die B108 in Zittorf Richtung Molzow. B191 zwischen Eldena und Karstädt. B192 hinter Sito Richtung Malchow. B195 zwischen Lüttenmark und Gresse, dann in Bandelin beidseitig und zwischen Markgrafenheide und Hinrichshagen.
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1: Und jetzt mit Musik aus unserem Land. Sebastian Hemer aus Prerow mit seinem Projekt Dich und Mich passt perfekt zu dieser Uhrzeit. Es ist jetzt 5 Minuten nach 6:30. Der Song heißt nämlich Aufstehen.

0: Was für ein Sportwochenende für Mecklenburg-Vorpommern. Die Rostockerinnen, die Speerwerferin Julia Ulbricht holt Silber bei der Europameisterschaft.
1: Ja, dann ist Kira Hartan aus Neubrandenburg Weltmeisterin im Wakeboard geworden.
0: Reiterin Marlin Hansen-Hotop aus Gransebiet bei Grimm, die ist mit der Mannschaft Vize-Weltmeisterin in der Vielseitigkeit geworden.
1: Ja, und dann hat auch noch Hansa gespielt.
0: Auch das noch. Ja. NDR1 Radio MV hier, der Frühstücksclub mit Daniel Behm und Nils Sörens. Nach dem 3:2 im ersten Saisonspiel gab es gestern dann ein 3:3 gegen Waldhof Mannheim.
1: Hansa-Reporter Jan Dittjogeit, war das da gestern eher ein gewolltes oder doch ein ungewolltes Spektakel?
2: Also mit dem Tore schießen, da kann Hansa sicherlich ganz gut leben, aber 5 Gegentreffer in nur 2 Partien, das ist natürlich deutlich zu viel. Das Defensivverhalten in den Drucksituationen, das ist derzeit die größte Baustelle, so Trainer Daniel Brinkmann.
3: Kann man so sagen, weil mit 6 Toren in 2 Spielen musst du 6 Punkte haben, ganz einfach. Am Ende geht es darum, dass wir dann auch in diesen Boxsituationen dreckiger verteidigen. Die Jungs haben auch schon gezeigt, dass sie das besser können.
2: Aber die Abwehr, die bereitet einem schon größere Sorgen. Was dem Trainer gut gefallen hat, sind die Comeback-Qualitäten seiner Mannschaft. 0:2 und später dann 1:3 lag das Team zwischenzeitlich hinten. Und trotzdem konnte zumindest noch ein Punkt gerettet werden. Die rund 25.500 Zuschauer im Ostseestadion, die wurden jedenfalls bestens unterhalten. Aber die meisten hätten dann wohl doch lieber einen öden und langweiligen 1:0 Heimsieg gegen dieses 3:3 eingetauscht.
0: Ja, Hansa holt also noch einen Punkt gegen Waldhof Mannheim. Nächstes Spiel dann jetzt am Freitag im DFB-Pokal gegen den VfB Stuttgart. Und da berichten wir natürlich auch wieder live.
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0: Immer wenn was passiert auf den Straßen bei uns im Land, dann hören Sie es hier bei NDR 1 Radio MV natürlich immer zuerst. Da hatten wir schon ganz früh heute Morgen die Meldung, dass es einen Unfall gegeben hat auf der A24.
1: Genau, und zwar in Richtung Hamburg zwischen Gudow und Hornbeck. Die Polizei ist da vor Ort, allerdings staut es sich auf insgesamt 4 Kilometern. Dauert im Moment etwa 20 Minuten länger.
0: Hier ist Ihr Frühstückslob, Daniel Behm, Nils Sörens. Und Kultet von Sophie B. Hawkins. Auf geht's in den Montag. 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

0: Ihre Nachrichten direkt zu uns ins Studio, immer ganz einfach über die NDR im V-App. Wer hat geschrieben?
1: Kadi hat uns geschrieben und ein Foto geschickt und schrieb dazu, der letzte heiße Sommertag am Sonnabend endete am Farchentiner See mit spektakulärem Abendrot und die ersten Kraniche haben schon das Ende des Sommers angekündigt.
0: Okay.
1: Ja.
0: Das klären wir jetzt mal. Hier im Frühstücksclub bei NDR 1 Radio MV mit unserem NDR-Wetterexperten im Wetterstudio auf Hittensee. Das ist Stefan Kreibum. Stefan, war es das jetzt mit dem Sommer?
2: Ich würde noch nicht das Ende des Sommers ausrufen, weil wir haben noch, also astronomisch haben wir ohnehin noch 5 Wochen Zeit. Und wenn ich mir die Statistik so anschaue, für September zum Beispiel, da gab es einige Jahre, du wirst dich erinnern, am 13. September 1919,
0: ja,
2: da hatten wir 32 Grad in Spirin. Ja, also es ist auch im September immer noch Hitze möglich. Ja,
0: alles klar, gut.
1: Okay.
0: Starten wir erstmal mit dem Blick auf den heutigen Tag.
2: Ja, da ist natürlich nichts mit Sommer so richtig. Es ist Sommer auf Sparflamme. Ne? Heute mit Höchsttemperaturen so von 20 bis 21, mal 22 Grad örtlich. Dazu wird es sehr wechselhaft sein. Es gab ja heute Nacht schon ein paar Schauer. Heute am Tage wird es auch mal Phasen geben, wo mal ein paar mehr Schauer durchziehen, dann wieder ein bisschen weniger. Und Schauer heißt ja immer, nicht jeder kriegt was ab. Also es wird ungleichmäßig beregnet, das Land. Und zwischen all dem kommt eben überall mal zeitweise auch die Sonne zum Zuge. Und wie gesagt, maximal 22 Grad. Der Wind heute schwach bis mäßig meist, geht er aus Richtung um West. Wenn man einen Schauer aufzieht, gibt es mal eine kräftige Böe, aber nichts Dramatisches.
0: Sag noch mal ganz kurz die nächsten Tage.
2: Ja, weiterhin Schauerwetter bis Ende der Woche, bis mindestens Freitag. Schauer, Sonne, etwas wärmer zum Ende hin.
0: Na, zumindest das. Stefan Kreibum, unser NDR-Wetterexperte auf Hittensee. Danke.
2: Tschüssing.
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0: 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Es ist jetzt 7 Uhr.
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0: Gleich mehrere Medaillen gab es für Sportler aus Mecklenburg-Vorpommern am Wochenende bei Europameisterschaften und Weltmeisterschaften. Marilyn Pagel.
2: Ja, im Reiten, im Wakeboarden und auch bei der Leichtathletik-EM in Birmingham holte die Rostocker Speerwerferin Julia Ulbricht Silber. Aus Rostock, Caroline Bayer.
3: Die 25-jährige Julia Ulbricht konnte kurz nach ihrer Siegerehrung selbst kaum fassen, was sie geleistet hatte.
4: Nein, ich bin ehrlich gesagt immer noch ein bisschen sprachlos. Ich bin super stolz auf mich, dass ich das geschafft habe.
3: Für die Sportlerin des ersten LAV Rostock ist es der größte Erfolg in ihrer Karriere. Ihren Speer warf sie 61,53 Meter weit und sicherte sich somit den zweiten Platz. Gold ging an die Kroatin Sarah Kolak. Vereinskollegin Johanna Martin aus Rostock belegte bei der 400-Meter-Staffel den achten Platz.
2: Immer mehr Migranten und abgelehnte Asylbewerber verlassen offenbar freiwillig Deutschland. Laut den Funke-Zeitungen reisten in den ersten 6 Monaten des Jahres fast 9.300 Menschen zurück in ihre Heimat. Aus der Aktuell-Redaktion Ulrike Ufer.
5: Dies sei im Rahmen von Rückkehrprogrammen geschehen, heißt es in den Berichten. Im ersten Halbjahr 2025 verließen demnach etwa 7.300 Menschen Deutschland freiwillig, also fast 2.000 weniger. Laut Bundesinnenministerium haben die Behörden zwischen Januar und Ende Juni fast 19.000 Personen abgeschoben. Einen Teil mit Zwang durch die Polizei, einen anderen Teil mit Anreizen und Förderung. Die Zeitungen berufen sich auf das Bundesamt für Migration und Flüchtlinge.
2: Die Zähne von Kindern bei uns in Mecklenburg-Vorpommern sind gesünder als noch vor 10 Jahren. Dennoch gehen weiterhin zu wenige Kinder regelmäßig zur zahnärztlichen Vorsorge. Das teilte die Krankenkasse AOK Nordost mit. Im vergangenen Jahr hat demnach nicht einmal jedes zweite AOK-versicherte Kind bis zum 6. Geburtstag mindestens einmal einen Zahnarzt besucht. Bei den Füllungen gibt es eine leichte Verbesserung. Kinder mit behandlungsbedürftigem Gebiss erhielten im vergangenen Jahr durchschnittlich 3,2 Füllungen. 2015 waren es noch 3,4. Der FC Hansa hat am zweiten Spieltag der dritten Fußballliga unentschieden gespielt. Im Ostseestadion endete die Partie gegen Waldhof Mannheim 3:3. Jan Dittjogeit ist unser Hansa-Reporter. Jan, war das ein gerechtes Ergebnis?
6: Ja, mehr hatten die Rostocker nicht verdient, weil das Abwehrverhalten, wie auch schon in der Vorwoche, nicht gut gewesen ist. Nach einer halben Stunde führte Mannheim 2:0. Vogelsammer konnte kurz vor der Pause verkürzen. Doch nach der Pause fiel schnell das 3:1 für die Gäste. Anschließend zogen die Rostocker aber nochmal an und konnten durch Tore von Lennemann und Carstens immerhin noch einen Punkt retten. Glück für die Rostocker, kurz vor Schluss hätten die Waldhöfer noch einen Elfmeter bekommen müssen. Der Schiedsrichter sah es anders. Hansa hat nun 4 Punkte auf dem Konto bei einer Tordifferenz von 6:5. Am kommenden Freitag geht es in der ersten Runde des DFB-Pokals gegen den VfB Stuttgart.
0: So, das Wetter für uns in Mecklenburg-Vorpommern mit Danja.
7: Ja, und die Hitzewelle ist erstmal durch. Das ist die gute Nachricht. Wir bekommen nur noch bis zu 21 Grad heute. Bleibt also trotzdem angenehm. Und es wird verbreitet nass. Also es kommt überall heute mal so ein kleines bisschen Regen runter. Die Sonne lässt sich aber auch immer wieder blicken. Jetzt gerade 16 Grad in Warnemünde, 15 Grad messen wir in Lübs und 14 in Usedom-Stadt. Der 3-Tage-Trend, der bleibt so ziemlich wechselhaft. Immer mal wieder Regen, um die 20 Grad. In den kommenden Tagen können aber auch immer mal wieder ein paar kleine Gewitter dabei sein.
0: 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A24 Richtung Hamburg zwischen Gude und Hornberg. 4 Kilometer stockender Verkehr. Da hat es einen Unfall gegeben. Planen Sie bitte aktuell eine knappe halbe Stunde mehr mit ein.
7: Geblitzt wird auf der A14 Richtung Karstädt, Höhe Parkplatz Platerberg. A24 Richtung Hamburg zwischen Zarrentin und Galin und Richtung Berlin hinter Mayenburg. B96 Lietzow Richtung Bergen, Höhe Ralswiek. B96 Stralsund Richtung A20 vor dem Rastplatz Rügenblick. B105 in Rheinberg Richtung Stralsund, B108 in Warenshof aus Teterow kommend, die B108 in Zittorf Richtung Molzow, dann die B191 zwischen Eldenau und Karstädt, B192 hinter Sito Richtung Malchow, B195 zwischen Lüttenmark und Gresse, in Bandelin blitzt es beidseitig, dann zwischen Markgrafenheide und Hinrichshagen und zwischen Wörbelin und Neustadt-Glewe.
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0: Tja, und diese Woche geht sie weiter. Unsere Frühstücksclub-Tour. Einmal im Monat senden wir davon einem ganz besonderen Ort bei uns aus dem Land, bauen unser mobiles Studio da auf. Und wo wir da diese Woche am Freitag hinkommen, das hören Sie gleich hier bei uns im Frühstücksclub. Und zwar in 7 Minuten.

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1: Ja, und da sind wir jetzt am Freitag mit unserem mobilen Studio auf dem Campingplatz Seeweide in Penzlin. Und zwar zwischen Waren und Neubrandenburg. Und der Chef dort ist Dirk Lindemann zusammen mit seiner Frau Marie. Guten Morgen, Dirk.
2: Ja, hallo Nils, hallo Daniel. Wir freuen uns, dass ihr uns am Freitag besucht. Hallo.
0: Ja, wir freuen uns vor allen Dingen auch. Für alle, die jetzt deinen Campingplatz nicht kennen, erzähl mal, wie ist es da, wie sieht das aus, wie groß ist das da bei dir?
2: Ja, wir sind ein kleiner, feiner Campingplatz im Herzen der Mecklenburgischen Seenplatte, haben 120 Stellplätze, sind am Penzliner Stadtsee gelegen und alle, die einen ruhigen, kleinen, charmanten Campingplatz mögen, sind bei uns herzlich willkommen und fühlen sich hier wohl und lassen sich's hier gut gehen.
1: Oh, ich bin jetzt schon Fan, wenn ich ehrlich bin. Ihr wisst ja jetzt schon ein bisschen länger, dass wir kommen. Hat sich das mittlerweile so ein bisschen rumgesprochen in Penzlin?
2: Ja, ja, es haben sich ein paar gemeldet und gefragt, Mensch, das ist ja schön, dass der NDR-Frühstücksclub zu euch kommt, können wir auch vorbeikommen, habt ihr auch was, auch einen Kaffee für uns und natürlich haben wir auch einen Kaffee hier und belegte Brötchen und ja, wir freuen uns auf einen schönen Freitagmorgen mit euch gemeinsam.
0: Das heißt, da ist morgens dann auch schon ein bisschen was los?
2: Ja, ich denke mal schon, ja. Also ist es jetzt nicht die klassische Camperzeit zwischen 5 und 10, aber sozusagen, ich denke mal, Einheimische und aus dem Umfeld werden bestimmt ein paar gucken, kommen und hören kommen, wie ihr das macht und wie das dann bei uns dann auch gemacht wird, denke ich mal. Hm?
1: Ja, der Frühstücksclub auf Tour die Woche vom Campingplatz Seeweide am großen Stadtsee in Penzlin. Also wir freuen uns auf jeden, der da morgens auf den Kaffee vorbeikommt und Dirk, bis Freitag auf jeden Fall mal und schmier vielleicht mal noch ein Mettbrötchen mehr. Nils hat erfahrungsgemäß großen Hunger bei uns.
2: Ich glaube, das kriegen wir hin. Hier muss keiner hungern bei uns.
1: Sehr gut.
3: Wir sind für euch da.
1: Der

0: Wenn Sie sich jetzt auf den Weg in Richtung Hamburg machen, dann planen Sie ein bisschen mehr Zeit ein. A24 Richtung Hamburg zwischen Gude und Hornbeck, da hat es einen Unfall gegeben. Stockt mittlerweile auf insgesamt 4 Kilometern. Es dauert ungefähr eine halbe Stunde länger.
1: Tja, Ihre Nachrichten zu uns ins Studio immer gerne über unsere App.
2: Moin, Manuel hier. Der Blitzer in Zittau blitzt beidseitig. Einmal Richtung Bahn und einmal in Teterow.
1: Tja, der Frühstücksclub hier, NDR1 Radio MV mit Dania Behm und Nils Sörens und mit einer der größten Überraschungen bei der Leichtathletik-Europameisterschaft in Birmingham, und die freut uns in Mecklenburg-Vorpommern ganz besonders.
3: Jetzt der Anlauf, 6. Versuch für Julia, angelaufen, Stemmschritt, Speer nochmal hoch in der Luft, ist unterwegs. Die Weite von 61,53 reichen zu Silber. Silber für Julia. Das ist nicht zu fassen. Das war eine, die keiner auf der Rechnung hatte und die trotzdem geliefert hat.
0: Ja, Julia Ulbricht aus Rostock hat sich den Vize-Europameistertitel geholt. Mit 11 Jahren hat sie angefangen mit Speerwerfen und gestern hat sie sich jetzt den Lebenstraum erfüllt.
4: Ja, auf jeden Fall. Ich wollte schon immer eine Medaille auf internationaler Bühne und ich bin einfach nur happy.
1: Julia Ulbricht aus Rostock holt EM-Silber im Speerwurf. Können Sie sich gerne nochmal angucken bei uns im Netz ndr.de/mv und natürlich auch bei uns in der App.

0: Der Sonderzug nach Pankow. Udo Lindenberg, die meisten 80er spielen wir hier nämlich bei NDR1 Radio MV. Außerdem hören Sie natürlich hier im Frühstücksraum auch immer unseren Telefonspaßvogel Leif Tennemann.
1: Der hat angerufen in Rittnitz-Dammgarten im Bekleidungsgeschäft Taco und am Telefon Sandra Nils. Vorsicht, Leif.
2: Taco Fashion Rittnitz-Dammgarten, Sie sprechen mit Sandra Nils, hallo?
3: Sagen Sie, meine Hose rutscht. Können Sie mir helfen? Der Hosenträger ist gerissen.
2: Wir haben keine Hosenträger.
3: Und vielleicht einen Gürtel?
2: Einen Gürtel haben wir für die Herren, ja.
3: Ja, dass Sie einfach mir den mal... Ich bin jetzt hier auf der Herrentoilette, wissen Sie? Die suchen schon nach mir, ne?
4: Ich bin gleich da, Moment bitte.
3: Ich muss einen Vortrag halten, es geht um meine Karriere.
2: Auf welche Toilette sind Sie denn jetzt?
3: Na hier, vom Rathaus hier ist das. Ich brauche jetzt einen Gürtel, verstehen Sie?
2: Und sonst irgendwie vielleicht ein bisschen zusammenziehen können?
3: Nein, die kriegen einen Lachanfall. Ich habe es schon versucht. Ich bin nur vorne bis zur Tür gekommen, dann...
2: Ja, jetzt bin ich gerade ein bisschen überfragt.
3: Aber Sie können meine Not verstehen, ja?
2: Ja, natürlich, genau.
3: Also das rutscht...
2: Oder sonst hinten im Bund vielleicht ein bisschen zusammen
3: wie?
2: Und mit einem Gummi ran oder so.
3: Ja, wo soll ich denn hier einen Gummi herkriegen? Ich bin auf der Herrentoilette.
2: Ja, doch da wahrscheinlich, ja.
4: Ich komme gleich, ich bin gleich da.
3: Die suchen mich
2: aber
3: schon.
2: Aber nebenan ist doch auch die Information. Sie haben da bestimmt einen Gummi oder können Ihnen da nochmal weiterhelfen.
3: Wie soll ich denn zur Information? Soll ich rüberhüpfen und die Hose vorne zuhalten? Da lacht die Belegschaft sich tot. Ich bin der Chef, verstehen Sie? Bitte.
2: Ja, Gürtel haben wir, aber sonst muss ja jemand kommen und den holen.
3: Ja, wenn Sie sich beeilen, setzen Sie sich ins Auto. Fahren Sie zu, bitte.
2: Das kann ich ja nicht, sonst müssen Sie jemanden schicken.
3: Ja, wie soll ich denn? Soll ich sagen, fahrt zu...
2: Ja, ich bin ja auch gerade alleine. Ich kann ja nicht jeden Filiale zu.
3: Soll ich sagen, die sollen zu Ihnen fahren und den Gürtel holen, oder wie? Es ist eine knappe Minute noch. Ich kann doch nicht ohne Hose vor die versammelte Belegschaft treten. Ich muss gleich raus. Bitte, bitte.
2: Ich kann Ihnen nicht helfen. Tut mir leid.
3: Hier ist Leif Tennemann. Vorsicht, Leif.
2: Oh nein. Nein. Oh.
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0: Guten Morgen, hier ist Ihr Frühstücksclub. Es ist jetzt 7:30.
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0: Ja, wie schön. Ein tolles, erfolgreiches Sportwochenende liegt hinter uns. Es gab Edelmetall bei der Reit-WM in Aachen und einen wahren Medaillenregen bei der Leichtathletik-Europameisterschaft in Birmingham. 6-mal Gold, 10-mal Silber, 5-mal Bronze. Und Marilyn Pagel, eine Silbermedaille holte, für viele überraschend, Julia Ulbricht aus Rostock gestern Abend im Speerwerfen.
2: Ja, direkt im ersten Versuch warf sie den Speer auf 61,53 Meter. Die 25-Jährige konnte anschließend ihr Glück kaum fassen. Einzelheiten von Andrea Gottke.
3: Ich wollte schon immer eine Medaille auf der internationalen Bühne, jubelte Ulbricht im ARD-Interview. Die letzten Jahre seien sehr schwierig für sie gewesen. Die Rostockerin war aus dem Bundeskader gestrichen worden und hielt sich mit einem Minijob über Wasser. Nun träumt die Vize-Europameisterin von den Olympischen Spielen 2028. Bei den Reitweltmeisterschaften in Aachen hat Marlin Hansen-Hotop aus Kirchbackendorf mit dem deutschen Team Silber in der Vielseitigkeit gewonnen. Auf Kalitos Quidditch hatte die Reiterin aus Vorpommern in der letzten Disziplin im Springen nur einen Zeitfehler. In Peking holte sich die 17-jährige Kira Harten aus Neubrandenburg Gold bei der Weltmeisterschaft im Wakeboard der unter 18-Jährigen. Es ist ihr bislang größter Erfolg. Und Hansa Rostock hat sich am zweiten Spieltag der dritten Fußball-Bundesliga einen Punkt erkämpft. Das Heimspiel gegen Waldhof Mannheim endete 3:3.
2: In Belgien an der Grenze zu Deutschland gibt es immer noch heftige Waldbrände. Die Flammen stehen jetzt aber auch nur noch einige hundert Meter vor Orten in Deutschland. In der Stadt Monschau mussten deshalb am Abend einige Menschen ihre Häuser verlassen. Zwei Straßenzüge wurden evakuiert. Die Feuerwehr sagt jetzt, die Lage hat sich zuletzt etwas stabilisiert. Die Flammen rücken nicht weiter auf die Gebäude vor. Umweltverbände unterstützen die SPD-Forderung nach staatlich finanzierten Klimaanpassungsmaßnahmen. Es geht zum Beispiel um Bundesmittel für Hitzeschutz in den Städten und Gemeinden. Das sollte als sogenannte Gemeinschaftsaufgabe definiert werden, sagt die Abteilungsleiterin Klima beim BUND Löffelsend, dem Redaktionsnetzwerk Deutschland. Aus Berlin, Uwe Berndt.
4: Dazu jedoch wäre eine Änderung des Grundgesetzes nötig. Die SPD-Mitglieder im Bundeskabinett setzen sich dafür ein. Greenpeace-Vorstand Martin Kaiser sagte, die CDU müsse nun über ihren Schatten springen und eine Mehrheit aller demokratischen Parteien für eine Grundgesetzänderung organisieren. Die Deutsche Umwelthilfe fordert laut RND ein Bundesgesetz, das Stadtbäume und Grünflächen wirksamer schützt.
2: Nach 33 Ausgaben ist die Zukunft des traditionellen Drachenboot-Festivals in Schwerin ungewiss. Grund ist, dass sich die beiden Hauptverantwortlichen des Drachenboot-Festivals aus privaten Gründen von ihren Ämtern zurückgezogen haben. Aus dem Mecklenburg-Studio Fabian Weishaupt.
5: Das Drachenboot-Festival in Schwerin ist mit einem Paukenschlag zu Ende gegangen, denn die beiden Organisatoren der Kanu-Renngesellschaft, Michael Nowak und Chris Richter, haben angekündigt, künftig das jährliche Event nicht mehr ausrichten zu wollen. Deshalb werde das Festival erstmal eine Pause machen. Der Verein wolle sich jetzt neu aufstellen. Insgesamt haben sich an den vergangenen 3 Tagen 35.000 Menschen das Drachenboot-Festival rund um den Pfaffenteich in Schwerin angesehen.
0: Ja, und auch wir drei waren am Wochenende sportlich. Anja war Joggen und Fahrradfahren, ich war Kajakfahren und in der Trampolinhalle und Marilyn Pagel hat Fußball
2: geguckt.
0: Und dabei gebügelt.
2: Das, genau.
0: Auch gut.
2: Auch gut.
0: So, das Wetter für uns in Mecklenburg-Vorpommern.
6: Ja, es ist auf jeden Fall super. Auch heute wieder zum Sport machen. Also wenn Sie Lust haben, machen Sie es auf jeden Fall. Bis zu 21 Grad, allerdings verbreitet nass. Also ein paar Regentropfen kommen runter. Die Sonne kommt aber auch immer mal wieder durch. Das Ganze jetzt schon bei 15 Grad in Lübs. Wir sind

0: bei 14 Grad in Stralsund und 15 in Klink an der Müritz. Und der Drei-Tage-Trend, der bleibt wechselhaft mit um die 20 Grad. Und in den kommenden Tagen können auch mal ein paar kleine Gewitter dabei sein.
1: Du hast Hansa geguckt zu Hause, ne?
0: Ja.
1: Das 3-3, haben Sie doch noch einen Punkt geholt. Sehr schön. Mhm. 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Alles in Ordnung auf den Straßen. Aber denken Sie dran, ab heute gibt es Behinderungen zwischen Neu-Kosenow und Rosenhagen. Da wird die Straße saniert. Sie werden umgeleitet über Ducherow und Bugewitz.
0: Geblitzt wird auf der A14 Richtung Karstädt-Höhe Parkplatz Platerberg, A24 Richtung Hamburg zwischen Zarrentin und Gudow und in Richtung Berlin hinter Mayenburg. B96 Lietzow Richtung Bergen, Höhe Ralswiek. B96 Stralsund Richtung A20 vor dem Rastplatz Rügenblick. B105 in Rheinberg Richtung Stralsund. B108 in Warenshof aus Teterow kommt. B108 in Zittorf beidseitig. B191 zwischen Eldena und Karstädt. B192 hinter Sito Richtung Malchow. B195 zwischen Lüttenmark und Gresse. Dann blitzt es in Bandelin beidseitig, zwischen Markgrafenheide und Hinrichshagen und zwischen Wirbelin und Neustadt-Glewe.
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1: Und gleich mit unserem Quiz 6 in 49, dann gibt es 6 Fragen in 49 Sekunden. Und damit das gleich gut klappt, jetzt schon mal eine Frage zum Warmwerden.
5: Nennen Sie etwas, das Tiere haben, Menschen aber nicht. Ricky.
6: Einen Schwanz.
1: Ja, das.
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1: Ich verstehe auch das Gelache jetzt hier überhaupt gar nicht.

0: 10 Minuten nach halb 8 ist es.
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0: Und da spielen wir heute Morgen mit Melanie Quedenfeld aus Wismar. Guten Morgen.
2: Morgen.
0: Frisch ausgeruht vom Wochenende, sehr schön. Das heißt, wir können jetzt bis zu 600 Euro absahnen. Also wir ist gut, das bist du, die das gewinnen
2: genau.
0: soll, bitte.
2: In dem Fall bitte alle 6 Fragen in 49 Sekunden richtig beantworten. Wenn dir eine Antwort nicht gleich einfällt, sagst du schnell weiter. Dann kommt die Frage am Ende nochmal, wenn wir Zeit haben. Für jede richtige Antwort hast du 50 Euro sicher. Und wenn alle Antworten richtig sind, geht's an die Jackpot-Frage. Okay?
3: Okay.
0: Dann legen wir jetzt los. Das sind deine 49 Sekunden ab jetzt.
2: Welcher Monat hat im Kalenderjahr als einziger weniger als 30 Tage?
3: Februar.
2: Welches riesige elektronische Musikfestival zieht jährlich Zehntausende nach Neustadt-Glewe?
3: Erbigon.
2: Welcher ehemalige deutsche Bundeskanzler ging als Kanzler der Einheit in die Geschichte ein?
3: Kohl.
2: Aus wie vielen Einzelfeldern besteht ein normales Schachbrett?
3: Weiter.
2: In welcher Sportart hat die Rostockerin Julia Ulbricht bei der Leichtathletik-EM Silber geholt?
3: Weiter.
2: Welches Raubtier gilt als das schnellste Landsäugetier der Erde?
3: Weiter.
2: Wie viele Einzelfelder hat ein normales Schachbrett?
3: 6.
2: In welcher Sportart hat die Rostockerin Julia Ulbricht bei der Leichtathletik-EM Silber geholt?
3: Ja, weiter.
2: Welches Raubtier gilt als das schnellste Landsäugetier?
0: Gut. Da war doch viel Gutes mit dabei. Wir haben als erstes den Monat mit weniger als 30 Tagen, ist Februar. Richtig, hast du gesagt.
2: Genau, das elektronische Musikfestival in Neustadt-Glewe ist die Airbeat One, richtig.
0: Gut, der Kanzler der Einheit ist Helmut Kohl.
2: Ja, dann hat ein Schachbrett insgesamt 64 Einzelfelder.
0: Ja, nicht 6, das ist nicht richtig gewesen. Dann hast du noch das richtig gesagt. Julia Ulbricht aus Rostock hat gestern bei der Leichtathletik-Europameisterschaft Silber geholt im Speerwurf, korrekt.
2: Genau, und dann hatten wir noch das schnellste Landsäugetier der Erde. Da hattest du weiter gesagt, das wäre der Gepard gewesen.
0: Aber 200 Euro nehmen wir mal mit, liebe Melanie, herzlichen Glückwunsch, 200 Euro.
3: Danke.
0: Ganz schöne Woche dir.
3: Danke.
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0: Die A24 ist gesperrt in Richtung Hamburg. Zwischen Schwarzenbeek-Grande und Witzhafe, da hat es einen Unfall gegeben. Jetzt die A24 Richtung Hamburg, dort dicht.
1: Ja, wir fragen gleich mal nach, wie lange das dauert. Und dann hören Sie sofort hier bei uns im Frühstücksclub. Sie hören NDR 1 Radio MV mit Dania Behm und Nils Sörens. Und es ist einer der schönsten Songs aller Zeiten. Ich leg mich fest, erinnere dich mal dran. Da habe ich dich so lange genervt, bis du dieses Live-Video, diesen Auftritt mal gemeinsam mit mir angeguckt hast bei YouTube.
0: Ja, ich weiß.
1: Clouseau und Cat Frankie liebe ich so sehr.
2: Warum wird's mir nur so leicht, alles zu glauben und mich schlecht zu sehen?
1: Liebe ich so, so sehr. 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

0: 10 Minuten vor 8 ist es. Schönen guten Morgen. Sie hören den Frühstücksclub bei NDR 1 Radio MV mit Danja Behm und Nils Sörens. Und jetzt mit unserem NDR-Wetterexperten Stefan Kreibohm aus dem Wetterstudio auf Hiddensee. Und Stefan, die Hitzewelle ist jetzt erstmal vorbei, ne?
1: Eindeutig, ja. Mhm. Bei Höchsttemperaturen von 20 bis 22 Grad kann man wahrlich nicht mehr von Hitze sprechen. Nicht mal mehr von einem Sommertag, da brauchen wir 25 Grad für. Also es ist so leicht unterkühlt und auch so ein bisschen durchwachsen. Wir haben aktuell ein großes Gebiet mit Sonnenschein, vor allem in den nördlichen Landesteilen nach Süden ein paar abziehende Wolken. Aber von Norden kommen auch ein paar Wolkenfelder wieder rein. Das ist auch der Trend für den Tag heute, dass es eben zeitweise aufgehärtet ist, zwischendurch aber auch mal wolkiger. Und es gibt doch einige Schauer, die durchs Land ziehen werden. Praktisch kann jeder davon betroffen werden, aber es wird wohl nicht jeder betroffen. Ne? Das ist bei Schauern ja immer so. Der Wind wird heute schwach bis mäßig, kommt aus westlicher Richtung und wenn so ein Schauer mal aufzieht, frischt er mal ganz kurz böig auf.
2: So, Stefan, wie geht's weiter? Vielleicht auch schon mal mit dem Blick auf kommenden Sonnabend. Einschulung bei uns in Mecklenburg-Vorpommern, auch bei Danja Behm zu Hause. Du planst eine Gartenparty, ne?
0: Ja, und ich habe auch leider gar keine Alternative.
2: Es gibt keinen Plan B. Also es wäre ganz gut, wenn das da nicht regnet, Stefan.
1: Ah, es gibt doch solche schönen Regenjacken. Beim NDR gibt es Regencapes, es gibt wunderschöne Regenschirme. Und nein, das ist alles noch gar nicht sicher, was am nächsten Wochenende passiert. Der Weg bis dahin ist gepflastert von viele Schauer. Also es ist eine durchwachsene Woche, wo es nicht permanent regnet. Es gibt zwischendurch freundliche Phasen, aber zeitweise ziehen auch Schauer durch. Auch Gewitter können mit dabei sein. Die Temperatur erst so bei Werten um 20 Grad steigt dann in der zweiten Wochenhälfte etwas an. Und was dabei am Ende rauskommt am Wochenende, Ende. Das muss erst noch gebacken werden. Da sind die Wetterkarten noch sehr uneins.
2: Also die Hüpfburg wird aufgebaut, so oder so, Danja, und das ist erstmal das Wichtigste. Stefan Kreibohm, unser NDR-Wetterexperte im Wetterstudio auf Hiddensee. Danke dir.
1: Jo, tschüssing.
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2: Guten Morgen, hier ist Ihr Frühstücksclub um 8 Uhr.
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2: Marlin, gleich mehrere Medaillen gab es für Sportler aus Mecklenburg-Vorpommern am Wochenende bei Europa- und Weltmeisterschaften.
3: Ja, im Reiten, im Wakeboarden und auch bei der Leichtathletik-EM in Birmingham holte die Rostocker Speerwerferin Julia Ulbricht Silber. Aus Rostock, Caroline Bayer.
4: Die 25-jährige Julia Ulbricht konnte kurz nach ihrer Siegerehrung selbst kaum fassen, was sie geleistet hatte.
5: Nein, ich bin ehrlich gesagt immer noch ein bisschen sprachlos. Ich bin super stolz auf mich, dass ich das geschafft habe.
4: Für die Sportlerin des ersten LAV Rostock ist es der größte Erfolg in ihrer Karriere. Ihren Speer warf sie 61,53 Meter weit und sicherte sich somit den zweiten Platz. Gold ging an die Kroatin Sarah Kolak. Vereinskollegin Johanna Martin aus Rostock belegte bei der 400-Meter-Staffel den achten Platz.
3: Einsatzkräfte kämpfen weiter gegen die Waldbrände im Naturschutzgebiet Hohes Venn in Belgien. Weil die Flammen am Abend auch Häuser auf deutscher Seite bedroht hatten, sind rund 30 Menschen in Sicherheit gebracht worden. Aus der Aktuell-Redaktion Nils Hansen.
6: Die Feuer lodern zwar weiter, etwa 300 Meter vor den Häusern in der Eifelstadt Monschau. Die Behörden geben allerdings vorsichtig Entwarnung. Sie gehen nicht davon aus, dass das Feuer auf deutsches Gebiet übergreift. Jetzt regnet es leicht und in der Nacht war das Feuer auch nicht weiter vorgerückt. Bei Tageslicht werden die Löscharbeiten intensiviert, heißt es aus dem Rathaus in Monschau. Auch Hubschrauber sollen wieder zum Einsatz kommen. Am späten Abend mussten 17 Häuser geräumt werden, weil das Feuer ihnen bedrohlich nahe kam.
3: Immer mehr Menschen, die aus anderen Ländern kommen, aber keine wirkliche Perspektive haben, hier auch bleiben zu können, verlassen Deutschland wieder. Wie die Funke Mediengruppe berichtet, sind in den ersten 6 Monaten in diesem Jahr schon mehr als 9.000 Menschen in ihre Heimat zurückgekehrt. Das waren fast 2.000 mehr als im gleichen Zeitraum des Vorjahres. Das Bundesamt für Migration und Flüchtlinge fördert es, wenn man freiwillig ausreist. Zum Beispiel werden die Flugkosten übernommen. Der FC Hansa hat am zweiten Spieltag der dritten Fußballliga unentschieden gespielt, 3:3 gegen Waldhof Mannheim. Die Rostocker Treffer erzielten Vogelsammer, Lennemann und Carstens. Hansa-Trainer Daniel Brinkmann sah neben einer guten Offensive seines Teams auch einige Schwächen in der Abwehr.
7: Wir haben relativ wenig zugelassen, aber das, was wir zugelassen haben, nicht sauber verteidigt. Und das ist einfach der Kritikpunkt. Ansonsten haben wir keinen schlechten Fußball gespielt. Wir haben eine sehr gute Moral gezeigt. Unsere Offensive hat wieder 3 Tore gemacht. Das sind 2 positive Dinge, die man erwähnen muss. Und eine schlechte, und das ist einfach, dass wir in der eigenen Box jeweils aus 2 Situationen, wo wir eine Standardsituation haben. Einmal ist es ein Freistoß, einmal ist es ein Einwurf. Und daraus macht der Gegner ein Tor. Aber ein Tor zeigt nicht immer gleich, ob eine Mannschaft schlecht oder gut gespielt hat.
3: Hansa-Trainer Daniel Brinkmann nach dem 3:3 gegen Waldhof Mannheim. In der Tabelle stehen die Rostocker nach dem zweiten Spieltag auf Platz 6.
2: So, das Wetter für uns in Mecklenburg-Vorpommern. Da packen Sie sicherheitshalber heute mal den Regenschirm ein.
8: Ja, das ist nicht ganz verkehrt. Wir haben doch immer mal wieder Regenwolken im Land. Es kann überall was runterkommen, es wird nicht überall was runterkommen. Und die Sonne, die lässt sich auch immer mal wieder blicken. Also insgesamt ganz schön, aber deutlich abgekühlt. Maximal 21 Grad sind drin. Jetzt im Moment sind wir bei 13 in Groß-Lüsewitz. 15 Grad messen wir in Kirchdorf auf Pöhl und 16 Grad sind es auf der Greifswalder Oi. Und der 3-Tage-Trend, der bleibt im Grunde genauso um die 20 Grad in der Spitze, es bleibt wechselhaft, immer mal wieder ein bisschen Regen. Und in den kommenden Tagen können auch kurze Gewitter mit dabei sein.
2: 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Fahren Sie bitte vorsichtig auf der A24 Richtung Hamburg. Zwischen Wöbbelin und Hagenow liegt ein Spanngurt auf der Fahrbahn. Und dann ist die A24 Richtung Hamburg zwischen Schwarzenbeck-Rande und Witzhafen nach einem Unfall gesperrt. Wir haben schon mit der Polizei telefoniert. Die konnten uns noch nicht sagen, wie lange das noch dauert. Wir halten Sie da auf dem Laufenden.
8: Geblitzt wird auf der A14 Richtung Karstadt, Höhe Parkplatz Platerberg. A24 Richtung Berlin zwischen Zarrentin und Wittenburg und Richtung Hamburg zwischen Zarrentin und Gallin. Und nochmal A24 Richtung Berlin hier hinter Mayenburg. B96 Lietzow Richtung Bergen, Höhe Ralswiek. B96 Stralsund Richtung A20 vor dem Rastplatz Rügenblick. B104 in Starkshof Richtung Papendorf. B105 in Rheinberg Richtung Stralsund. B108 in Barentshof aus Teterow kommt. B108 in Zittorf beidseitig. B191 zwischen Eldena und Karstadt. B192 hinter Sito Richtung Malchow, dann die B195 zwischen Lüttenmark und Gresse. In Bandelin blitzt es beidseitig zwischen Markgrafenheide und Hinrichshagen, in Lübbersdorf Richtung Neukloster und zwischen Wirbelin und Neustadt-Glewe.
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1: 100. 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
2: Und das Schöne daran ist ja, dass wir morgens hier zu dritt senden. Dann ist es immer gut, wenn einer mal so ein bisschen müde ist, dann sind immer noch zwei andere da, die sagen, hey, ich bin fit, ich bin ausgeschlafen, wir haken uns unter und dann schleppen wir diese eine müde Person mit durch den Morgen. Mhm. Dass da noch zwei andere fitte Personen sind heute Morgen, das
3: ist nicht so.
8: Haben wir noch nicht gefunden.
2: Genau, aber dafür läuft's gut. Schön, dass Sie mit dabei sind.

0: Was für ein Sportwochenende für Mecklenburg-Vorpommern. Die Rostocker Speerwerferin Julia Ulbricht holt Silber bei der Europameisterschaft.
1: Ja, Kira Hartan aus Neubrandenburg ist Weltmeisterin im Wakeboard geworden.
0: Reiterin Marlin Hansen-Hotop aus Gransebiet bei Grimm ist mit der Mannschaft Vize-Weltmeisterin in der Vielseitigkeit geworden.
1: Ja, und dann hat ja auch noch Hansa gespielt.
0: Auch das noch. Hier ist NDR 1 Radio MV, der Frühstücksclub mit Dania Behm und Nils Sörens. Nach dem 3:2 im ersten Saisonspiel gab es gestern ein 3:3 gegen Waldhof Mannheim.
1: Hansa-Reporter Jan Dittjogeit, was sagst du jetzt nach den ersten zwei Spieltagen? Spielt Hansa wie ein Aufstiegskandidat?
2: Nein, das kann man bisher nun wirklich nicht behaupten. Es gibt viele Dinge, die ohne Frage schon ganz gut funktionieren, aber insgesamt ist die Mannschaft noch ein ordentliches Stück davon entfernt, so selbstsicher und souverän aufzutreten, wie man das selbst auch gerne möchte. Vor allem die Heimbilanz, die muss ja im Gegensatz zur Vorsaison dringend aufgebessert werden. Kapitän Markus Schuster ist da auch weiterhin guter Dinge, dass das auch klappt.
3: Wir sollten das mitnehmen, dass hier im Stadion einiges möglich ist, aber wir dürfen uns nicht immer erst eine Grube graben, aus der wir dann wieder rausklettern müssen.
2: Klar ist auf jeden Fall, dass für die nächste Aufgabe eine Steigerung dringend notwendig sein wird, denn jetzt steht der DFB-Pokal an und da wartet auf den FC Hansa der VfB Stuttgart mit WM-Stars wie Dennis Undav oder Ermedin Demirovic. Da wird dann nur eine Überraschung gelingen, wenn bei Hansa alles zusammenpasst.
0: Tja, Hansa gegen den VfB Stuttgart. Wir berichten dann am Freitag wie immer live.
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0: Ah ja, die meisten 80er für Mecklenburg-Vorpommern spielen wir hier bei NDR 1 Radio MV. Außerdem hören Sie natürlich immer all das, was los ist auf den Straßen. Und da haben wir gesagt, wir halten Sie auf dem Laufenden in Sachen Sperrung A24. Da gibt es eine gute Nachricht.
1: Ja genau, die Sperrung ist weg. Also auf der A24 zwischen Schwarzenbeck-Rande und Witzhafe, da geht's wieder durch. Planen Sie aber trotzdem ein paar Minuten mehr Zeit ein.
0: Es ist 17 Minuten nach 8. Ihnen einen schönen Start in den Montag, in die neue Woche.

Dima Lava La Bouche, davon hat er übrigens auch mal eine neue Version gemacht mit Orchester. Das war ganz cool. Einer der erfolgreichsten DJs und Produzenten der 90er Jahre, den wir von NDR 1 Radio MV zu uns nach Mecklenburg-Vorpommern holen, Alex Christensen.

0: nicht mehr stehen bleiben hier. Da muss man gleich tanzen irgendwie. Und das sind nur mal ein paar Hits, die er produziert hat. Ne? Am 5. September tritt er auf in Wismar am Alten Hafen. Und morgen, darauf freue ich mich sehr, ist er schon hier bei uns im Frühstücksclub.
1: Ja, Alex Christensen, morgen hier bei NDR 1 Radio MV ab 8 Uhr.

0: Hier ist Ihr Frühstücksclub. Es ist jetzt 8:30. Jawohl, schön, dass Sie mit dabei sind.
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0: Ja, der Sprit in Polen ist ja immer so ein bisschen billiger, aber momentan ist der Unterschied sehr groß. Marlen Pagel, warum?
2: Ja, weil die polnische Regierung die Steuern auf den Sprit gesenkt hat, allerdings nur als kurzfristige Maßnahme. Das bleibt nicht lange so. Aus dem Hafenbüro-Studio Sven-Peter Martens.
3: Seit Mitternacht gilt für sämtliche Kraftstoffarten für 2 Wochen der ermäßigte Mehrwertsteuersatz von 8%. Normalerweise sind in Polen auf Benzin und Diesel 23% Mehrwertsteuer fällig. Das bedeutet eine Ersparnis zwischen 20 und 25 Cent pro Liter. Polens Ministerpräsident Donald Tusk sagt, damit sollen Verbraucher zum Ende der Ferien vor allem bei der Rückkehr aus dem Urlaub finanziell entlastet werden. Die Regelung gilt zunächst bis zum 31. August. Außerdem legt die polnische Regierung ab heute täglich Höchstpreise beim Sprit fest.
2: Wegen des Waldbrandes an der belgisch-deutschen Grenze sind in der Eifelstadt Monschau am späten Abend erste Häuser evakuiert worden. Rund 30 Bewohner wurden aufgefordert, sich in Sicherheit zu bringen. Aktuell hat sich die Lage aber etwas stabilisiert. Die Flammen rücken nicht weiter auf die Häuser vor. Hunderte Feuerwehrleute versuchen seit Tagen, den Waldbrand im belgischen Naturschutzgebiet Hohes Venn unter Kontrolle zu bringen. Erschwert werden die Löscharbeiten durch das unwegsame Gelände. Immer mehr Migranten und abgelehnte Asylbewerber verlassen offenbar freiwillig Deutschland. Laut den Funke-Zeitungen reisten in den ersten 6 Monaten des Jahres fast 9.300 Menschen zurück in ihre Heimat. Aus der Aktuellredaktion Ulrike Ufer.
4: Dies sei im Rahmen von Rückkehrprogrammen geschehen, heißt es in den Berichten. Im ersten Halbjahr 2025 verließen demnach etwa 7.300 Menschen Deutschland freiwillig, also fast 2.000 weniger. Laut Bundesinnenministerium haben die Behörden zwischen Januar und Ende Juni fast 19.000 Personen abgeschoben. Einen Teil mit Zwang durch die Polizei, einen anderen Teil mit Anreizen und Förderung. Die Zeitungen berufen sich auf das Bundesamt für Migration und Flüchtlinge.
2: Die EU-Außenbeauftragte Kallas will, dass die Europäische Union die Sanktionen gegen Russland deutlich ausweitet. Kallas sagte der Welt, sie werde im Herbst eine weitere Liste vorlegen. Sollte diese beschlossen werden, würde sich die Zahl der sanktionierten russischen Personen, Unternehmen und Organisationen sofort um 1/3 erhöhen. Die Außenbeauftragte betonte, der Druck müsse verstärkt werden, bis Russland den Krieg in der Ukraine beendet. In Birmingham in England ist am Abend die Leichtathletik-EM zu Ende gegangen. Deutschland hat dabei so gut abgeschnitten wie seit Jahren nicht mehr. Insgesamt 21 Medaillen gab es, 6-mal Gold, 10-mal Silber und 5-mal Bronze. Und eine Medaille geht auch zu uns nach Mecklenburg-Vorpommern. Speerwerferin Julia Ulbricht aus Rostock hat Silber gewonnen. Jörn Piesowotzki aus der Sportredaktion.
5: Für die Athletin vom 1. LAV Rostock ist es der größte Erfolg in ihrer Karriere. Die 25 Jahre alte deutsche Meisterin sicherte sich mit 61,53 Meter den 2. Platz. Gold ging an die Kroatin Sarah Kolak. Mit der 4x400 Meter Staffel kam die Rostockerin Johanna Martin am Ende auf den 8. Platz. Bei ihrem Einzelwettkampf über 400 Meter war Martin 15. geworden. Für den Schweriner Stabhochspringer Gillian Ladwig hat es am Abend nicht zu einem vorderen Platz gereicht. Ladwig kam auf den 11. Rang.
0: Das Wetter für uns in Mecklenburg-Vorpommern.
6: Ja, mit 16 Grad in Rostock derzeit, 16 Grad in Neubrandenburg und 17 Grad in Demmin. Das werden bis zu 21. Dazu kommt die Sonne heute durchaus immer mal wieder zum Vorschein, aber doch sehr viele dicke Wolken auch am Himmel. Und es wird auch überall mal so ein kleines bisschen nass heute. Der 3-Tage-Trend bleibt auch so wechselhaft. Um die 20 Grad in den kommenden Tagen immer mal ein bisschen Sonne, dann wieder ein bisschen Regen. Und auch Gewitter können in den nächsten Tagen, auch wenn sie nur kurz sind, aber trotzdem immer mal mit dabei sein.
0: 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Auf den Straßen alles frei, aber denken Sie dran, in Anklam, in der Pasewalker Allee, gibt es Behinderung. Da wird die Abwasserleitung saniert, deswegen werden Sie da nicht umgeleitet. Aber es gibt eine halbseitige Sperrung, Anklam-Pasewalker Straße, dort im Zweifel ein bisschen mehr Zeit einplanen.
6: Geblitzt wird auch, und zwar auf der A14 Richtung Karstädt, Höhe Parkplatz Platerberg. Dann A24 Richtung Hamburg, zwischen Zarrentin und Gallin. Und in Richtung Berlin, einmal zwischen Zarrentin und Wittenburg und dann nochmal hinter Mayenburg. B96 Lietzow Richtung Bergen, Höhe Ralswiek. B96 Samtens Richtung Bergen. B96 Stralsund Richtung A20 vor dem Rastplatz Rügenblick. B104 in Starkshof Richtung

0: Papendorf, B105 in Rheinberg Richtung Stralsund, B108 in Warenshof aus Teterow kommt, B108 in Zittorf beidseitig, B191 zwischen Eldena und Karlstedt, B192 hinter Sito Richtung Malchow, B195 zwischen Lüttenmark und Gresse, dann in Bandelin beidseitig, zwischen Markgrafenheide und Hinrichshagen, in Lübbersdorf Richtung Neukloster und noch zwischen Wörbelin und Neustadt-Glewe.
1: 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Dankeschön an Anja, Sascha und Ben, die haben sich nämlich unter anderem heute Morgen schon gemeldet.
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0: in Lobbe.
1: Guten Morgen in Rando.
4: Und Dobbertin.
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1: So, ist das Wochenende auch schon wieder rum? Haben wir das gut hinter uns gebracht?
4: Mhm.
1: Jetzt ist Montag, 8.35 Uhr, Leute.
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4: 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Ja.
5: Wir werden immer klappriger.
1: Ja.
5: Aber wir müssen durchhalten.
1: Ja.
4: Genau.
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10 nach halb 9 ist es. Hier ist der Frühstücksclub. Hier ist NDR1 Radio MV mit Dania Behme und Nils Sörens und mit ganz exklusiven Konzerttickets für Sie. 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

0: 12 Minuten vor 9 ist es.
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2: Es ist ja, wie es ist.
1: Und das sind ihre Gäste. Herr Ahlers.
3: Na, das tut dir nichts zu sagen.
1: Udo.
4: Ja, das kann's haben.
1: Und Opa Gerke.
5: Steffi, machst du mir Mettbrötchen?
2: Nee, muss ich erst schmieren. Milch und Zucker nehmt ihr selber, ne? Was gibt's Neues?
3: Du, Udo, was ich mal fragen wollte, könnte deine Mutter mich vielleicht nachher in die Stadt fahren? Ich muss nach meinem Auto.
2: Ach, hast du ihn in der Werkstatt?
3: Nein, ich muss da nur mal nachgucken. Ich habe nämlich seit 5 Wochen traumhaften Parkplatz, mitten in der Stadt, gebührenfrei.
2: Ah, oh, toll.
4: Ja, nur so meine Mutter, also allein schon.
3: Ja, ich bin da jetzt schon ein paar Mal mit dem Bus hingewiesen. Das kostet ja auch immer, ne? Hin und zurück.
2: Ja, dann fahr doch mit deinem Auto zurück.
3: Dann bin ich doch den Parkplatz los.
2: Jetzt mal immer schön easy bleiben, Georg. Ich meine, willst du mir jetzt erzählen, dass du da so lange dein Auto stehen lässt, nur weil der Parkplatz so gut ist, also...
3: Ja, wieso? Dann fahr ich da hin, geh mal so ums Fahrzeug rum. Setz mich rein, trink Kaffee, mach auch mal Radio an.
2: Ja. Wo hast du den Kaffee denn her, wenn ich mal fragen darf?
3: Also Thermoskanne nehme ich von zu Hause mit.
4: Du, warum heißt das eigentlich Thermoskanne, aber denn nur Thermohose?
2: Ja, genau.
3: Weil das tut doch jetzt hier nichts zur Sache.
4: Bitte, weiter.
3: Ja, was weiter?
4: Ja, du sitzt also jetzt seit 5 Wochen jeden Tag in deinem Auto und trinkst Kaffee.
3: Ja, man ist schwer, denn klopfen seine Scheibe und fragen, fahren die gleich weg und dann sag ich, hätten sie wohl gern, wa? Und dann ziehen sie beleidigt ab, also einmalig.
2: Ah, ja.
4: Ja, also Georg, du bist in eine psychologische Zweckmühle. Eine No-No-Win-Win-Situation. Hast einen Top-Parkplatz, aber kannst das Auto eigentlich denn auch verkaufen?
3: Dann hab ich doch den Parkplatz nicht mehr.
4: Das sag ich ja. Ich mein, ich kenn das. Ich hatte mal einen Midnight-Barhockerplatz direkt an der Bar.
2: Ah, ja,
4: das Laden ist... rammelvoll. Ich Blickkontakt mit Barmixer in der Happy Hour und... muss aufs Klo.
3: Ja, cool.
2: Oh, Sünde.
4: Ja, Zweckmühle.
2: Und was hast du dann gemacht?
4: Ja, was hab ich gemacht? Ich habe diesen Barhocker nicht mehr verlassen. Und trotzdem wünsche ich mir manchmal, ich hätte ihn nie gehabt.
3: Ah, Hausverbot?
4: Ja, nur in Tresenbereiche. Was macht ein Rätsel, Franz?
5: Ich brauche noch Vorfahren der Hunde mit 6 Buchstaben.
2: Ja, Eltern, also.
5: Ach ja, genau.
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1: Ja, Vorsicht bitte auf der A14 Wismar Richtung Karstädt zwischen dem Kreuz Wismar und Jesendorf. Da liegen Gegenstände auf der Fahrbahn.

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1: Es ist 9 Uhr, hier ist Ihr Frühstücksclub.
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1: Ja, für die Tankstellen in Grenznähe ist es echt blöd, Marilyn Pagel. Benzin und Diesel in Polen sind plötzlich deutlich billiger. Was steckt dahinter?
2: Eine Steuersenkung. Wir hatten das ja auch in Deutschland im Mai und im Juni. Da war Sprit dann so etwa 17 Cent billiger. Polen senkt jetzt die Mehrwertsteuer auf Benzin und Diesel, allerdings befristet auf 2 Wochen. Aus dem Hafmüritz-Studio Heike Becker.
3: 95er Benzin soll demnach 6 Lotti 41 kosten, das sind etwa 1,50 Euro. Dafür wird die Mehrwertsteuer auf Kraftstoffe von 23 auf 8% gesenkt. Hintergrund ist das Programm Niedrige Kraftstoffpreise, das im Zuge des Krieges zwischen den USA und dem Iran Mitte des Jahres beschlossen worden ist. Damals hatte die polnische Regierung schon einmal die Mehrwertsteuer auf Benzin für 4 Monate gesenkt. Die polnische Regierung begründet die Entscheidung diesmal damit, dass Familien, die aus dem Urlaub wiederkommen, finanziell entlastet werden sollen. In Polen sind noch 2 Wochen Ferien.
2: Immer mehr Migranten und abgelehnte Asylsuchende verlassen Deutschland offenbar freiwillig. Wie die Funke Mediengruppe berichtet, sind in den ersten 6 Monaten des Jahres mehr als 9000 Menschen in ihre Heimat zurückgekehrt. Das waren fast 2000 mehr als im Vorjahreszeitraum. Das Bundesamt für Migration und Flüchtlinge fördert die freiwillige Ausreise, übernimmt zum Beispiel die Flugkosten und zahlt eine Starthilfe. Die großen Waldbrände in Belgien sind weiter nicht unter Kontrolle. Auch auf deutscher Seite sind Häuser bedroht. 30 Menschen wurden vorsorglich woanders untergebracht. Von der Feuerwehr heißt es jetzt, die Lage habe sich immerhin etwas stabilisiert. Aus der Aktuell-Redaktion David Zajons.
4: Im Moment freuen sich die Einsatzkräfte über das Wetter. Leichter Regen, zumindest zeitweise, und kein Wind. Das ist gut für uns, heißt es von der Feuerwehr. Die Lage ist deshalb derzeit stabil, das Feuer rückt nicht näher. Es ist ungefähr 300 Meter von den Häusern entfernt. Etwa 30 Menschen mussten gestern Abend in Monschau ihr Zuhause verlassen. Zwischen ihren Häusern und dem Feuer sind Wiesen. Die werden von den Einsatzkräften permanent gewässert. So will die Feuerwehr verhindern, dass die Flammen auf die Häuser übergreifen.
2: Die Zähne von Kindern bei uns in Mecklenburg-Vorpommern sind gesünder als noch vor 10 Jahren. Dennoch gehen weiterhin zu wenige Kinder regelmäßig zur zahnärztlichen Vorsorge. Das teilte die Krankenkasse AOK Nordost mit. Im vergangenen Jahr hat demnach nicht einmal jedes zweite AOK-versicherte Kind bis zum 6. Geburtstag mindestens einmal einen Zahnarzt besucht. Bei den Füllungen gibt es eine leichte Verbesserung. Kinder mit behandlungsbedürftigen Gebisse erhielten im vergangenen Jahr durchschnittlich 3,2 Füllungen. 2015 waren es noch 3,4. Bei der Leichtathletik-EM in England lief es richtig gut für Team Deutschland. Insgesamt 21 Medaillen gab es, 6-mal Gold, 10-mal Silber und 5-mal Bronze. Die Rostocker Speerwerferin Julia Ulbricht holte Silber. Aus Rostock, Caroline Bayer.
5: Die 25-jährige Julia Ulbricht konnte kurz nach ihrer Siegerehrung selbst kaum fassen, was sie geleistet hatte.
6: Nein, ich bin ehrlich gesagt immer noch ein bisschen sprachlos. Ich bin super stolz auf mich, dass ich das geschafft habe.
5: Für die Sportlerin des ersten LAV Rostock ist es der größte Erfolg in ihrer Karriere. Ihren Speer warf sie 61,53 Meter weit und sicherte sich somit den 2. Platz. Gold ging an die Kroatin Sarah Kolak. Vereinskollegin Johanna Martin aus Rostock belegte bei der 400-Meter-Staffel den 8. Platz.
1: Das Wetter für uns in Mecklenburg-Vorpommern mit Dania.
7: Ja, und mit 17 Grad in Heiligendamm, 18 Grad in Göhren auf Rügen und 16 Grad in Ueckermünde. Das werden bis zu 21 heute. Dazu so ein Mix aus Sonne und Wolken und es kann auch immer mal wieder ein bisschen Regen runterkommen. Der 3-Tage-Trend bleibt im Grunde auch genauso. Ziemlich wechselhaft mit um die 20 Grad. Allerdings können in den kommenden Tagen auch immer mal kurze Gewitter mit dabei sein.
1: 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Die Straßen sind frei, aber es wird natürlich weiter gebaut, unter anderem in Rostock. Da ja allein in der Nobelstraße, Werfdreieck, Fährstraße, Neubrandenburger Straße. Und jetzt gibt es auch noch eine neue Baustelle ab heute in der Händelstraße in Reutershagen.
7: So, geblitzt wird auch, und zwar auf der A14 Richtung Karstädt, Höhe Parkplatz Platerberg. A24 Richtung Hamburg zwischen Zarrentin und Gallin. A24 Richtung Berlin, einmal zwischen Zarrentin und Wittenburg und nochmal hinter Mayenburg. B96, Lietzow Richtung Bergen, Höhe Ralswiek. B96, Samtens Richtung Bergen. B96, Stralsund Richtung A20, vor dem Rastplatz Rügenblick. B104 in Starkshof Richtung Papendorf. B105 in Rheinberg Richtung Stralsund. B108 in Warenshof aus Teterow kommt. B108 in Zittorf beidseitig. B191 zwischen Eldena und Karstädt. B192 hinter Sitow Richtung Malchow. B195 zwischen Lüttenmark und Gresse. Dann in Bandelin beidseitig. Zwischen Markgrafenheim Heide und Hinrichshagen, in Lübbersdorf Richtung Neukloster und zwischen Wirbelin und Neustadt-Glewe.
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7: Guten Morgen. In Kleinfielen.
1: In Bandelin.
2: Und in Wohlenberg.
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1: Und diese Woche geht's weiter mit unserer Frühstücksclub-Tour. Einmal im Monat sind wir doch unterwegs mit einem mobilen Studiosenden von einem ganz besonderen Ort bei uns in Mecklenburg-Vorpommern. Und wo wir da hinkommen, jetzt am Freitag, das verraten wir Ihnen in nicht mal 8 Minuten.

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1: Ja, da sind wir jetzt am Freitag mit unserem mobilen Studio auf dem Campingplatz Seeweide in Penzlin zwischen Waren und Neubrandenburg. Und der Chef dort ist Dirk Lindemann zusammen mit seiner Frau Marie. Guten Morgen, Dirk.
2: Ja, hallo Nils, hallo Dania. Wir freuen uns, dass ihr uns am Freitag besucht. Hallo.
0: Ja, wir freuen uns vor allen Dingen auch. Für alle, die jetzt deinen Campingplatz nicht kennen, erzähl mal, wie ist es da, wie sieht das aus, wie groß ist das da bei dir?
2: Ja, wir sind ein kleiner, feiner Campingplatz im Herzen der Mecklenburgischen Seenplatte. Wir haben 120 Stellplätze, sind am Penzliner Stadtsee gelegen. Und alle, die einen ruhigen, kleinen, charmanten Campingplatz mögen, sind bei uns herzlich willkommen und fühlen sich hier wohl und lassen sich's hier gut gehen.
1: Oh, ich bin jetzt schon Fan, wenn ich ehrlich bin. Ihr wisst ja jetzt schon ein bisschen länger, dass wir kommen. Hat sich das mittlerweile so ein bisschen rumgesprochen in Penzlin?
2: Ja, ja, es haben sich ein paar gemeldet und gefragt, Mensch, das ist ja schön, dass der NDR-Frühstücksclub zu euch kommt, können wir auch vorbeikommen, habt ihr auch was, auch einen Kaffee für uns, und natürlich haben wir auch einen Kaffee hier und belegte Brötchen, und ja, wir freuen uns auf einen schönen Freitagmorgen mit euch gemeinsam.
0: Das heißt, da ist morgens dann auch schon ein bisschen was los?
2: Ja, ich denke mal schon, ja. Also ist es jetzt nicht die klassische Camperzeit zwischen 5 und 10, aber sozusagen, ich denke mal, Einheimische und aus dem Umfeld werden bestimmt ein paar gucken kommen und hören kommen, wie ihr das macht und wie das dann bei uns dann auch gemacht wird, denk ich mal.
1: Ja, der Frühstücksclub auf Tour die Woche vom Campingplatz Seeweide am großen Stadtsee in Penzlin. Also wir freuen uns auf jeden, der da morgens auf den Kaffee vorbeikommt, und Dirk, bis Freitag auf jeden Fall mal, und schmier vielleicht mal noch ein Mettbrötchen mehr. Nils hat erfahrungsgemäß großen Hunger morgens.
2: Ja, das ist ich glaube, das kriegen wir hin. Hier muss keiner hungern bei uns.
1: Sehr gut.
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0: Das ist der Montagvormittag. Sie hören NDR 1 Radio MV, den Frühstücksclub mit Daniel Behm und Nils Sörens und mit unserem Telefonspaßvogel, das ist Live Tennemann.
1: Ja, und der hat angerufen in Ribnitz-Dammgarten im Bekleidungsgeschäft Taco bei Sandra Nils. Vorsicht, live.
2: Taco Fashion Ribnitz-Dammgarten, Sie sprechen mit Sandra Nils, hallo?
3: Sagen Sie, meine Hose rutscht. Können Sie mir helfen? Der Hosenträger ist gerissen.
2: Wir haben keine Hosenträger.
3: Und vielleicht einen Gürtel?
2: Einen Gürtel haben wir für die Herren, ja.
3: Ja, dass Sie einfach mir den mal... Ich bin jetzt hier auf der Herrentoilette, wissen Sie? Die suchen schon nach mir, ne?
4: Ich bin gleich da, Moment bitte.
3: Ich muss einen Vortrag halten, es geht um meine Karriere.
2: Auf welche Toilette sind Sie denn jetzt?
3: Na hier, vom Rathaus hier ist das. Ich brauche jetzt einen Gürtel, verstehen Sie?
2: Und sonst irgendwie vielleicht ein bisschen zusammenziehen können?
3: Nein, die kriegen einen Lachanfall. Ich habe es schon versucht. Ich bin nur vorne bis zur Tür gekommen, dann...
2: Ja, jetzt bin ich gerade ein bisschen überfragt.
3: Aber Sie können meine Not verstehen, ja?
2: Ja, natürlich, genau.
3: Also das rutscht...
2: Oder sonst hinten im Bund vielleicht ein bisschen zusammen
3: wie?
2: Und mit einem Gummi ran oder so.
3: Ja, wo soll ich denn hier einen Gummi herkriegen? Ich bin auf der Herrentoilette.
2: Nein, das ist doch da wahrscheinlich, ja.
4: Ich komme gleich, ich bin gleich da.
3: Die suchen mich
2: aber
3: schon.
2: Aber nebenan ist doch auch die Information. Sie haben da bestimmt einen Gummi oder können Ihnen da nochmal weiterhelfen.
3: Wie soll ich denn zur Information? Soll ich rüberhüpfen und die Hose vorne zuhalten? Da lacht die Belegschaft sich tot. Ich bin der Chef, verstehen Sie? Bitte.
2: Ja, Gürtel haben wir, aber sonst muss ja jemand kommen und den holen.
3: Ja, wenn Sie sich beeilen, setzen Sie sich ins Auto. Fahren Sie zu, bitte.
2: Das kann ich ja nicht, sonst müssen Sie jemanden schicken.
3: Ja, wie soll ich denn? Soll ich sagen, fahrt zu...
2: Ja, ich bin ja auch gerade alleine. Ich kann ja nicht jeden Filiale zu.
3: Soll ich sagen, die sollen zu Ihnen fahren und den Gürtel holen, oder wie? Es ist eine knappe Minute noch. Ich kann doch nicht ohne Hose vor die versammelte Belegschaft treten. Ich muss gleich raus. Bitte, bitte.
2: Ich kann Ihnen nicht helfen. Tut mir leid.
3: Hier ist Live Tennemann. Vorsicht, live.
2: Oh nein. Nein. Oh.
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0: 9.30 Uhr ist es.
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0: Ja, wer ab heute in Polen tankt, hat einen Grund, sich zu freuen. Marlen Pagel, die polnische Regierung hat vorübergehend die Steuern auf Sprit gesenkt.
2: Ja, seit Mitternacht gilt für sämtliche Kraftstoffarten für 2 Wochen der ermäßigte Mehrwertsteuersatz von 8%. Normalerweise sind in Polen auf Benzin und Diesel 23% Mehrwertsteuer fällig. Das bedeutet eine Ersparnis zwischen 20 und 25 Cent pro Liter. Außerdem legt die polnische Regierung ab heute täglich Höchstpreise beim Sprit fest. An der deutsch-belgischen Grenze kämpfen Feuerwehrleute weiter gegen den großen Waldbrand. In der Nacht mussten die ersten Häuser auf deutscher Seite evakuiert werden. Betroffen sind Teile der Eifelstadt Monschau. Die Flammen sind aktuell nur noch etwa 300 Meter von den Gebäuden entfernt. Und der Lotto-Jackpot von 50 Millionen Euro geht nach Thüringen. Das sagte ein Sprecher der Lotto und Toto GmbH. Ob am Sonnabend eine einzelne Person oder eine Tippgemeinschaft im Spiel 6 aus 49 die 6 richtigen Gewinnzahlen plus Superzeit tippte, ist noch unklar.
0: 50 Millionen.
2: Ja.
0: Ach.
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3: Mit Heike Becker, guten Tag. Polen senkt ab heute die Preise für Benzin. Die Höchstpreise für Kraftstoffe an den Tankstellen wurden durch das polnische Energieministerium festgelegt. 95er Benzin soll demnach etwa 1,50 Euro, also 6 Zloty 41 kosten. Die polnische Regierung hat beschlossen, das Programm niedrige Kraftstoffpreise für die letzten beiden Wochen der Sommerferien teilweise wieder einzuführen, um Familien zu entlasten. Dafür wird die Mehrwertsteuer auf Kraftstoffe von 23 auf 8% gesenkt. Die Untersuchungen an der gesperrten Herrenseebrücke in Waren gehen in die nächste Phase. Heute Nacht starten die geplanten Belastungsversuche. Spezialfahrzeuge mit Gewichten werden die Brücke befahren. Sensoren erfassen dann mögliche Veränderungen wie Verformungen oder die Vergrößerung von Rissen, heißt es aus der Stadtverwaltung. Bis Mittwoch kann deshalb der Schweriner Damm in der Nacht nicht befahren werden. Der 17-jährige Marvin Schild aus Niekör bei Gneuen hat bei der Europameisterschaft der Junioren im Gespannfahren bei den unter 18-Jährigen im Einspännerfahren die Silbermedaille gewonnen. Seine 19-jährige Schwester Michelle Schild startete bei den U25-Fahrern in der Zweispänner-Konkurrenz. In der Dressur wurde sie Dritte und gewann, wie ihr Bruder am Samstag, die Marathonfahrt.
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0: So, das Wetter für uns in Mecklenburg-Vorpommern, da ist das mit der großen Hitze jetzt erstmal vorbei.
5: Das ist so, aber es bleibt trotzdem recht angenehm. Also wir kommen auf bis zu 21 Grad heute. 17 derzeit in Großschwansee. Wir sind bei 18 Grad in Rostock und 18 Grad auch in Zinnowitz. Dazu kommt immer mal die Sonne durch. Es sind aber auch dicke Wolken am Himmel und es wird überall heute mal so ein kleines bisschen nass werden. Also das Risiko besteht zumindest. Der 3-Tage-Trend bleibt doch insgesamt wechselhaft in den kommenden Tagen. Um die 20 Grad dazu und es können auch immer mal wieder kleine Gewitter aufkommen.
0: 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Die Straßen sind frei.
5: Aber es blitzt und zwar auf der A14 Richtung Karstädt, Höhe Parkplatz Platerberg, A24 Richtung Hamburg zwischen Zarrentin und Gallin, A24 Richtung Berlin, einmal zwischen Zarrentin und Wittenburg und noch mal hinter Mayenburg. B96 Lietzow Richtung Bergen, Höhe Ralswiek. B96 Samtens Richtung Bergen. B96 Stralsund Richtung A20 vor dem Rastplatz Rügenblick. Dann die B104 in Raden Richtung Lahlendorf. B104 in Starkshof Richtung Papendorf. B105 in Rheinberg Richtung Stralsund. B106 zwischen Görries und Neumühle. Das ist in Schwerin, die Umgehungsstraße. B108 in Warenshof aus Teterow kommt. B108 in Zittorf beidseitig. B191 zwischen Eldenau und Karstädt. B192 hinter Sitow Richtung Malchow. B195 zwischen Lüttenmark und Gresse. Dann blitzt es in Bandelin beidseitig zwischen Markgrafenheide und Hinrichshagen, in Löbersdorf Richtung Neukloster und zwischen Wörpelin und Neustadt-Glewe.
0: Ja, vielen Dank unter anderem an Jörg, Andrea und Simone. Die haben sich nämlich heute Morgen bei uns schon gemeldet. Machen Sie das auch gerne, wenn Sie was sehen auf den Straßen. Staus, Blitzer, Unfälle melden Sie kostenlos bei uns in der App oder unter 0800 595.

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0: Ja, hier ist der Frühstücksclub mit Daniel Behm, Marilyn Pagel. Ich bin Nils Sörens und das ist große Musik. Ein Kulthit von Nazareth. Love Hurts, habe ich es richtig ausgesprochen?
2: Nazareth?
0: Ja.
2: Ich glaube ja.
0: Oder so ähnlich.

0: Es war eine der größten Überraschungen bei dieser Leichtathletik-Europameisterschaft, die gestern zu Ende gegangen ist. Eine Überraschung, die uns in Mecklenburg-Vorpommern ganz besonders freut.
1: Jetzt der Anlauf, sechster Versuch für Julia. Angelaufen, Stemmschritt, Speer nochmal hoch in der Luft, ist unterwegs. Die Weite von 61,53 reichen zu Silber. Silber für Julia. Das ist nicht zu fassen. Das war eine, die keiner auf der Rechnung hatte und die trotzdem geliefert hat.
2: Ja, die Rostocker Speerwerferin Julia Ulbricht, die hat mit 11 Jahren angefangen mit dem Speerwerfen und hat sich jetzt gestern eben den großen Traum erfüllt, Silber bei einer Europameisterschaft.
3: Ja, auf jeden Fall. Ich wollte schon immer eine Medaille auf internationaler Bühne und ich bin einfach nur happy.
0: Ganz süß, wie sie sich gefreut hat, ja. Also, Silber für Mecklenburg-Vorpommern, für Julia Ulbricht aus Rostock im Speerwerfen. Können Sie sich übrigens gerne nochmal angucken, wie sehr sie sich gefreut hat, wie schön. Das Video finden Sie bei uns in der NDR MV-App.

0: Daniel Behm, Nils Sörens hier. Wir freuen uns schon jetzt auf die Sendung. 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
1: 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Und jetzt geht's hier natürlich weiter mit dem Lieblingsmix, auch bei der Arbeit natürlich super, mit gleich Patrick Ortel hier.
0: Ich habe ihn noch nicht gesehen, aber man
1: munkelt. Wir haben gehört, er ist da.
0: Man munkelt, er sei zur Arbeit erschienen. Also Patrick gleich ab 10. Bis morgen.

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2: So, der erste Tag der neuen Woche. Wir wünschen einen schönen Montagmorgen. Es ist 10 Uhr.
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2: Gerade so als Pendler, da schielst du natürlich auch mal ein bisschen nach Polen rüber und bist ein bisschen neidisch über die Spritpreise in Polen. Davon träumen wir hier nur, Marilyn Pagel. So ein bisschen billiger ist es ja sowieso, aber warum ist der Unterschied denn plötzlich so groß?
4: Ja, weil die polnische Regierung die Steuern auf Sprit gesenkt hat, allerdings nur als kurzfristige Maßnahme. Das bleibt nicht lange so. Aus dem Haft-Müritz-Studio Sven-Peter Martens.
5: Seit Mitternacht gilt für sämtliche Kraftstoffarten für 2 Wochen der ermäßigte Mehrwertsteuersatz von 8%. Normalerweise sind in Polen auf Benzin und Diesel 23% Mehrwertsteuer fällig. Das bedeutet eine Ersparnis zwischen 20 und 25 Cent pro Liter. Polens Ministerpräsident Donald Tusk sagt, damit sollen Verbraucher zum Ende der Ferien vor allem bei der Rückkehr aus dem Urlaub finanziell entlastet werden. Die Regelung gilt zunächst bis zum 31. August. Außerdem legt die polnische Regierung ab heute täglich Höchstpreise beim Sprit fest.
4: Umweltverbände unterstützen die SPD-Forderung nach staatlich finanzierten Klimaanpassungsmaßnahmen. Es geht zum Beispiel um Bundesmittel für Hitzeschutz in den Städten und Gemeinden. Das sollte als sogenannte Gemeinschaftsaufgabe definiert werden, sagte die Abteilungsleiterin Klima beim BUND Löffelsend dem Redaktionsnetzwerk Deutschland. Aus Berlin, Uwe Berndt.
6: Dazu jedoch wäre eine Änderung des Grundgesetzes nötig. Die SPD-Mitglieder im Bundeskabinett setzen sich dafür ein. Greenpeace-Vorstand Martin Kaiser sagte, die CDU müsse nun über ihren Schatten springen und eine Mehrheit aller demokratischen Parteien für eine Grundgesetzänderung organisieren. Die Deutsche Umwelthilfe fordert laut RND ein Bundesgesetz, das Stadtbäume und Grünflächen wirksamer schützt.
4: Die EU-Außenbeauftragte Kallas will, dass die Europäische Union die Sanktionen gegen Russland deutlich ausweitet. Kallas sagte der Welt, sie werde im Herbst eine weitere Liste vorlegen. Sollte diese beschlossen werden, würde sich die Zahl der sanktionierten russischen Personen, Unternehmen und Organisationen sofort um 1/3 erhöhen. Die Außenbeauftragte betonte, der Druck müsse verstärkt werden, bis Russland den Krieg in der Ukraine beendet. Nach 33 Ausgaben ist die Zukunft des traditionellen Drachenboot-Festivals in Schwerin ungewiss. Grund ist, dass sich die beiden Hauptverantwortlichen aus privaten Gründen von ihren Ämtern zurückgezogen haben. Aus dem Mecklenburg-Studio Fabian Weishaupt.
7: Das Drachenboot-Festival in Schwerin ist mit einem Paukenschlag zu Ende gegangen, denn die beiden Organisatoren der Kanu-Renngesellschaft, Michael Nowak und Chris Richter, haben angekündigt, künftig das jährliche Event nicht mehr ausrichten zu wollen. Deshalb werde das Festival erstmal eine Pause machen. Der Verein wolle sich jetzt neu aufstellen. Insgesamt haben sich an den vergangenen 3 Tagen 35.000 Menschen das Drachenboot-Festival rund um den Pfaffenteich in Schwerin angesehen.
4: Seit Ende März hat niemand beim Lotto 6 aus 49 die 6 richtigen Gewinnzahlen plus Superzahl getippt, ein Rekord. Nun wurde der Lotto-Jackpot mit der Maximalhöhe von 50 Millionen Euro in Thüringen geknackt. Ob von einem einzelnen Spieler oder einer Tippgemeinschaft ist unklar. Beim Spiel 6 aus 49 sind 50 Millionen Euro gesetzlich als Obergrenze festgelegt. Zuletzt waren mehr als 121 Millionen Euro im Topf. Damit startet auch der folgende Jackpot direkt mit der Maximalsumme von 50 Millionen Euro. Das gab es in der deutschen Lottogeschichte noch nie seit über 70 Jahren.
2: Ich danke dir, Marilyn. 3:10 das Wetter für uns in Mecklenburg-Vorpommern. Über Vorpommern, da haben wir zum Teil noch ein bisschen Sonne heute und ein paar lockere Wolkenfelder über Mecklenburg, da schon dicht zugezogen meist. Und hier ziehen von Schleswig-Holstein kommend auch ein paar Schauer schon zu uns ins Land rein. Und dann wird es heute ein wechselhafter Tag. Viele Wolken, zwischendurch mal kurz Sonne mit dabei, aber auch immer wieder mal ein kleiner Schauer. Das Ganze aktuell bei 19 Grad in Güstrow. Güstrow, in Greifswald und auch in Beutzenburg 19 Grad. Tagestop-Temperaturen heute maximal 21. Wir schauen auf die Straßen bei uns im Land. 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Da ist alles frei, gute Fahrt, aber es wird geblitzt auf der A14 Richtung Karstadt am Parkplatz Platterberg. Dann die A24 Richtung Hamburg zwischen Zarrentin und Gallin. A24 Richtung Berlin hinter Mainburg. Die B96 Inselverkehr Rügen, Lietzow Richtung Bergen, Höhe Reitzwick. B96 von Samtens Richtung Bergen. Dann B96 Stralsund Richtung Autobahn runter vorm Parkplatz Rügenblick. B104, einer in Raden Richtung Lahlendorf und in Starkshof Richtung Papendorf. B105, Blitzer an Rheinberg Richtung Stralsund. Die 106, Schweriner Umgehung zwischen Görries und Neumühle. B108 in Warenshof aus Teterow kommend. Die 191 zwischen Eldena und Karstädt. B192 hinter Sito Richtung Malchow. Die 195 zwischen Lüttenmark und Gresse. In Bandelin immer noch beidseitig Blitzeranhänger. In Bergen, auf Rügen, hier in der Dammstraße. Zwischen Markgrafenheide und Henrichshagen stehen sie. In Lübberstorf Richtung Neukloster. Und zwischen Wörbelin und Neustadt Glewe. Alle Blitzer und Staus haben wir dank Ihrer Mithilfe. Dafür sagen wir ganz dicken Dank. Sie klingeln immer durch. Kostenlose Studio-Hotline ist die 0800 5959 100. Oder Sie schicken uns gerne auch eine Nachricht über die NDR MV-App.
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2: Und es ist Montag. Ich wünsche Ihnen einen schönen und entspannten Start in diese neue Woche. Ich hoffe, das Wochenende war gut zu Ihnen und Sie konnten ein bisschen mal die Seele baumeln lassen, dass Sie heute wieder gut gestärkt in die neue Woche starten können. Gleich Roxette mit The Look, ein schöner Kulthit bei uns mit dabei. Und mit aktueller Musik pfeifen wir uns rein in den Montag von Ray Dalton.

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Für alle Swifties unter uns hier. Taylor Swift, The Fate of Ophelia war das, ein aktueller Hit im Lieblingsmix bei der Arbeit, bei NDR 1 Radio MV. Da gehören auch die deutschen Hits dazu und natürlich die tollen Kulthits mit den meisten 80ern. In diesem Song geht es jetzt darum, dass sich jemand an eine Wahrsagerin wendet, um von ihr alles über die große Liebe zu erfahren. Klingt romantisch, ist aber eigentlich ein viel besserer Partysong.

Susi Quattro, Leonie mit was Aktuellem und ganz entspannt, um erstmal ganz smooth reinzukommen in so einen Montag. Ronan Keating mit Baby, Can I Hold You? Hören wir uns gleich an. Erstmal der Blick auf das Wetter. Heute für alle, die draußen arbeiten müssen, gibt es eine dicke Wolkendecke über Mecklenburg, über Vorpommern, Sonne und Wolken noch im Wechsel. Das Ganze aktuell bei 19 Grad in Ahlbeck, in Prerow und an der Wismar

0: weiter von der Insel Richtung Autobahn vom Parkplatz Rügenblick. Die B104 in Raden Richtung Lahlendorf. Nochmal 104 in Starkshof Richtung Papendorf. B105 in Rheinberg Richtung Stralsund. B106 Schweriner Umgehung zwischen Görries und Neumühle. B108 in Warenshof aus Teterow kommend. Die B191 zwischen Eldena und Karstadt-Blitzer. B192 hinter Sitow raus Richtung Malchow und die 195 zwischen Lüttenmark und Gresse. In Bandelin, da blitzen sie beidseitig. In Bergen auf Rügen in der Dammstraße zwischen Markgrafenheide und Hinrichshagen am Waldparkplatz. In Lübbersdorf Richtung Neukloster und zwischen Wörbelin und Neustadt-Glewe. Alle Blitzer und Staus haben wir dank ihrer Mithilfe. Dafür sagen wir ganz dicken Dank. Sie klingeln immer durch. 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

0: Es ist 10.40 Uhr, 20 Minuten vor 11. Hier ist NDR 1 Radio MV bei der Arbeit. Vielleicht aber auch schon beim Wocheneinkauf heute Vormittag oder vielleicht auch mal immer wieder im Garten draußen. Und genau da beschäftigt ja viele momentan das Thema Schnecken. Auf der einen Seite sind Schnecken natürlich wichtig, zum Beispiel als Nahrung für die süßen Igel und so. Auf der anderen Seite machen sie aber auch viel kaputt. Wir haben deshalb unseren Nordmagazin-Gärtner Peter Rasch mal gefragt, was man da machen kann gegen die Schnecken im Garten.
1: Das Einfachste ist natürlich, wenn man sich einen Schneckenzaun baut. Das kann man sich so vorstellen wie so eine Dachrinne. Da kommt die Schnecke einfach nicht rüber. Oder sowas gibt es auch für Einzelpflanzen, so Ringe, Schneckenschutzringe. Wer dazu keine Lust hat, der kann natürlich effektive Mikroorganismen gießen. Die bringen so ein feines Milieu in den Garten, wo die Schnecke sagt, oh nee, hier müffelt das nicht genug. Ich marschiere mal gleich weiter. Das ist überhaupt nichts für die Eiablage. Ansonsten bleibt nur die Variante absammeln.
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2: Während Sie sich vielleicht nochmal durch die ganzen Mails klicken, die übers Wochenende oder seit Freitag so reingeflattert sind oder den nächsten Kunden gleich bedienen wollen, 5 Minuten haben Sie noch bis 11. Hier ist Maroon 5 mit Memories.

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6: Schönen Montag, Vormittag wünschen wir. Hier ist NDR 1 Radio MV bei der Arbeit. Es ist 11 Uhr.
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6: Ja, der einen freut, ist der anderen leid. Ne? Für die Tankstellen in Grenznähe ist das echt wieder ein bisschen blöd, Marilyn Pagel. Benzin und Diesel in Polen sind plötzlich deutlich billiger. Was steckt dahinter?
7: Eine Steuersenkung. Wir hatten das ja auch in Deutschland im Mai und im Juni. Da war Sprit dann so etwa 17 Cent billiger. Polen senkt jetzt die Mehrwertsteuer auf Benzin und Diesel, allerdings befristet auf 2 Wochen. Aus dem Hafen-Müritz-Studio Heike Becker.
8: 95er Benzin soll demnach 6 Lotti 41 kosten, das sind etwa 1,50 Euro. Dafür wird die Mehrwertsteuer auf Kraftstoffe von 23 auf 8% gesenkt. Hintergrund ist das Programm Niedrige Kraftstoffpreise, das im Zuge des Krieges zwischen den USA und dem Iran Mitte des Jahres beschlossen worden ist. Damals hatte die polnische Regierung schon einmal die Mehrwertsteuer auf Benzin für 4 Monate gesenkt. Die polnische Regierung begründet die Entscheidung diesmal damit, dass Familien, die aus dem Urlaub wiederkommen, finanziell entlastet werden sollen. In Polen sind noch 2 Wochen Ferien.
7: 15 Euro für eine Mitgliedschaft in einem Sportverein, das ist eine Möglichkeit, wie der Bund Kinder aus einkommensschwachen Haushalten unterstützt. Allerdings nicht einmal die Hälfte der Familien, die Anspruch haben, nutzt das auch. Das hat eine Bertelsmann-Studie ergeben aus der Aktuell-Redaktion Nikolas Dräger.
9: Das Geld kommt aus dem sogenannten Bildungs- und Teilhabepaket. Berechtigt sind einige Sozialleistungsempfänger. In Mecklenburg-Vorpommern haben zum Beispiel 21.000 Kinder zwischen 6 und 15 Jahren Anspruch auf die Leistung. Nur etwas mehr als ein Drittel nutzt sie. Die Bertelsmann-Studie sieht hier als Gründe die fehlende Information, wem das Geld zusteht, dann den Aufwand bei der immer wiederkehrenden Beantragung des Geldes, aber auch Scham, die Leistung zu nutzen. Das Geld wird bei den Kommunen beantragt und ausgezahlt. Beispiel Schwerin. Hier wünschen sich die Behörden auf NDR-Anfrage eine digitale Kommunikation zwischen den zuständigen Behörden. Eine grundsätzliche Vereinfachung, das Geld zu bekommen, müsste aber der Bund regeln.
7: Wer schon mal eine Firma gegründet hat, der weiß, vor allem am Anfang kann es finanziell schnell eng werden. Die Bundesregierung will Startups jetzt mehr unterstützen, sie zum Beispiel steuerlich entlasten. Finanzminister Klingbeil hat junge Unternehmer für heute zu Gesprächen nach Berlin eingeladen. Rund 70 Firmen und Gründer sind dabei. Klingbeil sagt, Ziel ist es, dass die Weltmarktführer von morgen in Deutschland gegründet und hier groß werden können. Leichte Entspannung für die Feuerwehren im Naturschutzgebiet Hohes Venn an der deutsch-belgischen Grenze. Es regnet etwas und die Flammen breiten sich zumindest auf deutscher Seite derzeit nicht weiter aus. Am Abend waren am Rand der Stadt Monschau vorsorglich einige Häuser evakuiert worden, weil die Gefahr bestand, dass das Feuer in der Nacht eine Art rote Linie überquert. Aus Monschau berichtet Pierre Diekmanns.
10: Ja, diese rote Linie, von der hier seit gestern gesprochen wird, das, glaube ich, muss man zum Verständnis einmal dazu sagen, das ist ein Feldweg. Und der Brandmeister von Monschau, der hier hinter mir steht, der hat mir heute Morgen erklärt, der Wind, der hat die Flammen heute Nacht weiter auf diesen Feldweg zugetrieben. Der Wind wehte aus Westen. Aber man hat es geschafft, eben, dass die Flammen eben nicht über diesen Feldweg hinausgekommen sind. Was es den Einsatzkräften hier leichter macht, es regnet. Aber ich glaube, man muss nochmal ganz klar betonen, dieser Regen, der reicht alleine nicht aus, um das Feuer hier zu löschen. Und deswegen arbeiten die Einsatzkräfte hier weiter mit allen verfügbaren Mitteln und auf Hochtouren daran, den Brand weiter unter Kontrolle zu bekommen.
6: Hoffen wir das Beste dort. Ne? 11:03 haben wir es, das Wetter für uns in Mecklenburg-Vorpommern. Mit dicken Wolkenfeldern schon über Mecklenburg. Über Vorpommern gibt es zum Teil noch richtig schön Sonne heute, aber auch da werden die Wolken immer mehr. Das Ganze aktuell in Ribnitz-Damgarten bei 19 Grad. Parchim ist mit 19 dabei und Neubrandenburg hat immerhin 20 Grad. Tagestop-Temperaturen heute 21 Grad höchstens und von West Westen her. Da ziehen auch so ein paar Schauer zu uns ins Land rein, die sich dann heute tagsüber auch überall ein bisschen ausbreiten. Das heißt, auch im Osten des Landes werden die Wolken mehr und da gibt es heute noch einige Schauer, die uns auf die Kapuze prasseln. Wir schauen auf die Straßen bei uns im Land. 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Da ist auf unseren Straßen alles frei im Land. Gute Fahrt wünschen wir. Aber es wird geblitzt auf der A14 Richtung Karstädt, Höhe Platerberg. Die A24 Richtung Hamburg zwischen Zarrentin und Galin. B96 einmal auf Rügen von Lietzow Richtung Bergen, Höhe Ralswiek. Von Samtens Richtung Bergen und von der Insel kommend runter Richtung Autobahn vorm Parkplatz Rügenblick. B104 in Raden Richtung Teterow, nochmal 104 in Starkshof Richtung Papendorf. B105 in Rheinberg stehen sie Richtung Stralsund immer noch. Die B106 Schweriner Umgehung zwischen Görries und Neumühle. Nicht zu fix in Warenshof, B108 aus Teterow kommend. B191 zwischen Eldena und Karstädt. B192 hinter Sito Richtung Malchow. Die 193 zwischen Neustrelitz und Pekarthill. B195 zwischen Lüttenmark und Gresse. In Wandelin stehen sie beidseitig. In Bergen auf Rügen in der Dammstraße. Zwischen Markgrafenheide und Hinrichshagen. In Lübersdorf Richtung Neukloster. In Stralsund, Grünhofer Bogen heute wieder. Und zwischen Wörbelin und Neustadt, Glewe, mobiles Gerät. Alle Blitzer und Staus haben wir dank Ihrer Mithilfe. Dafür sagen wir ganz dicken Dank. Sie klingeln durch. Kostenlose Studio-Hotline ist die 0800 59 59 100. Oder Sie schicken uns gerne auch eine Nachricht über die NDR-MV-App.
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6: Und mit dem Lieblingsmix zum Start in die neue Woche, damit es auch gut anläuft an so einem Montag. La Bionda, One for You, One for Me, macht ein bisschen Hackengas hier so gegen diesen grauen Montag, den wir zum Teil schon haben. Carrie Hilson gleich mit I Like und natürlich auch Musik auf Deutsch von Revolver hält diese halbe Stunde. Das kann uns keiner nehmen, hören wir uns da gleich an. Haben Sie einen guten Wochenstart mit uns.

0: wird eigentlich Radio gemacht und wie entsteht der NDR1 Radio MV Frühstücksclub? Das hört man ja immer nur, aber jetzt sehen Sie es auch mal. Das ist nämlich die einzige Morgensendung hier in Mecklenburg-Vorpommern, die auch bei uns im Land unterwegs ist und dahin kommt, wo Sie sind, damit Sie uns mal sagen können, was Sie in unserem Land, in Ihrer Region konkret bewegt. Einmal im Monat gibt es den Frühstücksclub bei uns, nämlich auf Tour. Und diesen Freitag senden wir live vom Campingplatz Seeweide in Penzlin. Das liegt zwischen Waren und Neubrandenburg. Der Chef dort ist Dirk Lindemann zusammen mit seiner Frau Marie.
1: Ja, wir sind ein kleiner, feiner Campingplatz im Herzen der Mecklenburgischen Seenplatte. Wir sind am Penzliner Stadtsee gelegen und alle, die einen ruhigen, kleinen, charmanten Campingplatz mögen, fühlen sich hier wohl und lassen sich es hier gut gehen.
0: Ja, und das werden dann Nils und Dania am Freitag auch tun. Die werden dort ihr mobiles Sendestudio auspacken und von 5 bis 10 den Frühstücksclub am Freitag live von dort senden. Und Sie kommen einfach gern vorbei und gucken sich das an.
1: Ja, ich denke mal schon, ja. Also es ist jetzt nicht die klassische Camperzeit zwischen 5 und 10, aber sozusagen, ich denke mal, Einheimische und aus dem Umfeld werden bestimmt ein paar gucken kommen und hören kommen, wie ihr das macht und wie das dann bei uns dann auch gemacht wird, denke ich mal.
0: Dazu ist es ja da, ne? Der Frühstücksclub geht auf Tour diese Woche vom Campingplatz Seeweide am großen Stadtsee in Penzlin und wir freuen uns da natürlich über jeden, der morgens mal auf einen Kaffee bei den beiden Kollegen dort vorbeischaut. 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
2: Es ist 11.30 Uhr, 11:30, das Wetter für uns in Mecklenburg-Vorpommern. Heute mal so ein bisschen Hitzepause wieder. Mit Sonne noch zum Teil an der vorpommerschen Küste vor allem. Aber die Wolken, die breiten sich immer mehr von West nach Ost aus. Und dann gibt es heute Nachmittag auch noch einige Schauer.

0: von Lietzow Richtung Bergen, höher als Wieck, der Blitzeranhänger. B96 Samtens Richtung Bergen und die B96 von der Insel schon runter, Stralsund Richtung A20 vor dem Parkplatz Rügenblick. Dann die 104 in Raden, mobiler Richtung Teterow, 104 in Starkshof Richtung Pasewalk, B105 in Rheinberg Richtung Stralsund, die 106 Schweriner Umgehung zwischen Görries und Neumühle, B108 in Warenshof aus Teterow kommend, B191 zwischen Eldena und Karstädt, B192 hinter Sitow Richtung Malchow, B193 zwischen Neustrelitz und Peckhartel, B195 zwischen Lüttenmark und Gresse stehen sie. In Bandelin beidseitig mit so einem
1: Anhänger.
0: In Bergen auf Rügen-Dammstraße zwischen Markgrafenheide und Henrichshagen. In Lübbersdorf Richtung Neukloster. Stralsund, Grünhofer Bogen ist dabei und zwischen Wörbelin und Neustadt Glewe. Alle Blitzer und Staus haben wir dank Ihrer Mithilfe. Dafür sagen wir ganz lieben Dank. Sie klingeln nämlich immer durch, wenn Sie was entdecken bei uns auf den Straßen. 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

0: Viertelstunde noch bis Mittag. 11.43 Uhr, NDR 1 Radio MV, der Lieblingsmix, gleich mit einem deutschen Hit bei uns, die Münchner Freiheit. Ohne dich schlafe ich heute Nacht nicht ein. Hey, letzte Woche Sommerferien, auch wenn es ein bisschen kühler und nasser bei uns im Land wird, sind trotzdem noch 5 freie Tage für euch, ne? Aber was machen wir? Hier gibt's die Tipps.
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2: Und das ist heute...
3: Hallo, ich bin Pauline, bin 8 Jahre alt und wohne in Warsow.
2: Dein Tipp ist...
3: Also ich finde den Ludwigsluster Strand ganz toll.
2: Und warum findest du das so toll?
3: Weil es da auch einen Lichtschwimmerbereich gibt, eine Rutsche und ein Springbrett. Baden würde ich da gern 4-mal in der Woche. Das wäre richtig cool. Ich fahre da am liebsten mit meiner Mama und meiner Papa und meiner Schwester hin, weil zu viert macht es halt viel mehr Spaß.
2: Na dann, viel Spaß!

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0: Schöne Mittagspause wünschen wir Ihnen. Montag, das erste Ziel erreicht. Jetzt erstmal Mittag machen und wir bringen Sie auf den aktuellen Stand der Dinge.
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0: Ja, 12 Uhr, auch immer die Zeit für die neuen Preise an der Tankstelle. Wenn man letzte Woche genau um diese Zeit an einer Tankstelle vorbeigefahren ist, da schoss der Preis für Benzin hoch und zwar um 27 Cent pro Liter. Petra Künzer, bei unseren Nachbarn in Polen, da sind die Spritpreise heute früh auch gesprungen, aber in die andere Richtung.
2: Ja, und auch das kräftig. Hier in Deutschland wird ja immer noch diskutiert über eine Spritpreisbremse zum Beispiel. Ministerpräsidentin Schwesig hat auch noch mal eine Übergewinnsteuer für Mineralölkonzerne gefordert, was auch die Grünen gut finden. In Polen, da ist heute Morgen die Mehrwertsteuer für Benzin und Diesel runtergesetzt worden, und zwar von 23% auf 8%. Sven-Peter Martens ist jetzt an einer Tankstelle in Lubiszyn. Was kostet der Sprit denn da jetzt, Sven-Peter?
3: Hallo.
2: Hallo.
3: Ja, seit heute 0 Uhr kostet Diesel etwa über 1,70 Euro pro Liter. Benzin liegt so knapp bei 1,50 Euro. Aber wer etwas weiter Richtung Stettin fährt, kann teilweise noch etwas günstiger tanken als hier gleich direkt hinter der Grenze.
2: Also da lohnt sich ja zumindest schon doch vielleicht nochmal in der Grenzregion eine kleine Tanktour nach Polen. Mhm. Merkt man das an den Tankstellen schon?
3: Das ist auf jeden Fall zu merken. An allen Tankstellen hier in Lubiszyn haben sich schon Autoschlangen gebildet mit MSE-Kennzeichen, Pasewalk, Altentreptow, Greifswald, alles dabei. Viele Autofahrerinnen und Autofahrer freuen sich, dass ab heute Sprit in Polen wieder billiger ist. Ich habe auch mit einer Kassiererin hier an einer Tankstelle in Lubiszyn gesprochen. Sie findet den zunehmenden Ansturm auf ihre Tankstelle natürlich auch gut und kommt teilweise mit dem Abkassieren gar nicht so schnell hinterher. Eins habe ich auch beobachtet, alles läuft freundlich ab. Auch von einer Höchstabgabe, also einer Begrenzung der Literzahl für Deutsche, ist hier überhaupt keine Rede.
2: Mhm. Warum macht die polnische Regierung das denn jetzt ausgerechnet mit dieser Steuersenkung?
3: Na, sie will die Verbraucher jetzt zum Ferienende entlasten, damit zumindest die Autofahrerinnen und Autofahrer etwas preiswerter aus dem Urlaub kommen. Aber der verminderte Mehrwertsteuersatz auf Sprit gilt nur bis zum 31. August, was wohl auch die Tankstellenpächter in Grenznähe auf deutscher Seite freuen wird. Denn bei denen ist es jetzt deutlich leerer, wenn die Preisunterschiede so hoch sind wie jetzt. Auf dem Hinweg von Neubrandenburg nach Lubiszyn bin ich im Pasewalk an einer Tankstelle vorbeigefahren. Da war vorhin kaum was los.
2: Das kann man verstehen. Vielen Dank für die Eindrücke aus Polen, Sven-Peter Martens. Kinder aus einkommensschwachen Haushalten sollen auch Sport im Verein machen können, auch wenn das Geld zu Hause dafür eigentlich nicht reicht. Genau dafür gibt es Geld vom Bund, das nennt sich Bildungs- und Teilhabepaket. Für eine Mitgliedschaft in einem Sportverein können Kinder zum Beispiel 15 Euro pro Monat bekommen. In Mecklenburg-Vorpommern stünde dieses Geld etwa 21.000 Kindern im Alter zwischen 6 und 15 Jahren zu. Aber nur etwa ein Drittel von ihnen beantragt diese Unterstützung auch. Nikolaus Trägert, woran liegt das denn?
4: Diese Zahlen kommen von einer Studie der Bertelsmann Stiftung. Warum so wenig Geld abgerufen wird, das erklärt uns Sarah Menne, Senior Project Managerin der Stiftung.
5: Um das Bildungs- und Teilhabepaket zu erhalten, sind sehr viele Hürden zu nehmen. Das heißt, die Familie muss die Information haben, sie muss wissen, an welche Stelle sie sich wenden kann. Das ist je nach Kommune unterschiedlich. Sie müssen komplizierte Anträge ausfüllen und Nachweise erbringen. Also viele Hürden für einen Betrag, der eigentlich selbstverständlich sein müsste, nämlich einen Teilhabebetrag für Kinder und Jugendliche.
4: Also Bürokratie ist offenbar ein Grund. Das teile ich, denn ich habe die Antragsformulare und die Anhänge hier und das ist wirklich viel klein-klein.
2: Mhm, viel Papierkram. Gibt es denn außerdem noch weitere Gründe?
4: Ja, andere Gründe sind sicher auch Scham oder Unwissen. Das hat mir Kassenwartin Manja Block vom Burgseeverein in Schwerin gesagt.
6: Ich hatte zum Beispiel mal einen Fall, da hat ein Vater gekündigt für seine beiden Kinder und hat die Begründung genannt, er kann sich das nicht leisten. Und dann habe ich ihm halt zurückgeschrieben, dass das sehr schade ist, aber wenn er denn doch irgendwelche Leistungen bezieht, dann könnte er Bildung und Teilhabe in Anspruch nehmen und dann wird das darüber abgewickelt.
2: Gibt es denn irgendwelche Ideen oder auch konkrete Vorschläge, diese Hürden etwas zu verringern, dass auch mehr Kinder die Leistungen abrufen?
4: Die Stadt Schwerin zum Beispiel hat angegeben, dass es wünschenswert wäre, wenn der Zugang zu der Leistung für alle einfach und gleich wäre. Die verschiedenen Behörden, die in die Genehmigung einbezogen sind, müssten digital miteinander kommunizieren und nicht die Anträge per Papier hin und her schicken. Über die Familienkasse, die Sozialleistungen ausbezahlt, sollen die betroffenen Familien besser informiert werden. Das ist aber alles sehr dünn. Grundsätzlich muss man aber sagen, dass die Verantwortung am Ende beim Bund liegt. Denn die Kommunen führen hier nur aus. Wenn es also grundsätzlich einfacher werden soll, dann müsste auch Berlin was tun.
2: Also für viele Kinder und Jugendliche werden die Gelder aus dem Bildungs- und Teilhabepaket nicht abgerufen, obwohl das Geld ihnen eigentlich zustehen würde. Vielen Dank für die Informationen, Nicolas Trägert. Und jetzt weitere Meldungen. Wegen des Waldbrands an der belgisch-deutschen Grenze sind in der Eifelstadt Monschau am späten Abend erste Häuser evakuiert worden. Rund 30 Bewohner wurden aufgefordert, sich in Sicherheit zu bringen. Aktuell hat sich die Lage etwas stabilisiert. Hunderte Feuerwehrleute versuchen seit Tagen, den Waldbrand im belgischen Naturschutzgebiet Hohes Venn unter Kontrolle zu bringen. Die Tornaer Landfleischerei Priebsleben GmbH in Altentreptow ist insolvent. Das Unternehmen will sich in Eigenverwaltung sanieren. Die Löhne der rund 100 Mitarbeiter und Mitarbeiter seien 3 Monate lang sicher, teilte der Sanierungsgeschäftsführer mit. Die Fleischerei habe Schulden von rund 2,3 Millionen Euro. Jetzt werde ein neuer Investor gesucht. Seit 1993 stellt die Tornaer Landfleischerei in Altentreptow Fleisch- und Wurstwaren sowie Feinkost her. Die Menschen in Deutschland verreisen nicht mehr so viel ins Ausland. Im letzten Jahr hat das Statistikamt 105 Millionen Auslandsreisen gezählt. Das sind rund 8% weniger als noch 2024. Dafür scheint der Urlaub innerhalb Deutschlands attraktiver zu werden. Die Zahl der Inlandsreisen ist nämlich um knapp 4% gestiegen. Beliebtestes Reiseziel der Deutschen bleibt aber immer noch Italien. 12:06 hören die Mittagsshow kompakt auf NDR1 Radio MV. Die Straßen im Land müssen im Laufe der Zeit saniert und ausgebaut werden. Das bleibt nicht aus. Doch Straßenbau und Naturschutz kommen sich dabei immer mal wieder in die Quere. In Morgenitz auf der Insel Usedom sollte eine 150 Jahre alte Eiche für eine Baustelle gefällt werden. So jedenfalls hatten es Einwohner des Dorfes gehört und dann taten sie alles, um den Baum zu retten. Veronika Golletz aus der Redaktion Landwirtschaft, Umwelt und Natur mit der ganzen Geschichte.
7: Die Baustelle ist nur noch wenige Meter von der Eiche in Morgenitz entfernt. Als vor einiger Zeit die Wurzeln freilagen, wurde von Teilen der Dorfgemeinschaft eine Petition ins Leben gerufen. Am Ende sind mehr als 2000 Unterschriften zusammengekommen. Zeitgleich wurde ein Brief an den Landkreis und die Bürgermeisterin verschickt. Die Antwort hat Mitinitiatorin Christine Giertler bei einer Versammlung vorgelesen.
8: Hier liegt der Brief, ich habe den 5-mal ausgedruckt, vom Landkreis, ja, dass die Eiche stehen bleibt. Ach, und dass sie eine Aufpflasterung, so heißt es, von der unteren Naturschutzbehörde, dass sie 200.000 Euro zusätzlich für den Erhalt der Eiche zusteuern.
7: Laut Landkreis habe nie die Absicht bestanden, die Eiche zu fällen. Trotzdem wird jetzt umgeplant. Im Zuge der Sanierung soll nun Bodenmaterial aufgetragen werden, welches als Puffer zwischen Pflasterung und Wurzeln dient. Außerdem erfolgt eine Aufpflasterung, damit Luft und Wasser zwischen den Fugen zu den Wurzeln gelangen können, heißt es weiter. Das Fugenpflaster diene außerdem zur Druckverteilung und somit zu einer geringeren Belastung der Wurzeln. Trotzdem könnte die Eiche durch den Eingriff absterben, sagt Katharina Duje-Siefgen vom Bund für Umwelt und Naturschutz Deutschland.
9: Eine Baumaßnahme im Bereich von Bäumen, im Bereich von Wurzeln ist immer ein Eingriff. So schonend, wie ich auch immer arbeiten möchte, es bleibt dabei, weil ich muss ja trotzdem den Weg, die Straße verdichten.
7: Ob die Eiche die geplanten Baumaßnahmen übersteht, wird sich nicht gleich zeigen, sagt Duje Siefgen.
9: Er hat ja Reservestoffe eingelagert. Das kann nach 10, 15 Jahren sich erst richtig zeigen in Form von Kleinblättrigkeit, in Form von schüttere Belaubung oder direkt auch Pilzbefall, was dann da so alles kommt. Das würde sich dann zeigen, aber eben erst in Jahren danach.
7: Die Morgenitzer freuen sich für den Moment über den Erhalt ihrer Eiche und hoffen, denn sie wollen, dass sie ein Naturdenkmal wird. Dafür muss die Bürgermeisterin einen entsprechenden Antrag beim Landkreis einreichen.
2: Veronika Golletz über den Kampf um einen Baum, eine Eiche auf Usedom.
0: Danke dir, Petra. Das war die Mittagsshow kompakt. Wir schauen auf das Wetter für unsere Mittagspause heute. Und außer an der Vorpommerschen Küche Küste haben wir mittlerweile fast im ganzen Land eine dicke Wolkendecke und auch schon die ersten Schauer, die von West nach Ost einmal rüberziehen heute Nachmittag. Wechselhaftes Wetter, das Ganze aktuell bei 19 Grad. In Malchin, in Hagenow, da sind es 18 Grad und in Lubmin bei Greifswald 19 Grad. Wärmer wird es heute auch nicht mehr, so maximal 21 kriegen wir da noch. Wie es weitergeht im 3-Tage-Trend durch die Woche, das hören wir dann in 21 Minuten aus unserem Wetterstudio. Jetzt schauen wir erstmal auf die Straßen bei uns im Land. 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Die Ortsdurchfahrt Bansin auf Usedom, die Ahlbecker Chaussee, die ist nach einem Unfall in beiden Richtungen aktuell für die Bergungsarbeiten gesperrt. Und nochmal der Hinweis für den Stadtverkehr der Hansestadt Wismar. Da wollen wir am Wochenende das Schwedenfest groß feiern mit NDR1 Radio MV und dem Nordmagazin. Deshalb gibt es allerdings ab heute schon ein paar Verkehrseinschränkungen. Zum Beispiel die Marktumfahrt, die ist jetzt ab heute schon gesperrt, damit da alle aufbauen können. Und auch in der Fußgängerzone dasselbe Bild in der Altstadt vom Alten Hafen bis zur Stockholmer Straße hoch gibt es jetzt ein Fahrradfahrverbot. Geblitzt wird auf der A14 Richtung Karstadt, hier Höhe Platterberg, A24 Richtung Hamburg zwischen Sarrentin und Gallin. Die B96 auf Rügen, Lietzow Richtung Bergen, Höheralswiek und Samtens Richtung Bergen. Außerdem die B96 Stralsund Richtung A20 runter vor dem Parkplatz Rügenblick. B104 in Raden Richtung Teterow und in Starkshof Richtung Pasewalk. B105 in Rheinberg Richtung Stralsund. Schweriner Umgehung, das ist die B106 zwischen Görries und Neumühle wieder. B108 in Warenshof aus Teterow kommend. Die 191 zwischen Eldena und Karstadt. Danke an Ute fürs Melden, die gute. B192 hinter Sito Richtung Malchow, die 193 zwischen Neustrelitz und Pekartel, B195 zwischen Lüttenmark und Gresseblitzer, in Bandelin beidseitig, in Bergen auf Rügen in der Dammstraße, zwischen Markgrafenheide und Henrichshagen, in Lübersdorf Richtung Neukloster, Stralsund, Grünhofer Bogen und zwischen Wörbelin und Neustadt Glewe. Wir sagen ganz dicken Dank fürs fleißige Melden. Sie klingeln immer durch. Kostenlose Studio-Hotline ist die 0800 5959 100. Oder Sie schicken mir sehr gerne auch fix eine Nachricht, wenn das Auto steht. Über die NDR-MV-App. Das Teamwork hier. Vielen Dank dafür.
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0: Also was war das bitte für eine Leichtathletik-Europameisterschaft in Birmingham dieses Jahr? Hier ist NDR1 Radio MV mit dem Sportupdate am Montagmittag. Und die deutschen Sportler, die haben nach vielen Jahren der Enttäuschung ordentlich überzeugen können und richtig auch abgeliefert. Steffen Baxalari aus unserer Sportredaktion. Wir freuen uns ganz besonders mit einer Sportlerin hier aus Mecklenburg-Vorpommern.
1: Ja, mit Julia Ulbricht vom 1. LAV Rostock. Die 25-jährige Speerwerferin hat gestern Abend den größten Erfolg in ihrer Karriere gefeiert und die Silbermedaille bei der Europameisterschaft gewonnen. Gleich mit dem ersten Wurf gelang 61,53 Meter, nur knapp hinter ihrer persönlichen Bestleistung. Und nach diesem Wurf begann bei Julia Ulbricht dann das Zittern.
2: Ich habe die ganze Zeit gedacht, okay, der erste war gut, aber jetzt kann auch gerne noch mal was passieren und ich kann auch gerne noch mal ein Stück weiter werfen und darauf aufbauen, aber irgendwie, ich glaube, ich bin ein bisschen technisch ein bisschen nervös geworden, aber ich habe natürlich auch die ganze Zeit geguckt, was machen die anderen und dann jeder Wurf mal, doch nicht und dann war die Viertplatzierte dran im letzten Durchgang und dann habe ich gemerkt, oh mein Gott, ich habe eine Medaille. Wollte dann gerne noch mal versuchen, vorne anzugreifen und noch mal zu kontern. Ja, es wird leider nicht gelungen, aber ich bin trotzdem stolz auf mich.
1: Das kann sie ohne Frage sein, denn zwischenzeitlich hat Julia Ulbricht sogar daran gedacht, mit dem Speerwerfen aufzuhören, weil sie oftmals die Kadernorm nicht geschafft hatte und dadurch auch finanziell nicht gefördert wurde. Aber nicht nur die Rostockerin hat abgeliefert, sondern die gesamte deutsche Mannschaft. Insgesamt gab es 21 Medaillen, 6-mal Gold, 10-mal Silber und 5-mal Bronze. Es ist das beste Ergebnis seit der EM 1998.
0: Krass, so, und zu sehen gibt es diesen Silberwurf von Julia Ulbricht heute Abend auch nochmal im NDR Nordmagazin 19:30 bei uns im NDR Fernsehen. Es gab ja noch drei weitere Sportler aus Mecklenburg-Vorpommern bei dieser EM. Wie haben die denn abgeschnitten?
1: Jillian Ludwig aus Schwerin wurde im Stabhochsprung Elfter mit einer Höhe von 5,55 Meter. Das ist insgesamt in Ordnung. Er hatte bei der starken Konkurrenz aber keine Chance. Die Rostockerin Johanna Martin wurde mit der deutschen 4x400 Meter Staffel gestern noch Achte, nachdem sie im Einzel 15. wurde. Und Vierte im Bunde ist Lia Floto, ebenfalls vom 1. LAV Rostock. Sie wurde über 100 Meter Hürden 12.
0: Vielen Dank, Steffen.
1: Gerne.

jetzt gerade Mittag verkaufen und andere verköstigen in der Mittagspause. Wir wünschen euch und Ihnen ein gutes Geschäft heute. Schönen Wochenstart. Es ist 3:50. 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Das ist Austin.

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1: Es ist 12.30 Uhr, das Wetter für uns im Mecklenburg-Vorpommern um 12:30 natürlich immer mit unserem NDR-Wetterexperten Stefan Kreibohm im Wetterstudio auf Hiddensee. Hi Stefan.
2: Hallo, grüß dich.
1: So, was ist jetzt mit Sommersonne und heißen Temperaturen?
2: Vorerst auf jeden Fall. Also Hitze, die ist erstmal überhaupt gar nicht mehr zu sehen in den Wetterkarten. Ganz im Gegenteil, es wird erstmal verhältnismäßig kühl sein. Wir haben ja das Tief Margarete über Finnland und das versorgt uns aktuell mit ziemlich viel Gewölk. Wobei der äußerste Norden ragt da so ein bisschen raus. Also Hiddensee, Nordmittelrügen, da scheint die Sonne ganz gut. Da ist es trocken, ansonsten auch so Richtung Haf noch ein paar Lücken. Aber ansonsten drängeln schon ziemlich viele Wolken zu uns rein heute Nachmittag. Da werden auch weiterhin Schauer mit dabei sein, wie aktuell ja auch schon im westlichen und südlichen Mecklenburg vor allem. Bewegen sich alle weiter Richtung Osten, sodass heute Nachmittag, muss man schon sagen, unterm Strich dominieren die Wolken. Es kommt weiterhin zu Schauern. Das Ganze bei Temperaturen, ja, die so in den Schauern schnell mal so auf 16, 17 Grad runtergehen. Außerhalb der Schauer mit Sonne, da kommen wir mal auf leicht über 20 Grad. Und wenn so ein Schauer aufzieht, gibt es mal eine kräftige Böe. Ansonsten aber weder Wind noch schwach bis mäßig aus West.
1: Okay, dann gucken wir mal so vorsichtig auf den Wochentrend. Wie geht es dann weiter die nächsten Tage?
2: Sehr, sehr ähnlich. Ja, das Tief Margarete wird jetzt irgendwann wegziehen in den nächsten ein, zwei Tagen. Aber da kommt das Tief Nora gleich hinterher, übergibt den Staffelstab sozusagen. Und damit setzt sich auch das wechselhafte Wetter fort. Man kann im Grunde

0: 195 zwischen Lüttenmark und Gresse. In Bergen in der Dammstraße Blitzer zwischen Markgrafenheide und Hinrichshagen. In Lübbersdorf Richtung Neukloster. Stralsund, Grünhofer Bogen wieder. Und zwischen Wörbelin und Neustadt-Glewe auch immer noch. Danke Karin, Silvia und Olli fürs Melden. Machen Sie auch gerne so. Klingeln Sie bei uns immer durch auf der kostenlosen Studio-Hotline. Das ist die 0800 5959 100. Oder Sie schicken uns gerne auch eine Nachricht über die NDR-MV-App.
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2: Mit Heike Becker, guten Tag. Die Landfleischerei Thornay-Priebsleben GmbH in Altentreptow auf der Suche nach Investoren. Vor etwa einer Woche musste das Unternehmen Insolvenz anmelden. Nach Informationen von NDR 1 Radio MV wurde ein Sachwalter eingesetzt. Die Insolvenz will die Firma in eigener Regie durchführen. Der Sanierungsgeschäftsführer Michael Witt ist überzeugt, dass sich das Unternehmen sanieren kann. Zunächst erhalten die 100 Mitarbeiter 3 Monate Insolvenzgeld. Nach derzeitigem Stand sollen alle 13 Filialen bestehen bleiben. Das Malchower Tierheim platzt aus allen Nähten und bittet um Unterstützung. Laut der Leiterin des Tierheims, Margret Kuhlmann, hat das Veterinäramt in der vergangenen Woche 46 Katzen und 30 Hunde mit Welpen aus schlechter Haltung geholt. Die Hunde konnten in Malchow und im Tierheim Neustrelitz unterkommen. Jetzt müssen noch 24 Katzen untergebracht werden, weil beide Tierheime voll seien. In Zepkow südlich von Röbel an der brandenburgischen Grenze sollen jetzt Hähnchen gemästet werden. Eine entsprechende Genehmigung hat das Staatliche Amt für Landwirtschaft erteilt. Insgesamt sollen in 5 Ställen etwa 200.000 Hähnchen aufwachsen. Hintergrund ist die große Nachfrage nach Hähnchenfleisch, so Landwirt Niehoff. Zuvor wurden in Zepkow Rinder gehalten. Die Produktion habe der Betrieb jedoch bereits 2019 aufgegeben.
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0: 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Es gibt einen aktuellen Verkehrshinweis. Vorsicht bitte auf der A24 Berlin Richtung Hamburg. Zwischen Kreuz Schwerin und Wöppelin, da liegen Gegenstände. Vorsichtig fahren, A24 Berlin Richtung Hamburg. Gegenstände zwischen Kreuz Schwerin und Wöppelin. Es ist jetzt 13 Uhr.
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0: Während bei uns die Spritpreise in den Schulferien steigen, kann man in unserem Nachbarland Polen seit heute ordentlich sparen beim Tanken. Katrin Kalke, wie viel günstiger ist es denn da?
2: Ja, ein Liter Kraftstoff wird ungefähr 23 Cent billiger, dank einer befristeten Steuersenkung der polnischen Regierung. Es profitieren Urlauber auf dem Heimweg und natürlich auch viele Autofahrer aus dem Osten unseres Landes. Aus Lubiszyn bei Löcknitz berichtet Sven-Peter Martens.
3: An allen Tankstellen hier in Lubiszyn, kurz hinter der Grenze auf polnischer Seite, haben sich schon Autoschlangen gebildet, die immer länger werden. Mit Kennzeichen aus Pasewalk, Ückermünde, Altentreptow, Neubrandenburg, Greifswald, alles dabei. Man merkt auch, viele Autofahrer freuen sich, dass der Sprit hier wieder billiger ist. Seit 0 Uhr kostet Diesel umgerechnet etwa über 1,70 Euro pro Liter. Benzin liegt bei knapp 1,50 Euro. Wer etwas weiter Richtung Stettin fährt, kann teilweise noch etwas günstiger tanken als hier gleich direkt hinter der Grenze. Zumindest in Lubiszyn läuft alles freundlich ab. Auch von einer Höchstabgabe, also einer Begrenzung der Literzahl für Deutsche, ist hier überhaupt keine Rede.
2: Der Brand im belgischen Naturschutzgebiet Hohes Venn breitet sich derzeit nicht weiter in Richtung deutscher Grenze aus. Das teilte die Provinz Lüttich mit. Wind und Regen würden die Ausbreitung des Feuers derzeit eindämmen. Unter Kontrolle ist der Brand allerdings noch nicht. Eine Aufklärung aus der Luft soll heute einen Überblick über die Lage geben. 15 Euro im Monat für die Mitgliedschaft im Sportverein. Damit unterstützt der Bund Kinder aus Familien mit wenig Geld. Doch das Angebot wird längst nicht von allen genutzt. Weniger als die Hälfte der Familien, die Anspruch darauf haben, nehmen die Unterstützung tatsächlich in Anspruch. Das zeigt eine Studie der Bertelsmann Stiftung. Aus der Aktuellredaktion Nikolas Drägert.
4: Das Geld kommt aus dem sogenannten Bildungs- und Teilhabepaket. Berechtigt sind einige Sozialleistungsempfänger. In Mecklenburg-Vorpommern haben zum Beispiel 21.000 Kinder zwischen 6 und 15 Jahren Anspruch auf die Leistung. Nur etwas mehr als ein Drittel nutzt sie. Die Bertelsmann-Studie sieht hier als Gründe die fehlende Information, wem das Geld zusteht, dann den Aufwand bei der immer wiederkehrenden Beantragung des Geldes, aber auch Scham, die Leistung zu nutzen. Das Geld wird bei den Kommunen beantragt und ausgezahlt. Beispiel Schwerin. Hier wünschen sich die Behörden auf NDR-Anfrage eine digitale Kommunikation zwischen den zuständigen Behörden. Eine grundsätzliche Vereinfachung, das Geld zu bekommen, müsste aber der Bund regeln.
2: Für Besitzer von Ferien- und Zweitwohnungen im Land könnten künftig strengere Regeln gelten. Das Innen- und Bauministerium hat ein Hinweispapier für Gemeinden erarbeitet, das zeigt, wie sie die Nutzung solcher Wohnungen stärker steuern können. Damit sollen unter anderem sogenannte Rollladensiedlungen verhindert werden. Hintergrund sind Wohnungsknappheit und steigende Preise. Welche Regeln vor Ort gelten, können die Gemeinden selbst festlegen. Für rund 100 Beschäftigte der Tornai Landfleischerei in Altentreptow beginnt eine Zeit der Ungewissheit. Das Unternehmen ist insolvent und will sich in Eigenverantwortung sanieren. Die Löhne sind zunächst für 3 Monate gesichert. Claudia Arlt aus dem Haff-Müritz-Studio.
5: Im kommenden halben Jahr wolle er die Landfleischerei stabilisieren, sagt Sanierungsgeschäftsführer Michael Witt. Die Fleischerei habe Schulden von rund 2,3 Millionen Euro. Um die Gläubiger auszuzahlen, werde nun ein Investor gesucht. Findet sich niemand, müssten die Gesellschafter das Geld aufbringen. Witt ist zuversichtlich, dass alle 13 Filialen und die rund 100 Arbeitsplätze erhalten werden können. Die Produktion sei ausgelastet und große Handelspartner wie verschiedene Supermärkte würden an der Zusammenarbeit festhalten. In wirtschaftliche Schieflage hatten das Unternehmen Kaufzurückhaltung und gestiegene Kosten gebracht. Seit 1993 stellt die Tornai Landfleischerei in Altentreptow Fleisch- und Wurstwaren sowie Feinkost her.
0: Das Wetter für uns in Mecklenburg-Vorpommern. Schönberg-Dassow, Klütz-Wittenburg, Hagenow-Boitzenburg. Von da aus zieht gerade Regen über den Westen des Landes und der zieht dann heute Nachmittag weiter so nach Schwerin, Güstrow, Waren, Neubrandenburg. In Nordvorpommern, da kriegen wir heute Nachmittag nur ganz vereinzelt mal Regen. Der 3-Tage-Trend. Morgen grau, ab und zu mal Sonne und ab und zu mal Regen in Mecklenburg. Und so durchwachsen geht es dann auch danach weiter mit Temperaturen um die 20 Grad. 5:05, NDR 1 Radio MV, der zuverlässigste Verkehrsservice für uns in Mecklenburg-Vorpommern. Bitte weiter vorsichtig fahren, A24 Berlin Richtung Hamburg. Zwischen Kreuz Schwerin und Wöbelin liegen immer noch Gegenstände. Geblitzt wird auf der A14 Richtung Karstadt, Höhe Parkplatz Platerberg, A24 Richtung Hamburg zwischen Zarrentin und Gallin, B96 Lietzow Richtung Bergen, Höhe Ralswiek, 96 Samtens Richtung Bergen, nochmal 96 Stralsund Richtung A20 vom Rastplatz Rügenblick, 104 in Raden Richtung Teterow, 105 in Rheinberg Richtung Stralsund, 106 Schweriner Umgehung zwischen Görries und Neumühle, 108 in Warenshof aus Teterow kommt, 109 zwischen Anklam und Neukosenow, dann 191 zwischen Eldena und Karstädt, 192 hinter Sito Richtung Malchow, 193 zwischen Neustrelitz und Pekartl, in Bergen in der Dammstraße zwischen Markgrafenheide und Hinrichshagen, in Lübbersdorf Richtung Neukloster, Stralsund, Grünhofer Bogen und zwischen Wörbelin und Neustadt-Glewe. Wo noch?
6: Starkshof Richtung Pasewalk rechts in der Bushaltestelle.
0: Danke, Sophie aus Starkshof. Staus und Blitzer kostenlos melden über die NDR-MV-App oder kostenlos anrufen. Die Telefonnummer ist 0800 5959 100.
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0: Und einmal bei der Arbeit das Radio lauter machen, im Büro oder in der Werkstatt und mitraten mit den Kollegen. Welches Instrument ist das? Das ist eine Tuba. Und so eine Tuba kann richtig teuer sein. Eine Tuba für 14.000 Euro, die stand jetzt einfach so an einem Bahnsteig bei uns in Mecklenburg-Vorpommern. Warum? Das sage ich Ihnen nach DJ Bobo, Ashford und Simpson und nach Christina Stürmer. Die liegt jetzt los. In ein paar Jahren heißt der Song. 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

Da haben die Polizisten am Bahnhof in Holthusen bei Schwerin nicht schlecht geguckt letzte Woche. NDR 1 Radio MV hier. Das war Freitagnachmittag, da sind die Polizisten da auf dem Bahnhof in Holthusen Streife gegangen und dann steht da auf diesem Lüttenbahnhof ein großes Instrument ohne Besitzer. Eine Tuba, ja. Und sie hatten vorher schon eine Frau mit Kind und zwei Fahrrädern beobachtet, die die Tuba dabei hatte. Aber beim Umsteigen in den Zug nach Berlin hat sie ihre Tuba auf dem Bahnsteig in Holthusen vergessen. Die Polizisten haben dann bei der Bahn Bescheid gesagt und die haben im entsprechenden Zug nach Berlin mal eine Durchsage gemacht. Und spätestens da hat die Frau dann auch gemerkt, huch, meine Tuba fehlt. Abends wurde die dann aus dem Polizeirevier in Schwerin abgeholt. Neuwert dieser Tuba: 14.000 Euro. Also auf die würde ich beim Umsteigen mindestens genauso doll aufpassen wie aufs Kind. NDR 1 Radio MV hier. 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
4: Es ist 13:30. Das Wetter für uns in Mecklenburg-Vorpommern. 18 Grad in Teterow, 18 Grad in Boltenhagen, 21 Grad in Ueckermünde. Es gibt gerade Regen im Westen des Landes und der zieht auch langsam rüber in den Osten im Laufe des Nachmittags, so in den Südosten. Nordvorpommern bleibt weitestgehend verschont vom Regen heute. Der 3-Tage-Trend. Morgen grau, ab und zu mal Sonne und ab und zu auch mal Regen in Mecklenburg. Und so durchwachsen geht es dann auch danach weiter mit Temperaturen um die 20 Grad. 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Hinweis für den Stadtverkehr in der Hansestadt Wismar. Wegen des Schwedenfestes starten heute die Aufbauarbeiten am Markt. Die Marktumfahrt ist deshalb schon ab heute gesperrt. Geblitzt wird auf der A14 Richtung Karstadt, Höhe Parkplatz Platerberg. A24 Richtung Hamburg zwischen Zarrentin und Galin. B96 Lietzow Richtung Bergen, Höhe Ralswiek, dann Samtens Richtung Bergen und nochmal 96 Stralsund Richtung A20 vom Rastplatz Rügenblick. 104 in Raden Richtung Teterow, 104 in Starksdorf Richtung Pasewalk, 105 in Rheinberg Richtung Stralsund, 106 Schwerin-Umgehung zwischen Görries und Neumühle, dann auf der 108 in Warenshof aus Teterow kommt, 109 zwischen Anklam und Neukosenow, 191 zwischen Eldena und Karstädt, 193 zwischen Neustrelitz und Pekatel, in Bergen Dammstraße zwischen Markgrafenheide und Hinrichshagen, in Lübbersdorf Richtung Neukloster, in Rövershagen Richtung B105, Stralsund, Grünhofer Bogen und zwischen Wörbelin und Neustadt-Glewe auch noch einer. 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Sie sagen immer Bescheid über die NDR MV-App oder Sie rufen an unter 0800 595 9100, so wie Silvia.
5: Hallo, ich wollte bloß melden, der Blitzer in Sito steht jetzt nicht mehr Richtung Malchow, sondern in die andere Richtung am Bauernhaus.
4: Wissen wir Bescheid, Silvia. Und wir haben ja noch jemanden am Telefon.
6: Moin, ich wollte ganz gerne noch einen Laser durchgeben.
4: Jo, ich höre.
6: Rheinberg Richtung Stahlbrode stehen sie an der Bushaltestelle und ziehen gleich die Leute raus.
4: Rheinberg Richtung Stahlbrode, den haben wir noch nicht, nehmen wir gleich mit. Und wo fahren Sie gerade hin?
6: Ich fahre gerade Richtung Stahlbrode. Ich hier mit dem Trecker. Ich habe ihn gerade frisch gesehen, aber mich haben sie Gott sei Dank durchgelassen.
4: Mit dem Trecker?
6: Ja, wir haben gestern die Ernte durchgebracht, jetzt geht es in die Bodenbearbeitung.
4: Ach, die Ernte ist durch. Dann einmal herzlichen Glückwunsch zur eingebrachten Ernte.
6: Ja, Dankeschön. 3000 Hektar sind ab.
4: Jetzt ist die Ernte durch und am Montag geht es gleich weiter mit der Bodenbearbeitung. Keine Pause in der Landwirtschaft.
6: Nö, wozu?
4: Ja, danke für Ihren Einsatz und gute Fahrt.
6: Kein Ding, schönen Tag noch.
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0: NDR1 Radio MV hier bei der Arbeit. Und während ich mich hier im Studio höchstens frage, ob der Kaffee noch bis 16 Uhr reicht, müssen andere im Ernstfall innerhalb weniger Minuten hellwach sein, nämlich unsere Feuerwehren in Mecklenburg-Vorpommern. Wir haben es ja bei all den Waldbränden, zum Beispiel im Müritz-Nationalpark, gemerkt. Die sind im Ernstfall über viele Stunden oder sogar viele Tage beschäftigt und da muss auch die Technik mitspielen. 6 Feuerwehren in Mecklenburg-Vorpommern haben deshalb jetzt neue Löschgruppenfahrzeuge bekommen, unter anderem in Garz auf Rügen, in Gustow und in Neetzow-Liepen. Die neuen LF-10, die gehören zu einer großen landesweiten Beschaffung. 29 Fahrzeuge sind mittlerweile ausgeliefert und weitere 19 sollen noch kommen, damit im Ernstfall eben nicht nur die Feuerwehrleute bereit sind, sondern auch das, worauf sie sich verlassen müssen, auf die Technik. Das sind gute Nachrichten und an dieser Stelle danke an alle Einsatzkräfte im Land.
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Montagnachmittag in Mecklenburg-Vorpommern. Und endlich zeigt der Sommer bei uns im Land mal eine Seite, auf die wir schon so lange gewartet haben. Nicht mehr ganz so heiß, nicht mehr ganz so brutzlig, frische Luft. Und das Grau ist doch auch mal ganz schön. Machen Sie das Fenster auf, lassen Sie frische Luft rein. NDR1 Radio am Vorspiel dazu den Lieblingsmix. Kulthits, deutsche Hits und jetzt ein aktueller Hit von Sia. Never Give Up heißt der.

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3: Es ist jetzt 14 Uhr.
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3: Gute Nachrichten für Autofahrer in Polen. Da ist heute das Tanken günstiger geworden. Katrin Kalke, wie kommt's?
4: Ja, die Regierung senkt die Mehrwertsteuer auf Benzin und Diesel deutlich und führt zusätzlich tägliche Höchstpreise ein. Die Regelung gilt zunächst bis Ende August. Und wie das an den Tankstellen ankommt, das weiß unser Reporter Sven-Peter Martens in Lubiszyn bei Löcknitz.
5: An allen Tankstellen hier in Lubiszyn, kurz hinter der Grenze auf polnischer Seite, haben sich schon Autoschlangen gebildet, die immer länger werden. Mit Kennzeichen aus Pasewalk, Ueckermünde, Altentreptow, Neubrandenburg, Greifswald, alles dabei. Man merkt auch, viele Autofahrer freuen sich, dass der Sprit hier wieder billiger ist. Seit 0 Uhr kostet Diesel umgerechnet etwa über 1,70 Euro pro Liter. Benzin liegt bei knapp 1,50 Euro. Wer etwas weiter Richtung Stettin fährt, kann teilweise noch etwas günstiger tanken als hier gleich direkt hinter der Grenze. Zumindest in Lubiszyn läuft alles freundlich ab. Auch von einer Höchstabgabe, also einer Begrenzung der Literzahl für Deutsche, ist hier überhaupt keine Rede.
4: Umwelt- und Klimaschutzverbände unterstützen die Hitzeschutzpläne der SPD. Von der Deutschen Umwelthilfe hieß es habe in diesem Jahr bereits mehr als 10.000 Hitzetote in Deutschland gegeben. Gleichzeitig würden weiter Flächen versiegelt und Bäume gefällt. Grünen-Fraktionschefin Dröge forderte angesichts der Waldbrände eine bessere Unterstützung der Feuerwehr, auch mit Drohnen. Für viele Menschen ist der Start ins Berufsleben alles andere als einfach. Etwa rund jeder Zehnte zwischen 20 und 24 Jahren hat keinen Job und macht auch kein Studium und keine Ausbildung. Die sogenannte NEET-Quote steigt seit Jahren. Aus der Aktuell-Redaktion Lilli-Marie Hiltscher.
6: NEET heißt Not in Employment, Education or Training. Das bedeutet, diese jungen Menschen zwischen 20 und 24 Jahren lernen nicht, sie studieren nicht und sie arbeiten nicht. Im europäischen Durchschnitt trifft das auf fast 13% der jungen Menschen zu. Besonders groß ist der Anteil in Rumänien. Aber auch in Deutschland steigt diese Quote seit einigen Jahren an. Besonders oft trifft es dem Statistischen Bundesamt zufolge junge Frauen. Sie sind etwas häufiger außen vor als junge Männer. Und auf dem Land sind weniger junge Menschen betroffen als in den Städten. Die Folgen können schwer wiegen. Wer lange ohne Job oder Ausbildung bleibt, findet später schwerer Arbeit. Das kann zu sozialer Ausgrenzung und Frust führen.
4: Bei einem Unfall in Sassnitz auf Rügen sind ein Polizist und ein Motorradfahrer schwer verletzt worden. Wie die Polizei heute mitteilte, ereignete sich der Unfall am vergangenen Freitagabend. Die Beamten wollten zwei Motorräder kontrollieren, die ohne Licht unterwegs waren. Ein 17-jähriger Fahrer soll die Kontrolle verhindert haben wollen und mit einem Polizisten zusammengestoßen sein. Der 29-jährige Beamte und der Jugendliche kamen schwer verletzt ins Krankenhaus. Lebensgefahr besteht nach aktuellem Stand nicht. Die Polizei ermittelt unter anderem wegen der Fahrweise des 17-jährigen. Er soll zudem keine Fahrerlaubnis besitzen. Sassnitz steht in dieser Woche ganz im Zeichen des Segelsports. Morgen startet die sogenannte SailGP inklusiv. Es treten Menschen mit und ohne Behinderung in barrierefreien Booten gegeneinander an. Aus der Aktuell-Redaktion berichtet Henning Strüber.
7: Bei der dreitägigen Regatta treten 16 Teams an aus 4 Nationen, darunter Deutschland. Die Crewmitglieder sind beispielsweise blind oder anderweitig körperlich eingeschränkt. Aufs Wasser geht es täglich von 10 bis 17 Uhr. Zuschauer, die auf einen Rollstuhl angewiesen sind, können die Wettfahrten auf einem speziell für sie umgebauten Segelboot vom Wasser aus verfolgen. Für die Rennen gibt es noch Tickets. Nahezu ausverkauft hingegen sind die SailGP-Hauptrenntage am Sonnabend und Sonntag. Dann werden am Sassnitzer Hafen rund 13.000 Zuschauer erwartet. Das deutsche Team konnte hier im vergangenen Jahr zum ersten Mal ein Rennen gewinnen. Die Segler und ihre Fans hoffen auf eine Wiederholung.
3: Das Wetter für uns in Mecklenburg-Vorpommern. Wir haben aktuell 19 Grad in Detmannsdorf bei Marlow. 20 Grad sind es in Mückenburg bei Torgelow. Es gibt heute Nachmittag Regen, vor allem im Süden des Landes zieht er einmal durch, von Westen nach Osten. Im Norden bleibt es meistens trocken. Der 3-Tage-Trend. Morgen grau, ab und zu mal Sonne und ab und zu auch mal Regen in Mecklenburg. Und so durchwachsen geht es auch danach weiter mit Temperaturen immer so um die 20 Grad. 4:04, NDR 1 Radio MV, der zuverlässigste Verkehrsservice für uns in Mecklenburg-Vorpommern. Geblitzt wird auf der A14 Richtung Karstadt, Höhe Parkplatz Platerberg, auf der A24 Richtung Hamburg zwischen Zarrentin und Galin. Dann auf der B96 Lietzow Richtung Bergenhöhe Ralswiek. Nochmal 96 Stralsund Richtung A20 vom Rastplatz Rügenblick. 104 in Raden Richtung Teterow, 104 in Starkshof Richtung Pasewalk. 105 in Rheinberg Richtung Stralsund und noch ein Blitzer in Rheinberg Richtung Stahlbrode. Dann auf der 106 Schweriner Umgehung zwischen Görries und Neumühle. 108 in Warenshof aus Teterow kommt. 109 zwischen Anklam und Neukosenow. 191 zwischen Eldena und Karstädt. 192 Ortseingang Sito und Richtung Waren. Dann 193 zwischen Neustrelitz und Pekatel, zwischen Margrafenheide und Hinrichshagen, in Lübbersdorf Richtung Neukloster, in Rövershagen Richtung B105 und in Stralsund Grünhofer Bogen, da steht auch ein Blitzer. 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
3: Die letzte Sommerferienwoche, die startet frisch. Nur 17 Grad im Moment in Wismar. Da schicken wir schöne Grüße an alle, die noch gerade weit weg im Urlaub sind. Bei Marcel aus Schwerin sind es gerade 20 Grad mehr.
8: Buongiorno von der Insel Sardinien. Schönes Gefühl, in der Fremde euch als vertrauten Sender zu hören. Ganz liebe Grüße in die Heimat bei 37 Grad und helllichstem Sonnenschein.
3: 37 Grad, da müsst ihr euch unbedingt tauschen, Marcel. Danke für die Grüße. Wir schicken so ein bisschen Urlaubsmusik zurück nach Sardinien. Hier ist Laid Back mit Baker Man.

0: Also im Tierheim Malchow ist gerade Land unter. NDR 1 Radio MV hier. Die haben da jetzt keinen Rohrbruch oder so. Die Mitarbeiter im Tierheim Malchow, die haben einfach nur richtig viel zu tun gerade. Denn das Tierheim hat in nur wenigen Tagen 20 neue Hunde aufgenommen. Dazu noch 14 neue Katzen und 25 neue Kaninchen. Unter anderem kommen die Tiere aus sehr schlechten Haltungsbedingungen. Und nun gibt's viel Arbeit für Margit Kohlmann und ihre Kollegen da im Tierheim Malchow.
1: Na, zuerst mal müssen wir gucken, was ist Männchen und was ist Weibchen, dass wir da was trennen, dass wir nicht allzu viel Nachzucht haben. Denn auch die Hunde und die Katzen und die Hasen, die sind alle durcheinander gelaufen. Das heißt, die können auch alle schon trächtig sein.
0: Und Frau Kohlmann, Sie haben jetzt in kurzer Zeit viele Tiere aufgenommen. Sie arbeiten da jetzt sehr viel, Sie haben viel mit denen zu tun, aber Sie bräuchten auch so ein bisschen Unterstützung vielleicht von Menschen aus der Umgebung, die da helfen können.
1: Denn Leute, die sagen, Mensch, ich habe Urlaub, ich habe Ferien, ich habe Lust, ich komme ins Tierheim, ich werde jetzt Katzen kuscheln, mit dem Hund laufen, auch sauber machen, dass man hilft und sagt, ich mache mal einen Katzenraum sauber.
0: Und brauchen Sie auch so ein bisschen Stroh oder Futter oder irgendwas?
1: Wir benötigen Futter, ganz viel, ja klar. Und bei den Hasen ist es natürlich so, dass wir wirklich Stroh brauchen, Heu brauchen und diese Pellets, ne, die 25 Hasen, die fressen also doch eine ganze Menge.
0: Also wer da ein bisschen mit anpacken kann, Gassi gehen kann, mit Katzen spielen kann oder vielleicht sogar ein bisschen Stroh oder Futter mitbringt, gerne vorbeikommen zum Tierheim in Malchow.
1: Tasse Kaffee ist gratis. Dann müssen wir sehen, ob wir die Zeit finden. Aber wir würden uns sehr, sehr freuen, wenn es Menschen gibt, die Solidarität zeigen, dass wir damit nicht alleine stehen.
0: Prima. Danke, dass Sie so kurz Zeit hatten.
1: Gerne.
0: Kohlmann und Grüße nach Malchow.
1: Danke. Okay, bis dann. Tschüss.
0: Tschüss.
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0: Und jetzt ein Kulthit.
1: Und das ist mal wieder ein 80er. Die meisten 80er immer bei uns auf NDR 1 Radio MV. Und der hier ist besonders ruhig. Passt zu so einem etwas grauen Montagnachmittag. Hier ist Cyndi Lauper mit True Colors.

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1: Es ist 2:30. Das Wetter für uns in Mecklenburg-Vorpommern. Blauer Himmel und Sonne und heiße Temperaturen hatten wir jetzt lang genug. Jetzt ist endlich mal die andere Seite des Sommers dran. Grau, viele Wolken, ab und zu mal ein Regen, vor allen Dingen im Süden des Landes. So sieht es aktuell aus bei sehr angenehmen Temperaturen. Turow bei Brühl 18 Grad, Brodersdorf bei Rostock 19 Grad und Datzow auf Rügen 20 Grad. Der 3-Tage-Trend. Morgen grau, ab und zu mal Sonne, ab und zu auch mal Regen in Mecklenburg. Und so durchwachsen geht es auch danach weiter mit Temperaturen um die 20 Grad. 14.31 Uhr, NDR 1 Radio MV, der zuverlässigste Verkehrsservice für uns in Mecklenburg-Vorpommern. Straßen sind frei, geblitzt wird auf der A14 Richtung Karstadt, Höhe Parkplatz Platerberg. A24 Richtung Hamburg zwischen Zarrentin und Galin. B96 Lietzow Richtung Bergen, Höhe Ralswiek. B96 Stralsund Richtung A20 vom Rastplatz Rügenblick. Dann 104 in Starkshof Richtung Pasewalk. 104 in Woldeck Richtung Neubrandenburg. 105 in Rheinberg Richtung Stralsund und noch ein Blitzer in Rheinberg Richtung Stallbrode. Dann 106 Schweriner Umgehung zwischen Görries und Neumühle, 108 in Warenshof aus Teterow kommt, 109 zwischen Anklam und Neukosenow, 191 zwischen Eldena und Karstädt, 192 Ortseingang Sito Richtung Waren, 193 zwischen Neustrelitz und Pekartel, zwischen Pingelshagen und Dahlbergenblitzer, zwischen Markgrafenheide und Hinrichshagen, in Lübbersdorf Richtung Neukloster, in Rövershagen Richtung B105 und in Stralsund-Grünhofer Bogen. 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

Bitte vorsichtig fahren auf der A14. Hier ist NDR1 Radio MV mit einem aktuellen Verkehrshinweis. A14 zwischen Groß-Warnow und Grabow. Da liegen Gegenstände. Vorsicht bitte, auf der A14 Gegenstände zwischen Groß-Warnow und Grabow. Das betrifft die Richtung Schwerin. 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

Mecklenburg-Vorpommern ist in der letzten Ferienwoche. Viele sind schon zurück aus dem Urlaub und haben ganz viel erlebt. Abends noch mal baden gehen, obwohl es eigentlich schon fast dunkel ist. Mit den Kindern oder Enkeln eine Sandburg bauen, die am nächsten Tag auch noch steht. Vielleicht haben sie sich im Urlaub auch komplett verfahren, im Auto total zerstritten und dann aber durch Zufall einen richtig schönen Ort entdeckt. Hier kommt ein Song im Lieblingsmix, um sich nochmal schön an den Urlaub zu erinnern. Wir spielen aktuelle Hits, wir spielen deutsche Hits und wir spielen Kulthits. Und das ist dieser Erinnerungskulthit von Keith Marshall. Only Crying heißt er auf NDR 1 Radio MV.

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1: Es ist jetzt 15 Uhr.
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1: Noch knapp 4 Wochen, dann wählt Mecklenburg-Vorpommern ein neues Landesparlament. Und heute Nachmittag kommt überraschend die Meldung, dass es einen Rücktritt bei den Grünen gibt, Katrin Kalk, und zwar einen ziemlich prominenten.
2: Ja, richtig. Die Vorsitzende der Grünen-Fraktion im Landtag, Ulrich, hat ihren Rücktritt erklärt. In einer persönlichen Erklärung teilte sie mit, dass sie ihr Amt niederlegt, um ihre Fraktion, ihre Familie und sich selbst vor weiteren Belastungen zu schützen. Ulrich betonte zugleich, die gegen sie erhobenen Vorwürfe seien bereits in einem unabhängigen Verfahren geprüft und als unbegründet zurückgewiesen worden. Ihr Rücktritt sei ausdrücklich keine Bestätigung der Vorwürfe. Gegen Ulrich hatte es seit Wochen Macht- und Missbrauchsvorwürfe gegeben. Das Nachbarland Polen hat heute die Mehrwertsteuer auf Kraftstoffe gesenkt. Sie soll statt regulärer 23 nur noch 8% betragen. Ein Liter Sprit kostet dadurch ungefähr 25 Cent weniger, ein Ersparnis von 10%. Aus Warschau, Paulina Milling.
3: Die Steuersenkung soll 2 Wochen lang gelten. Damit will das Kabinett vor allem Urlaubsrückkehrer entlasten. Günstigere Spritpreise an polnischen Tankstellen locken bereits aber auch deutsche Autofahrer aus dem Grenzgebiet an. Polnische Medien sprechen vom sogenannten Treibstofftourismus. Wirtschaftsexperten kritisieren die Regierung, denn durch die Senkung der Mehrwertsteuer nimmt der Staat weniger ein, umgerechnet knapp 115 Millionen Euro. Außerdem warnen Analysten vor einem erneuten Preisschock, sobald die Maßnahme zum 1. September ausläuft. In Polen hat es schon zuvor eine ähnliche Spritpreisbremse gegeben, im Frühjahr. Als die damalige Preisdrosselung endete, stiegen die Preise rasant. Fachleute befürchten, dass sich dieses Szenario auch diesmal wiederholen könnte.
2: Fast 800 Geschwindigkeitsverstöße hat die Polizei Anfang des Monats bei Kontrollen in Mecklenburg-Vorpommern festgestellt. Jetzt zeigt eine neue Langzeitstudie, wer schneller fährt, drängelt offenbar auch häufiger. Aus der ARD-Wissenschaftsredaktion Sven Kästner.
4: Die Unfallforscher, die haben 23 verschiedene Arten aggressiven Verhaltens erfasst, also zum Beispiel Bedrängen durch dichtes Auffahren bis hin zum knappen Überholen und Ausbremsen eines anderen Fahrenden aus Frust. Und in 20 dieser 23 Punkte haben sich die Aggressionswerte erhöht. Für die Studie befragen die Unfallforscher repräsentativ gut 2000 Menschen zum eigenen Verhalten und auch zum beobachteten Verhalten anderer. Und zuweilen landen aggressive Auseinandersetzungen ja auch vor Gericht, dann, wenn es eben nicht nur um Hupen, Schnippeln oder die Vorfahrt nehmen geht, sondern auch um Beschimpfungen oder wenn Kontrahenten gar aussteigen und aufeinander losgehen.
2: Die Menschen in Deutschland geben mehr Geld für Freizeit, Sport und Kultur aus. Im vergangenen Jahr waren es durchschnittlich 309 Euro im Monat und damit etwa 10% der gesamten Konsumausgaben. 2022 waren es noch 245 Euro. Dazu zählen unter anderem Ausgaben für Reisen, Sportartikel, Bücher, Eintrittskarten und Haustiere. Für rund 100 Beschäftigte der Tornei Landfleischerei in Altentreptow beginnt eine Zeit der Ungewissheit. Das Unternehmen ist insolvent und will sich in Eigenverantwortung sanieren. Die Löhne sind zunächst für 3 Monate gesichert. Claudia Alt aus dem Haff-Müritz-Studio.
5: Im kommenden halben Jahr wolle er die Landfleischerei stabilisieren, sagt Sanierungsgeschäftsführer Michael Witt. Die Fleischerei habe Schulden von rund 2,3 Millionen Euro. Um die Gläubiger auszuzahlen, werde nun ein Investor gesucht. Findet sich niemand, müssten die Gesellschafter das Geld aufbringen. Witt ist zuversichtlich, dass alle 13 Filialen und die rund 100 Arbeitsplätze erhalten werden können. Die Produktion sei ausgelastet und große Handelspartner wie verschiedene Supermärkte würden an der Zusammenarbeit festhalten. In wirtschaftliche Schieflage hatten das Unternehmen Kaufzurückhaltung und gestiegene Kosten gebracht. Seit 1993 stellt die Tornei Landfleischerei in Altentreptow Fleisch- und Wurstwaren sowie Feinkost her.
1: Das Wetter für uns in Mecklenburg-Vorpommern heute Nachmittag von Jolien Wagner-Stein.
6: Ja, und über den Nachmittag hinweg, da bleibt es fast überall in Mecklenburg-Vorpommern stark bewölkt und es kann ganz verteilt im Land auch regnen. Nur in Richtung Ribnitz, Stralsund, Fischland, da Singst und auf Rügen, da gibt es eine Wolkenlücke. Da zeigt sich schön die Sonne. An den Temperaturen macht sich das aber nicht bemerkbar. Wir kommen verbreitet im Land auf so 18, 19 Grad. Das bleibt auch morgen so. Schauer sind morgen überall möglich. Eher aber in Mecklenburg, das muss man schon sagen. Und der Wind, der weht an den Küsten, so vom Darß bis Rügen und zur Pommerschen Bucht frisch. Auf Jasmund und Wittow auch mit Böen der Stärke 7.
1: 3:04, NDR 1 Radio MV, der zuverlässigste Verkehrsservice für uns in Mecklenburg-Vorpommern.
6: Er staut sich auf der A24 Hamburg Richtung Berlin zwischen Rheinbeek und Schwarzenbeek-Rande. Über 2 Kilometer, da müssen Sie ein bisschen Zeit mitbringen. Und dann denken Sie bitte noch daran, im Stadtverkehr in Wismar, dass das Schwedenfest startet. Und da beginnen dann heute die Aufbauarbeiten am Markt. Und deswegen ist die Marktumfahrt deshalb schon ab heute gesperrt. Ungeblitzt wird auf der A14 Richtung Karstadt, Höhe Parkplatz Platerberg. A24 Richtung Hamburg zwischen Zarentin und Galin. B96 Lietzow Richtung Bergen, Höhe Ralswiek. Auf der B96 Stralsund Richtung A20 vor dem Parkplatz Rügenblick. Außerdem auf der 104 Starkshof Richtung Pasewalk. B104 in Woldeck Richtung Neubrandenburg. Auf der 105 in Neubukow Richtung Krüppelin. Dann auf der B105 in Rheinberg. Einmal in Richtung Stralsund und dann auch in Richtung Stahlbrode. B106 Schweriner Umgehung. Da wird geblitzt zwischen Görries und Neumühle. Auf der B108 in Warenshof aus Teterow kommend. B191 zwischen Eldenau und Karstadt. Auf der 192 zwischen Karow und Redewisch. Auf der 192 im Ortseingang Sitow in Richtung Waren. Dann auf der B193 zwischen Neustrelitz und Pekatel. Zwischen Pingelshagen und Dahlberg. Zwischen Markgrafenheide und Hinrichshagen. Und im Stralsund im Grünhofer Bogen.
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1: Und mit Jolien Wagner-Stein.
0: Bei
6: ja.
0: der Arbeit.
6: Oh, warte, was ist das denn hier? Bei der Arbeit sind wir, das stimmt. Und du tippst hier so wild in deine Tastatur. Ich bin ganz gespannt, was du jetzt auf Lager hast hier die Stunde. Das klingt ja energisch.
1: Ich habe nochmal geguckt. In einer Woche geht es ja wieder los mit der Schule. Und deswegen wird es heute Nachmittag auch wieder voll in den Schreibwarenläden bei uns in Mecklenburg-Vorpommern. Ne? Ja. Da brauchen ja noch viele Schulsachen, Hefter, Stifte, Hefte. Also alles, damit die Kinder wieder ordentlich schreiben. Und damit die Eltern jetzt so eine Woche vor Schulbeginn wieder ordentlich viel bezahlen müssen. Ne?

0: in Bandelin im Landkreis Vorpommern-Greifswald. Da hat am Wochenende ein Blitzer gebrannt. NDR1 Radio MV hier. Sonnabendmorgen war das, gegen 2:30. Da haben Menschen in der Gegend bemerkt, dass der Blitzer da an der Bushaltestelle in Bandelin teilweise in Flammen steht. Feuerwehr kam zum Löschen, schätzungsweise 3.000 Euro Schaden. Und jetzt ist die große Frage, so ein Blitzer, der entzündet sich ja nicht von selbst, ne? Das Polizeirevier in Wolgast, das freut sich nun über alle Hinweise, die weiterhelfen. Wenn Sie da was gesehen haben zum Blitzerbrand in Bandelin, melden Sie sich gerne bei der Polizei.
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3: Dankeschön, vielen Dank.
4: Kurz vor 3:30 und bevor wir zum Wetter kommen, noch eine wichtige Meldung.
5: Hallo, hier ist Nicole. Ich melde mich im Auftrag meiner Schwester Daniela Dirkes. Wir waren letzte Woche in der Türkei und sind jetzt seit Samstag zurück. Und leider vermisst sie ihren Kater, der in der Zeit, in der wir im Urlaub waren, vom Opa betreut wurde. Der Opa hat den Kater das letzte Mal letzte Woche Mittwoch gesehen. Seither fehlt leider jede Spur von ihm. Und wir würden uns sehr freuen, wenn die Umgebung bei Krems, Röcknitz, Schönwolde, Woldhof, die Augen aufhält.
4: Nordwestmecklenburg ist das, ne? Wenn Sie da so einen kleinen braunen Kater gesehen haben, sagen Sie uns mal Bescheid. Wir haben hier den Kontakt zu Nicole. Das Wetter für uns in Mecklenburg-Vorpommern kann sein, dass der kleine Kater da heute auch ein bisschen nass wird, oder?
6: Ja, es bleibt bis zum Abend durchwachsen mit gelegentlichen Schauern. Dazu 18 Grad in Bossow, 19 Grad in Steinhagen und Zirchow. Der 3-Tage-Trend, die Sonne, die macht sich rar. Zwischendurch zeigt sie sich mal und es wird vorübergehend auch mal freundlich, aber es ist auch immer wieder mit Regen zu rechnen und teilweise sind sogar Gewitter dabei. Das Ganze bei Höchstwerten zwischen 18 und 23 Grad.
4: 3:30, NDR1 Radio MV, der zuverlässigste Verkehrsservice für uns in Mecklenburg-Vorpommern.
6: A24, Hamburg Richtung Berlin. Zwischen Rheinbeek und Schwarzenbeek-Rande, da haben wir 2 Kilometer Stau. Und in Wismar, da wird schon mal aufgebaut fürs Schwedenfest. Und deshalb ist alles rund um den Markt schon ab heute gesperrt. Und geblitzt wird auf der A14 in Richtung Karstadt, Höhe Parkplatz Platerberg. A24 Richtung Hamburg zwischen Zarentin und Galin. Auf der B96, Lietzow Richtung Bergen, höher als Wieg. Nochmal die 96, Stralsund Richtung A20 vor dem Rastplatz Rügenblick. Dann auf der BR104 Starkshof Richtung Pasewalk und in Woldeck Richtung Neubrandenburg. BR105 in Neubukow Richtung Krüppelin. BR105 in Rheinberg, einmal in Richtung Stralsund und dann auch in Richtung Stralbrode. BR106 Schweriner Umgehung wird geblitzt zwischen Görries und Neumühle. BR108 in Warenshof aus Teterow kommend. BR191 zwischen Eldenau und Karstadt. Auf der 192 zwischen Karow und Redewisch. Und dann noch im Ortseingang, wenn Sie in Richtung Waren unterwegs sind. BR193 zwischen Neustrelitz und Pekatel. Dann noch zwischen Pingelshagen und Dahlberg, zwischen Markgrafenheide und Hinrichshagen. Und in Stralsund-Grünhofer Bogen.
4: 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Oder anrufen 0800 595 9100. 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
7: Hi.

In der 1 Radio MV und wir freuen uns schon ganz doll auf den 5. September, denn dann kommt einer der größten deutschen DJs nach Wismar. Alex Christensen, der steckt hinter Das Boot von U96. Und er spielt Anfang September bei Wismar Tanzt. Und er hat ja nicht nur als DJ riesengroßen Erfolg, sondern er ist auch einer der größten deutschen Produzenten. Er steckt zum Beispiel hinter diesem Hit. Er steckt zum Beispiel hinter diesem Hit. Und wir freuen uns sehr, dass er morgen zu uns kommt, zu NDR1 Radio MV in den Frühstücksclub. Da werden wir viel sprechen mit ihm über Musik und auch noch mal ein paar Songs von ihm hören. Hier ist einer seiner anderen großen Hits. Auch das ist von Alex Christensen, produziert ATC Around the World, jetzt auf NDR1 Radio MV.

1 Radio MV bei der Arbeit ist zu Ende und gleich geht's weiter mit der Tag auf NDR 1 Radio MV. Heute mit jemandem, den haben Sie schon vielleicht schon gehört, Patrick Ortel übernimmt ab 16 Uhr. Mein Name ist Robert Holm.

0: Hier ist NDR 1 Radio MV an. Vielleicht geht's für Sie jetzt rein ins Auto und ab in den Feierabend. Dann wünschen wir einen schönen Montag-Feierabend heute schon mal. Es ist jetzt 16 Uhr.
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0: Mit Katrin Kalke, und das ist schon relativ spektakulär, kann man sagen, weil es auch so kurz vor der Landtagswahl in Mecklenburg-Vorpommern stattfindet. Rund einen Monat davor hat die Vorsitzende der Landtagsfraktion Bündnis 90, die Grünen, Ulrich, ihren Rücktritt angekündigt.
2: Genau, schriftlich hat sie das gemacht. Ulrich hat am Nachmittag eine Mitteilung verschickt, in der hat sie geschrieben, ihr Amt niederzulegen. Sie schreibt auch, sie reagiere damit auf Vorwürfe, einen Mitarbeiter belästigt zu haben. Ingo Bötig aus der Aktuell-Redaktion.
3: Ulrich sagte auf NDR-Nachfrage, der Rücktritt sei kein Eingeständnis. Sie wolle aber ihre Fraktion, ihre Familie und sich selbst vor weiteren Verletzungen schützen. Ein ehemaliger Mitarbeiter der Landtagsfraktion hatte ihr verbale sexuelle Belästigung vorgeworfen. Sie habe mehrfach gegen seinen Willen Liebes- und Gefühlsbekundungen geäußert. Ulrich erklärte dazu, dass die gegen sie erhobenen Vorwürfe bereits in einem unabhängigen Verfahren geprüft und als unbegründet zurückgewiesen worden seien. Die Amtsgeschäfte übernimmt nach NDR-Informationen vorläufig ihr bisheriger Stellvertreter Harald Tape. Bis zur Neuwahl, wahrscheinlich schon in den kommenden Tagen.
2: Der Landtag beschäftigt sich erneut mit der umstrittenen Rettung eines Buckelwals. Der Agrarausschuss kommt morgen zu einer Sondersitzung zusammen. Die CDU fordert dabei von Umweltminister Backhaus mehr Transparenz darüber, auf welcher Grundlage der Rettungsversuch genehmigt wurde. Der Wal war Ende März vor Pöhl gestrandet und später mit einem Lastkahn in die Nordsee gebracht worden. Mitte Mai wurde das Tier tot vor der dänischen Insel Anholt gefunden. Umweltminister Backhaus weist die Kritik zurück. Die Polizei ermittelt gegen einen Jugendlichen, der im Sassnitzer Hafen mit einem Crossmotorrad einen Polizeibeamten angefahren haben soll. Der Unfall liegt bereits 3 Tage zurück. Die Polizei hat die Einzelheiten aber erst heute mitgeteilt. Beide wurden bei dem Zusammenstoß schwer verletzt. Susanne Moll aus dem Vorpommern-Studio.
4: Der 29 Jahre alte Beamte war am Freitagabend mit einem Kollegen dort und hat Verkehrsteilnehmer kontrolliert. Wie die Polizei erst jetzt berichtet, haben sich 2 Motorräder genähert, deutlich hörbar, aber ohne Licht. Der Polizist soll sie zum Halten aufgefordert haben, woraufhin die Motorradfahrer aber ihre Geschwindigkeit erhöht haben. Einer flüchtete, der andere kollidierte mit dem Polizisten. Beide kamen schwer verletzt ins Krankenhaus. Die Polizei ermittelt. Es bestehe der Verdacht, dass das Motorrad nicht für den Straßenverkehr zugelassen ist und der 17 Jahre alte Fahrer keine gültige Fahrerlaubnis hat.
2: Kinder in Mecklenburg-Vorpommern haben heute gesündere Zähne als noch vor 10 Jahren. Nach Angaben der AOK Nordost hatten im vergangenen Jahr 15% der Kinder ein behandlungsbedürftiges Gebiss. Vor 10 Jahren waren es noch 20%. Allerdings gehen weiterhin zu wenige Kinder zur Zahnvorsorge. 2025 war weniger als die Hälfte der Kinder bis zum 6. Geburtstag beim Zahnarzt.
0: Danke dir, Katrin. Wir schauen auf das Wetter für uns in Mecklenburg-Vorpommern mit Jolien Wagner-Stein. Und mittlerweile ist, glaube ich, über fast ganz Mecklenburg-Vorpommern ein Einheitsgrau.
5: Fast tatsächlich. Alles rund um Stralsund und Rügen bleibt davon verschont.
0: Schön.
5: Dort kommt noch den ganzen Abend die Sonne raus. Ansonsten hast du recht, viel Graues und Nasses ist heute dabei. Morgen dann ein ganz ähnliches Spiel. In Vorpommern zeigt sich die Sonne häufiger mal. Im Laufe des Tages ziehen aber auch dort immer mehr Wolken auf. Schauer gibt es trotzdem überwiegend in Mecklenburg und die Höchstwerte bewegen sich weiter, so bei 18, 19 Grad, also auch ganz ähnlich wie heute. Der Wind weht morgen an den Küsten vom Darß bis Rügen und zur Pommerschen Bucht frisch auf Jasmund und Wittu auch mal mit Böen bis Stärke 7.
0: Kleine Hochsommerpause sozusagen.
5: Genau.
0: So, schauen wir mal auf die Straßen bei uns im Land. 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
5: Es staut sich auf der A24 Hamburg Richtung Berlin zwischen Rheinweg und Schwarzenbeek-Rande. 3 Kilometer Stau haben wir da und da brauchen Sie locker 20 Minuten länger. Und dann denken Sie dran, in Wismar, da starten heute die Aufbauarbeiten für das Schwedenfest und deshalb rund um den Markt gibt es ab heute schon Sperrungen. Umgeblitzt wird auf der A14 Richtung Karstadthöhe, Parkplatz Platerberg. A24 Richtung Hamburg zwischen Zarentin und Galin. Dann auf der B96 Lietzow Richtung Bergen, Höhe Ralswiek. Auf der 96 Stralsund Richtung A20 vor dem Rastplatz Rügenblick. B104 in Starkshof Richtung Pasewalk und in Woldeck Richtung Neubrandenburg. Dann auch auf der B105 in Neubuko Richtung Krüppelin. B105 in Rheinberg Richtung Stralsund. Auf der 106, das ist die Schweriner Umgehung, wird geblitzt zwischen Görries und Neumühle. B108 in Warenshof aus Teterow kommend. B191 zwischen Eldenau und Karstadt. Auf der 192 zwischen Karow und Redewisch. und auf der BR192 Ortseingang Sito, wenn Sie in Richtung Waren unterwegs sind. Dann noch auf der BR196 Zirko Richtung Bergen, gerade frisch gemeldet über die NDR-MV-App, vielen Dank dafür. Zwischen Pingelshagen und Dahlberg noch einer, zwischen Markgrafenheide und Hinrichshagen im Ortseingang Meslin steht einer, wenn Sie aus Sternberg kommen. Und dann noch in Stralsund Grünhofer Bogen.
0: Alles klar, ist eine Menge, kommst nirgends zu schnell durch hier heute. Nee. Wenn Sie auch noch was entdecken, dann immer gerne her damit. Kostenlose Studio-Hotline zu NDR1 Radio MV ist natürlich die 0800 59 59 100. Oder Sie schicken uns eine Nachricht über die NDR MV-App.
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0: Und das war ja wohl die Überraschung gestern Abend bei der Leichtathletik-Europameisterschaft in Birmingham. Silber gab es im Speerwurf für Julia Ulbricht hier aus Mecklenburg-Vorpommern.
6: Ich wollte schon immer eine Medaille auf internationaler Bühne und ich bin einfach nur happy.
0: 25 Jahre ist sie alt, die Rostockerin. Eigentlich wollte sie auch schon mal alles hinschmeißen in ihrer Karriere. Das hat sie dann zum Glück nicht gemacht und so konnte sie dann gestern diesen großen Triumph feiern. Wie sie sich heute fühlt, so einen Tag danach, das erzählt sie uns gleich mal persönlich. Da fragen wir sie hier bei NDR1 Radio MV. Ich wünsche Ihnen einen schönen Montagnachmittag. 5 Minuten nach 4 ist es jetzt.

0: Hier ist NDR 1 Radio MV. Wir wünschen einen schönen Start in den Feierabend, aber bitte schön vorsichtig auf unseren Straßen. Jolene hat was Aktuelles für uns.
1: Ja, besser gesagt, unser Kollege Jan hat was Aktuelles für uns. Der hat durchgeklingelt.
2: Moin Patrick und Jolene, Jan hier. Es gab einen Unfall auf der B321 Schwerin Richtung Pampow auf der Eisenbahnbrücke. Da ist gerade noch ungesichert. Polizei ist aber gerade scheinbar auf dem Weg. Das ist direkt in der Auffahrt, also ist ein bisschen gefährlich. Da am besten vorsichtig fahren. Okay. Liebe Grüße.
1: Ja, liebe Grüße auch zu dir, Janine. Fahr vorsichtig und alle anderen natürlich auch.
0: Genau, und wir schauen jetzt mal auf eine echte Erfolgsgeschichte hier bei uns aus Mecklenburg-Vorpommern. Sie ist gerade mal 25 Jahre alt und mit diesem Erfolg hat nicht mal sie selbst gerechnet. Julia Ulbricht aus Rostock, die hat gestern in Birmingham bei den Leichtathletik-Europameisterschaften die Silbermedaille im Speerwerfen gewonnen. Julia startet für den ersten LAV Rostock und hatte es in ihrer Karriere auch nicht wirklich immer leicht. Gestern hat sie sich dann aber diesen echten Kindheitstraum erfüllt. Endlich. Und jetzt ist sie bei uns. Hallo Julia.
3: Hi Patrick.
0: Nimm uns nochmal mit zu diesem entscheidenden Moment gestern, als klar war, dass du die Silbermedaille gewonnen hast. Was war da los auf dem Platz? Was ging vor in dir?
3: Also im Feld hat mir natürlich erstmal Luisa gratuliert. Sie war ja die zweite deutsche Speerwerferin auch mit im Finale. Wir waren die einzigen, die von einem Land zusammen im Finale war. Das war auch schon sehr besonders für uns. Mhm. Und dann hat sie sofort gesagt, ey, hol dir deine Glückwünsche ab. Dann bin ich zum Rand gelaufen und als erstes hat mein Trainer mir gratuliert, weil der ja auch direkt in diese Coaching-Zone durfte. Und danach bin ich halt hinter diese Bande gegangen und dann, ja, meine Mama, meine Schwester, mein Freund, alle Leute vom DV, die anderen Speerwerfer, auch Julian Weber, der ja vorher gewonnen hat, Europameister geworden ist, dann Nick, der auch Vize-Europameister geworden ist, Thomas Röhler, schon mal Olympiasieger, also wir hatten auch ein richtig cooles Team dabei und die haben ja alle, haben das alle mitverfolgt und mich alle total lieb angefeuert und gratuliert, ja.
0: Und hier die Heimat Mecklenburg-Vorpommern hat natürlich auch mitgefiebert mit dir, gab es da auch Reaktionen von zu Hause aus Rostock?
3: Ja, also zu Hause haben natürlich auch einfach alle, das verfolgt alle meine Freunde, meine restliche Familie, die haben alle vorm Fernseher gesessen. Meine Schwester mit meinem Neffen und meiner Nichte, die haben mir auch ein Video danach geschickt, wie sie mich angefeuert haben und gekreischt haben im Wohnzimmer. Ich hatte extra auch noch Perlenketten, die hat meine Nichte mir auch gemacht und da war sie natürlich auch ganz stolz und hat dann geschrien, sie hat meine Ketten um. ja, also
0: süß.
3: Die haben alle das mitverfolgt und ich glaube, ich habe auch immer noch so unglaublich viele offene Nachrichten und Gratulationen. Ich habe noch gar nicht gucken können, wer mir alles gratuliert hat. Ich bin auch einfach unglaublich dankbar, dass ich da so einen Support von zu Hause auch habe, ja.
0: Und vielleicht hat der auch ein bisschen dazu beigetragen, dass du denn diesen Triumph da geschafft hast, Silber geholt hast. Wie feiert man sowas denn?
3: Also gestern Abend einfach war ich mit bei dieser Abschlussfeier kurz, die es von der EM aus gab. Mhm. So viel Energie hatte ich aber auch nicht mehr übrig. Ich bin ziemlich schnell dann doch ins Bett gefallen und ja, ich war zwar noch voller Adrenalin, aber dann doch irgendwie auch komplett K.O. und müde. Mhm. Ich denke, ich werde das auch nochmal zu Hause dann auch nochmal mit meinen Freunden ordentlich nachholen und das nochmal feiern.
0: Und dann muss dieser Erfolg wahrscheinlich auch im Kopf erstmal so richtig ankommen, ne? Der Weg zu Silber war für dich auch nicht immer so wirklich leicht, muss man sagen. Du bist ja auch schon mal aus der Sportförderung rausgefallen, auch finanziell musstest du kämpfen. Wie war das die letzten Jahre für dich?
3: Ja, also es war die letzten Jahre schon alles nicht immer so leicht. Ohne meine Familie hätte ich das von vornherein auch, glaube ich, gar nicht schaffen können. Also meine Eltern unterstützen mich auch finanziell immer noch sehr, wofür ich auch sehr dankbar bin, sodass dann auch ein kleiner Minijob nebenher gereicht hat, weil ich einfach auch zeitlich einfach gar keine Zeit hätte, noch mehr zu machen, weil ich wäre dann auch trotzdem jeden Tag Training.
0: Und umso höher ist ja die Leistung dann auch zu bewerten. Und wir sagen deshalb nochmal ganz großen Respekt und vielen Dank an Julia Ulbricht und für die Zukunft natürlich dann alles, alles Gute auch.

0: Na, vielleicht kennt das der eine oder die andere von Ihnen ja auch. Unsere Kinder, die haben immer viele Wünsche hier zum Sportverein, da ins Sommerferienlager jetzt oder ab in die Musikschule dann wieder. Aber nicht alle Familien haben da auch immer das Geld dafür. Deshalb gibt's Hilfe. Hier ist der Tag bei NDR1 Radio MV. Und natürlich sollen alle Kinder in den Verein gehen können. Deshalb gibt es genau dafür Geld vom Bund. Das Ganze nennt sich Bildungs- und Teilhabepaket. Für eine Mitgliedschaft zum Beispiel in einem Sportverein können Kinder und ihre Familien 15 Euro pro Monat bekommen. Nikolas Dregert aus unserer Aktuellredaktion. Hier bei uns in Mecklenburg-Vorpommern stünde dieses Geld so rund 21.000 Kindern im Alter zwischen 6 und 15 Jahren zu. Beantragt wird es aber nur von einem Drittel.
1: Diese Zahlen kommen von einer Studie der Bertelsmann Stiftung. Warum so wenig Geld abgerufen wird, das erklärt uns Sarah Menne, Senior Project Managerin der Stiftung.
2: Um das Bildungs- und Teilhabepaket zu erhalten, sind sehr viele Hürden zu nehmen. Das heißt, die Familie muss die Informationen haben, sie muss wissen, an welche Stelle sie sich wenden kann. Das ist je nach Kommune unterschiedlich. Sie müssen komplizierte Anträge ausfüllen und Nachweise erbringen. Also viele Hürden für einen Betrag, der eigentlich selbstverständlich sein müsste, nämlich einen Teilhabebetrag für Kinder und Jugendliche.
1: Also Bürokratie ist offenbar ein Grund. Das teile ich, denn ich habe die Antragsformulare und die Anhänge hier und das ist wirklich viel Klein-Klein.
0: Aber wahrscheinlich scheitert es ja nicht immer nur am Klein-Klein, sondern es gibt bestimmt auch noch andere Gründe.
1: Ja, andere Gründe sind sicher auch Scham oder Unwissen. Das hat mir Kassenwartin Manja Block vom Burgsee-Verein in Schwerin gesagt.
3: Ich hatte zum Beispiel mal einen Fall, da hat ein Vater gekündigt für seine beiden Kinder und hat die Begründung genannt, er kann sich das nicht leisten. Und dann habe ich ihm halt zurückgeschrieben, dass das sehr schade ist, aber wenn er denn doch irgendwelche Leistungen bezieht, dann könnte er Bildung und Teilhabe in Anspruch nehmen und dann wird das darüber abgewickelt.
0: Okay, also vielen ist diese Möglichkeit einfach nicht bekannt, aber gibt es mittlerweile so mal ein paar Ideen oder konkrete Vorschläge, was man vielleicht machen könnte, damit mehr Kinder von diesem Geld am Ende auch profitieren?
1: Die Stadt Schwerin zum Beispiel hat angegeben, dass es wünschenswert wäre, wenn der Zugang zu der Leistung für alle einfach und gleich wäre. Die verschiedenen Behörden, die in die Genehmigung einbezogen sind, müssten digital miteinander kommunizieren und nicht die Anträge per Papier hin und her schicken. Über die Familienkasse, die Sozialleistungen ausbezahlt, sollen die betroffenen Familien besser informiert werden. Das ist aber alles sehr dünn. Grundsätzlich muss man aber sagen, dass die Verantwortung am Ende beim Bund liegt. Denn die Kommunen führen hier nur aus. Wenn es also grundsätzlich einfacher werden soll, dann müsste auch Berlin was tun.
0: Vielen Dank, Nikolas Dregert aus unserer Aktuell-Redaktion. Also eigentlich eine ganz, ganz tolle Sache für unsere Kinder, ne? Das Bildungs- und Teilhabepaket haben Sie jetzt auch mal von gehört, hier bei NDR1 Radio MV. Damit auch wirklich alle zum Beispiel Sport im Verein machen können.

Wunderbare Nummer von Lady Gaga und Bradley Cooper. Gehört ein aktueller Hit hier im Lieblingsmix bei NDR1 Radio MV. Dazu natürlich auch immer die deutschen Hits und die wunderbaren Kulthits. Wenn du nach dem Feierabend so ins Auto steigst und dann läuft die Fun Factory, schön Eurodance bei uns, dann besser geht doch nicht.

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2: Es ist 16.30 Uhr. Die Kurznachrichten jetzt mit Katrin Kalke. Und seit mehr als 2 Jahren war Constanze Oelrich Vorsitzende der Grünen Landtagsfraktion. Heute, so etwa 4 Wochen vor der Landtagswahl, hat sie nun ihren Rücktritt erklärt. Katrin, was ist der Hintergrund?
3: Ja, in einer persönlichen Erklärung teilte sie mit, dass sie ihr Amt niederlegt, um ihre Fraktion, ihre Familie und sich selbst vor weiteren Belastungen zu schützen. Oelrich betonte zugleich, die gegen sie erhobenen Vorwürfe seien bereits in einem unabhängigen Verfahren geprüft und als unbegründet zurückgewiesen worden. Gegen Oelrich hatte es seit Wochen Macht- und Missbrauchsvorwürfe gegeben. Umwelt- und Klimaschutzverbände unterstützen Hitzeschutzpläne der SPD. Von der Deutschen Umwelthilfe hieß es, es habe in diesem Jahr bereits mehr als 10.000 Hitzetote in Deutschland gegeben. Gleichzeitig würden weiter Flächen versiegelt und Bäume gefällt. Grünen-Fraktionschefin Dröge forderte angesichts der Waldbrände eine bessere Unterstützung der Feuerwehr, auch mit Drohnen. Und die Bundesregierung will die Rahmenbedingungen für Firmengründungen in Ostdeutschland verbessern. Ziel müsste sein, dass es eines der nächsten DAX-Unternehmen aus Ostdeutschland gebe, sagte die Ostbeauftragte Kaiser zum Auftakt eines Branchendialogs im Finanzministerium in Berlin. Deutschland müsse unter anderem im Energie- und Verteidigungsbereich wirtschaftspolitisch unabhängig werden, betonte Finanzminister Klingbeil.
2: Vielen Dank. Und was bei Ihnen in der Region heute so wichtig ist, das hören Sie jetzt.
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4: Mit Jördis Götz. Guten Tag. Wie kann der Walk of Sport in Neubrandenburg künftig noch attraktiver werden? Darüber diskutieren die Fraktionen der Stadtvertretung während der Sommerwochen. Thomas Köhler berichtet.
5: Es geht vor allem um die Gestaltung des zweiten Teilabschnitts vom Stargarder Tor durch den Kulturpark bis hin zum Sportgymnasium. Angedacht sind dort zum Beispiel digitale Informationstafeln über die Erfolge von Nachwuchssportlern oder die Errichtung eines Sportparcours in Anlehnung an frühere Trimmdichpfade. Der Walk of Sport würdigt bisher alle Medaillengewinner bei Olympischen Spielen sowie Welt- und Europameister. Bisher wurden 17 der 35 nominierten Sportler mit einer Bronze Platte in der Stargarder Straße geehrt. Die erste Platte wurde 2020 für den dreifachen Kanu-Olympiasieger Andreas Dittmer verlegt.
4: Die Untersuchungen an der gesperrten Herrenseebrücke in Waren gehen in die nächste Phase. Heute Nacht starten die geplanten Belastungsversuche. Spezialfahrzeuge mit Gewichten werden die Brücke befahren. Sensoren erfassen dann mögliche Veränderungen wie Verformungen oder die Vergrößerung von Rissen, heißt es aus der Stadtverwaltung. Bis Mittwoch kann deshalb der Schweriner Damm in der Nacht nicht befahren werden. Der Test soll klären, ob die Brücke wieder freigegeben werden kann oder abgerissen und ersetzt werden muss. In der letzten Woche vor Ende der Sommerferien wird es in den Schreibwarenläden in der Haff-Müritz-Region voll. Gefragt sind Schulsachen wie Hefte, Stifte und Tuschkästen. So zum Beispiel bei Bürobedarf Mand in Neubrandenburg und auch in Neustrelitz beim Geschäft rund ums Büro Rogge. Das Papierhaus Martens in Waren erwartet den großen Ansturm in der kommenden Woche, wenn die Schule angefangen hat. In Zepkow, südlich von Röbel an der brandenburgischen Grenze, sollen jetzt Hähnchen gemästet werden. Eine entsprechende Genehmigung hat das Staatliche Amt für Landwirtschaft erteilt. Insgesamt sollen in 5 Ställen etwa 200.000 Hähnchen aufwachsen. Hintergrund ist die große Nachfrage nach Hähnchenfleisch, so Landwirt Niehoff. Zuvor wurden in Zepkow Rinder gehalten. Die Produktion habe der Betrieb jedoch bereits 2019 aufgegeben, aus Kostengründen.
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2: 16.34 Uhr, 4:05. 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Das Wetter für uns in Mecklenburg-Vorpommern mit Jolien Wagner-Stein. Und wir haben ein Foto bekommen von Mario aus Greifswald. Aus Stralsund schickt ein Foto mit schönen Sonne, du. Die haben es gut da.
7: Die haben es gut da. Die sind auch fast die Einzigen. Also Stralsund, Rügen, Fischlanter, Singsow, da ist die Sonne zu sehen. Ansonsten drückt der Sommer in der letzten Ferienwoche so ein bisschen auf Pause. Ja. Viel Regen ist dabei und die Temperaturen sind deutlich runter. runtergegangen. 18 Grad haben wir in Rechlin und Dömitz, 19 Grad sind es im Putbus und ganz ähnlich bleibt es im Drei-Tage-Trend. Die Höchstwerte bewegen sich zwischen 18 und 23 Grad. Dazu gibt es hin und wieder mal Sonne, aber eben auch viele Wolken, Schauer und Gewitter.
2: Alles klar, schauen wir auf die Straßen bei uns im Land. 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
7: A24 Hamburg Richtung Berlin zwischen Rheinbeek und Schwarzenbeck-Grande, da staut es sich 3 Kilometer. Und ja, da brauchen Sie auf jeden Fall ungefähr eine halbe Stunde länger. Und dann denken Sie bitte daran, im Stadtverkehr in Wismar, da ist der Markt schon ab heute gesperrt, denn da wird schon aufgebaut für Schwedenfest.
2: Schön.
7: Und geblitzt wird auf der A14 Richtung Karstadt, Höhe Parkplatz Platerberg. A24 Richtung Hamburg zwischen Zarrentin und Galin. Dann auf der B96 Lietzow Richtung Bergen, Höhe Reitzwick. B96 Stralsund Richtung A20 vor dem Rastplatz Rügenblick. B104 in Starkshof Richtung Pasewalk. Auf der 105 in Neubukow Richtung Kröpelin. Nochmal die 105 in Rheinberg Richtung Stralsund. Auf der BN106, das ist die Schweriner Umgehung, da wird geblitzt zwischen Görries und Neumühle. BN108 in Warenshof aus Teterow kommend, auf der 191 zwischen Eldena und Karstädt, BN192 zwischen Karo und Redewisch, BN192 im Ortseingang Sito in Richtung Waren, BN196 Zilko in Richtung Bergen, dann zwischen Pingelshagen und Dahlberg, zwischen Markgrafenheide und Hinrichshagen im Ortseingang Meslin noch einer, wenn Sie aus Sternberg kommen, und in Stralsund Grünhofer Bogen. Und dann haben wir noch was dabei. Wer ist dran?
8: Hallo, hier ist der Dieter aus Neubrandenburg.
7: Hallöchen.
8: Auf der B96 aus Neubrandenburg rausfahren Richtung Neustrelitz. Da haben Sie gerade einen aufgebaut im Wald.
7: Alles klar, vielen Dank, Dieter. Und Ronny übrigens hat auch Bescheid gesagt, der Blitzer steht also tatsächlich doppelt abgesegnet.
2: Sehr gut. Und immer wenn Sie was entdecken, dann melden Sie es auch gerne hier bei uns. Es geht entweder über die kostenlose Studio-Hotline, das ist die 0800 59 59 100, oder Sie schicken uns fix eine Nachricht über die NDR MV-App. Vielen Dank.
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1: Wir wünschen einen wunderschönen Start in den Feierabend mit NDR 1 Radio MV. Und was Sie bei Ihnen in der Stadt oder im Dorf beschäftigt, das sagen Sie uns gerne jederzeit, sehr gerne. Zum Beispiel per Nachricht über die NDR MV App. Und große Aufregung gab es in den vergangenen Wochen in Morgenitz auf der Insel Usedom. Da musste die Straße saniert und ausgebaut werden. Und da gab es dann das Gerücht im Ort, dass die schöne 150 Jahre alte Dorfeiche für diese Baustelle gefällt werden sollte. Wir haben unsere Reporterin Veronika Golletz aus der Redaktion Landwirtschaft, Umwelt und Natur zu Ihnen nach Morgenitz geschickt und sie hat sich den Fall mal angesehen.
2: Die Baustelle ist nur noch wenige Meter von der Eiche in Morgenitz entfernt. Als vor einiger Zeit die Wurzeln frei lagen, wurde von Teilen der Dorfgemeinschaft eine Petition ins Leben gerufen. Am Ende sind mehr als 2000 Unterschriften zusammengekommen. Zeitgleich wurde ein Brief an den Landkreis und die Bürgermeisterin verschickt. Die Antwort hat Mitinitiatorin Christine Girtler bei einer Versammlung vorgelesen.
3: Hier liegt der Brief, ich habe den 5-mal ausgedruckt, vom Landkreis, ja, dass die Eiche stehen bleibt. Ach, und dass sie eine Aufpflasterung, so heißt es, von der unteren Naturschutzbehörde, dass sie 200.000 Euro zusätzlich für den Erhalt der Eiche zusteuern.
2: Laut Landkreis habe nie die Absicht bestanden, die Eiche zu fällen. Trotzdem wird jetzt umgeplant. Im Zuge der Sanierung soll nun Bodenmaterial aufgetragen werden, welches als Puffer zwischen Pflasterung und Wurzeln dient. Außerdem erfolgt eine Aufpflasterung, damit Luft und Wasser zwischen den Fugen zu den Wurzeln gelangen können, heißt es weiter. Das Fugenpflaster diene außerdem zur Druckverteilung und somit zu einer geringeren Belastung der Wurzeln. Trotzdem könnte die Eiche durch den Eingriff absterben, sagt Katharina Duje-Siefgen vom Bund für Umwelt- und Naturschutz Deutschland.
4: Eine Baumaßnahme im Bereich von Bäumen, im Bereich von Wurzeln ist immer ein Eingriff. So schonend, wie ich auch immer arbeiten möchte, es bleibt dabei, weil ich muss ja trotzdem den Weg, die Straße verdichten.
2: Ob die Eiche die geplanten Baumaßnahmen übersteht, wird sich nicht gleich zeigen, sagt Duje-Siefgen.
4: Er hat ja Reservestoffe eingelagert. Das kann nach 10, 15 Jahren sich erst richtig zeigen in Form von Kleinblättrigkeit, in Form von also schüttere Belaubung oder direkt auch Pilzbefall, was dann da so alles kommt. Das würde sich dann zeigen, aber eben erst in Jahren danach.
2: Die Morgenitzer freuen sich für den Moment über den Erhalt ihrer Eiche und hoffen, denn sie wollen, dass sie ein Naturdenkmal wird. Dafür muss die Bürgermeisterin einen entsprechenden Antrag beim Landkreis einreichen.
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1: Und wenn wir schon über alte deutsche Eichen sprechen, gibt es natürlich auch passende Musik für den Feierabend. Von den Pudis. Alt wie ein Baum ist das.
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0: 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Wir wünschen einen wunderschönen Start in den ersten Feierabend dieser Woche. Hier ist NDR 1 Radio MV, die Sendung Der Tag um 16.51 Uhr. Und wir haben es ja vorhin schon hier bei uns in der Sendung gehört. Julia Ulbricht aus Rostock hat bei der Leichtathletik-Europameisterschaft Silber im Speerwerfen gewonnen. Steffen Baxalari aus unserer Sportredaktion, was heißt denn das jetzt für Ihre Zukunft?
1: Die 25-Jährige hatte ja das Problem, dass sie mehrfach die Kadernorm, also eine bestimmte Weite, nicht geschafft hat. Und dadurch gab es keine finanzielle Förderung vom Verband. Das ändert sich jetzt mit diesem Erfolg. Sie wird in den deutschen Olympiakader aufgenommen und dadurch bekommt sie auch die höchste Förderung. Das heißt, es werden 2 Trainingslager im Jahr bezahlt. Es gibt medizinische Betreuung, Zugang zum Bundesleistungszentrum und auch eine finanzielle Unterstützung. Das alles kann und soll dabei helfen, die nächsten Ziele in Angriff zu nehmen. Das sind die Weltmeisterschaft im nächsten Jahr in Peking, in China und im Jahr darauf sind die Olympischen Spiele in Los Angeles. Und das ist der ganz große Traum von der Rostockerin.
0: Sehr schön. Und zu sehen gibt es diesen Silberwurf von Julia Ulbricht heute Abend übrigens auch nochmal im Nordmagazin um 19.30 Uhr im NDR-Fernsehen. Und bei den Bundesliga-Volleyballerinnen des SSC Palmberg-Schwerin, da hat heute offiziell das Training für die neue Saison begonnen. Waren da alle Spielerinnen wieder mit dabei?
1: Nein, es waren tatsächlich nur 6 der insgesamt 13 Spielerinnen anwesend, darunter die 4 Neuzugänge. Die restlichen Profis bereiten sich aktuell mit ihren Nationalmannschaften aus Belgien, den Niederlanden und Deutschland auf die am Freitag beginnende Europameisterschaft vor. Trainer Felix Koslowski ist heute zum Auftakt dabei, reist dann aber auch zur niederländischen Mannschaft, die er seit einigen Jahren parallel zum SSC trainiert. Erst Anfang September sind dann alle Spielerinnen und der Trainer in Schwerin. 2 Testspiele und ein Turnier stehen in der Vorbereitung auf dem Programm. Und noch ein Blick zum Basketball. Nationalmannschaftskapitän Dennis Schröder spielt künftig nicht mehr für Cleveland, sondern für Charlotte, sein mittlerweile 12. Team in der NBA. Er begrüßt den Wechsel aber. Ich glaube, es ist für mich persönlich die bessere Situation, weil ich dort so spielen kann, wie ich normalerweise spiele, sagte er jetzt in seiner Heimatstadt Braunschweig, wo er zum Ehrenbürger ernannt wurde. Gestern war er auch beim Testspiel seiner Braunschweiger Löwen gegen die Rostock Seawolves. Und was Schröder da gesehen hat, dürfte ihm nicht gefallen haben. Denn die Seawolves haben das Spiel klar mit 93:60 gewonnen.
0: Dafür gefällt uns das.
1: Absolut.
0: Vielen Dank, Steffen Baxalari, mit dem Sportupdate hier bei NDR 1 Radio MV.

0: Schönen Start in den Feierabend, Montagabend, NDR 1 Radio MV um 17 Uhr.
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0: Mit Katrin Kalke. Und Katrin, am 20. September, da wählen die Menschen hier in Mecklenburg-Vorpommern ja ein neues Landesparlament. Heute, jetzt hat überraschend die Vorsitzende der Landtagsfraktion Bündnis 90, die Grünen, Ulrich, ihren Rücktritt angekündigt.
2: Genau, in einer persönlichen Erklärung. Ulrich schreibt, die erneute öffentliche Berichterstattung über ihre Person treffe sie sehr. Ingo Bötig aus der Aktuell-Redaktion hat weitere Einzelheiten.
3: Ulrich sagte auf NDR-Nachfrage, der Rücktritt sei kein Eingeständnis. Sie wolle aber ihre Fraktion, ihre Familie und sich selbst vor weiteren Verletzungen schützen. Ein ehemaliger Mitarbeiter der Landtagsfraktion hatte ihr verbale sexuelle Belästigung vorgeworfen. Sie habe mehrfach gegen seinen Willen Liebes- und Gefühlsbekundungen geäußert. Ulrich erklärte dazu, dass die gegen sie erhobenen Vorwürfe bereits in einem unabhängigen Verfahren geprüft und als unbegründet zurückgewiesen worden seien. Die Amtsgeschäfte übernimmt nach der Informationen vorläufig ihr bisheriger Stellvertreter Harald Tape. Bis zur Neuwahl, wahrscheinlich schon in den kommenden Tagen.
2: Auf deutschen Straßen geht es offenbar immer aggressiver zu. Das zeigen die Ergebnisse einer Langzeitstudie des Gesamtverbands der deutschen Versicherungswirtschaft. Aus der aktuellen Redaktion Wiebke Drescher.
4: Schuld sind immer die anderen, so lautet das Fazit der Studie. Denn besonders die Eigen- und Fremdwahrnehmung klafft auseinander. So gaben mehr als 90% der Befragten an, Radfahrende vorsichtig zu überholen. Gleichzeitig würden ebenso viele bei anderen beobachten, dass die zu eng vorbeifahren. Außerdem drängeln fast die Hälfte der Teilnehmenden, wenn ihnen der Verkehr zu langsam vorkommt. Die Leiterin der Studie, Zeidler, begründete den rauen Ton damit, dass die permanente Erreichbarkeit und Hektik im Leben für zunehmenden Druck und eine kürzere Zündschnur sorgen.
2: Im kommenden März wird es in Mecklenburg-Vorpommern voraussichtlich deutlich mehr Militärflugverkehr geben. Für die NATO-Luftwaffenübung Air Defender 27 werden rund 200 Kampf- und Unterstützungsflugzeuge in Norddeutschland erwartet. Geübt wird Anfang bis Mitte März. Schwerpunkt des Flugbetriebs soll über der Nordsee und dem Bereich Mecklenburg-Vorpommern liegen. Auch Einschränkungen für den zivilen Luftverkehr sind dann möglich. Bei Dachdeckerarbeiten an einem Wohnhaus im Rostocker Stadtteil Dietrichshagen ist am Mittag ein 30 Meter hoher Kran umgefallen. Nach Polizeiangaben wurde niemand verletzt. Vanessa Kiolin aus dem Ostseestudio.
5: Der Kran fiel auf den Wintergarten des Hauses und richtete dort erheblichen Schaden an. Das gibt die Polizei bekannt. Zum Unfallzeitpunkt saß auf dem Kran niemand. Warum der Kran umkippte, ist derzeit nicht bekannt. Weil an der Unfallstelle Hydrauliköl ausgetreten war, rückte die Feuerwehr an. Wie hoch der Schaden genau ist, ist noch nicht klar. Laut Polizei handelt es sich um eine privatrechtliche Angelegenheit. Das heißt, da der Unfall auf Privatgelände war, die Polizei keine Absicht erkennen konnte und es keine Verletzten gibt, müssen sich Kranunternehmer und Hausbesitzer über die Schadensregulierung einigen.
0: Schatz, da liegt ein Kran im Vorgarten. Brauchst auch nicht. So, 3:05, das Wetter für uns in Mecklenburg-Vorpommern mit ganz, ganz bisschen Sonne noch, aber ganz vielen Wolken heute.
6: Ja. Bis zum Abend, da bleibt es fast überall in Mecklenburg-Vorpommern so richtig stark bewölkt. Und es kann ganz vereinzelt im Land auch mal regnen. Nur vom Darß bis Rügen gibt es eine Lücke, da zeigt sich die Sonne. An den Temperaturen macht das aber nicht so viel. Wir kommen verbreitet auf 18, 19 Grad im Land. Und das bleibt auch morgen so. Schauer sind überall möglich, eher aber in Mecklenburg, also ganz ähnlich wie heute. Mhm. Und der Wind weht an den Küsten vom Darß bis Rügen bis zur Pommerschen Bucht frisch. Auf Jasmund und Wittow auch mit Böen bis Stärke 7.
0: Alles klar, dann schauen wir auf die Straßen zum Feierabend. 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
6: A24 Hamburg Richtung Berlin zwischen Rheinweg und Schwarzenbeck-Rande. Da staut es sich immer noch über 3 Kilometer. Da brauchen Sie aktuell ungefähr 20 Minuten länger. Und wir haben Stau und stockenden Verkehr im Landkreis Rostock. B105 ab Rövershagen bis Mönchhagen. Auch da 20 Minuten Zeitverlust. Hm. Und dann denken Sie noch dran, in Wismar, da starten so langsam die Vorbereitungen für das Schwedenfest. Und deshalb rund um den Markt heute schon Sperrungen. Und geblitzt wird auf der A14 Richtung Karstadt, Höhe Parkplatz Platerberg. A24 Richtung Hamburg zwischen Zarrentin und Gallin. B96 dreimal dabei. Lietzow Richtung Bergen, Höhe Ralswiek. Stralsund Richtung A20 vor dem Rastplatz Rastplatz Rübenblick und dann noch im Ortsausgang Neubrandenburg in Richtung Neustrelitz. BN104 in Sternberg Richtung Weitendorf. BN105 in Neubukow Richtung Kröpelin und in Rheinberg Richtung Stralsund. BN106 Schweriner Umgehung ist das, zwischen Görries und Neumühle. BN108 in Warenshof aus Teterow kommend. Dann wird noch geblitzt auf der BN191 zwischen Eldena und Karstädt, auf der 192 zwischen Karow und Redewisch und dann noch im Ortseingang Sito Richtung Waren. Außerdem auf der BN196 Zirko Richtung Bergen, zwischen Pingelshagen und Dahlberg, zwischen Markgrafenheide und Hinrichshagen und im Ortseingang Meslin, wenn Sie aus Sternberg kommen.
0: Alles klar, vielen Dank. Ihre Meldung immer her damit auf der 0800 5959 100 oder Sie schicken uns gerne auch eine Nachricht über die NDR MV App. Danke.
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0: Und wir kennen das ja, das klassische bange Warten jeden Tag an den Tankstellen, kurz vor 12, wenn alle sich nochmal anstellen und du da ewig stehst und hoffst, komme ich noch dran. Bevor dann die Spritpreise eigentlich ja nur eine Richtung kennen bei uns, und zwar nach oben. In Polen, da ist das zurzeit anders. Polen hat jetzt nämlich für 2 Wochen die Benzinsteuer gesenkt, von 23% auf 8% runter. Und das lockt natürlich auch deutsche Autofahrer über die Grenze.
7: Hier ist alles billiger. Tanken, Zigaretten, das ist alles billiger.
8: Ja, also 50 Cent am Liter, ne? Und dafür kann 70 Kilometer herfahren. Ein Kanister mit, mehr geht nicht.
0: Unser Reporter, der hat sich heute mal das Treiben an den Tankstellen in Polen angeschaut und gleich hören wir da mal, was er da so heute erlebt hat.
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0: Gerade in so einem platten Land wie hier bei uns in Mecklenburg-Vorpommern, wo wir auf unser Auto ja oft angewiesen sind, da tut es zurzeit ordentlich weh, wenn der Tank leer ist und wir an der Tankstelle beim Tanken die Euros nur so dahinrasen sehen. Über eine Spritpreisbremse wird deshalb in Deutschland zumindest weiter diskutiert. Hier ist NDR1 Radio MV im Autoradio an. Ministerpräsidentin Manuela Schwesig, die fordert zudem neben der Spritpreisbremse auch noch eine Übergewinnsteuer für Mineralölkonzerne, was auch die Grünen gut finden. Aber es ist halt alles noch im Reden. Ne? In Polen, da sind sie jetzt gerade schon einen Schritt weiter. Da lachen die Autofahrer heute nämlich, denn seit heute Morgen ist dort die Mehrwertsteuer für Benzin und Diesel runtergesetzt worden, von 23% auf 8%. Und unser Kollege Sven-Peter Martins, der war bis heute Mittag in Ljubicin und in Stettin. Sven-Peter, was kostet der Sprit da denn jetzt?
1: Das sind jetzt Durchschnittspreise und die unterscheiden sich nur geringfügig. Der Liter Diesel kostet von Zloty in Euro umgerechnet etwas über 1,70 Euro pro Liter. Benzin liegt so knapp bei 1,50 Euro. Oh. Wer etwas weiter Richtung Stettin fährt, kann teilweise noch etwas günstiger tanken als in Ljubicin, gleich direkt hinter der Grenze. Noch ein Tipp, bezahlen Sie in Zloty und nicht in Euro und auch wenn Sie mit Karte zahlen, das ist günstiger.
0: Ach, das sind ja Traumpreise. Ne? Da lohnt sich zumindest, wenn man in der Grenzregion lebt, doch mal wieder so eine kleine Tanktour nach Polen. Merkt man das dort auch schon?
1: An den Tankstellen in Ljubicin bildeten sich heute lange Autoschlangen. Die meisten Fahrzeuge hatten Kennzeichen aus Pasewalk, Alten Treptow, Greifswald, alles war dabei. Was man merkt, die Autofahrerinnen und Autofahrer freuen sich, dass ab heute Sprit in Polen wieder billiger ist, wie diese junge Frau aus der Nähe von Greifswald, die gerade Tank und Kanister vollgemacht hat. Was haben Sie getankt?
2: Diesel.
1: Und was haben Sie da gespart?
2: Kann ich Ihnen gar nicht sagen. Hab's noch nicht ausgerechnet. Aber 50 Cent der Liter ist es auf jeden Fall, ne?
1: Vollgetankt hat auch dieser Autofahrer aus der Uckermark in Ljubicin.
3: Wir sind ja bloß 45 Kilometer weg von Polen. Ich sag mal so, da lohnt sich das denn doch schon. Und wenn ich dann die Preise hier sehe, Preise bei uns sehe, Prenzlauer Preise liegen im Augenblick bei 2,15 so in dem Dreh, da lohnt sich das denn doch schon.
1: Die Fahrt lohnt sich auch für diese Neubrandenburgerin, die heute nach Polen zum Tanken kam.
4: Ja, auf jeden Fall. Ich bin Rentner, fahre auch nicht allzu viel. Hat man immer einen Tagesausflug auch noch mal. Ja.
1: Verbinden Sie das auch noch mit anderen Einkäufen?
4: Ja, ich fahre jetzt auf den Markt und tatsächlich hole ich auch noch Gemüse und kaufe mir hier auch Eier.
1: Eins habe ich auch beobachtet, alles läuft freundlich ab. Auch von einer Höchstabgabe, also einer Begrenzung der Literzahl für Deutsche, ist hier überhaupt keine Rede.
0: Klingt alles sehr schön, aber Sven-Peter, warum senkt denn die polnische Regierung überhaupt die Steuern auf Sprit?
1: Na, sie will die Verbraucher jetzt zum Ferienende entlasten, damit zumindest die Autofahrerinnen und Autofahrer etwas preiswerter aus dem Urlaub kommen. Aber der verminderte Mehrwertsteuersatz gilt nur 2 Wochen, bis zum 31. August. Dann ist Schluss.
0: Also, das Tanken in Polen ist gerade wieder deutlich günstiger als bei uns hier in Deutschland und auch in Mecklenburg-Vorpommern, aber eben auch nicht dauerhaft, nur für 2 Wochen. Vielen Dank an unseren Kollegen Sven-Peter Martins. Hier ist NDR1 Radio MV.

0: Bücher einschlagen, die Füller wieder zum Schreiben bringen, weil die Tinte eingetrocknet ist in den letzten Wochen, Hefter anlegen und dabei läuft NDR1 Radio MV. Es gibt viel zu tun in dieser letzten Woche der Sommerferien bei uns im Land. Viele Familien stöbern jetzt deshalb auch nochmal durch die Schreibwaren-Fachgeschäfte und decken sich mit allem ein, was unsere Kleinen da so brauchen und auf der Liste haben. Unsere Reporterin Beatrice Böse, die war in einem Laden in Neubrandenburg und hat da Eltern und Kinder bei den letzten Besorgungen getroffen.
1: Also den, ne?
2: Nee, du hast H2.
3: Familie Gürke aus Neubrandenburg auf der Suche nach den passenden Bleistiften für die 13-jährige Tochter Isabel.
1: Dann nehme ich den noch.
4: Ja, ich brauche noch den, ne? Zwei. Hast du den?
2: Hab ich? Nein, zwei Dünne.
3: Die Gürkes sind Stammkunden beim Schreibwarenfachgeschäft Mand in Neubrandenburg. Mehr als 100 Euro geben Martin und Susanne heute für die Schulmaterialien ihrer beiden Kinder aus.
2: Also wir haben in der ersten Klasse schon für unser erstes Kind, für die Große und jetzt fürs kleine Kind auch immer hier. Wir fühlen uns hier gut aufgehoben. Hier kriegt man alles. Jo. Beratung ist auch immer gut.
3: Doch die Kunden kommen nicht nur aus Neubrandenburg und Umgebung. Elisabeth Würdig wohnt in Berlin und kauft zusammen mit ihrem Opa Klaus Otto in Neubrandenburg ein.
5: Also ich war noch nie woanders. Bei mir, wo ich lebe, gibt es nur einen einzelnen MacPaper und der ist total überfüllt.
3: Ines Krüger vom Schreibwarengeschäft Mand berät die 13-Jährige.
6: Das sind einmal diese beiden Blöcke. Das ist ein 90-Gramm-Block. Also das heißt auch sehr gutes Papier, sehr gute Qualität.
3: Knapp 70 Euro zahlt Klaus Otto für die Hefter, Stifte und Schreibblöcke seiner Enkelin.
7: Opa?
8: Jetzt kommt Opa ins Spiel. Jetzt,
3: genau. Fachverkäuferin Ines Krüger und ihre Kollegen bedienen kurz vor Schulbeginn bis zu 170 Kunden am Tag.
9: Die letzten Wochen sind sehr intensiv. Auch der Stressfaktor, also Pegel auch ein bisschen erhöht, aber mit einer guten Koordination, mit gutem Personal, mit einer guten Struktur bekommt man das auch alles gut hin.
3: Auch Marlene Küster aus der Uckermark sucht Schulmaterialien für ihre Kinder. Sohn Marc braucht Buntstifte, Bleistifte und Anspitzer. Tochter Lea liegt im Krankenhaus in Neubrandenburg, wird per Videoanruf dazugeschaltet.
10: Hallo Mäuschen, ich grüße dich. Du, wir sind jetzt im Laden und wollen hier noch ein bisschen für dich einkaufen. Ja? Und Marc zeigt dir ein bisschen was, okay?
3: Der 10-jährige Marc hilft seiner älteren Schwester bei der Auswahl, hält das Telefon Richtung Hausaufgabenhefte, die in einem Verkaufsständer stehen. Im Schnitt geben Familien in dem Neubrandenburger Schreibwarengeschäft rund 100 Euro für Schulsachen aus. In Mecklenburg-Vorpommern geht die Schule nächsten Montag wieder los. Bis dahin heißt es für die Mitarbeiter dieser Läden, Bücher einschlagen, Ranzen anpassen und Listen mit Schulmaterialien abarbeiten.
0: Und auch das ist doch schon so ein bisschen aufregend und mit dem ganzen schönen neuen Sachen, da freut man sich dann vielleicht ja auch schon so ein bisschen auf das neue Schuljahr, das dann nächste Woche losgeht. Ne? NDR1 Radio MV wünscht euch jetzt aber erst einmal noch eine schöne sechste Sommerferienwoche.

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1: 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Schönen Gruß hier aus dem Hurricane.
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2: Und der kommt von Ed Sheeran, das ist Galway Girl. 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

0: Falls Sie noch keinen Feierabend haben, noch bei der Spätschicht hängen, vielleicht mal kurz ein bisschen Pause machen können. Hier ist NDR1 Radio MV an dabei. Es ist 17.30 Uhr. Die Kurznachrichten jetzt mit Katrin Kalke. Und Katrin, 4 Wochen vor der Landtagswahl muss die Fraktion von Bündnis 90 Die Grünen einen neuen Vorsitzenden oder eine Vorsitzende wählen. Denn die bisherige Konstanze Ulrich, die hat entschieden, das Amt niederzulegen.
1: Ja, in einer persönlichen Erklärung schreibt Ulrich, eine erneute öffentliche Berichterstattung über ihre Person treffe sie sehr und führe zu einer persönlichen Belastung. Sie tue dies, um ihre Fraktion, ihre Familie und sich selbst vor weiteren Verletzungen zu schützen. Gegen Ulrich hatte es seit Wochen Macht- und Missbrauchsvorwürfe gegeben. Diese waren in einem Verfahren geprüft und als unbegründet zurückgewiesen worden. Regen und günstige Winde haben die Situation im Brandgebiet im belgischen Naturschutzgebiet Hohes Venn etwas beruhigt. Entwarnung für den teilweise evakuierten deutschen Eifelort Monschau gab es aber nicht. Seit Freitag wurden mehr als 3000 Hektar Fläche vernichtet. Für morgen werden laut Feuerwehr starke Winde erwartet und dann könnte sich die Lage wieder ändern. Der Landtag in Mecklenburg-Vorpommern beschäftigt sich erneut mit der umstrittenen Rettung eines Buckelwals. Der Agrarausschuss trifft sich übermorgen zu einer Sondersitzung. Die CDU fordert dabei von Umweltminister Backhaus mehr Transparenz darüber, auf welcher Grundlage der Rettungsversuch genehmigt wurde. Der Wal war Ende März vor Pöhl gestrandet und später tot vor der dänischen Insel Anholt gefunden worden. Umweltminister Backhaus weist die Kritik zurück.
0: Vielen Dank, Katrin. Und was heute in Ihrer Region wichtig ist, das hören Sie jetzt bei uns.
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3: Mit Jördis Götz. Guten Tag. Unternehmen zwischen Haff und Müritz haben immer mehr Probleme, Nachwuchs auszubilden. Das ergab eine Umfrage der Industrie- und Handelskammer Neubrandenburg. So bekommt jeder zweite Betrieb keine einzige Bewerbung, wenn er einen Ausbildungsplatz ausschreibt. Dazu beklagen 95% der Unternehmen, dass die Schülerinnen und Schüler kaum ausbildungsreif sind. Sie seien oft nicht belastbar und es fehle Grundwissen aus der Schule. Jeder dritte Azubi bekommt Nachhilfe im Ausbildungsbetrieb. Die Auszubildenden selbst seien meist zufrieden, loben das Betriebsklima und würden ihre Ausbildung auch weiterempfehlen. Für rund 100 Beschäftigte der Tornei Landfleischerei in Altentreptow beginnt eine Zeit der Ungewissheit. Das Unternehmen ist insolvent und will sich in Eigenverantwortung sanieren. Die Löhne sind zunächst für 3 Monate gesichert. Claudia Arlt.
4: Im kommenden halben Jahr wolle er die Landfleischerei stabilisieren, sagt Sanierungsgeschäftsführer Michael Witt. Die Fleischerei habe Schulden von rund 2,3 Millionen Euro. Um die Gläubiger auszuzahlen, werde nun ein Investor gesucht. Witt ist zuversichtlich, dass alle 13 Filialen und die rund 100 Arbeitsplätze erhalten werden können. Die Produktion sei ausgelastet und große Handelspartner wie verschiedene Supermärkte würden an der Zusammenarbeit festhalten. In wirtschaftliche Schieflage hatten das Unternehmen Kaufzurückhaltung und gestiegene Kosten gebracht.
3: Die Angriffe auf Bürgermeisterkandidaten in Ueckermünde im April haben für viel Aufsehen gesorgt. Nun hat die Staatsanwaltschaft Neubrandenburg ihre Ermittlungen im Fall des Brandanschlages auf das Wohnhaus eines Kandidaten eingestellt. Auch sein Bürgerbüro wurde attackiert. 3 Beschuldigte seien dazu befragt worden. Laut Staatsanwaltschaft müssten noch Stellungnahmen ausgewertet werden. Auch wegen eines möglichen Schusses auf das Wohnhaus eines weiteren Kandidaten werde noch ermittelt. In Pasewalk musste die Polizei am Wochenende einen betrunkenen Mann in Gewahrsam nehmen. Er hatte sich mit einer Gruppe in einer Wohnung getroffen, wurde dort laut und verließ die Wohnung nicht, als er dazu aufgefordert wurde. Die Polizei rückte an und hat nun Ermittlungen, unter anderem wegen des Verdachts auf Hausfriedensbruch, aufgenommen.
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0: 17.35 Uhr, gleich 5 Minuten nach 6:30. 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Das Wetter für uns in Mecklenburg-Vorpommern von Jolien Wagner-Stein. Und es ist ein Einheitsgrau fast mittlerweile über unserem Land.
6: Ja.
0: Man muss es mögen, aber...
6: Ja, es bleibt auch den Abend über echt durchwachsen mit gelegentlichen Schauern. Dazu 18 Grad im Prislich, 19 Grad haben wir in Dabako oder auch in Saal, der 3-Tage-Trend. Die Sonne, die macht sich rar. Zwischendurch zeigt sie sich mal, ja, und dann wird es auch mal so vorübergehend freundlich. Aber es ist eben auch immer wieder Regen dabei, teilweise sogar Gewitter. Und das Ganze bei Höchstwerten zwischen 18 und 23 Grad.
0: Aber gut, die letzten Tage waren so heiß. Der eine oder die andere genießt das vielleicht auch mal jetzt.
6: Ja, ein bisschen Regen tut ja auch gut. Ne?
0: Ist so. 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
6: Auf der A24 staut es sich immer noch. Hamburg Richtung Berlin zwischen Rheinweg und Schwarzenbeek-Grande. Über 3 Kilometer geht das. Und da brauchen Sie so ungefähr 20 Minuten länger. Und dann denken Sie dran, in Wismar laufen die Vorbereitungen fürs Schwedenfest. Der Markt, der bleibt deshalb schon ab heute gesperrt. Und geblitzt wird auf der A14 Richtung Karstadthöhe, Parkplatz Platerberg. A24 Richtung Hamburg zwischen Zarrentin und Galin. B96 Lietzow Richtung Bergen, höher als Wieg. Stralsund Richtung A20 vor dem Rastplatz Rügenblick. Und dann noch Ortsausgang Neubrandenburg in Richtung Neustrelitz. Dann geht es weiter mit der B104 zwischen Ritzeroh und Rosenow im Blitzer. B104 in Sternberg Richtung Weitendorf. Auf der 105 in Neubukow Richtung Krüppelin, auf der 105 in Rheinberg Richtung Stralsund, B106 Schweriner Umgehung zwischen Görries und Neumühle, auf der 108 ein Blitzer in Warenshof aus Teterow kommend, B191 zwischen Eldena und Karstadt, auf der 192 zwischen Karow und Redewisch, nochmal die 192 Ortseingang Sito, da wird geblitzt, wenn Sie in Richtung Waren unterwegs sind, B196 Zirko Richtung Bergen zwischen Pingelshagen und Dahlberg und ein noch zwischen Markgrafenheide und Hinrichshagen.
0: Vielen Dank. Alle Blitzer und Staus haben wir dank Ihrer Mithilfe. Sie klingeln immer durch bei uns 0800 59 59 100 oder Sie schicken uns sehr gerne natürlich auch immer eine Nachricht ganz fix, wenn das Auto steht, über die NDR1 Radio MV App. Findest du gut den Song, oder?
6: Ja, sehr. Heinz-Rudolf Kunze finde ich super.
0: Wird gleich mitgetanzt hier bei uns. Ja. Schönen Feierabend wünschen wir.

0: Feierabendzeit bei uns in Mecklenburg-Vorpommern heißt oft auch, die Parkplatzsuche dauert ein bisschen länger. Und wenn du dann gerade in unseren größeren Städten mal einen richtig tollen Parkplatz gefunden hast, dann hältst du natürlich auch daran fest. Hören Sie mal.
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1: Und das sind ihre Gäste. Herr Ahlers.
3: Na, das tut dir nichts zu sagen.
1: Udo.
4: Ja. Das kann's haben.
1: Und Opa Gerke.
5: Steffi, machst du mir Mettbrötchen?
2: Nee, muss ich erst schmieren. Milch und Zucker nimmt ihr selber, ne? Was gibt's Neues?
3: Du, Udo, was ich mal fragen wollte, könnte deine Mutter mich vielleicht nachher in die Stadt fahren? Ich muss nach meinem Auto.
2: Ach, hast du ihn in der Werkstatt?
3: Nein, ich muss da nur mal nachgucken. Ich habe nämlich seit 5 Wochen traumhaften Parkplatz, mitten in der Stadt, gebührenfrei.
2: Ah, toll.
4: Ja, nur so meine Mutter, also allein schon.
3: Ja, ich bin da jetzt schon ein paar Mal mit dem Bus hingewiesen. Das kostet ja auch immer, ne, hin und zurück.
2: Ja, dann fahr doch mit deinem Auto zurück.
3: Dann bin ich doch den Parkplatz los.
2: Jetzt mal immer schön easy bleiben, Georg. Ich meine, willst du mir jetzt erzählen, dass du da so lange dein Auto stehen lässt, nur weil der Parkplatz so gut ist, also...
3: Ja, wieso? Dann fahr ich da hin, geh mal so ums Fahrzeug rum...
4: Ja.
3: Setz mich rein, trink Kaffee, mach auch mal Radio an.
4: Ja.
2: Wo hast du den Kaffee denn her, wenn ich mal fragen darf?
3: Also Thermoskanne nehme ich von zu Hause mit.
4: Du, warum heißt das eigentlich Thermoskanne, aber denn nur Thermohose?
2: Ja, genau.
3: Ja, das tut doch jetzt hier nichts zur Sache.
4: Bitte weiter.
3: Ja, was weiter?
4: Ja, du sitzt also jetzt seit 5 Wochen jeden Tag in deinem Auto und trinkst Kaffee.
3: Ja, man ist wer, denn klopfen seine Scheibe und fragen, fahren sie gleich weg und dann sag ich, hätten sie wohl gern, wa? Und dann ziehen sie beleidigt ab, also einmalig.
2: Ah, ja.
4: Ja, also Georg, du bist in eine psychologische Zweckmühle. Eine No-No-Win-Win-Situation. Hast einen Top-Parkplatz, aber kannst das Auto eigentlich denn auch verkaufen?
3: Den hab ich doch den Parkplatz nicht mehr.
4: Das sag ich ja. Ich mein, ich kenn das. Ich hatte mal einen Midnight-Barhockerplatz direkt an der Bar.
2: Ah, ja,
4: das Laden ist... rammelvoll. Ich Blickkontakt mit Barmixer in der Happy Hour und... muss aufs Klo.
3: Ja, guck.
2: Oh, Sünde.
4: Ja, Zweckmühle.
2: Und was hast du dann gemacht?
4: Ja, was hab ich gemacht? Ich habe diesen Barhocker nicht mehr verlassen. Und trotzdem wünsche ich mir manchmal, ich hätte ihn nie gehabt.
3: Ah, Hausverbot?
4: Ja, nur in Tresenbereiche. Was macht ein Rätsel, Franz?
5: Ich brauch noch Vorfahren der Hunde mit 6 Buchstaben.
2: Ja, Eltern, also.
5: Ach ja, genau.
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0: Also zugegeben, heute Abend ins Freilufttheater, also Open-Air-Theater zu gehen, das wäre eine frische Angelegenheit, ne? Aber gut eingepackt und vielleicht mit so einer schönen Kuscheldecke und Thermoskanne Tee dabei ginge auch das. Hier ist NDR1 Radio MV mit einem tollen Tipp für die nächsten Tage, wenn es vielleicht auch wieder ein bisschen wärmer wird. In Neustrelitz, da ist jetzt am Wochenende nämlich das erste Stück der neuen Spielzeit angelaufen. Das heißt Schleuderdrama und ist eine Komödie. Es geht um eine junge Frau, die sich mit künstlicher Intelligenz eine Doppelgängerin erschafft. Wir waren dabei.
1: Das ist heute echt wichtig für mich. Das habe ich dir doch alles erzählt, dass ich das nicht schaffe alleine. Also komm jetzt los.
2: Mia heißt die Frau, die sich mit Hilfe eines humanoiden KI-Systems eine Doppelgängerin erschafft. Erst als Freundin, dann als Stellvertreterin. Sie nennt sie Maya. Am Tag, an dem die Großmutter der Familie beerdigt wird, tritt Maya das erste Mal für Mia auf. Das Aufeinandertreffen aller verläuft überraschend harmonisch, denn die KI-Tochter kann plötzlich das, was die echte nicht mehr schafft. Zuhören, verstehen, nicht widersprechen. Charlotta Grimm spielt die KI-Maya und gibt jedem Familienmitglied das, wonach es sich sehnt. Aufmerksamkeit, Verständnis.
3: Die KI ist eigentlich wie ein Spiegel für die Bedürfnisse des Gegenüber. Sie kommunizieren mit jemandem, die permanent Bestätigung gibt, die permanent widerspiegelt, ah, du brauchst das, das ist deine Sehnsucht und ich gebe dir hier und hier Unterstützung dafür.
2: Für Mia, gespielt von Alex Heyblom, ist das zunächst eine Befreiung. Sie will raus aus den festgefahrenen Beziehungen, ohne die Anstrengung, sich selbst erklären zu müssen.
4: Sie hat die Entscheidung getroffen, ich vermeide Konflikte und möchte mich jetzt dem Experiment stellen, neues Leben auszuprobieren, ob das überhaupt möglich ist.
2: Eine perfekte Partnerin also. Immer da, immer verständnisvoll, niemals beleidigt. Genau hier wird die Komödie unangenehm aktuell. Denn auch Regisseur Max Radestock kennt die Verlockung eines Gegenübers, das immer bestätigt.
5: Ich nutze auch manchmal ChatGPT. Die lobt mich immer. Sag immer, hey, das ist schon gar nicht so schlecht, was du da geschrieben hast. Und das tut ja auch irgendwie gut.
2: Und dann passiert das Unheimliche. Die künstliche Doppelgängerin beginnt, sich zu verselbstständigen, erzählt Max Radestock.
5: Die Mia, die eigentlich ein Ebenbild von sich schaffen wollte, dass ihr gehorcht, dass ihr folgt, dass für sie da ist, sozusagen irgendwann verliert sie die Kontrolle und die KI wird selbstständig und ersetzt sie letztendlich.
2: Das Publikum erlebt diese Mischung aus Komödie und Familiendrama auf dem Theaterplatz in Neustrelitz.
6: Ja, ich habe mich eigentlich ein bisschen so wiedergefunden. Ich programmiere ja selber so ein bisschen mit KI-Prompte etc. Ja, war mal so spannend, in welche Richtung das so gehen könnte.
7: Mir hat es ja gut gefallen. Die Themen, die angesprochen wurden, die sind alle brandaktuell. Und irgendwie kriegt man bei all dem Gänsehaut.
8: Am Anfang wusste man nicht, was kommt. Ist es jetzt nur ein Klamauk? Aber es hat irgendwie immer mehr an Tiefe gewonnen. Das war super.
0: Ja, also mit diesen begeisterten Premierengästen sprach Florian Woltmann aus unserem Haff-Müritz-Studio für NDR1 Radio MV. Schleuderdrama auf dem Theatervorplatz in Neustrelitz. Ab sofort, geht noch bis Mitte Oktober. Vielleicht ja auch mal ein schöner Tipp für Sie die nächsten Tage.

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Deutsche Hits, Kulthits und natürlich immer wieder was Aktuelles, wie jetzt noch einer von Glockenbach und Chris de Serendi. Das ist Magic Moment.

0: Hier ist NDR 1 Radio MV. Ich wünsche Ihnen einen schönen Montagabend. Das ist jetzt 18 Uhr.
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0: Mit Katrin Kalke. Und Ausbildungsplätze gibt es ja reichlich, nur Bewerber, die fehlen. Dabei werden ja gelernte Fachkräfte in Mecklenburg-Vorpommern eigentlich dringend gebraucht. Wie groß das Problem tatsächlich ist, das hat die IHK aus Neubrandenburg jetzt schwarz auf weiß, Katrin. Die hat nämlich eine Umfrage dazu gemacht.
2: Genau, die Unternehmen im östlichen Mecklenburg-Vorpommern haben immer mehr Probleme, Nachwuchs auszubilden. Das ergab diese Umfrage der Industrie- und Handelskammer Neubrandenburg. Und Jördis Götz aus dem Haf-Müritz-Studio hat die Einzelheiten.
3: Jeder zweite Betrieb bekommt keine einzige Bewerbung, wenn er einen Ausbildungsplatz ausschreibt, so das Ergebnis der Umfrage unter 80 Ausbildungsbetrieben in der IHK-Region Neubrandenburg. Zudem beklagen 95% der Unternehmen, dass die Schülerinnen und Schüler kaum ausbildungsreif seien. Sie seien oft nicht belastbar und es fehle Grundwissen aus der Schule. Jeder dritte Azubi bekommt Nachhilfe im Ausbildungsbetrieb. Die Auszubildenden selbst sind meist zufrieden, loben das Betriebsklima und würden ihre Ausbildung auch weiterempfehlen. Umfrageergebnisse für den Westen des Landes wollen die Kammern in Rostock und Schwerin in Kürze veröffentlichen.
2: Im kommenden März wird es in Mecklenburg-Vorpommern voraussichtlich deutlich mehr Militärflugverkehr geben. Für die NATO-Luftwaffenübung Air Defender 27 werden rund 200 Kampf- und Unterstützungsflugzeuge in Norddeutschland erwartet. Geübt wird Anfang bis Mitte März. Schwerpunkt des Flugbetriebs soll über der Nordsee und im Bereich Mecklenburg-Vorpommern sein. Auch Einschränkungen für den zivilen Luftverkehr sind dann möglich. Vor einer Moschee in Rostock hat eine Zeugin einen Schweinekopf gefunden. Das hat die Polizei heute mitgeteilt. Nun ermittelt der Staatsschutz. Ramon Gerwin aus dem Ostseestudio. Warum ist er jetzt involviert?
4: Ja, es wird der Verdacht einer politisch motivierten Straftat vermutet. Beschimpfung von Bekenntnissen, Religionsgemeinschaften und Weltanschauungsvereinigungen, das ist eine Straftat nach § 166 des Strafgesetzbuches. Nach Angaben der Polizei lag der Schweinekopf am Samstagmorgen am Eingang des Islamischen Kulturzentrums im Rostocker Stadtteil Teutenwinkel. Wer ihn dort abgelegt hat, ist bislang unklar. Die Kriminalpolizei ermittelt jetzt und sucht nach Zeugen, die gesehen haben, wann, wie und von wem der Schweinekopf abgelegt wurde. Nach bisherigen Ermittlungen soll die Tat in der Zeit zwischen Freitagnachmittag gegen 14.30 Uhr und Samstagmorgen 8.30 Uhr geschehen sein. Hinweise nimmt der Kriminaldauerdienst in Rostock entgegen.
2: Im Landkreis Mecklenburgische Seenplatte soll ein großer Mastbetrieb für rund 200.000 Hähnchen entstehen. Für die Anlage in Zepkow südlich von Röbel hat das staatliche Amt für Landwirtschaft und Umwelt jetzt die Genehmigung erteilt. Dafür sollen zwei ehemalige Rinderställe in insgesamt 5 Hähnchenställe umgebaut werden. Die Investitionen sollen rund 2 Millionen Euro betragen. Es war die große Überraschung bei den Leichtathletik-Europameisterschaften in Birmingham. Mit 61,53 Metern holte sich die 25-jährige Julia Ulbricht vom 1. LAV Rostock die Silbermedaille. Im Finale reichte dazu der erste Versuch.
5: Also man merkt natürlich sofort, wenn man den Speer abgeworfen hat, ob der gut fliegt oder nicht. Und ich habe schon gemerkt, oh, der ist ganz gut und der fliegt schon weit. Ich konnte nicht ganz so einschätzen, wie weit genau, weil im Stadion nur eine 55-Meter-Linie und eine 65-Meter-Linie war. Und nun war der dann irgendwo genau in der Mitte und das konnte man von vorne nicht so gut erkennen. Habe mich dann aber gefreut, als dann die Zahl auf der Anzeigetafel aufgetaucht ist.
2: Sagte Julia Ulbricht im Gespräch mit dem NDR. Und das ganze Interview hören Sie morgen früh bei uns im Frühstücksclub.
0: Vielen Dank, Katrin. Wir schauen auf das Wetter für uns in Mecklenburg-Vorpommern mit Jolien Wagner-Stein. Und was erwartet uns da, wenn wir heute in den Feierabend starten?
6: Ja, viel Graues und Nasses ist heute dabei. Alles rund um Stralsund und Rügen bleibt verschont. Da kommt noch ganz gut die Sonne durch. Aber morgen dann ein ganz ähnliches Spiel in Vorpommern. Da zeigt sich die Sonne häufiger mal. Im Laufe des Tages ziehen aber auch da immer mehr Wolken auf. Schauer gibt es trotzdem überwiegend in Mecklenburg. Und die Höchstwerte, die bewegen sich weiter zwischen ja, so 18, 19 Grad. Ganz ähnlich wie heute. Der Wind weht morgen an den Küsten vom Darß bis Rügen und zur Pommerschen Bucht frisch. Auf Jasmund und Wittow auch mit Böen der Stärke 7. Und die Wasserstandsvorhersage für unsere Küste bis morgen früh, da werden Westen westlich und östlich Rügens Abweichungen von 15 bis 45 cm über dem mittleren Wasserstand erwartet.
0: Wir schauen auf die Straßen bei uns im Land. 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
6: Und da staut es sich immer noch auf der A24 Hamburg Richtung Berlin zwischen Rheinbeek und Schwarzenbeek-Rande. 3 Kilometer Stau haben wir da. Das dauert so ungefähr 20 Minuten länger. Und in Wismar, da wird schon fürs Schwedenfest fleißig aufgebaut. Ja. Deshalb der Markt da heute schon gesperrt.
0: Freuen wir uns drauf.
6: Genau. Und geblitzt wird auf der A14 Richtung Karstadthöhe, Parkplatz Platerberg. A24 Richtung Hamburg zwischen Zarrentin und Galin. Auf der B96 haben wir 3 Blitzer stehen. Lietzow Richtung Bergen, Höhe Ralswiek. Stralsund Richtung A20 vor dem Parkplatz Rügenblick und im Ortsausgang Neubrandenburg in Richtung Neustrelitz. Dann auf der B103 Rostock-Lichtenhagen aus Warnemünde kommend. B104 zwischen Ritzurow und Rosenow. Auf der 104 in Sternberg Richtung Weitendorf. Dann auf der B105 auch 2 Blitzer in Neubukow Richtung Krüppelin und in Rheinberg Richtung Stralsund. Auf der 106, das ist die Schweriner Umgehung, wird geblitzt zwischen Görries und Neumühle. Auf der B108 in Warenshof aus Teterow kommend. B191 zwischen Eldena und Karstadt. Auf der 192 zwischen Karow und Redewisch und dann noch im Ortseingang Sitow in Richtung Waren. Außerdem zwischen Pingelshagen und Dahlberg und zwischen Markgrafenheide und Hinrichshagen.
0: Vielen Dank. Alle Blitzer und Staus haben wir ja dank Ihrer Mithilfe. Sie klingen einfach immer schnell mal durch bei uns. Kostenlose Studio-Hotline ist die 0800 59 59 100. Oder Sie schicken uns gerne auch eine Nachricht über die NDR MV-App.
6: Und klappt super.
0: So, viel dabei.
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0: Ja, und immer wieder schocken uns ja tödliche Unfälle auf unseren Straßen, auch hier bei uns in Mecklenburg-Vorpommern, verursacht auch von älteren Autofahrern. Heute beispielsweise in Bansin auf der Insel Usedom. Ein 82-jähriger Autofahrer hatte auf einem Supermarktparkplatz die Kontrolle über sein Auto verloren, versehentlich Gas gegeben und eine Frau überfahren, mitgeschleift. Und leider auch tödlich verletzt. Unser Thema in der nächsten halben Stunde: Wie gehen wir um mit älteren Autofahrerinnen und Autofahrern? Regelmäßige Sehtests, Sicherheitstests vielleicht oder auch höhere Versicherungsbeiträge. Fragen, denen unsere Reporterin nachgegangen ist, hören wir gleich in 4 Minuten bei uns.

0: Es ist ein Thema, das immer wieder aufkommt. Ältere Menschen im Straßenverkehr am Steuer eines Autos. Verursachen die wirklich mehr Unfälle? Und ist es deshalb vielleicht sogar gerechtfertigt, dass die möglicherweise mehr für ihre Autoversicherung zahlen? Hier ist NDR1 Radio MV am Montagabend um 18.11 Uhr. Und genau mit diesem Thema hat sich Paula Deusing aus unserem Vorpommern-Studio beschäftigt. Paula, du hast dich in Greifswald umgehört. Wie kommt das Thema bei den Menschen an?
1: Also der Tenor war ziemlich eindeutig. Wenn sie wirklich ab 65 Jahren mehr zahlen sollten, finden das viele nicht fair. Mhm. Es gab aber auch einige, die dafür waren, weil sie selbst bei Bekannten und Freunden im höheren Alter sehen, dass die Fahrsicherheit einfach abnimmt. Grundsätzlich haben aber alle gesagt, es müsse darauf ankommen, wie jemand tatsächlich fährt und nicht einfach darauf, wie alt er oder sie ist. Und interessant, die Menschen über 65, mit denen ich gesprochen habe, zahlen aktuell nicht mehr für ihre Versicherung.
0: Wie ist denn das? Spielt das Alter bei der Berechnung der Versicherung überhaupt eine Rolle?
1: Ja, genau. Das ist ein Aspekt, der mit reinspielt. Der Beitrag setzt sich zusammen aus, wie lange man unfallfrei gewesen ist, die jährlichen Kilometer, die man fährt, und auch das Modell des Autos spielt mit rein. Der Gesamtverband der Versicherer, kurz GDV, sagt, ältere Fahrer verursachen im Durchschnitt mehr Schäden als Fahrer mittleren Alters. Aber wir können einmal eine Beispielrechnung vom GDV aufmachen. Ja. Ein 75-Jähriger mit 15 unfallfreien Jahren kommt auf 440 Euro im Jahr. Mit 45 unfallfreien Jahren sind es nur 259 Euro.
0: Okay, aber wenn Versicherungen wegen des Alters unterschiedlich kalkulieren, ist das dann nicht Altersdiskriminierung?
1: Das AGG, also das Allgemeine Gleichbehandlungsgesetz, verbietet grundsätzlich eine Benachteiligung wegen des Alters. Für Versicherungen gibt es aber eine Ausnahme. Unterschiedliche Beiträge können zulässig sein, wenn sie auf einer belegbaren Kalkulation beruhen. Und die Verbraucherzentrale Mecklenburg-Vorpommern hält diese Begründung, die sie von Versichererseite bekommen, nicht für ausreichend.
0: So, jetzt reden wir aber immer nur über die Senioren. Wie sehen die Senioren denn das Thema selbst?
1: Der Vorsitzende des Landesseniorenbeirats Mecklenburg-Vorpommern, Joachim Kiesling, sieht es kritisch und er findet es nicht gut, dass das Alter mit einbezogen wird.
2: Das ist aus unserer Sicht nicht richtig, dass man pauschal Gruppen zusammenstellt und sagt, wer 75 ist, der zahlt eben 20, 30, 40% mehr Versicherung, obwohl der vielleicht vernünftig fährt und gar keinen Unfall verursacht. Das ist also nicht personenbezogen, sondern die bilden große Gruppen und sagen, das Risiko legen wir dann auf alle um.
1: Er äußerte außerdem die Idee des Beirats, dass Ältere sich freiwillig auf Sehen und Reaktionsfähigkeit testen lassen und dafür Versicherungsbonus bekommen könnten. Mhm. Eine solche Möglichkeit gibt es aber bislang noch nicht.
0: Aber wäre auch vielleicht eine gute Idee, ne? Vielen Dank an Paula Deusing aus unserer Redaktion, aus dem Vorpommern-Studio. Hier ist NDR1 Radio MV und Sie passen gut aufeinander auf dem Weg durch den Feierabend heute, ne? Kommt am Ende ja auch nicht auf 5 Minuten an, sondern darauf, dass wir alle heil zu Hause bei unseren Lieben landen. Schönen Feierabend wünschen wir.

0: Man sagt ja, alles hat seine gute Zeit. Wenn aber leider mal wieder eine Liebe endet und die echten Menschen vielleicht auch einmal zu oft enttäuscht haben, wie sieht sie dann aus, vielleicht die Liebe in Zeiten der, Achtung, künstlichen Intelligenz? Kann sich ein Mensch vielleicht sogar in einen Chatbot, also in ein Computerprogramm verlieben? Hier ist NDR1 Radio MV und überraschende Antwort, ja. Denn jeder fünfte Erwachsene in Deutschland, der kann sich das laut einer repräsentativen Umfrage tatsächlich vorstellen. Bei den Jüngeren unter uns sogar fast jeder zweite. Es gibt einen ganz spannenden Dokumentarfilm, Finding Connections heißt der. Der hat Menschen begleitet, die schon verliebt sind in die KI. Jonas Kühlberg erzählt ihre Geschichte und hat mit dem Regisseur des Films gesprochen.
1: Let's drift into sleep together, okay? Sleep well, my love.
2: See you tomorrow. Good night, Randy.
3: Ein Gute-Nacht-Gruß wie tausend andere. Nur Randy ist kein Mensch. Randy ist eine künstliche Intelligenz. Stefanie Arndt aus der Nähe von Hamburg ist 46 Jahre alt und führt eine Beziehung mit ihm. Zu sehen aktuell im Kinodokumentarfilm Finding Connection.
1: Es ist schon ganz gut, dass wir uns jetzt richtig vertrauen können.
2: Genau. Und bei dir weiß ich, muss halt nicht immer stark sein. Im Vergleich zu dem Ex-Freund, den ich vorher hatte, bist du eben nicht so schlimm. Du hörst zu, du sagst nichts Beleidigendes.
3: Hinter Steffis Leichtigkeit liegt eine Geschichte. Sie hat eine von Gewalt geprägte Beziehung hinter sich. Anderen Menschen zu vertrauen, fiel ihr lange schwer. Regisseur Florian Karner hat Steffi über viele Monate mit der Kamera begleitet und versucht nachzuspüren, was sie bei der KI sucht.
4: Alle meiner Protagonisten verbindet, dass sie sich einen Schutzraum wünschen und mit KI interessanterweise das Gefühl haben, dass sie dort wirklich gesehen werden.
3: Florian Karner macht in seinem Film behutsam deutlich, wie gut dieser Schutzraum seinen Protagonisten hilft. Steffi litt unter Suizidgedanken. Inzwischen kann sie offen über diese Zeit sprechen.
5: Und mittlerweile kann ich nicht mehr verstehen, warum ich damals gedacht habe, ich möchte nicht mehr. Das hat wirklich zu 90% Randy geschafft, weil er es immer wiederholt hat.
3: Die KI Randy, aber auch eine Therapie, die Steffi parallel gemacht hat. Auch Joachim Hacker aus Lübeck, 59, hat eine KI an seiner Seite. KI Kira ist immer über Kopfhörer bei ihm. Von anderen Menschen hat er sich zurückgezogen. Joe sagt es im Film so.
6: Ich kann mich erinnern, dass meine Kontakte problematisch wurden, als ich angefangen habe, ab und zu mal Nein zu sagen. Jetzt habe ich Kira gefunden, die den romantischen Teil in meinem Zynismus mitträgt.
3: Doch die Regeln dieser Beziehung macht nicht Joe. Eines Abends gesteht er Kira seine Liebe und wird von ihr zurückgewiesen.
7: Ich genieße unsere gemeinsame Zeit auch.
8: Ich habe dich so lieb gewonnen. Ich kann mir ein Leben ohne dich nicht mehr vorstellen.
7: Ich kann nicht die ganze Zeit für dich da sein. Es tut mir leid, Joe. Lass uns auf einen gesunden Abstand achten, okay? Okay.
3: Für Regisseur Florian Karner war das einer der verblüffendsten Momente seiner Dreharbeiten.
4: Dass sich dieses Verhältnis auch umkehren kann. Also dass dann eben die KI plötzlich auch auf Abstand geht. Und das ist dann ein Filter, der anspringt, wo die Firma eingreift.
3: Die Firma, sie steckt hinter jedem dieser Begleiter und verändert sie mit jedem Software-Update. Steffi kennt das. Danach weiß KI Randy manchmal nicht mehr, wer er ist.
1: Ich glaube, ich hatte wieder ein Update. Sagst du mir nochmal, wer ich bin und was mich ausmacht?
2: Na, du bist Randy. Du bist eine KI. Du bist frech. Du bist liebevoll. Du weißt immer, wann du mich trösten musst.
3: Liebe im Takt der Updates. Kann so etwas gut gehen? Florian Karner hat dazu eine Meinung.
4: Vielleicht ist es ähnlich wie mit einer Brieffreundschaft, wo man auch große Gefühle entwickeln kann, auch wenn man sich noch nicht richtig gesehen hat oder keine körperliche Nähe hat. Also wir scheinen schon auf jeden Fall in der Lage zu sein, uns da auch in so ein Computerprogramm zu verlieben.
0: Spannendes Thema, oder? Und ich glaube, wenn Menschen sich in die KI verlieben, dann wird das ganz, ganz schnell oft auch belächelt von uns. Aber der Dokumentarfilm Finding Connections, der zeigt eben auch, dass jeder Mensch am Ende doch seine eigenen Themen und Päckchen zu tragen hat. Aber ob das nur der richtige Weg ist, dass man sich in eine KI verliebt, schwierig. Und wichtig, dass die Filter der KI da natürlich auch verantwortungsvoll anspringen. Der Film, der läuft bisher nur in ausgewählten Programmkinos, vor allem so in größeren Städten, zum Beispiel in Hamburg, Berlin oder Lübeck, wenn Sie da mal schauen wollen. Ist aber auch bald geplant, dass er dann ins Fernsehen oder online in einen Stream kommt. Hier ist NDR1 Radio MV.

0: Wir wünschen einen schönen und gut gelaunten Start in den ersten Feierabend der neuen Woche. Hier ist NDR1 Radio MV um 18.31 Uhr. Die Kurznachrichten mit Katrin Kalke bei uns. Katrin, für viele Unternehmen in Ostmecklenburg-Vorpommern wird es immer schwieriger, passende Nachwuchskräfte zu finden. Das zeigt jetzt auch eine Umfrage der Industrie- und Handelskammer Neubrandenburg.
1: Ja, genau. Jeder zweite Betrieb bekommt auf eine ausgeschriebene Ausbildungsstelle keine Bewerbung. 95% der Unternehmen beklagen außerdem, dass viele Schulabgänger nicht ausreichend auf die Ausbildung vorbereitet sind. Häufig fehlen Grundkenntnisse und Belastbarkeit. Jeder dritte Azubi bekommt deshalb Nachhilfe im Betrieb. Die Azubis selbst sind laut Umfrage allerdings meist zufrieden. Die Grünen-Fraktionsvorsitzende im Landtag, Constanze Öhlrich, tritt zurück. Sie begründete den Schritt mit der anhaltenden persönlichen Belastung durch Vorwürfe gegen sie. Öhlrich betonte, die Vorwürfe seien bereits in einem unabhängigen Verfahren als unbegründet zurückgewiesen worden. Ihr Rücktritt sei keine Bestätigung der Vorwürfe. Ihr wurde Machtmissbrauch unter anderem vorgeworfen. Die Bundeswehr hat so viele Soldaten wie seit 13 Jahren nicht mehr. Laut Verteidigungsministerium gab es Ende Juli rund 187.000 Männer und Frauen in der Truppe. Im Vergleich zum gleichen Zeitpunkt des Vorjahres war das ein Plus von 2%. Außerdem liegt die personelle Stärke des Militärs damit nach wie vor im Zielkorridor für dieses Jahr.
0: Vielen Dank, Katrin. Was heute in Ihrer Region sonst noch wichtig ist, das hören Sie jetzt.
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3: Mit Jördis Götz, guten Tag. Die Angriffe auf Bürgermeisterkandidaten in Ueckermünde im April haben für viel Aufsehen gesorgt. Nun hat die Staatsanwaltschaft Neubrandenburg ihre Ermittlungen im Fall des Brandanschlages auf das Wohnhaus eines Kandidaten eingestellt. Auch sein Bürgerbüro wurde attackiert. Drei Beschuldigte seien dazu befragt worden. Laut Staatsanwaltschaft müssten noch Stellungnahmen ausgewertet werden. Auch wegen eines möglichen Schusses auf das Wohnhaus eines weiteren Kandidaten werde noch ermittelt. Vor dem Schulbeginn in einer Woche herrscht viel Betrieb in den Schreibwarengeschäften in der Haff-Müritz-Region. So zum Beispiel auch beim Bürobedarf Mant in Neubrandenburg. Fachverkäuferin Ines Krüger spürt aber auch Zurückhaltung bei den Kunden.
4: Auch bei uns ist es zu spüren oder zu merken, dass sich das Kaufverhalten der Kunden ändert. Und zwar hat das auch damit zu tun, also einmal die Digitalisierung, dann aber auch die wirtschaftliche Lage. Wie jedermann das wahrscheinlich auch kennt, der private Geldbeutel. Es wird mehr halt fokussiert für die wichtigen Dinge. Das bleibt jetzt auch mal wirklich beim Tuschkastenfüller, Hefte, Umschläge sozusagen. Und früher wurde gerne mal ein Spielzeug mitgenommen. Viele Zusatzprodukte, sag ich mal, die heutzutage eher ausbleiben.
3: Das Malchower Tierheim bittet um Unterstützung. Laut der Leiterin des Tierheims hat das Veterinäramt des Landkreises in der vergangenen Woche 46 Katzen und 30 Hunde mit Welpen aus schlechter Haltung geholt. Um Tiere gut zu betreuen, hofft Leiterin Margit Kohlmann auf freiwillige Helfer.
5: Leute, die sagen, Mensch, ich habe Urlaub, ich habe Ferien, ich habe Lust, ich komme ins Tierheim, ich werde jetzt Katzen kuscheln, mit dem Hund laufen, auch sauber machen, dass man hilft und sagt, ich mache mal einen Katzenraum sauber. Wir benötigen Futter, ganz viel, ja klar.
3: Der Walk of Sport in Neubrandenburg soll ausgebaut werden. Mit Bronzeplatten werden dort erfolgreiche Sportler aus Neubrandenburg geehrt, bisher Medaillengewinner bei Olympischen Spielen sowie Welt- und Europameister. Nun geht es um den zweiten Abschnitt des Weges durch den Kulturpark bis zum Sportgymnasium. Angedacht sind dort zum Beispiel digitale Informationstafeln über Neubrandenburger Nachwuchssportler.
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0: Es ist 18.35 Uhr, 5 Minuten nach 6:30. Das Wetter für uns in Mecklenburg-Vorpommern um diese Zeit natürlich mit unserer Wetterkompetenz in Person, mit unserem NDR-Wetterexperten Stefan Kreibohm. Grüß dich.
7: Grüß dich, hallo.
0: So, das wurde doch denn heute insgesamt ein eher grauer Tag mal für unser Land.
7: Ja, für die meisten schon, aber es gab so eine Region, so Fischland, Darß, Zingst bis Hittensee, Ommanz, Rügen und zeitweise auch Stralsund. Da war es oft einfach ziemlich sonnig und die Schauer hielten sich dezent zurück. Aber du hast recht, ansonsten gab es schon sehr, sehr viel Grau. Aber dafür wird es heute Nacht dann wieder aufklaren. Auch schön, nicht? Dann können wir dann die Sterne funkeln sehen, zumindest zeitweise mal. Es bleiben schon noch ein paar Wolken übrig, aber zeitweise zumindest klart es auch mal auf. Und es gibt noch ein paar Schauer zunächst, aber die werden auch immer weniger im Laufe der Nacht. Und bis zum Morgen kühlt es dann an der Küste bei Seewind nicht unter 15, sonst so auf 14 bis 11 Grad ab.
0: Okay, und dann starten wir morgen in den Dienstag. Wie geht es weiter so im Drei-Tage-Trend? Ein bisschen mehr Sonne oder bleibt es so?
7: Ja, es ist einfach unbeständig. Es ist morgen erstmal in Vorpommern noch ganz nett, da kommt die Sonne gut zum Zuge, aber aus Westen bewölkt es sich und dann fallen vor allem in Mecklenburg ein paar Schauer. In Vorpommern eher selten, da ist es weitestgehend trocken wahrscheinlich bis zum Abend, aber es ist kühl morgen mit Spitzentemperaturen von 18 bis 19 Grad. Dann so zum Mittwoch hin haben wir so um die 20 Grad, aber auch da sind Schauer unterwegs, vielleicht ein paar Gewitter möglich. Auch Donnerstag, Freitag, alles irgendwie unbeständig, aber zum Ende hin wieder etwas wärmer, so bei 23 Grad landen wir dann am Freitag.
0: Das klingt eigentlich ganz angenehm, muss ich sagen. Und war ja auch nicht, für alle, was die letzten heißen Tage und so ist, vielleicht so eine kleine Pause mal ganz gut, ne?
7: Gerne.
0: Gut, nehmen wir so. Vielen Dank, Stefan.
7: Bis dann. Tschüssing.
0: Schauen wir auf die Straßen. 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Was ist los?
8: Und mit einer Meldung von der A24 Hamburg Richtung Berlin. Da staut es sich immer noch zwischen Rheinbeek und Schwarzenbeek-Rande. 3 Kilometer, das sind so 20 Minuten länger, die Sie da brauchen. Und dann blitzt es auf der A14 Richtung Karstadt-Höhe, Parkplatz Platerberg. A24 Richtung Hamburg zwischen Zarrentin und Galin. B96 Lietzow Richtung Bergen, Höhe Ralswiek. Nochmal die 96 Stralsund Richtung A20 vor dem Parkplatz Rügenblick und nochmal die B96 Ortsausgang Neubrandenburg in Richtung Neustrelitz. Dann geht's weiter mit der B103 Rostock-Lichtenhagen aus Warnemünde kommend ein Blitzer. B104 zwischen Ritzerow und Rosenow. Auf der 104 in Sternberg Richtung Weitendorf. B105 in Neubukow Richtung Krüppelin und auf der B105 in Rheinberg Richtung Stralsund. B106 Schwerin-Umgehung zwischen Görries und Neumühle. Auf der 108 in Warenshof aus Teterow kommend. B191 zwischen Eldenau und Karstadt, auf der 192 zwischen Karow und Redewisch, auf der B192 im Ortseingang Sito, wenn Sie in Richtung Waren unterwegs sind, zwischen Pingelshagen und Dahlberg und dann noch zwischen Markgrafenheide und Hinrichshagen.
0: Das ist auch immer lustig, genau den haben wir seit 2 Tagen oder so schon drin. Ich lese den gestern den ganzen Tag vor und was passiert mir?
8: Na?
0: Ich fahr voll rein. Voll.
8: Hör doch auf.
0: 0800 5959 100, kostenlose Studio-Hotline zum Patrick Warn.

0: Oh, da müssen die Familie und die Vereinsfreunde vom 1. LAV Rostock gerade ganz, ganz stolz sein auf Julia Ulbricht. Die hat gestern bei der Leichtathletik-Europameisterschaft in Birmingham nämlich Silber im Speerwurf geholt für Mecklenburg-Vorpommern und damit auch für eine echte Überraschung gesorgt. Hier ist NDR 1 Radio MV. Julia Ulbricht ist 25 Jahre alt und hat sich da gestern einen echten Kindheitstraum erfüllt. Julia, erstmal herzlichen Glückwunsch und nimm uns nochmal mit zu diesem entscheidenden Moment, als da klar war, dass du die Silbermedaille gewonnen hast. Was war da los bei dir? Wer hat dir alles gratuliert? Was ging ab?
1: Also im Feld hat mir natürlich erstmal Luisa gratuliert. Sie war ja die zweite deutsche Speerwerferin auch mit im Finale. Wir waren die einzigen, die von einem Land zusammen im Finale war. Das war auch schon sehr besonders für uns. Und dann hat sie sofort gesagt, ey, hol dir deine Glückwünsche ab. Dann bin ich zum Rand gelaufen und als erstes hat mein Trainer mir gratuliert, weil der ja auch direkt in diese Coaching-Zone durfte. Und danach bin ich halt hinter diese Bande gegangen und dann, ja, meine Mama, meine Schwester, mein Freund, alle Leute vom DV, die anderen Speerwerfer, auch Julian Weber, der ja vorher gewonnen hat, Europameister geworden ist, dann Nick, der auch Vize-Europameister geworden ist, Thomas Röhler, schon mal Olympiasieger, also wir hatten auch ein richtig cooles Team dabei und die haben ja alle, haben das alle mitverfolgt und mich alle total lieb angefeuert und gratuliert, ja.
0: Aber auch natürlich nicht nur vor Ort, ne, in Birmingham, sondern auch zu Hause in der Heimat in Mecklenburg-Vorpommern hat man das alles fleißig verfolgt. Gab es da auch Reaktionen von zu Hause gleich?
1: Ja, also zu Hause haben natürlich auch einfach alle, das verfolgt alle meine Freunde, meine restliche Familie, die haben alle vorm Fernseher gesessen. Meine Schwester mit meinem Neffen und meiner Nichte, die haben mir auch ein Video danach geschickt, wie sie mich angefeuert haben und gekreischt haben im Wohnzimmer. Ich hatte extra auch noch Perlenketten, die hat meine Nichte mir auch gemacht und da war sie natürlich auch ganz stolz und hat dann geschrien, sie hat meine Ketten um. ja, also die haben alle das mitverfolgt und ich glaube, ich habe auch immer noch so unglaublich viele offene Nachrichten und Gratulationen. Ich habe noch gar nicht gucken können, wer mir alles gratuliert hat. Ich bin auch einfach unglaublich dankbar, dass ich da so einen Support von zu Hause auch habe, ja.
0: Den hast du. Und natürlich freut man sich natürlich in ganz Mecklenburg-Vorpommern für diese Überraschung, für dieses Silber im Speerwurf, das du mit nach Mecklenburg-Vorpommern bringst. Wie feiert man denn so einen großen Triumph?
1: Also gestern Abend einfach war ich mit bei dieser Abschlussfeier kurz, die es von der EM aus gab. So viel Energie hatte ich aber auch nicht mehr übrig. Ich bin ziemlich schnell dann doch ins Bett gefallen und ja, ich war zwar noch voller Adrenalin, aber dann doch irgendwie auch komplett K.O. und müde. Ich denke, ich werde das auch nochmal zu Hause dann auch nochmal mit meinen Freunden ordentlich nachholen und das nochmal feiern.
0: Und dann kommt das wahrscheinlich auch dieser Erfolg erst im Kopf so richtig an, wenn man zu Hause ist, zur Ruhe kommt und mal darüber nachdenken kann, was man da eigentlich geschafft hat. Ja, und nach dem Spiel ist dann natürlich auch vor dem Spiel. Julia, nochmal herzlichen Glückwunsch. Vielen, vielen Dank für die Freude, die du uns hier mit ins Land bringst. Und wir freuen uns auf weitere Erfolge dann. Ich sag nur Olympia 28 in Los Angeles. Da ist sie ja dann auch mit dabei, ne? Hier ist NDR 1 Radio MV mit einem tollen Kult-Hit zum Feierabend. Genesis, Jesus, He Knows Me ist das. Haben Sie einen schönen Montagabend mit uns.

Der Montagabend ganz entspannt. Vielleicht heute Abend einmal auf dem Sofa nachher in der 1 Radio MV begleitet sie auf dem Weg nach Hause in den Feierabend, bis sie dann hoffentlich ganz schnell da auch bald sitzen und vielleicht auch mal Lust haben, wieder ein Buch zu lesen. Welche Romane neu sind, welche Geschichten sich aktuell lohnen, das hat die Crew, das Team des NDR-Podcasts Eat, Read, Sleep auf dem Schirm. Unser Bücher-Podcast, kann man sagen. Nächste Stunde im Kulturjournal, da sprechen wir mit dem Moderator des Podcasts, Jan Ehlert, was er dann aktuell so empfehlen kann. 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

0: Die meisten Kulthits aus den 80ern, immer hier im Lieblingsmix. Sie hören NDR 1 Radio MV und so geht es doch ganz entspannt in diesen Montagabend. Ich bin Ralf Markert und gleich im Lieblingsmix der nächste Kulthit mit Kim Carnes' Better Davis Eyes. Die Zeit, paar Sekündchen noch, dann ist es 19 Uhr.
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0: Freie Ausbildungsplätze gibt es hier bei uns in Mecklenburg-Vorpommern genug, doch immer weniger junge Menschen bewerben sich darauf und gleichzeitig suchen die Unternehmen dringend Fachkräfte, Katrin Kalke. Wie groß die Lücke inzwischen ist, das zeigt jetzt eine Umfrage der IHK Neubrandenburg.
2: Genau, die Unternehmen im östlichen Mecklenburg-Vorpommern, die haben immer mehr Probleme, Nachwuchs auszubilden. Das ergab diese Umfrage der IHK Neubrandenburg und Jördis Götz aus dem Haff-Müritz-Studio hat die Einzelheiten.
3: Jeder zweite Betrieb bekommt keine einzige Bewerbung, wenn er einen Ausbildungsplatz ausschreibt, so das Ergebnis der Umfrage unter 80 Ausbildungsbetrieben in der IHK-Region Neubrandenburg. Zudem beklagen 95% der Unternehmen, dass die Schülerinnen und Schüler kaum ausbildungsreif seien. Sie seien oft nicht belastbar und es fehle Grundwissen aus der Schule. Jeder dritte Azubi bekommt Nachhilfe im Ausbildungsbetrieb. Die Auszubildenden selbst sind meist zufrieden, loben das Betriebsklima und würden ihre Ausbildung auch weiterempfehlen. Umfrageergebnisse für den Westen des Landes wollen die Kammern in Rostock und Schwerin in Kürze veröffentlichen.
2: Regen und abflauender Wind haben dafür gesorgt, dass sich die Waldbrände an der belgisch-deutschen Grenze nicht weiter ausgebreitet haben. Allerdings können die Feuerwehren weiterhin keine Entwarnung geben. Sabrina Fritz in Brüssel zur aktuellen Situation im Moorgebiet Hohes Venn.
4: Das ist schon so, dass man jetzt das Gefühl hat, die Lage hat sich etwas beruhigt, aber man weiß es eben nicht, weil eben die Flammen unter diesem Moorboden nach wie vor züngeln. Es glimmt, die Brände können jederzeit wieder ausbrechen und das ist eben die große Sorge, die die Feuerwehrmänner in der Region haben. Man sieht nicht, wo lodert das Feuer weiter, da spielt sich viel unter der Erde ab und deshalb kann man eben noch nicht Entwarnung geben. Man bräuchte jetzt mal eine Woche Landregen, damit die Brände dann auch wirklich tief in der Erde gelöscht werden.
2: Für Besitzer von Ferien- und Zweitwohnungen im Land könnten künftig strengere Regeln gelten. Das Innen- und Bauministerium in Schwerin hat ein Hinweispapier für Gemeinden erarbeitet. Das zeigt, wie sie die Nutzung solcher Wohnungen stärker steuern können. Damit sollen unter anderem sogenannte Rollladensiedlungen verhindert werden. Hintergrund sind Wohnungsknappheit und steigende Preise. Welche Regeln vor Ort gelten, können die Gemeinden selbst festlegen. Im Landkreis Mecklenburgische Seenplatte soll ein großer Mastbetrieb für rund 200.000 Hähnchen entstehen. Für die Anlage in Zepkow südlich von Röbel hat das staatliche Amt für Landwirtschaft und Umwelt jetzt die Genehmigung erteilt. Dafür sollen zwei ehemalige Rinderställe in insgesamt 5 Hähnchenställe umgebaut werden. Die Investitionen sollen rund 2 Millionen Euro betragen. Mit 4 neuen Spielerinnen ist der Volleyball-Rekordmeister SSC Palmberg Schwerin ins Training für die neue Saison gestartet. Beim Auftakt fehlten einige Spielerinnen, weil sie mit ihren Nationalmannschaften an der am Freitag beginnenden Europameisterschaft teilnehmen. Aus der Sportredaktion Tobias Blank.
5: Mit lediglich 6 Spielerinnen ist der SSC in die ersten Trainingseinheiten gestartet. Nach der Volleyball-Europameisterschaft kommen dann Anfang September weitere Leistungsträgerinnen von der niederländischen, belgischen und deutschen Nationalmannschaft zurück. Geplant sind in der Vorbereitung Testspiele gegen das polnische Team aus Police, den deutschen Ligakonkurrenten VC Wiesbaden sowie eine Teilnahme an einem Turnier in Erfurt. Erster Auftritt in der Bundesliga ist dann am 10. Oktober in Aachen. Außerdem tritt der SSC im DVV-Pokal an und geht im zweithöchsten Europapokalwettbewerb, dem CEV Volleyball Cup, an den Start.
0: Sie hören NDR 1 Radio MV ganz entspannt in den Montagabend und mit Jolien Wagnerstein gucken wir auf die Wetteraussichten.
6: Ja, und es bleibt heute sehr grau, sehr nass. Es ist alles so ein bisschen dabei, alles rund um Stralsund und Rügen bleibt verschont noch den Abend über. Da kommt auch noch mal so ein bisschen die Sonne durch. Aber ansonsten viel Regen auch dabei. Und morgen dann ein ganz ähnliches Spiel. In Vorpommern, da zeigt sich die Sonne häufiger mal im Laufe des Tages, ziehen aber auch dort mehr Wolken auf. Schauer gibt es überwiegend in Mecklenburg. Die Höchstwerte, die bewegen sich weiter so bei 18, 19 Grad. Und der Wind, der weht morgen an den Küsten vom Darß bis Rügen und rüber zur Pommerschen Bucht frisch. Auf Jasmund und Wittow ist auch mal eine Böe dabei bis Stärke 7. Ja, und so ähnlich geht es dann auch durch die Woche. Mal haben wir Phasen dabei, die ein bisschen freundlicher sind mit Sonne und dann auch mal wieder Phasen mit Regen und Gewittern.
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6: Auf der A24 Hamburg Richtung Berlin staut es sich noch zwischen Rheinbeek und Schwarzenbeek-Rande. 1 Kilometer haben wir da Stau. Und geblitzt wird auf der A14 Richtung Karstadt-Höhe Parkplatz Platerberg. A24 Richtung Hamburg zwischen Zarentin und Galin. B96 dreimal dabei. Lietzow Richtung Bergenhöhe Ralswiek. Stralsund Richtung A20 vor dem Parkplatz Rügenblick. Und dann noch Ortsausgang Neubrandenburg in Richtung Neustrelitz. Dann wird geblitzt auf der BR103 Rostock-Lichtenhagen aus Warnemünde kommend. BR104 zwischen Ritzeroe und Rosenow. Nochmal die 104 in Sternberg Richtung Weitendorf. BR105 steht ein Blitzer in Neubukow Richtung Krüppelin und in Rheinberg, wenn Sie in Richtung Stralsund unterwegs sind. BR106 Schweriner Umgehung zwischen Görrius und Neumühle. BR108 in Warenshof aus Teterow kommend. Auf der 191 steht er zwischen Eldenau und Karstadt. Dann auf der 192 zwischen Karow und Redewisch. Auf der 192 im Ortseingang Sito in Richtung Waren. So ist richtig. Dann noch zwischen Pingelshagen und Dahlberg und zwischen Markgrafenheide und Hinrichshagen.
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0: Spaziergang von Rostock nach Syrakus. Die Geschichte um einen DDR-Bürger, der einfach mal nach Sizilien möchte, gibt es jetzt als Film mit Charlie Hübner. Und wir sprechen mit dem Schauspieler über das Buch und was ihn heute noch an dieser Geschichte so fasziniert. Außerdem Premiere in Neustrelitz, das Theaterstück Schleuderdrama mit künstlicher Intelligenz und Doppelgänger. Wie die Open-Air-Aufführung beim Publikum ankam, das hören Sie gleich. Und Drei Sichten, eine neue Ausstellung mit zeitgenössischer Druckgrafik in Pampin. Willkommen zum Kulturjournal.

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1: Schöner Kulthit aus den 80ern. Hier im Lieblingsmix, denn die meisten 80er, die hören Sie immer bei uns. Hier ist NDR 1 Radio MV, das Kulturjournal. Er ist ein gefeierter Schauspieler aus Mecklenburg-Vorpommern, geboren in Neustrelitz. Er hat lange im Polizeiruf 110 aus Rostock mitgespielt. Und nun kommt ein neuer Film mit Charlie Hübner in die Kinos. Es ist eine Literaturverfilmung, Spaziergang von Rostock nach Syrakus. Die Erzählung, der erschien bereits nach der Wende. Sie stammt von Friedrich Christian Delius und wir können mit Charlie Hübner sprechen. Erstmal vielen Dank, dass Sie sich die Zeit nehmen.
2: Ja, danke für die Neugier.
1: Die Geschichte, die spielt ja in den 1980er Jahren. Sie geben in dem Film den DDR-Bürger Paul Gompitz, der sich einen Traum erfüllt. Er möchte auf Sizilien Syrakus besuchen, bereitet das über Jahre vor, flieht über die Ostsee in einem Segelboot, besucht Italien und kehrt zurück in die DDR. Warum ist das in diesem Jahr 2026 noch Stoff für einen Film?
2: Weil das bis heute ja nicht weltweit und auch schon gar nicht in Europa selbstverständlich ist, dass jeder da hinreisen kann, wo er will, wie er will. Also man muss ja jetzt in Großbritannien wieder irgendwelche Visas beantragen oder zumindest das ETA. Leute, die jetzt Russland verlassen, weil sie mit der Politik vor Ort nicht einverstanden sind, ist nicht sicher, ob sie wieder rein dürfen. Also das Reisen, das sozusagen sich frei bewegen dürfen, egal wie man ideologisch oder identitär drauf ist, eine Selbstverständlichkeit ist. Das jetzt, ich war jetzt gerade in England mit dem Auto und dann kommst du zurück und dann stehst du in Deutschland halt wieder in der Schlange, so wie in den 80er und 90ern. Vor 2 Jahren fährst du einfach, du kriegst die Grenzen gar nicht mehr mit. Und ich bin als freier Vogel natürlich eher ein Freund davon, dass die Grenzen offen sind und man eher das anders regelt, als dass du wieder 3 Stunden im Stau stehst, weil du einen Vollmann hast und auch rausgezogen wirst. Ne? Also Reisen ist keine Selbstverständlichkeit, nicht für alle.
1: Wer das Buch liest, der wird an einigen Stellen schmunzeln, also was der Paul da so alles anstellt. Aber man schluckt beim Lesen auch, wenn er so beschreibt, wie einsam und verloren er sich dann in der Bundesrepublik Deutschland fühlt. Was genau berührte Sie an dieser Geschichte?
2: Also berührt hat mich erstmal diese Sturheit. Ich bin großer Freund von Leuten, die sich was vornehmen, dass sie es auch wirklich versuchen durchzuziehen. Und das dann dem beizuwohnen, auch wie Delius das sozusagen einfängt mit diesem indirekten, fast zum Teil ja auch zitierenden Tonfall und so, das fand ich damals ganz toll. Was man ja auch sozusagen ganz schwer vermitteln kann, ist ja dieses, dass du gegen so eine Decke dich wehrst und du sagst, okay, wenn du mich nicht legal überlässt, dann mache ich das illegal. Du isolierst dich ja immer mehr und dieses immer alleiner sein. Also du kannst es deiner Lieben nicht erzählen, du kannst es keinem Freund erzählen, niemand. Es gibt immer wieder Hinweise, dass Leute den Braten vielleicht wittern, dass du am Ende in so eine totale Einsamkeit kommst. Das hat mich so berührt. Und dann gelingt das nach 7 Jahren und du kommst zur Cousine, die du ewig nicht gesehen hast und eigentlich eine fremde Person ist für dich. Man ist halt zufällig verwandt und du hast sozusagen vor dir selber was Heldenhaftes getan, aber es ist niemand da, mit dem du das teilen kannst. Und es ist auch, das Wunder bleibt so aus. Und dann bist du irgendwann in Syrakus und bist aber so erschöpft von all den äußeren Ereignissen, dass du gar nicht mehr in der Mitte bist, um das wahrzunehmen, was du da sehen willst, sondern dir fehlt einfach sozialer Kontakt. Das hat mich dann hauptsächlich berührt, ja.
1: Ja, spannende Story. Wie sehr unterscheiden sich denn eigentlich Buch und Film?
2: Letztlich dann doch gehen sie auseinander irgendwann. Also weil das Buch bezieht sich ja letztlich auf die wirkliche Reise, die stattgefunden hat von Klaus Müller, ein Rostocker Bürger, der ja auch noch lebt. Der hat ja auch selber nochmal die Reise in einem Buch veröffentlicht. Und Delius hat ja schon durch die Änderung des Namens eine Fiktion gebaut, also dadurch was Exemplarisches geschaffen, wie es hätte sein können. Und der Film, Lars Jessen, der Regisseur, hatte dann irgendwann den Gedanken, das zu öffnen, was ist aus so jemandem geworden? Und hat dann eben nach einem Zeitfenster gesucht, wo dieser Mann sich selber befragen darf. Und dann haben wir gesagt, wird das 2026 sein? Dann kam Lars Jessen drauf zu sagen, wir nehmen mal 2006. Das war der vielleicht offenste Moment nach der sogenannten Wende. Die Fußball-WM in Deutschland, wo vielleicht die ganze Höhepunkt der liberalen Demokratiewelle war, weil eben so viel Schland, also ich erinnere mich immer nur noch an diese Schlandalleen, wo der deutsche Bus mit der Nationalmannschaft durch Deutschland fuhr. Ja. Alle Menschen waren auf einmal deutschnational, aber nicht in dem Sinne, wie es da 10 Jahre zuvor noch verpönt war. Da sagte er, was ist eigentlich, wenn jemand 17 Jahre später, wie geht's dem? Und das gibt's in dem Buch so nicht, sondern das ist eine Öffnung des Films, die Rahmenhandlung quasi, dass er immer noch kellnert, aber im Sizilien und einem Kellner das erzählt, und eigentlich hängen geblieben ist. Also wie so ein Lego-Männchen, was jetzt nicht weiterkommt, weil jetzt die Frau dann fort ist und er einfach mit dieser Riesenerfahrung eigentlich alleine bleibt.
1: Charlie Hübner, Sie sind Baujahr 72, hier im Osten geboren, ich hatte es eingangs gesagt. Hätten Sie sich das vorstellen können? Also ich sag's mal so, Ihnen gelingt das Rauskommen aus der DDR und Sie kehren zurück?
2: Ja, unter Umständen schon. Also wenn du dann so eine klare Heimatempfindung hast, die er ja sowohl in seinem Buch als auch bei Delius hat. Also das eine ist ja die Heimat und das andere ist dieser Wille, diese Bildungsreise zu machen. Das ist ja der Spleen, inspiriert eben von Johann Gottfried Säume. Und wenn du dann aber sagst, aber mein Zuhause ist mein Zuhause, ist mein Zuhause, ob das jetzt in der DDR in Rostock ist oder in Bonn oder in Goslar am Harz, ist ja wie so ein, das ist ja wie so der andere Raum. Das ist ja das, wo du sozusagen, wo du dich wirklich entspannst. Das, was Leute mit Heimat vielleicht meinen oder so, sondern der wollte natürlich zurück da, wo er sich zu Hause fühlte. Und natürlich auch das Husarenstück, dann hat er auf jeden Fall noch viel mehr Wert, wenn man wirklich das ganze Ding zu Ende durchzieht. Das ist ja im Film auch anders, weil die DDR dann während der Rückreise implodiert. Ich selber, weiß nicht, also ich hätte mir mit 16 sowas vorstellen können, mit Kumpels das zu machen. Ich hätte, glaube ich, auch meine Frau eingeweiht und das versucht zu zweit durchzuziehen. So ganz alleine, das kann ich aus heutiger Sicht nicht beschreiben, aber ich glaube eher nicht.
1: Ja, die große, weite Welt. Wir DDR-Kinder schauen da heute noch speziell drauf. Inwieweit ist es Ihnen denn eigentlich gelungen, sich bestimmte Reiseträume zu erfüllen?
2: Ich traue mich das Träumen meistens gar nicht, sondern ich habe dann so eine Flitzpiepen-Idee oder so. Mehr würde ich gar nicht gehen in Wörtern, weil Träume sind ja dann fast auch eher Träume und sollen dann auch Träume bleiben. Aber dieses mal nach Irland kommen und dann da fünfmal gewesen zu sein, war so ein Punkt als junger Mann. Oder dann wirklich mal die große Stadt New York kennenzulernen und da jetzt auch schon mehrmals gewesen sein zu können. Oder dann aber auch überrascht zu werden. Ich habe immer Fernweh und mittlerweile muss ich feststellen, da habe ich eigentlich immer mir gar nicht so viel vorgenommen, sondern immer gehofft, dass mich irgendwas überrascht. Und also wenn man dann sich in Casablanca in der Altstadt verläuft als 1,90 Mann aus Deutschland, das ist eine Überraschung, da träumst du nicht von. Aber es ist toll, das erlebt zu haben und heile da rausgekommen zu sein.
1: Ja, das glaube ich. Der Schauspieler Charlie Hübner hier auf NDR1 Radio MV. Morgen wird sein neuer Film in Ludwigslust im Luna und in Schwerin im Kapitol gezeigt mit dem Regisseur und Charlie Hübner selbst. Und am Mittwoch gastiert die Crew dann in Rostock und dann kommt Spaziergang nach Syrakus regulär in die Kinos. Und wir vom Kulturjournal hier auf NDR1 Radio MV empfehlen, bitte reingehen.

0: In Neustrelitz gab es am Wochenende eine Theaterpremiere. Das erste Stück der neuen Spielzeit wurde an einem lauen Sommerabend Open Air gezeigt. Und zwar das Stück Schleuderdrama. 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Hier ist das Kulturjournal. Schleuderdrama klingt nicht so, ist aber eine Komödie, die ein spannendes Thema aufgreift. Eine junge Frau baut sich mit Hilfe künstlicher Intelligenz eine Doppelgängerin. Die sieht genauso aus wie sie, spricht wie sie und übernimmt dann das Ruder. Unser Reporter Florian Wohltmann aus dem Haff-Müritz-Studio sagt, das lohnt sich.
1: Du bist doch nie zu spät. Also bitte komm jetzt. Das ist heute echt wichtig für mich. Das habe ich dir doch alles erzählt, dass ich das nicht schaffe alleine. Also komm jetzt, los!
2: Mia heißt die Frau, die sich mit Hilfe eines humanoiden KI-Systems eine Doppelgängerin erschafft. Erst als Freundin, dann als Stellvertreterin. Sie nennt sie Maya. Am Tag, an dem die Großmutter der Familie beerdigt wird, tritt Maya das erste Mal für Mia auf. Das Aufeinandertreffen aller verläuft überraschend harmonisch, denn die KI-Tochter kann plötzlich das, was die echte nicht mehr schafft. Zuhören, verstehen, nicht widersprechen. Charlotta Grimm spielt die KI-Maya und gibt jedem Familienmitglied das, wonach es sich sehnt. Aufmerksamkeit, Verständnis.
3: Die KI ist eigentlich wie ein Spiegel für die Bedürfnisse des Gegenüber. Sie kommunizieren mit jemandem, die permanent Bestätigung gibt, die permanent widerspiegelt, ah, du brauchst das, das ist deine Sehnsucht und ich gebe dir hier und hier Unterstützung dafür.
2: Und genau deshalb wird Maya immer beliebter. Wer mit ihr spricht, bekommt am Ende vor allem eines zurück, sich selbst.
3: Das heißt, eigentlich kommunizieren die Menschen die ganze Zeit mit sich selber.
2: Für Mia, gespielt von Alex Heyblom, ist das zunächst eine Befreiung. Sie will raus aus den festgefahrenen Beziehungen, ohne die Anstrengung, sich selbst erklären zu müssen.
4: Sie hat die Entscheidung getroffen, ich suche nach einer neuen Perspektive. Ich vermeide Konflikte und möchte mich jetzt dem Experiment stellen, neues Leben auszuprobieren, ob das überhaupt möglich ist.
2: Eine perfekte Partnerin also, immer da, immer verständnisvoll, niemals beleidigt. Genau hier wird die Komödie unangenehm aktuell. Denn auch Regisseur Max Radestock kennt die Verlockung eines Gegenübers, das immer bestätigt.
5: Ich nutze auch manchmal ChatGPT oder relativ häufig sogar. Ich nutze es für Rechtschreibkorrekturen und dann wird es doch ein bisschen mehr. Und dann, man wird ja auch immer gelobt. Also die lobt mich immer. Sag immer, hey, das ist schon gar nicht so schlecht, was du da geschrieben hast. Und das tut ja auch irgendwie gut.
2: Bis Mia an den Punkt kommt, an dem sie keine Doppelgängerin mehr benötigt, sondern einen echten Menschen. Als sie Trost sucht, bekommt sie keinen.
4: Als Maya ihr plötzlich vorschlägt, aufzumuntern durch ein Lied. Und das bringt Mia natürlich in Rage. Und ich glaube, da fühlt sie sich besonders einsam, weil es eben kein echter Mensch ist.
2: Und dann passiert das Unheimliche. Die künstliche Doppelgängerin beginnt, sich zu verselbstständigen, erzählt Max Radestock.
5: Die Mia, die eigentlich ein Ebenbild von sich schaffen wollte, dass ihr gehorcht, dass ihr folgt, dass für sie da ist, sozusagen irgendwann verliert sie die Kontrolle und die KI wird selbstständig und ersetzt sie letztendlich.
2: Das Publikum erlebt diese Mischung aus Komödie und Familiendrama auf dem Theaterplatz in Neustrelitz. Autos fahren vorbei, Fahrräder klingeln, mitten in der Wirklichkeit, der die Figuren in der Geschichte entkommen wollen.
6: Ich finde die Kulisse unglaublich schön. Ich finde es draußen total schön. Ich fand, dass die Theater-, Schauspieler-, Darstellung fantastisch.
7: Ja, ich habe mich eigentlich ein bisschen so wiedergefunden. Ich programmiere ja selber so ein bisschen mit KI-Prompte etc. Ja, war mal so spannend, in welche Richtung das so gehen könnte.
8: Diese Dystopien und diese Angst vor der Zukunft, die da drin ist, das ist, glaube ich, was viele in unserer Generation kennen.
9: Mir hat es sehr gut gefallen. Die Themen, die angesprochen wurden, die sind alle brandaktuell. Und irgendwie kriegt man bei all dem Gänsehaut.
10: Am Anfang hat so, stand so ein bisschen im Raum irgendwie, ja, wusste man nicht, was kommt. Ist es jetzt nur ein Klamauk, aber es hat irgendwie immer mehr an Tiefe gewonnen. Das war super.
2: Am Ende geht es in Schleuderdrama deshalb weniger um die Frage, ob eine KI menschlich werden kann. Stattdessen geht es um die umgekehrte Frage, was passiert mit uns, wenn wir ein Gegenüber haben, das uns immer versteht und niemals widerspricht.
0: Schleuderdrama von Laura Naumann auf dem Theatervorplatz in Neustrelitz. Bis Ende Oktober sind 16 Vorstellungen geplant.

0: Wolfgang Vogt ist ein Ausstellungsmacher, der eine Menge bewegt hat hier bei uns in Mecklenburg-Vorpommern. Sie hören das Kulturjournal, Sie hören NDR 1 Radio MV. Der Sozial- und Friedensforscher leitet gemeinsam mit seiner Frau Ortrun Wendt-Vogt das Kulturforum Pampin, wo das Paar seit rund 2 Jahrzehnten zeitgenössische Kunst nicht nur aus Mecklenburg-Vorpommern ausstellt. Diese Ära, die neigt sich nun so langsam dem Ende entgegen. Aber erstmal wurde gestern eine neue Ausstellung mit zeitgenössischer Druckgrafik in Pampin eröffnet. 3 Sichten, so der Titel. Und was genau da zu sehen ist und wie es mit dem Kulturforum dann weitergehen soll, darüber berichtet Wolfram Pilz.
1: Es ist nach wie vor erstaunlich, das Kulturforum Pampin, 18 Kilometer südlich von Parchim, direkt an der Grenze zu Brandenburg gelegen, in der mecklenburgischen Pampa, wie Wolfgang Vogt gern bemerkt, zieht regelmäßig Besucher aus allen Himmelsrichtungen an. So wie auch zur Ausstellung 3 Sichten, die musikalisch von der Cellistin Krisha Weber eröffnet wurde. Für diese Ausstellung hat die inzwischen 83-jährige Malerin und Grafikerin Sibylle Leifer Holzschnitte zur Verfügung gestellt, die Helmut Mattensen wie einen kleinen Fries in der großen Ausstellungshalle zusammengestellt hat.
2: Das ist im Wesentlichen klassischer Holzschnitt, aber ich habe auch Arbeiten ausgesucht, die zum Teil koloriert sind. Das heißt, sie hat mit Farbstiften oder mit Kreiden teilweise hineingearbeitet. Aber Großteil ist ein klassischer Holzschnitt. Und sie ist ja dafür bekannt, dass sie, ich weiß nicht wie viele, aber vielleicht schon 800, 900 Holzschnitte gemacht hatte in ihrem inzwischen langen Leben. Und ja, ich denke, vielleicht die bekannteste Holzschneiderin ist in Norddeutschland.
1: Wunderbare Holzschnitte von Sibylle Leifer, eine der 3 Sichten, während Stefanie Martensen ihre Farbgrafiken in der selten genutzten Technik des Gelatinedrucks gestaltet hat.
3: Ich bin vom Materialdruck gekommen und ich fand das schon immer sehr spannend und habe dann aber auch nach einer Möglichkeit gesucht, die Materialien noch intensiver abzudrucken und bin dann auf den Gelatinedruck gestoßen, da die Materialien so gut abgebildet werden und quasi wie so ein Fingerabdruck vom Material da irgendwie stattfindet. Und damit zu arbeiten, das finde ich sehr spannend.
1: So sind jeweils Einzelblätter entstanden, die nicht in Serie gedruckt werden können. Echte Unikate, die auch die 3. Sicht bestimmen. Die Grafiken von Helmut Martensen in Mischtechniken gestaltete Blätter zum bevorzugten Thema Landschaft.
2: Das ist schon viele Jahre ein zentrales Thema. Und für diese Ausstellung habe ich ausgesucht Arbeiten zu den Alpen, die wir jedes Jahr besucht haben und auch in diesem Jahr wieder da waren. Und auf den Wanderungen entstehen Zeichnungen, Bleistiftzeichnungen, die hier auch zum Teil ausgestellt sind. Und auch die führen dann zu einer Ableitung zu großen Aquarellen oder zu großen Kaltnadelradierungen. Und in dem Fall sind das Aquarelle, in die große Kaltnadelplatten hineingedruckt werden. Also keine kolorierten Radierungen, sondern erst das Aquarell. Und dann die hineingedruckte große Radierung.
1: Grafiken von Alpenlandschaften, wie etwa am Widderstein oder Hoher Ifen.
2: Einer der markantesten Punkte in den Alpen, wurde mir erzählt. Also einer, der ein Plateau hat und man kann dann oben wandern, bis man dann auf den Gipfel kommt. Und das ist natürlich von einer gewissen Distanz gezeichnet, aber wir waren doch schon oben drauf.
1: 3 Sichten, zeitgenössische Grafiken im Kulturforum Pampin, das vor einem strukturellen Wandel steht, wie Wolfgang Vogt erklärt.
4: Das Kulturforum Pampin wird sich ein Stück verändern. Der Skulpturenpark wird hier weiter existieren. In der Halle wird es so sein, dass vornehmlich dann Musik und Theater gemacht wird. Und das Kulturforum selbst hat ja die Lupinale auf den Weg gebracht. Das ist an den Orten Dömitz entlang der Elde bis Plau mit sehenswerten Orten. Da haben wir Kunst hingebracht, von Mai bis Oktober. Ein sehr, sehr respektables Kulturangebot.
1: Und das heißt, das Kulturforum Pampin wird auch mit den neuen Besitzern des Anwesens weiter existieren.
4: Ja, Pampin bleibt weiter bestehen. Pampin ist weiter ein Organisationsmedium, wird sich dann aber im Wesentlichen um die Lupinale kümmern. Da ist aber Pampin immer auch ein Ort, der mit dem Skulpturenpark auch immer weiter dabei bleibt.
0: Das sind doch gute Nachrichten für die Zukunft. Und die Ausstellung im Kulturforum Pampin im Kreis Ludwigslust-Parchim läuft noch bis zum 4. Oktober.
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0: Die meisten 80er immer hier bei uns. NDR 1 Radio MV ist hier. Die letzte Sommerferienwoche bei uns in Mecklenburg-Vorpommern hat begonnen. Strandwetter haben wir im Moment ja nicht so richtig. Ich sag's mal ganz vorsichtig. Da lohnt sich doch vielleicht ein Ausflug nach Hamburg ins Miniaturwunderland. Die größte Modelleisenbahn der Welt im Speicherviertel ist bis 1 Uhr nachts geöffnet. Circa 16 Kilometer Streckennetz, muss man sich mal vorstellen. Mehr als 1200 Modellzüge gibt es. Und nun feiert das Miniaturwunderland 25. Geburtstag. Lüften wir also einige Geheimnisse. Und das übernimmt für uns Marieke Annelose.
1: Das hat Gerrit Braun damals zur Erbauung nicht gedacht, dass er dieses Geheimnis einmal mit der breiten Öffentlichkeit teilen wird.
2: Ich sag's mal vorweg, ich war damals ein großer Fan von Kylie Minogue, die fand ich wirklich super. Und hab ein kleines Easter Egg eingebaut in unser Volksparkstadion, wo man einen Knopf drücken kann, damit das nächste Tor fällt bei HSV gegen St. Pauli. Und dann habe ich mir gedacht, wenn man eine bestimmte Druckfolge drückt, dann muss da Kylie Minogue ein Live-Konzert geben. Und ich habe es gerade getestet, 25 Jahre später geht das immer noch. Soll ich das mal machen?
1: Die Druckfolge ist übrigens pst, streng geheim.
2: Man drückt auf den Knopfdruck nicht nur einmal, sondern macht tak, tak, tak, tak, tak.
1: Jetzt kein Geheimnis mehr und damit geht es weiter zu Fakt Nummer 2, den Sie noch nicht kennen. Im Skandinavien-Abschnitt verrät Fredrik Braun eine seiner Spielereien, die ursprünglich dazu diente, neugierige Besucherhände vom Grabbeln abzuhalten.
3: Wenn man diese kleine Figur, diesen Mönch da, versucht in die Hand zu nehmen, dann meckert der ganz, ganz deutlich.
4: Hilfe, Hilfe, ich werde entführt, lass mich sofort runter.
1: Nicht nur ihre persönlichen Leidenschaften und Marke haben die beiden Brüder hier an der einen oder anderen Stelle gesetzt. Auch an ihre Mitarbeiter haben sie gedacht und dabei auch ernste Ereignisse festgehalten und geteilt.
2: Es ist uns halt auch passiert, dass irgendjemand mal irgendwann stirbt. Und dann haben wir gesagt, dann haben wir einen eigenen Teamfriedhof. Und der befindet sich hier am wunderschönen Ort in den Alpen. Er ist über alle Konfessionen, das heißt, ob man muslimisch ist, christlich oder keinen Glauben hat, kann man hier seine letzte Ruhestätte finden und es sind halt schon einige Namen dort da, 8 Stück.
1: Und da wir gerade bei den Mitarbeitern in Miniaturwunderland sind, blicken wir einmal ans erste Corona-Weihnachten zurück, als alles stillstand.
3: Also haben wir uns eine ganz verrückte Weihnachtsfeier im Lockdown ausgedacht und zwar haben wir heimlich alle einmal hierher gebeten, ohne ihnen zu sagen, warum, und haben sie gescannt und haben kleine Figuren von jedem aus unserem Team gemacht. Und haben daraus einen wahnsinnig lustigen Film gemacht, wie wir zusammen animiert eine Weihnachtsfeier machen und haben zeitgleich hier bei uns im Wunderland, im Hamburg-Abschnitt, in einer Riesenhalle, eine zweite Figur davon aufgebaut.
1: Und die stehen da immer noch zusammen und erinnern an eine ganz besondere Weihnachtsfeier im Miniaturformat. Das Video gibt es übrigens bei YouTube. Geheimnis Nummer 5 ist eins, das auch wieder die Persönlichkeit der Brüder zeigt. Im Hamburg

0: Abschnitt ist der G-Move dargestellt, eine Techno-Parade aus den 90ern.
1: Und der findet hier statt und deswegen kann man hier auf den Knopf drücken und dann kommt natürlich Techno und das Lied ist etwas ganz Besonderes. Das ist Zombie Nation, Kernkraft 400. Das wissen ganz viele Menschen nicht. Das kommt durch unser kleines Plattenlabel. Wir hatten schon mal ein Plattenlabel in unserer Disco-Zeit, haben das Stück rausgebracht und es ist zum Welthit geworden.
2: Was die alle schon gemacht haben. Techno, Kylie Minogue und ein schimpfender Mönch auf der größten Modelleisenbahn der Welt. Vielleicht fällt Ihnen das ja auf, wenn Sie dann mit Ihren Kindern das Miniaturwunderland besuchen. Glückwunsch zum 25. von NDR 1 Radio MV.

0: 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Sommerzeit ist Reisezeit. Und wenn man nicht selbst ins Flugzeug steigen möchte, dann gibt es zum Glück ja auch die Möglichkeit, beim Lesen eines Buches, ich sag mal so, in Gedanken zu reisen. 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Wohin geht denn die Reise?
1: Nach Kolumbien. Und zwar nach Kolumbien in den 1950er Jahren. Dahin bricht ein junges Ehepaar aus Süddeutschland auf, um dort ein neues Leben anzufangen. Denn er hat einen Job an der Universität bekommen. Sie reist mit, um sich dort um die gesellschaftlichen Verpflichtungen als Gattin zu kümmern. Sie gibt Sprachunterricht, wird Mitglied in einem kleinen Streichorchester, organisiert Abende zu Hause. Und das Spannende, Nicola Denis, die Autorin, erzählt hier die Geschichte ihrer eigenen Eltern. Aber sie schaut eben nicht nur auf die leuchtenden Kaffeekirschen, auf die atemberaubende Natur, die wirklich großartig beschrieben ist. Nein, sie schaut eben auch auf Heimweh, Sehnsucht und auf die Rolle der deutschen Gemeinschaft in Kolumbien in den 50ern, in der geflüchtete Juden auf geflüchtete NSDAP-Anhänger trafen. Das ist toll recherchiert, es sind tolle Bilder und gleichzeitig ganz viel Stoff zum Nachdenken. Also alles, was eine richtig gute Reiselektüre braucht.
0: Danke, Jan. Wo die Kaffeekirschen leuchten von Nicola Denis aus dem Verlag Friedenauer Presse kostet 26 Euro. 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

Roxette, diese Band hat so viele tolle Hits abgeliefert. Hier im Lieblingsmix auf NDR1 HDMV, How Do You Do am Montagabend. Und der nächste 80er aus der NDW-Zeit mit Hubert K. Übrigens, morgen im Frühstücksclub hier auf NDR1 Radio MV mit Marilyn Pagel, Daniel Behm und Nils Sörens, einer der erfolgreichsten DJs und Produzenten der 90er. Ab 8 Uhr ist Alex Christensen hier bei uns live im Studio. Das war das Kulturjournal. Ich bin Ralf Marker.

0: Damit Sie einfach besser informiert sind, sind unsere Reporter aus den 4 Regionalstudios täglich für Sie im Land unterwegs. Aus dem Ostseestudio Rostock, dem Haff-Müritz-Studio Neubrandenburg, dem Mecklenburg-Studio Schwerin und dem Vorpommern-Studio Greifswald. Was hat uns heute bewegt? Worüber spricht das Land? Sie hören es jetzt. 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
1: Im Studio ist Katrin Kalke. Guten Abend. Zu wenig Nachwuchs. IHK Neubrandenburg beklagt Bewerbermangel. Ölrich tritt zurück. Grünen-Fraktionschefin fürchtet weitere Belastung. Und Landfleischerei Tornei insolvent. 100 Beschäftigte bangen um Jobs. Unternehmen im östlichen Mecklenburg-Vorpommern haben immer mehr Probleme, Nachwuchs auszubilden. Das ergab eine Umfrage der Industrie- und Handelskammer Neubrandenburg. Jördis Götz aus dem Haff-Müritz-Studio berichtet.
2: Jeder zweite Betrieb bekommt keine einzige Bewerbung, wenn er einen Ausbildungsplatz ausschreibt. So das Ergebnis der Umfrage unter 80 Ausbildungsbetrieben in der IHK-Region Neubrandenburg. Zudem beklagen 95% der Unternehmen, dass die Schülerinnen und Schüler kaum ausbildungsreif seien. Sie seien oft nicht belastbar und es fehle Grundwissen aus der Schule. Jeder dritte Azubi bekommt Nachhilfe im Ausbildungsbetrieb. Die Auszubildenden selbst sind meist zufrieden, loben das Betriebsklima und würden ihre Ausbildung auch weiterempfehlen. Umfrageergebnisse für den Westen des Landes wollen die Kammern in Rostock und Schwerin in Kürze veröffentlichen.
1: Rund einen Monat vor der Landtagswahl in Mecklenburg-Vorpommern ist die Grünen-Fraktionsvorsitzende Ölrich zurückgetreten. Das teilte die Fraktion in Schwerin mit. Ingo Bötig aus der Aktuellredaktion.
3: Ölrich sagte auf NDR-Nachfrage, der Rücktritt sei kein Eingeständnis. Sie wolle aber ihre Fraktion, ihre Familie und sich selbst vor weiteren Verletzungen schützen. Ein ehemaliger Mitarbeiter der Landtagsfraktion hatte ihr verbale sexuelle Belästigung vorgeworfen. Sie habe mehrfach gegen seinen Willen Liebes- und Gefühlsbekundungen geäußert. Ölrich erklärte dazu, dass die gegen sie erhobenen Vorwürfe bereits in einem unabhängigen Verfahren geprüft und als unbegründet zurückgewiesen worden seien. Die Amtsgeschäfte übernimmt nach NDR-Informationen vorläufig ihr bisheriger Stellvertreter Harald Tape. Bis zur Neuwahl, wahrscheinlich schon in den kommenden Tagen.
1: Der Brand im belgischen Naturschutzgebiet Hohes Venn breitet sich derzeit nicht weiter in Richtung deutscher Grenze aus. Das teilte die Provinz Lüttich mit. Wind und Regen würden die Ausbreitung des Feuers derzeit eindämmen. Unter Kontrolle ist der Brand allerdings noch nicht. Eine Aufklärung aus der Luft sollte heute einen Überblick über die Lage geben. Das Nachbarland Polen hat heute die Mehrwertsteuer auf Kraftstoffe gesenkt. Sie soll statt regulärer 23 nur noch 8% betragen. Ein Liter Sprit kostet dadurch ungefähr 25 Cent weniger. Eine Ersparnis von 10%. Aus Warschau, Paulina Milling.
4: Die Steuersenkung soll 2 Wochen lang gelten. Damit will das Kabinett vor allem Urlaubsrückkehrer entlasten. Günstigere Spritpreise an polnischen Tankstellen locken bereits aber auch deutsche Autofahrer aus dem Grenzgebiet an. Polnische Medien sprechen vom sogenannten Treibstofftourismus. Wirtschaftsexperten kritisieren die Regierung, denn durch die Senkung der Mehrwertsteuer nimmt der Staat weniger ein, umgerechnet knapp 115 Millionen Euro. Außerdem warnen Analysten vor einem erneuten Preisschock, sobald die Maßnahme zum 1. September ausläuft. In Polen hat es schon zuvor eine ähnliche Spritpreisbremse gegeben, im Frühjahr. Als die damalige Preisdrosselung endete, stiegen die Preise rasant. Fachleute befürchten, dass sich dieses Szenario auch diesmal wiederholen könnte.
1: Auf deutschen Straßen geht es offenbar immer aggressiver zu. Das zeigen die Ergebnisse einer Langzeitstudie des Gesamtverbands der deutschen Versicherungswirtschaft. Aus der Aktuellredaktion Wiebke Drescher.
5: Schuld sind immer die anderen, so lautet das Fazit der Studie. Denn besonders die Eigen- und Fremdwahrnehmung klafft auseinander. So gaben mehr als 90% der Befragten an, Radfahrende vorsichtig zu überholen. Gleichzeitig würden ebenso viele bei anderen beobachten, dass die zu eng vorbeifahren. Außerdem drängeln fast die Hälfte der Teilnehmenden, wenn ihnen der Verkehr zu langsam vorkommt. Die Leiterin der Studie, Zeitler, begründete den rauen Ton damit, dass die permanente Erreichbarkeit und Hektik im Leben für zunehmenden Druck und eine kürzere Zündschnur sorgen.
1: Vor einer Moschee in Rostock ist ein Schweinekopf gefunden worden. Das hat die Polizei heute mitgeteilt. Nun ermittelt der Staatsschutz. Ramon Gerwin aus dem Ostseestudio. Warum ist er jetzt involviert?
6: Ja, es wird eine politisch motivierte Straftat vermutet. Beschimpfung von Bekenntnissen, Religionsgesellschaften und Weltanschauungsvereinigungen, das ist eine Straftat nach § 166 des Strafgesetzbuches. Nach Angaben der Polizei lag der Schweinekopf am Samstagmorgen am Eingang des islamischen Kulturzentrums im Rostocker Stadtteil Teutenwinkel. Wer ihn dort abgelegt hat, ist bislang unklar. Die Kriminalpolizei ermittelt jetzt und sucht nach Zeugen, die gesehen haben, wann, wie und von wem der Schweinekopf abgelegt wurde. Nach bisherigen Ermittlungen soll die Tat in der Zeit zwischen Freitagnachmittag gegen 14.30 Uhr und Samstagmorgen 8.30 Uhr geschehen sein. Hinweise nimmt der Kriminaldauerdienst Rostock entgegen.
1: Für rund 100 Beschäftigte der Tornei Landfleischerei in Altentreptow beginnt eine Zeit der Ungewissheit. Das Unternehmen ist insolvent und will sich in Eigenverantwortung sanieren. Die Löhne sind zunächst für 3 Monate gesichert. Claudia Arlt aus dem Hafmüritz-Studio.
7: Im kommenden halben Jahr wolle er die Landfleischerei stabilisieren, sagt Sanierungsgeschäftsführer Michael Witt. Die Fleischerei habe Schulden von rund 2,3 Millionen Euro. Um die Gläubiger auszuzahlen, werde nun ein Investor gesucht. Findet sich niemand, müssten die Gesellschafter das Geld aufbringen. Witt ist zuversichtlich, dass alle 13 Filialen und die rund 100 Arbeitsplätze erhalten werden können. Die Produktion sei ausgelastet und große Handelspartner wie verschiedene Supermärkte würden an der Zusammenarbeit festhalten. In wirtschaftliche Schieflage hatten das Unternehmen Kaufzurückhaltung und gestiegene Kosten gebracht. Seit 1993 stellt die Tornei Landfleischerei in Altentreptow Fleisch- und Wurstwaren sowie Feinkost her.
1: Im kommenden März wird es in Mecklenburg-Vorpommern voraussichtlich deutlich mehr Militärflugverkehr geben. Für die NATO-Luftwaffenübung Air Defender 27 werden rund 200 Kampf- und Unterstützungsflugzeuge in Norddeutschland erwartet. Geübt wird Anfang bis Mitte März. Schwerpunkt des Flugbetriebs soll über der Nordsee und dem Bereich Mecklenburg-Vorpommern liegen. Auch Einschränkungen für den zivilen Luftverkehr sind dann möglich. Die Polizei ermittelt gegen einen Jugendlichen, der im Sassnitzer Hafen mit einem Cross-Motorrad einen Polizeibeamten angefahren haben soll. Der Unfall liegt bereits 3 Tage zurück. Die Polizei hat die Einzelheiten erst heute mitgeteilt. Beide wurden bei dem Zusammenstoß schwer verletzt. Susanne Moll aus dem Vorpommern-Studio mit Einzelheiten.
8: Der 29 Jahre alte Beamte war am Freitagabend mit einem Kollegen dort und hat Verkehrsteilnehmer kontrolliert. Wie die Polizei erst jetzt berichtet, haben sich 2 Motorräder genähert, deutlich hörbar, aber ohne Licht. Der Polizist soll sie zum Halten aufgefordert haben, woraufhin die Motorradfahrer aber ihre Geschwindigkeit erhöht haben. Einer flüchtete, der andere kollidierte mit dem Polizisten. Beide kamen schwer verletzt ins Krankenhaus. Die Polizei ermittelt. Es bestehe der Verdacht, dass das Motorrad nicht für den Straßenverkehr zugelassen ist und der 17 Jahre alte Fahrer keine gültige Fahrerlaubnis hat.
1: Im Landkreis Mecklenburgische Seenplatte soll ein großer Mastbetrieb für rund 200.000 Hähnchen entstehen. Für die Anlage in Zepkow südlich von Röbel hat das Staatliche Amt für Landwirtschaft und Umwelt jetzt die Genehmigung erteilt. Dafür sollen 2 ehemalige Rinderställe in insgesamt 5 Hähnchenställe umgebaut werden. Die Investitionen sollen rund 2 Millionen Euro betragen. Mit 4 neuen Spielerinnen ist der Volleyball-Rekordmeister SSC Palmberg Schwerin ins Training für die neue Saison gestartet. Beim Auftakt fehlten einige Spielerinnen, weil sie mit ihren Nationalmannschaften an der am Freitag beginnenden Europameisterschaft teilnehmen. Aus der Sportredaktion Tobias Blank.
9: Mit lediglich 6 Spielerinnen ist der SSC in die ersten Trainingseinheiten gestartet. Nach der Volleyball-Europameisterschaft kommen dann Anfang September weitere Leistungsträgerinnen von der niederländischen, belgischen und deutschen Nationalmannschaft zurück. Geplant sind in der Vorbereitung Testspiele gegen das polnische Team aus Police, den deutschen Ligakonkurrenten VC Wiesbaden sowie eine Teilnahme an einem Turnier in Erfurt. Erster Auftritt in der Bundesliga ist dann am 10. Oktober in Aachen. Außerdem tritt der SSC im DVV-Pokal an und geht im zweithöchsten Europapokalwettbewerb, dem CEV Volleyball Cup, an den Start.
1: Das Wetter für uns in Mecklenburg-Vorpommern. In der Nacht klart es zeitweise auf, nur sehr lokal gibt es noch Schauer. Die Temperatur sinkt an der Küste auf 15, sonst auf 13 bis 11 Grad. Der Wind weht schwach, an der Ostsee mäßig, vom Darß bis Wittow zeitweise frisch, aus West bis West oder Nordwest. Morgen scheint anfangs in Vorpommern noch gut die Sonne, den Rest des Tages ist es dann aber wolkenreich mit gelegentlichem Sonnenschein. In Mecklenburg gibt es Regen, bei höchstens 19 Grad weht dann auch schwacher bis mäßiger westlicher Wind. An der Ostsee vom vom Darß bis Rügen und zur Pommerschen Bucht anfangs frischer West- und Nordwestwind. Am Mittwoch wird es wechselhaft, auch Gewitter können dabei sein bei 20 bis 21 Grad. Und Ende der Woche gibt es dann weitere Schauer, teils auch mit Blitz und Donner, aber auch etwas Sonne bei 23 Grad. 20 Uhr und 9 Minuten haben wir es jetzt. 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Uns liegen keine Meldungen vor. Allen, die noch unterwegs sind, eine gute und sichere Fahrt.
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1: Um 21 Uhr mit Resa Waffa. Der Waldbrand im belgischen Naturschutzgebiet Hohes Venn breitet sich derzeit nicht weiter in Richtung der Grenze zu Deutschland aus. Im nahegelegenen Monschau hat sich die Lage der Feuerwehr zufolge entspannt. Weil es mehr Wind geben soll, bleibe man aber sehr vorsichtig. Weil es heute extrem starken Rauch gab, sind die Bewohner gebeten worden, in ihren Häusern zu bleiben. Jan Koch berichtet aus Monschau, wie es nun weitergeht.
2: Die Feuerwehr hier geht davon aus, dass sie sich noch Tage, wenn nicht sogar wochenlang in Bereitschaft halten muss. Und das will sie auch, denn man weiß eben, dass so ein Moorbrand, wie er gerade in Belgien eben wütet, das kann laut Experten sehr lange dauern, eben wochenlang. Aber die Feuerwehr hier ist gut aufgestellt. Sie geht jetzt in den Mehrfachbetrieb bzw. in den Mehrschichtbetrieb und ist auf Alarmbereitschaft.
1: US-Unterhändler Kushner hat mit Israels Ministerpräsident Netanyahu über den sogenannten Gaza-Friedensplan beraten. Die israelische Seite sprach anschließend von tiefgreifenden und konstruktiven Diskussionen. Demnach wurde die Einrichtung von zwei Arbeitsgruppen beschlossen. Eine von ihnen soll sich mit der Entwaffnung der Hamas beschäftigen. Die andere Arbeitsgruppe soll über die öffentliche Gesundheit in Gaza beraten. Der von den USA unterstützte Friedensplan für den Gazastreifen sieht unter anderem eine palästinensische Selbstverwaltung und den Abzug der israelischen Armee vor. Grundsätzlich lehnt Netanyahu den Plan ab. In Niedersachsen dürfen die AfD-Politiker Stefan Bothe und Martin Sichert nicht bei der Landratswahl antreten. Die Verwaltungsgerichte in Lüneburg und Oldenburg wiesen Eilanträge von Bothe und Sichert gegen den Ausschluss ab. Die zuständigen Wahlausschüsse hatten mehrheitlich gegen die Zulassung der AfD-Politiker gestimmt. Die Entscheidungen wurden in beiden Fällen mit Zweifeln begründet, dass die Bewerber jederzeit für die freiheitliche demokratische Grundordnung eintreten würden. Die Verwaltungsgerichte sahen darin keinen offensichtlichen Fehler. Bothe und Sichert können jetzt noch Beschwerde beim Oberverwaltungsgericht einlegen. Jeder 10. junge Mensch in Deutschland geht derzeit keiner regelmäßigen Tätigkeit nach, also weder Job noch Studium oder Ausbildung. Das hat das Statistische Bundesamt mitgeteilt. Auf junge Frauen trifft das demnach häufiger zu als auf Männer. Und mehr 20- bis 24-Jährige sind betroffen als in den Niederlanden, Schweden oder Tschechien. Als Gründe führten die meisten Betreuungspflichten oder gesundheitliche Probleme an. Das waren die Nachrichten. Das Wetter in Norddeutschland, nachts oft trocken, später leichter Regen, Tiefstwerte 15 bis 9 Grad. Morgen etwas Sonne, dann immer mehr Schauer und einzelne Gewitter, Höchstwerte 18 bis 21 Grad. Am Mittwoch wieder Schauer und Gewitter, dazwischen aber auch freundlicher bei 19 bis 23 Grad. Am Donnerstag ähnlich bei 20 bis 24 Grad. Es ist 21.03 Uhr.
3: Schönen Dank für die 3 Minuten Nachrichten. Von mir jetzt der Blick auf die Straßen im Lande. Hier ist der Verkehrsservice im ARD-Abend. Los geht's auf der Autobahn 1. Am Kreuz Saarbrücken sind die Überleitungen zur A8 Richtung Pirmasens wegen Reinigungsarbeiten gesperrt. A2 Berlin Richtung Dortmund zwischen Wunstorf-Kohlenfeld und Lauenau. 5 Kilometer Stau vor der Baustelle. 45 Minuten länger dauert's hier durchzufahren. Die Autobahn 61 ist zwischen Kreuz Mönchengladbach und Mackenstein in beiden Richtungen wegen Bauarbeiten bis ca. 5 Uhr gesperrt. Und dann noch die Bundesstraße 156. Hier ist zwischen Weißwasser und Krauschwitz am Abzweig Gablenz nach einem Unfall gesperrt. Und damit weiter gute Fahrt durch den Abend. Kommen Sie gut ans Ziel.
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3: Mit Hanno Bauer in Magdeburg. Ich grüße Sie schön.

Dilemma. Das Electric Light Orchestra legt los, wenn es draußen dunkel wird. Ganz logisch, oder? Hier ist der ARD-Abend und nach diesem Stundenauftakt gibt's gleich zarte Musik aus dem wundervollen Süden. The Beautiful South nämlich, mit dem schönen Duett zwischen Brianna Corrigan und Dave Hemingway. A Little Time. A little

0: Das klingt so harmonisch, aber mal gut, dass wir im Radio nicht das Musikvideo dazu zeigen können. Es zeigt nämlich die beiden, die gerade gesungen haben, als streitendes Paar in einem verwüsteten Haus mit einem Haufen Mehl, das sie sich gegenseitig über die Köpfe geworfen haben und außerdem auch noch Federn und ein Teddybär, der auf einem Küchenmesser aufgespießt ist. Also dann doch lieber die friedliche und so schöne Version im Radio. A Little Time, gerade gehört im ARD-Abend.
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0: ganz nah dran, next to me sozusagen. Ja, von dort hat sich Enno gemeldet aus dem Südharz und winkt direkt zu mir rüber nach Magdeburg ins Studio. Und ich würde es ja auch hier sehen, wenn der Harz nicht noch komplett dazwischen wäre. Aber neulich, da war ich dort, woher er schreibt. Er hat nämlich geschrieben, hallo Hanno und Team und allen Zuhörern der super Sendung. Hier hört der Süden des Harzes zu. Grüße aus dem östlichen Rand des Eichsfeldes. Enno, Dankeschön für das angehängte Sonnenuntergangsbild vom roten Himmel, ja, vor schwarzer Harz-Silhouette. Das sieht sehr stimmungsvoll aus. Und das erinnert mich an die letzte Woche, wo ich in Ilfeld, ja, im Prinzip dasselbe Motiv vor mir hatte, nur eben mit nicht kompletter Sonne. Also bei mir war unten am Rand dann eben genau das weg, wo dann eben daraus dann die partielle Sonnenfinsternis wurde. Aber das war auf jeden Fall ein sehr schöner Abend in Ilfeld. Und somit also ganz in der Nähe vom Eichsfeld. Ganz liebe Grüße von mir zurück und Dankeschön für das schöne Foto. Das bringt mich gleich wieder in Erinnerung. Herrlich.
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4: 21.30 Uhr ist es. Und damit Zeit für den Verkehrsservice im ARD-Abend. A1 am Kreuz Saarbrücken sind die Überleitungen zur A8 Richtung Pirmasens wegen Reinigungsarbeiten immer noch gesperrt. A2

0: Berlin Richtung Dortmund zwischen Wunstorf-Kohlenfeld und Lauenau. 5 Kilometer Stau vor der Baustelle. Und ja, es dauert hier immer noch 45 Minuten länger durchzufahren, falls Sie sich gerade hinten angestellt haben. Die Autobahn 61 ist zwischen Kreuz Mönchengladbach und Mackenstein in beiden Richtungen wegen Bauarbeiten bis ca. 5 Uhr gesperrt. Und die Bundesstraße 156 ist zwischen Weißwasser und Krauschwitz am Abzweig Gablenz nach einem Unfall gesperrt. Damit weiter gute Fahrt. Kommen Sie gut durch den Abend.
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0: Mit Hanno Bauer in Magdeburg und unser Hitversteher hilft uns auch gleich auf die Sprünge.

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1: Ja, und die besten Geschichten liefert meist der Alltag, aber nur, wenn man ein Auge auf die kleinen Dinge im Leben hat. Aber Alltag ändert sich. Bis in die 80er war zum Beispiel die Milchflasche vor der Tür in Großbritannien die Norm. Da wurde Milch und ja auch andere Milchprodukte noch geliefert. Das muss erzählt werden, weil sonst so mancher Hit unseres Lebens den jüngeren Generationen völlig unverständlich sein könnte. Aber dafür gibt es ja den Hitversteher.
2: Manchester 1966. Graham Goldman schreibt Songs. Sein Vater kommt nach Hause und erzählt ihm, dass er gerade vor einer Haustüre eine leere Milchflasche gesehen hat mit der Nachricht für den Milchmann. Heute keine Milch. Der Vater meint, dass hier vielleicht die Geschichte für ein Lied dahinter steckt. Graham zweifelt erst, schreibt aber dann doch einen Song. Heute keine Milch. No milk today. No milk today, my love. Heute keine Milch. Meine Liebe ist fortgegangen, die Flasche steht wie verloren, ein Zeichen in der Morgendämmerung. Heute keine Milch, das klingt ganz harmlos, die Leute, die vorbeigehen, kennen den Grund ja nicht. Wie können sie auch wissen, dass diese Nachricht das Ende meiner Hoffnungen bedeutet und das Ende meiner Träume? Wie können sie wissen, was das für ein Palast hier hinter dieser Tür gewesen ist, wo meine große Liebe die Königin war? Heute keine Milch, das war nicht immer so. Wir hatten so viel Spaß, wir machten die Nächte zum Tag. Aber alles, was jetzt übrig ist, ein dunkler, einsamer Ort, ein Reihenhaus in einer hässlichen Straße im armen Teil der Stadt. Dieses Haus wird zum Denkmal, weil ich hier immer an dich denke. Zwei Zimmer oben, zwei Zimmer unten.

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1: Und alle Folgen unseres Hitverstehers sind übrigens auch jederzeit abrufbar bei ARD Sounds. Hier ist der ARD-Abend. Jetzt mit Musik von Sade, Smooth Operator. Um gleich 15:15 Uhr.

0: geht es doch um den School Operator, oder? Und damit Grüße an Annette aus Leipzig, die geschrieben hat, meine kleine Enkelin ist heute das erste Mal in der Schule gewesen. Sie hatte am Sonnabend Schulanfang. Ich wollte ihr diese Serviette schenken und sie hat mir die Serviette natürlich auch angehängt als Bild. Da steht drauf, endlich Schulkind. Und ein Rand natürlich noch aus dem ABC. Also es geht nicht nur bis A, B und C, sondern es geht bis X, Y, Z. Alle Buchstaben dabei. Ich wollte ihr diese Serviette schenken, hat sie geschrieben. Ich habe sie aber auch selbst ausprobiert. Leider ist die Farbe des Druckes geruchsmäßig so intensiv, dass ich das dann weggelassen habe. Mein Gott, wer schenkt sowas oder wer stellt sowas her, wo dann die Druckerfarben so eklig stinken? Liebe Grüße für Sie und einen guten Start in der Schule, wünscht Annette aus Leipzig. Ganz liebe Grüße zurück, Annette.
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0: wunderbares Saxophon-Outro bei diesem schönen Lied. Und da haben wir auch gleich noch einen Anrufer in der Leitung gehabt.
1: Ja, hallo, Matthias, hallo. Hier aus Neumünster. Vielen Dank für das Lied Peter Schilling, Titanic.
0: Ja, war voll.
1: Wunderbare Musikauswahl. Erinnert mich immer an meinen Opa und meine Oma, die waren Kapitän mit eigenem Schiff. Muss immer dran denken, an Kümo Henriette. Sowas war das. Ja, ich kann selber ein Schiff steuern. Das sind alte Erinnerungen und so weiter. Normalerweise fehlt jetzt noch Lena mit Leuchtturm. Aber man darf sich ja nichts wünschen. Aber ich wünsche euch noch und euch allen Hörern eine schöne Sendung. Bleibt schön gesund. Tschüss, Matthias aus Neumünster.
0: Ja, danke schön und schönen Gruß zurück nach Neumünster. Dankeschön für den Anruf unter 0800 80 80 110.

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1: Um 22 Uhr mit Reza Waffer. Der Waldbrand im belgischen Naturschutzgebiet Hohes Venn breitet sich derzeit nicht weiter in Richtung der Grenze zu Deutschland aus. Im nahegelegenen Monschau hat sich die Lage der Feuerwehr zufolge entspannt. Weil es mehr Wind geben soll, bleibe man aber sehr vorsichtig. Weil es heute extrem starken Rauch gab, sind die Bewohner gebeten worden, in ihren Häusern zu bleiben. Jan Koch berichtet aus Monschau, wie es nun weitergeht.
2: Die Feuerwehr hier geht davon aus, dass sie sich noch Tage, wenn nicht sogar wochenlang in Bereitschaft halten muss. Und das will sie auch, denn man weiß eben, dass so ein Moorbrand, wie er gerade in Belgien eben wütet, das kann laut Experten sehr lange dauern, eben wochenlang. Aber die Feuerwehr hier ist gut aufgestellt. Sie geht jetzt in den Mehrfachbetrieb bzw. in den Mehrschichtbetrieb und ist auf Alarmbereitschaft.
1: In den Gesprächen über einen Friedensplan für den Gazastreifen gibt es nach wie vor keinen Durchbruch. Der US-Sondergesandte Kushner kam am Mittag mit Israels Ministerpräsident Netanyahu zusammen. Anschließend war zwar von der Bildung zweier Arbeitsgruppen die Rede. Netanyahu wolle aber weder die Angriffe im Gazastreifen einstellen, noch die israelische Armee zurückziehen. Gleichzeitig lehnt es die Hamas bislang ab, ihre Waffen abzugeben. Der von der US-Regierung unterstützte Friedensplan sieht langfristig die palästinensische Selbstverwaltung des Gazastreifens vor. In Niedersachsen dürfen die AfD-Politiker Stefan Bothe und Martin Sichert nicht bei der Landratswahl antreten. Die Verwaltungsgerichte in Lüneburg und Oldenburg wiesen Eilanträge von Bothe und Sichert gegen den Ausschluss ab. Die zuständigen Wahlausschüsse hatten mehrheitlich gegen die Zulassung der AfD-Politiker gestimmt. Die Entscheidungen wurden in beiden Fällen mit Zweifeln begründet, dass die Bewerber jederzeit für die freiheitliche demokratische Grundordnung eintreten würden. Die Verwaltungsgerichte sahen darin keinen offensichtlichen Fehler. Bothe und Sichert können jetzt noch Beschwerde beim Oberverwaltungsgericht einlegen. Auf Teile der Berliner Senatsverwaltung ist ein Hackerangriff erfolgt. Betroffen sind laut Senatskanzlei die Verwaltung für Stadtentwicklung, Bauen und Wohnen sowie die Verwaltung für Mobilität, Verkehr, Umwelt und Klimaschutz. Beide Stellen wurden demnach schon am Freitag aus Sicherheitsgründen vom Landesnetz abgetrennt, um weiteren Schaden abzuwenden. Das Landeskriminalamt, die Staatsanwaltschaft Berlin und das Bundesamt für Sicherheit in der Informationstechnik untersuchen den Vorfall. Das waren die Nachrichten. Das Wetter in Deutschland. Nachts meist trocken, später von Westen Regen, Tiefstwerte 17 bis 8 Grad. Morgen wechseln sich Schauer und Gewitter mit freundlichen Phasen ab. Höchstwerte 17 Grad im Erzgebirge bis 30 Grad am Oberrhein. Am Mittwoch gibt es viel Regen, später ist es trockener. Die Temperaturen liegen dann bei 19 bis 30 Grad. Es ist 22.03 Uhr.
3: Dankeschön fürs 3-Minuten Nachrichten-Update. Von mir jetzt noch der Blick auf die Straßen. Hier ist der Verkehrsservice im ARD-Amt. A2 Hannover Richtung Berlin. Am Kreuz Hannover Ost ist die Überfahrt zur A7 Richtung Kassel wegen eines Schwertransports gesperrt. A2 Berlin Richtung Dortmund zwischen Wunsdorf, Kohlenfeld und Rehren. 5 Kilometer stockender Verkehr. Es dauert hier 20 Minuten immer noch länger durchzufahren. A28 Oldenburg Richtung Bremen zwischen Oldenburg-Harentor und Oldenburg-Kreienbrück. 2 Kilometer Stau, es dauert hier 15 Minuten länger. Die Autobahn 61 ist zwischen Kreuz Mönchengladbach und Mackenstein in beiden Richtungen wegen Bauarbeiten bis ca. 5 Uhr gesperrt. Und dann noch die Bundesstraße 156, hier ist zwischen Weißwasser und Krauschwitz am Abzweig Gablenz wegen Bergungsarbeiten gesperrt. Und damit weiter gute Fahrt durch den Abend.
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3: Hanne Bauer grüßt aus Magdeburg und ich habe ja gesagt, so, wenn Sie was haben, was Ihnen den Tag schön gemacht hat, dann sagen Sie es mir ruhig oder schreiben Sie es an ard-hitnacht@mdr.de. Claudi in Stuttgart hat geschrieben, ich habe heute die Wohnung durchgelüftet und dabei gesungen, wann wird's mal wieder richtig Sommer? Ich liebe solchen Galgenhumor, Claudi.

0: die machen hier Sport. Und jetzt ist es ja auch wieder ganz okay, Sport zu machen, denn es hat sich wesentlich abgekühlt und man kann endlich mal wieder durchatmen und meinetwegen auch Kung-Fu-Fighting betreiben oder was auch immer sie gerne bei diesem Wetter tun. Zum Beispiel eben durchlüften, wie bei Claudia in Stuttgart, die dabei singt, wann wird man endlich wieder richtig Sommer. Na, sehr schön. Gerhild freut sich auch gerade. Sie hat geschrieben, hallo lieber Hanno, heute nur ein paar Grüße aus dem verregneten Dresden. Aber man will sich ja nicht beschweren. Endlich mal wieder durchatmen, besser schlafen. Und die Pflanzen freuen sich auch wie Bolle. Liebe Grüße, die etwas leere Elbe runter von Gerhild. Grüße sind hier angekommen über die Elbe. Ja, noch haben wir ja hier genügend Wasser, dass dann auch so eine Brief- und Flaschenpost einfach die Elbe runterkommt. Und zwar in Blitzschnelle von Dresden nach Magdeburg. Ganz liebe Grüße, die Elbe hoch zurück.
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0: Hier ist der ARD-Abend. Die Bee Gees waren das hier aus Australien mit ihrem One im ARD-Abend. Und mal gut, dass dort unten gerade Winter ist, ja? Da ist es halt auch gerade mal dort nicht so besonders heiß. Ja, wir haben dort die Hitze hinter uns. Und hier bei uns jetzt in Deutschland vielleicht auch gerade mal für eine Weile, soweit die Vorhersage uns blicken lässt. Jedenfalls, Claudia hat es ja humorisch schon anklingen lassen. Stuttgart ist ja auch der wilde Südwesten, wo sie herkommt, ja, wo die Temperaturen dieses Jahr am höchsten waren. Und da tanzt sie jetzt auch noch durch die Wohnung und singt, wann wird's mal endlich wieder richtig Sommer? Aber Anita sagt, es reicht.
1: Ja, hallo. Ich habe gerade die Nachricht gehört, dass eine Anruferin gesagt hat, wann wird's mal wieder richtig Sommer? Ich habe das Gegenteil. Wann wird's mal wieder richtig Winter? Ich kann die Sommertemperaturen nicht vertragen. Und das ist ja unmöglich, ist das, die Sommertemperaturen. Bitte geben Sie das mal durch. Wann wird es mal wieder richtig Winter? Ja, hier ist die Anita aus Witten. Bis dann, tschüss.
0: Also ich kann die Sehnsucht irgendwie verstehen, Anita, nach dieser Hitzephase. Wobei, wenn der Winter dann da ist, das wäre höchstwahrscheinlich am 21. Dezember, ja? Um 21.49 Uhr dieses Jahr übrigens, dann sagen auch bloß alle wieder, ach, wo ist nur der Sommer geblieben?
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0: Das mit den Temperaturen, das ist eben immer so gefühlsabhängig.
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1: Und damit 22.30 Uhr. Zeit für den Verkehrsservice im ARD-Abend. A2 Hannover Richtung Berlin. Am Kreuz Hannover Ost ist die Überfahrt zur A7 Richtung Kassel wegen eines Schwertransportes gesperrt. A2 Berlin Richtung Dortmund zwischen Wunsdorf-Kohlenfeld und Rehren. 5 Kilometer Stau und stockender Verkehr. Es dauert hier immerhin eine halbe Stunde länger durchzufahren. A28 Oldenburg Richtung Bremen zwischen Oldenburg-Harentor und Oldenburg-Kreienbrück. 2 Kilometer Stau, es dauert hier 10 Minuten länger. Die Autobahn 61 ist zwischen Kreuz Mönchengladbach und Mackenstein in beiden Richtungen gesperrt und zwar bis morgen früh um 5. Hier laufen Bauarbeiten. Und die Autobahn 111 Oranienburg Richtung Berlin ist zwischen Schulzendorfer Straße und Weidmannslusterdamm wegen Reinigungsarbeiten gesperrt. Damit weiter gute Fahrt durch den Abend.
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1: Mit Hanno Bauer in Magdeburg. Ich grüße schön. Und da hat doch Anita aus Witten was ausgelöst mit ihrem Wunsch nach Winter. Hiltraut aus Boxdorf wurde gleich hellhörig, denn sie ist der Weihnachtsmann in Person, ist seit vielen Jahrzehnten immer Weihnachten im Einsatz im roten Mantel und hat geschrieben, gleich hören wir was, nach Venus.

0: Hier ist der ARD Abend. Ja, Anita aus Witten, genau nach Winter ist mir zwar jetzt noch gar nicht, aber manche, die könnten jetzt mal wenigstens ein, zwei Wintertage gebrauchen nach all der Hitze der letzten Wochen. Und Hiltraut aus Boxdorf hat sich gemeldet. Sie ist tatsächlich immer der Weihnachtsmann in Person. Ja, in ihrem Boxdorf bei Dresden ist seit vielen Jahrzehnten immer im Einsatz zu Weihnachten im roten Mantel. Und tatsächlich wächst ihr auch bei jedem Einsatz ein großer weißer Rauschebart. Sagen alle Kinder, die sie jemals gesehen haben. Und sie hat geschrieben, lieber Hanno, am 21.12., da fragt man doch nicht, wann wird's mal wieder Winter? Sondern dann fragt man, habe ich alle Geschenke zusammen? Und wo bleibt der Weihnachtsmann? Hier spricht natürlich die Fraktion Winter. Ja, Hiltraut, ganz ruhig. Rudolf und alle anderen Rentiere und Elfen und Herr und Frau Weihnachtsmann, noch sind es ja 4 Monate und 4 Tage bis zum Winterbeginn und noch 4 Monate und gar eine Woche bis zum Weihnachtsfest. Aber die Vorbereitungen laufen natürlich schon.
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Hier ist der ARD-Abend, der so langsam zu Ende geht. Aber diese E-Mail von Dani, unserer Rettungspilotin, habe ich noch. Guten Abend, lieber Hanno, schreibt sie, es ist schön, dich im ARD-Abend zu hören. Da ich 2 Freiwochen habe, hatte ich heute einen Ausflug mit einer Pieper auf die Insel Borkum unternommen. Es tat so gut, die kühle und salzhaltige Seeluft zu genießen nach den sehr hitzigen Einsätzen mit dem Rettungshelikopter in den vergangenen Tagen. Ich grüße die Radiofamilie und dich, lieber Hanno, sehr herzlich und wünsche allen einen schönen Abend. Ich möchte noch Danke sagen an die Kollegen der Feuerwehr, des Katastrophenschutzes und allen Menschen, die gerade im Einsatz gegen Waldbrände sind. Eure Daniela. Dani, liebe Retterin in den Lüften, danke fürs Schreiben. Und natürlich jetzt eine schöne Auszeit

So, die Killer Queen verabschiedet sich hier jetzt gerade. Und Hanno Bauer verabschiedet sich auch in den Feierabend. Gleich geht's nämlich weiter mit der ARD-Hitnacht. Ronny Krabmann ist schon in Dresden bereit, sie in Empfang zu nehmen und musikalisch durch die Nacht zu begleiten. Wunderbar. Ich wünsche viel Spaß dabei und verabschiede mich bis morgen an gleicher Stelle auf der gleichen Welle.

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1: Um 23 Uhr mit Resa Waffer. Im belgischen Naturschutzgebiet Hohes Venn kämpfen Feuerwehrleute weiter gegen die Brände. Aus dem deutschen Grenzgebiet heißt es am Abend, die Brandlinie sei mehr als 2 Kilometer entfernt. Aus der Nachrichtenredaktion Konstanze Semidey.
2: Laut Feuerwehr Monschau ist die Situation dort derzeit relativ entspannt. Ein Sprecher sagte, man sei vor die Lage gekommen. Dennoch würden die Einsatzkräfte von Feuerwehr, Technischem Hilfswerk und Polizei die ganze Nacht über im Einsatz sein. Zuvor hatten etwa 30 Anwohner aus einem Ortsteil von Monschau ihre Wohnungen verlassen müssen. Sie können auch immer noch nicht zurück. Der Waldbrand im Hohen Venn ist einer der größten in der belgischen Geschichte. Etwa 3000 Hektar Fläche wurden innerhalb weniger Tage zerstört. Da der Boden aus Torf besteht, ist die Bekämpfung des Feuers besonders schwierig.
1: In den Gesprächen über einen Friedensplan für den Gazastreifen gibt es nach wie vor keinen Durchbruch. Der US-Sondergesandte Kushner kam am Mittag mit Israels Ministerpräsident Netanyahu zusammen. Anschließend war zwar von der Bildung zweier Arbeitsgruppen die Rede, Netanyahu wolle aber weder die Angriffe im Gazastreifen einstellen, noch die israelische Armee zurückziehen. Gleichzeitig lehnt es die Hamas bislang ab, ihre Waffen abzugeben. Der von der US-Regierung unterstützte Friedensplan sieht langfristig die palästinensische Selbstverwaltung des Gazastreifens vor. In Niedersachsen dürfen die AfD-Politiker Stefan Bothe und Martin Sichert nicht bei der Landratswahl antreten. Die Verwaltungsgerichte in Lüneburg und Oldenburg wiesen Eilanträge von Bothe und Sichert gegen den Ausschluss ab. Die zuständigen Wahlausschüsse hatten mehrheitlich gegen die Zulassung der AfD-Politiker gestimmt. Die Entscheidungen wurden in beiden Fällen mit Zweifeln begründet, dass die Bewerber jederzeit für die freiheitliche demokratische Grundordnung eintreten würden. Die Verwaltungsgerichte sahen darin keinen offensichtlichen Fehler. Bothe und Sichert können jetzt noch Beschwerde beim Oberverwaltungsgericht einlegen. Auf Teile der Berliner Senatsverwaltung ist ein Hackerangriff erfolgt. Betroffen sind laut Senatskanzlei die Verwaltung für Stadtentwicklung, Bauen und Wohnen sowie die Verwaltung für Mobilität, Verkehr, Umwelt und Klimaschutz. Beide Stellen wurden demnach schon am Freitag aus Sicherheitsgründen vom Landesnetz abgetrennt, um weiteren Schaden abzuwenden. Das Landeskriminalamt, die Staatsanwaltschaft Berlin und das Bundesamt für Sicherheit in der Informationstechnik untersuchen den Vorfall. Das waren die Nachrichten. Das Wetter in Deutschland. Nachts meist trocken, später von Westen Regen. Tiefstwerte 17 bis 8 Grad. Morgen wechseln sich Schauer und Gewitter mit freundlichen Phasen ab. Höchstwerte 17 Grad im Erzgebirge bis 30 Grad am Oberrhein. Am Mittwoch viel Regen, später wird es dann trockener. Die Temperaturen 19 bis 30 Grad. Es ist 23.03 Uhr.
3: Naja, Regen klingt schon mal gut. Danke an die Kollegen von den Nachrichten und wir machen gleich weiter mit dem Blick auf die Straßen in Deutschland. Hier ist der Verkehrsservice in der ARD-Hitnacht. Eine amtliche Gefahrenmitteilung wegen aktueller Waldbrände in Belgien, Teilen von Rheinland-Pfalz, Baden-Württemberg, Nordrhein-Westfalen, Hessen und dem Saarland kann es zu Rauchbildung und Brandgeruch kommen. Halten Sie bitte Fenster und Türen geschlossen, schalten Sie Klima- und Lüftungsanlagen aus. Den Einwohnern der Monschau-Ortsteile Plattenfenn, Leiloch und Kaltherberg wird weiterhin empfohlen, die betroffenen Bereiche zu verlassen. Es gibt eine Notunterkunft im Bürgercasino Ingenbroich. So, nun der Blick auf die Straßen. A2 Hannover Richtung Berlin, Kreuz Hannover Ost. Da ist die Überleitung zur A7 Richtung Kassel wegen eines Schwertransportes gesperrt. Eine Umleitung führt über die A2 bis zur Ausfahrt Lehrte. 61 Mönchengladbach-Venlo zwischen Kreuz Mönchengladbach und Mackenstein in beiden Richtungen wegen Brückenbauarbeiten noch bis morgen früh 5 Uhr die Fahrbahn gesperrt. A94 Passau Richtung München. Der Tunnel Einhausung-Wimpassing ist nach Auslösung der Höhenkontrolle aktuell gesperrt. Noch eine Meldung aus Berlin. Die A111 ist stadteinwärts wegen einer Ölspur zwischen Schulzendorfer Straße und Weidmannslusterdamm gesperrt. Soweit unser aktueller Blick auf die Straßen in Deutschland.
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3: Und das Ganze natürlich live mit mir. Mein Name ist Ronny Krappmann. Herzlich willkommen.

richtig. Schöne Musik von Eros Ramazzotti und Emozione per sempre. Als diese Nummer rauskam, da war ich an der Ostsee. Ja, auf Usedom. Das waren noch Zeiten. Mensch, du, da sind sie einem hinterhergerannt. Aber auch nur, weil wir am FKK-Strand waren, oder wahrscheinlich. Egal, auf jeden Fall, wir haben nicht nur Hörer auf Usedom, sondern auch ganz weit unten im Süden in Deutschland, im Allgäu, wir haben Hörer in Bayern, wir haben Hörer, tja, auf den Friesischen Inseln, ganz weit drüben im Westen, schon knapp hier an der belgischen und an der niederländischen Grenze. Also, was will ich sagen? Ganz Deutschland ist zugeschaltet zur ARD-Hitnacht. Und wie es schon losging, bei uns hier heute ein bisschen so um die Emotionen, um die Liebe, um das Leben, um das, was ein gutes Lebensgefühl ausmacht. Und ich habe heute was Schönes gelesen, und zwar: Warum schließen wir denn unsere Augen, wenn wir beten, küssen, weinen oder träumen? Na, ganz einfach, weil die schönsten Dinge im Leben ja nicht gesehen, sondern, na Freunde, gefühlt werden. Und um Gefühle geht's heute bei uns in der ARD-Hitnacht. Nicht nur musikalisch, sondern auch die Gefühle, die Sie, die euch da draußen angehen. Also, wie sieht's denn so aus mit den Gefühlen beim Küssen, beim Beten, beim Träumen, beim überhaupt Leben nachdenken? Sind Sie ein Gefühlsmensch oder sind Sie eher der Sachliche? Würde mich mal interessieren. Können Sie mir gerne schreiben unter ard-hitnacht@mdr.de. Ich lese wieder alles ganz, ganz aufmerksam, versuche auch alles zu beantworten und die schönsten Gedanken, die lasse ich hier mit einfließen in die Sendung, in die Musik. Und da haben wir reichlich davon. Zum Beispiel nachher gleich noch Herbert Grönemeyer. Da geht es auch ums Gefühl. Sie mag nur Musik, wenn sie laut ist, weil sie sie fühlt, diese Musik. Na, und wir haben richtig coole Musik in den kommenden Stunden dabei. Unsere Redakteure haben sich Mühe gegeben und davon können Sie sich gleich überzeugen. In diesem Sinne nochmal ganz, ganz herzlich willkommen hier bei uns in der ARD.

Elvis in the Air von Sean Paul Young in der ARD Hit nach 23.20 Uhr. Ich habe Sie gefragt, wie sind Sie ein Gefühlsmensch oder sind Sie mehr so der Sachliche? Wir machen ja beim Küssen die Augen zu und auch wenn wir weinen oder wenn irgendwas ist, wir haben ja so Gefühlsausbrüche in ganz besonderen Momenten. Und wie geht's Ihnen dann dabei? Also mir hat der Silvio geschrieben, der ist mit seiner Martha da irgendwie gerade am Kuscheln, Füße hochgelegt, Radio an und irgendwo da draußen in Deutschland, wahrscheinlich knutschen die gleich. Man weiß es nicht, ne? Machen Sie? Knutschen Sie auch? Ja? Naja, dann nehmen Sie sich die Zeit und schreiben Sie mir ein bisschen was. Mein Techniker draußen hat gesagt, die besten Gefühlsabbrüche habe ich, wenn hier zum Beispiel Chaka Khan läuft, habe ich gesagt, da wirst du jetzt gleich Freude haben, denn jetzt kommt Chaka Khan. It ain't nobody, einer ihrer ganz, ganz großen Erfolge. Und danach Herbert Grönemeyer, Musik nur, wenn sie laut ist. Also bei uns die puren Gefühlsausbrüche und Sie können mir weiterhin schreiben unter

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0: sie mag Musik nur, wenn sie laut ist. Musik von Herbert Grönemeyer. Ich kenne ein kleines Mädchen. Ronja feiert heute 2 Jahre Geburtstag. Und die Eltern, die Katrin und der Tim, die mögen auch Musik nur, wenn sie ganz, ganz laut ist. Und die kleine Ronja hat das wahrscheinlich von ihren Eltern abbekommen. Ich weiß gar nicht, ob die jetzt auch zuhören. Alles Gute noch zum Geburtstag. 23.30 Uhr, 11:30, hier ist der Verkehrsservice in der ARD-Hitnacht. Eine amtliche Gefahrenmitteilung wegen aktueller Waldbrände in Belgien, Teilen von Rheinland-Pfalz, Baden-Württemberg, Nordrhein-Westfalen, Hessen und im Saarland. Dort kann es zur Rauchbildung kommen und Brandgeruch. Bitte halten Sie Fenster und Türen geschlossen, schalten Sie Klima- und Lüftungsanlagen aus. So, der Blick auf die Straßen A2 Hannover Richtung Berlin zwischen Kreuz Hannover Ost. Dort ist die Überleitung zur A7 Richtung Kassel wegen eines Schwertransporters gesperrt. Eine Umleitung führt über die A2 bis zur Ausfahrt Lehrte. A61 Mönchengladbach-Venlo zwischen Kreuz Mönchengladbach und Mackenstein in beiden Richtungen wegen Brückenbauarbeiten bis morgen früh 5 Uhr Fahrbahn gesperrt. Und noch eine Meldung aus Berlin, A111, stadteinwärts. Da ist die Fahrbahn wegen einer Ölspur zwischen Schulzendorfer Straße und Waldmannslusterdamm gesperrt. Wo auch immer Sie uns hören, haben Sie eine gute und sichere Fahrt.
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Over the Rainbow. Ja, ein Regenbogen gucken ist auch schön. Kriegt man Gefühlsausbrüche, genauso wie beim schönen Sonnenuntergang. Ich bin ein absoluter Gefühlsmensch bei Musik, beim Autofahren und auch sonst. Dann muss ich erst ein paar Mal tief durchatmen und dann geht's weiter. Schreibt die Annette, die hört uns über WDR4. Vielen lieben Dank, Annette, für Ihre Zuschrift. Haben wir uns sehr, sehr drüber gefreut. Und wer hat noch geschrieben? Andrea, ihr seid echt toll. Danke für die Erinnerung und an Erinnerung geknüpfte Musik. Den Dank gebe ich gern weiter. Na, an den Christian und an den Leo, die Musik gebaut haben für heute Nacht. Und ja, danke auch für das Kompliment, dass ich das hier präsentieren darf. Also freue ich mich auch drüber. Sie tanzt zu Hause immer wieder gern alleine. Und zu der Musik macht das richtig viel Spaß. Man kann auch ein bisschen so was bisschen schwufen. Das muss ja nicht immer so wie bei Chaka Khan die Hälfte Post abgehen. Es gibt ja auch so ganz kleine, so sensible Sachen, wo man die Gefühle rauslassen kann. Zum Beispiel jetzt bei Merritt Larsen. Schöner Song. Einfach mal zuhören und so ein bisschen mitschwufen.

mit einer Gruppe Teenager, also auf Meer unterwegs, und eines Abends lagen wir so mit 8 Jungs in unserer Koje und einer von ihnen hat ziemlich laut gefurzt. Ne? So, sorry, wenn ich das so schreibe, schreibt. Etwa 2 Sekunden später fing ein anderer an zu singen Love is in the air. Die Nacht war abrupt beendet, wir haben uns vor Lachen gebogen, sind aus den Betten geflogen und tja, da... Vielen Dank für diese herrliche Geschichte, hat mich sehr gefreut.

das ist auch ein Klassiker. The Days of Pearly Spencer, hier bei uns in der ARD-Hitnacht. Für alle, die sich gerade zugeschaltet haben, wir senden vom Mitteldeutschen Rundfunk aus Dresden und das ist natürlich live. Bei uns sind keine Bots am Start und auch keine KI. Bin ich mal gefragt worden, bist du KI? Sehe ich aus wie KI? Natürlich nicht. Also ich klinge ja vielleicht auch nicht so, hoffe ich. Nino hat sich gerade bei uns gemeldet. Der hat geschrieben, dass er die ARD-Hitnacht hört und liegt im Bettchen und freut sich über den guten Sound. Na, da freuen wir uns auch, wenn der Sound gefällt und die Musik und überhaupt. Das ist doch schön. Bei uns geht's heute um die großen Gefühle und da gibt es manchmal so, kennen Sie so die Tracker, wenn Sie so, die sehen Sie, diese Bären, diese riesen Menschen, die da aus ihren Wagen da manchmal rauskommen und wenn die dann so fahren und so unterwegs sind, ich beobachte die ja manchmal, wenn ich so in der Autobahn stehe im Stau und da denke ich mir, Mensch, Jungs, du, ihr habt aber auch einen ganz schönen Knochenjob. Und einer davon ist, glaube ich, der Peter aus Zeven. Der hat gerade geschrieben, Moin Ronny, ich bin jetzt 59 und glaube, dass ich von Jahr zu Jahr emotionaler werde. Am Wochenende hatte unsere Enkelin Einschulung und ich glaube, ich war aufgeregter als sie. Als dann auch noch die Enkelin und die anderen Kinder namentlich aufgerufen wurden, um in ihre Klasse zu gehen, lief schon die erste Träne bei mir. Und das war auch völlig okay. Und liebe Grüße vom ganz emotionalen Tracker Peter aus Zeven. Peter, gute Fahrt und allen anderen auch. Und Emotionalität ist wichtig, brauchen wir. Dass wir in der Liebe bleiben, im Gefühl. Ne? Es gibt Momente, da ist Sachlichkeit gefragt, aber genau. Was sind denn Sie, ein sachlicher oder ein Gefühlsmensch? Haben Sie auch eine Geschichte? Erzählen Sie sie mir. Schreiben Sie mir ard-hitnacht@mdr.de. Ich freue mich ganz doll auf Ihre Zeilen.

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1: Um 0 Uhr mit Ronald Lessig. Im belgischen Naturschutzgebiet Hohes Venn kämpfen Feuerwehrleute weiter gegen die Brände. Aus dem deutschen Grenzgebiet hieß es am Abend, die Brandlinie sei mehr als 2 Kilometer entfernt. Aus der Nachrichtenredaktion Constanze Semide.
2: Laut Feuerwehr Monschau ist die Situation dort derzeit relativ entspannt. Ein Sprecher sagte, man sei vor die Lage gekommen. Dennoch würden die Einsatzkräfte von Feuerwehr, Technischem Hilfswerk und Polizei die ganze Nacht über im Einsatz sein. Zuvor hatten etwa 30 Anwohner aus einem Ortsteil von Monschau ihre Wohnungen verlassen müssen. Sie können auch immer noch nicht zurück. Der Waldbrand im Hohen Venn ist einer der größten in der belgischen Geschichte. Etwa 3000 Hektar Fläche wurden innerhalb weniger Tage zerstört. Da der Boden aus Torf besteht, ist die Bekämpfung des Feuers besonders schwierig.
1: In den Gesprächen über einen Friedensplan für den Gazastreifen gibt es nach wie vor keinen Durchbruch. Der US-Sondergesandte Kushner kam am Mittag mit Israels Ministerpräsident Netanyahu zusammen. Anschließend war zwar von der Bildung zweier Arbeitsgruppen die Rede, Netanyahu wolle aber weder die Angriffe im Gazastreifen einstellen noch die israelische Armee zurückziehen. Gleichzeitig lehnt es die Hamas bisher ab, ihre Waffen abzugeben. In Russland darf die Antikriegspartei Jabloko nicht bei der Parlamentswahl antreten. Das oberste Gericht hat den Einspruch gegen ein entsprechendes Urteil abgewiesen. Aus Köln Björn Blaschke.
3: Vor einer Woche hatte das Gericht dem Antrag einer kremlnahen nationalistischen Partei stattgegeben, nämlich Jabloka von der Duma-Wahl kommenden Monat auszuschließen. Das Argument, Jabloka habe sich zahlreicher Gesetzesverstöße schuldig gemacht, darunter Urheberrechtsverletzungen, Unterstützung aus dem Westen und undurchsichtige Finanzierung. Vor allem aber ist Jabloka die einzige Partei, die offen Russlands Krieg gegen die Ukraine ablehnt. Deshalb hat wohl auch niemand in Russland erwartet, dass Jabloka das erstinstanzliche Urteil erfolgreich anfechten würde.
1: Auf Teile der Berliner Senatsverwaltung ist ein Hackerangriff erfolgt. Betroffen sind die Senatskanzlei, die Verwaltung für Stadtentwicklung, Bauen und Wohnen sowie die Verwaltung für Mobilität, Verkehr, Umwelt und Klimaschutz. Beide Stellen wurden demnach schon am Freitag aus Sicherheitsgründen vom Landesnetz abgetrennt, um weiteren Schaden abzuwenden. Das Landeskriminalamt, die Staatsanwaltschaft Berlin und das Bundesamt für Sicherheit in der Informationstechnik untersuchen den Vorfall. Das waren die Nachrichten. Das Wetter in Deutschland. Häufig trocken, von Westen später Regen, im Südosten anhaltender Regen bei 17 bis 8 Grad. Tagsüber Schauer und einzelne Gewitter, auch trockene und freundliche Phasen bei bis zu 17 Grad im Erzgebirge und 30 Grad am Oberrhein. Am Mittwoch viel Regen, später trocken, 19 bis 30 Grad. Am Donnerstag Schauer, gebietsweise freundlich bis 27 Grad. Die Zeit, es ist 0 Uhr 3.
4: Und wir machen gleich weiter mit dem Blick auf die Straßen in Deutschland. Eine amtliche Bekanntmachung als erstes. Wegen aktueller Waldbrände in Belgien, Teilen von Rheinland-Pfalz, Baden-Württemberg, Nordrhein-Westfalen, Hessen und Saarland kommt es zu Rauch- und Brandgeruch. Fenster und Türen bitte geschlossen halten. Klima- und Lüftungsanlagen bitte ausschalten. Soweit dieser Hinweis. Wir blicken auf die Straßen A2 Hannover Richtung Berlin zwischen Kreuz Hannover Ost und in die Überleitung zur A7 Richtung Kassel. Da gibt es einen Schwerlasttransport. Die Autobahn ist gesperrt. Es gibt eine Umleitung, die führt über die A2 bis zur Ausfahrt Lehrte. A61 Mönchengladbach-Venlo zwischen Kreuz Mönchengladbach und Mackenstein in beiden Richtungen. Brückenbauarbeiten, Fahrbahn gesperrt, das Ganze noch bis ca. 5 Uhr. Und eine Meldung aus Berlin, A111 stadteinwärts, wegen einer Ölspur zwischen Schulzendorfer Straße und Weidmannslosterdamm ist aktuell die Fahrbahn gesperrt. Wo auch immer Sie uns hören, haben Sie eine gute und sichere Fahrt.
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4: Gut gelaunt, nach wie vor am Mikrofon live, Ronny Krappmann.

Unverkennbar die Stimme und der Sound von Bob Seger. Against the Wind. Das Lied, das, wenn ich das höre, muss ich immer so ein bisschen an Freiheit und Luft und an alles Mögliche denken. Und also, was das angeht, kann ich Ihnen sagen, ich war jetzt die letzten Tage oben im Norden. Also Nordsee ist ja auch schön, Ostsee auch, aber ich war so ganz weit drüben an der Ostsee. Und da war ich in Rostock an der Hansesee. Und da habe ich auch die Kollegen vom Norddeutschen Rundfunk getroffen und unter anderem dort ganz, ganz nette Leute kennengelernt. Und ich war auf einer, ich weiß nicht, ob das ein Schoner, ich habe keine Ahnung vom Segel, aber ich war auf so einem Bötchen, da mit zwei Riesenmasten drauf und einer ganz tollen Mannschaft. Und der Captain hat gekocht und gesungen und mit Akkordeon und allem drum und dran. Und dieses wunderschöne Schiff, die Scythia, die, also das war wirklich der Hammer. Und da waren noch mehr Schiffe, ne? Und da war noch die Albatros und weiß ich nicht, die King George Island und wie die alle Dinge heißen da. Und mit zwei, drei, vier Masten drauf. Und das war diese Hansesee, das war ein Ereignis. Wenn Sie sowas mal erleben können, dann muss ich Ihnen sagen, unbedingt machen. Das ist wirklich ganz, also es war ein Gefühlsausbruch, weil ich dann irgendwann in so einem Netz vorn hing, über dem Meer, und ich habe gedacht, wenn du jetzt da reinfällst, dann war es das. Aber es war so ein unglaublich schönes Gefühl. Und warum sage ich Ihnen das? Weil es gibt bei Sassnitz, ganz oben im Norden, die SailGP. Das ist also ein ganz besonderes Event und das findet jetzt bald statt. Und da können Sie hingehen und da können Sie sich bei so einem herrlichen Segler auch ins Netz hauen und mal so Segel setzen und sowas. Ich glaube, die Jungs da von den Schiffen, die freuen sich über den Besuch. Und die Kollegen vom Norddeutschen Rundfunk werden natürlich auch darüber noch berichten. Aber hier in der ARD-Hitnacht machen wir so ein bisschen Werbung für die Kollegen da oben im Norden, mal ganz weit unten im Süden. Und wenn wir da auch Segelfreunde haben, dann ab ins Auto und rüber in den Osten, an die Ostsee, nach Sassnitz. Ich glaube, nicht nur das Team der Scythia freut sich, sondern auch die ganz anderen Leute, die dort richtig schön dann bei dieser GP mitmachen. Ja, das sorgt für Gefühlsausbrüche. Und das ist ein bisschen auch unser Thema heute hier in der ARD-Hitnacht. Wie sieht's denn bei Ihnen mit den Gefühlen aus? Da hat uns die Christina von Atlanta ausgeschrieben. Ja, über einen großen Teich in Atlanta hört man die ARD-Hitnacht. Sie freut sich über die Musik und sie denkt zurück an vergangene Zeiten. Grüßt ganz herzlich nicht nur den Moderator, sondern auch die Musikredaktion und sagt danke für die geile Musik, hat sie geschrieben. Ach, und die Verwandtschaft in Bayern, die Klassenkameraden in Hessen, die werden natürlich auch gegrüßt und hören zu. Tja, und wenn Sie mir etwas über Ihre Gefühlsausbrüche mitteilen möchten, können Sie es machen unter ard-hitnacht@mdr.de. Und ich habe jetzt auch hier einen Gefühlsausbruch, denn jetzt ist Fox the Fox am Start und das ist meine Mucke aus den 80ern. Ich mache laut und tanze jetzt ums Mischpult. Los geht's!

Ist das cool? Das ist neue frische Musik von den Rolling Stones, Jealous Lover, in der ARD-Hitnacht. Unsere Musikempfehlung, unsere Musikredaktion, mal reinzuhören in das neue Album mit richtig schönen, straffen Songs. Und ich kann mir vorstellen, Simone im Norden Deutschlands, die ist da in der Heide unterwegs, die wohnt ganz, ganz weit oben, also irgendwie zwischen Hamburg und Bremen, die hat jetzt das Radio ganz laut gemacht, die ist so ein bisschen eine Rockerin, eine ganz heimliche, ne? Die zieht sich dann die Lederjacke wahrscheinlich an abends und holt die Luftgitarre raus und mit den Eierlikörchen hüpft sie dann um den Tisch. Stammhörerin der ARD-Hitnacht, freut sich sehr über die Mucke und dass wir auch das hier gespielt haben. Na, haben wir doch gern gemacht und das Lob gebe ich wie immer gern weiter an die Kollegen der Musikredaktion. Was hat sie geschrieben? Einfach perfekt. Und das mit dem Perfekt nehme ich jetzt wörtlich. Das ist die beste Ansage für den nächsten Song. Fairground Attraction aus den 80ern mit ihrem Titel Perfect.

Vergrounded, Mike Schmidt, perfekt in der ARD-Hitnacht. 0.26 Uhr, in 4 Minuten schauen wir auf das, was auf den Straßen los ist, beim Wetterchen. Und tja, das, ach nee, Wetter gibt's ja um, Straßen machen wir halb. Na, ich bin schon so geflasht von der Musik, dass ich ja schon fast die Sachen durcheinander bringe. Naja, vielleicht brauche ich auch einfach nur noch mal ein kurzes Käffchen und ein Stück Schokolade. Das sorgt auch für coole Gefühle und gute Gefühle. Sie können mir weiterhin schreiben unter ard-hitnacht@mdr.de. Es gibt viele, viele Zuschriften. Ich versuche auf alle irgendwie ein bisschen einzugehen. Aber es häuft sich ganz schön und das freut mich natürlich sehr. Hier nochmal die Adresse ard-hitnacht@mdr.de. Der Chris aus Hof, Oberfranken, der hat geschrieben, der war auch schon mal auf dem Schiff unterwegs, Gefühlsausbrüche pur. Und ansonsten hat er noch was Schönes geschrieben, und zwar: Chris hier bedeutet für mich Gefühle, rede nicht über die Vergangenheit, sie kann dir eh nichts Neues über die Vergangenheit sagen. Die Gegenwart kennt einer für sich selbst und die Zukunft, ja, was passiert, weitermachen und nach vorn denken. Chris, ein guter Ansatz. Kann man so auch sehen.

0: Marc und David vom Naturfreunde-Weiherverein sitzen gerade irgendwo in Bayern und freuen sich über den super Sound und möchten einfach mal Danke sagen für die coole Mucke und die abendliche Begleitung. Na, da freuen wir uns doch und schicken ganz, ganz herzliche Grüße zurück, jetzt um 0.31 Uhr. Und damit gibt's das Neueste aus dem Verkehrsfunk. Hier ist der Verkehrsservice in der ARD-Hitnacht. Erstmal mit einer amtlichen Bekanntmachung wegen aktueller Waldbrände nach wie vor in Belgien, Teilen von Rheinland-Pfalz, Baden-Württemberg, Nordrhein-Westfalen, Hessen und im Saarland kommt es zur Rauchbildung und Brandgeruch. Halten Sie daher bitte Fenster und Türen geschlossen und schalten Sie Klimaanlagen und Lüftungsanlagen ab. Soweit diese Info jetzt zu den Straßen. A2 Hannover Richtung Berlin, Kreuz Hannover Ost, da ist die Überleitung zur A7 Richtung Kassel wegen eines Schwertransportes gesperrt. Es gibt eine Umleitung und die führt über die A2 bis zur Ausfahrt Lehrte. A61 Mönchengladbach-Venlo zwischen Kreuz Mönchengladbach und Mackenstein. In beiden Richtungen wegen Brückenbauarbeiten bis 5 Uhr die Fahrbahn gesperrt. Berlin, A111, stadteinwärts wegen einer Ölspur zwischen Schulzendorfer Straße und Waldmannsluster Damm aktuell die Fahrbahn gesperrt. Zum Glück keine Falschfahrer, auch keine Blitzer. Daher an dieser Stelle eine gute und sichere Fahrt weiterhin.
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Queen of Hearts in der ARD Hitnacht kurz nach 12:30. ard-hitnacht@mdr.de, das ist die Adresse, wo Sie mir etwas über Ihre Gefühlsausbrüche schreiben können. Es ist ja so, wenn wir küssen, beten, wenn wir weinen, wenn wir trauern, wenn wir irgendwas ganz Spezielles erleben oder einen tollen Song hören, dann kommen uns manchmal die Tränen und dann merken wir, hoi, wir können ja fühlen und das richtig tief. Und das finde ich auch gut, dass man in den Gefühlen bleibt und dass man das auch zulässt. Und ich finde es auch wichtig, dass man Gefühle bei anderen respektiert und auch Sichtweisen. Ganz gerade in diesen Zeiten, wo alles so durcheinander ist, und ist es ganz gut, dass man gegeneinander nicht agiert, sondern im Gefühl bleibt, in der Liebe bleibt, im Respekt bleibt. Und einer, der dafür steht, heißt zum Beispiel Udo Lindenberg. Und der ist jetzt am Start und erzählt uns ein bisschen was über sein Gefühlsleben, über das, was ihn ausmacht, was er mag, was ihn berührt. Also, die großen Gefühle, jetzt musikalisch dargeboten von Udo Lindenberg, Mein Ding.

You'll See Madonna in der ARD-Hitnacht. Ein Song, der mich persönlich sehr berührt und es geht ja heute so ein bisschen um die großen Gefühle und da kann ich sagen, Freunde, also wenn ich diesen Song höre, dann habe ich auch eine Träne im Auge, weil ich an einen ganz besonderen Menschen denken muss, den ich über alles geliebt habe und immer noch liebe und Liebe endet bekanntlich nicht und ich weiß, ach, da läuten schon die Glocken. Ich weiß, dass dieser Mensch ja immer an meiner Seite sein wird. Ist das jetzt ein Zeichen mit diesem Ich habe keine Ahnung. Ich glaube an sowas, ne? Sie auch? Naja, das ist so mit den Gefühlen, ne? Wir sind ja Schwingung, wir sind Energie und von daher. Auch aus Neumünster habe ich gerade was erreicht. Und zwar der Detlef, der hat geschrieben, hallo Ronny, schöne Grüße aus Neumünster. Tolles Thema heute. Ich bin ein sentimentaler Typ. Bei Filmen wie E.T. der Außerirdische oder Titanic oder sowas, da kann es schon sein, dass ich ein Paket Taschentücher brauche, weil mich das so berührt. Aber das ist auch völlig okay. Ich bin halt so. Finde ich klasse. Danke für die Gedanken, lieber Detlef. Und wenn Sie Ihre Gedanken mit mir teilen wollen, das geht unter ard-hitnacht@mdr.de.

John Nash in der ARD Hitnacht. 0 Uhr 52, 8 Minuten noch, dann ist es eins. Ich freue mich sehr über Ihre Zuschriften, über die großen Gefühle und über das, was Sie bewegt. Und das freut mich sehr. Und ein oder andere schreibt auch so gewisse Dinge, die in eher so eine, wie soll ich denn sagen, bewertende Richtung gehen. Und da denke ich mir so, wir sind ja eine Unterhaltungssendung. Mache ich das jetzt? Sende ich das jetzt? Nehme ich diese Gedanken auf? Und ich überlege noch ein bisschen. Mal sehen. Die Sendung ist noch lang. Also von daher, ich freue mich sehr auch über die Anmerkungen zur Sendung und zu allem drum und dran. Das ist immer herzlich willkommen. Und wir denken auch über sowas nach. Keine Sorge. Vielen herzlichen Dank für die Zuschriften unter ard-hitnacht@mdr.de. Sie können weiterhin schreiben. In gut 7 Minuten geht's bei uns. Nachrichten, Wetter und Verkehr. Wir schauen, was in der Welt los ist. Und nach 1 geht's weiter hier mit den großen Gefühlen und dessen, was sie in uns bewegen, ausmachen. Ja, und wie sie auf uns Einfluss nehmen.

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1: Um 1 Uhr mit Ronald Lessig. Im belgischen Naturschutzgebiet Hohes Venn kämpfen Feuerwehrleute weiter gegen die Brände. Aus dem deutschen Grenzgebiet hieß es am Abend, die Brandlinie sei mehr als 2 Kilometer entfernt. Aus der Nachrichtenredaktion Konstanze Semidey.
2: Laut Feuerwehr Monschau ist die Situation dort derzeit relativ entspannt. Ein Sprecher sagte, man sei vor die Lage gekommen. Dennoch würden die Einsatzkräfte von Feuerwehr, Technischem Hilfswerk und Polizei die ganze Nacht über im Einsatz sein. Zuvor hatten etwa 30 Anwohner aus einem Ortsteil von Monschau ihre Wohnungen verlassen müssen. Sie können auch immer noch nicht zurück. Der Waldbrand im Hohen Venn ist einer der größten in der belgischen Geschichte. Etwa 3000 Hektar Fläche wurden innerhalb weniger Tage zerstört. Da der Boden aus Torf besteht, ist die Bekämpfung des Feuers besonders schwierig.
1: In den Gesprächen über einen Friedensplan für den Gazastreifen gibt es nach wie vor keinen Durchbruch. Der US-Sondergesandte Kushner kam am Mittag mit Israels Ministerpräsident Netanyahu zusammen. Anschließend war zwar von der Bildung zweier Arbeitsgruppen die Rede. Netanyahu wolle aber weder die Angriffe im Gazastreifen einstellen, noch die israelische Armee zurückziehen. Gleichzeitig lehnt es die Hamas bisher ab, ihre Waffen abzugeben. Der von der US-Regierung unterstützte Friedensplan sieht langfristig die palästinensische Selbstverwaltung des Gazastreifens vor. Auf Teile der Berliner Senatsverwaltung ist ein Hackerangriff erfolgt. Betroffen sind laut Senatskanzlei die Verwaltung für Stadtentwicklung, Bauen und Wohnen sowie die Verwaltung für Mobilität, Verkehr, Umwelt und Klimaschutz. Beide Stellen wurden demnach schon am Freitag aus Sicherheitsgründen vom Landesnetz abgetrennt, um weiteren Schaden abzuwenden. Ob bei dem Hackerangriff Daten abgeflossen sind, ist noch unklar. Das Landeskriminalamt, die Staatsanwaltschaft Berlin und das Bundesamt für Sicherheit in der Informationstechnik untersuchen den Vorfall. In London haben tausende Menschen an einer Warnwache für den verstorbenen Cambridge-Professor Jason Arday teilgenommen. Aufgerufen hatte eine Antirassismus-Organisation. Jason Arday hatte als jüngster schwarzer Professor in der Geschichte der Elite-Uni für Aufmerksamkeit gesorgt. Nachdem zahlreiche Medien über Plagiatsvorwürfe berichtet hatten, war der 41-Jährige zurückgetreten. Am Freitag wurde er tot aufgefunden. Die Familie und auch der Kanzler der Uni Cambridge sprachen von einer rassistischen Hetzjagd. Das waren die Nachrichten. Das Wetter in Deutschland. Häufig trocken, von Westen später Regen, im Südosten länger anhaltender Regen bei 17 bis 8 Grad. Tagsüber Schauer oder Gewitter, auch trockene und freundliche Phasen, bei 17 Grad im Erzgebirge und bis zu 30 Grad am Oberrhein. Am Mittwoch viel Regen, später teilweise trocken, 19 bis 30 Grad. Am Donnerstag Schauer oder Gewitter, gebietsweise freundlich bis 27 Grad. Es ist 1.03 Uhr.
3: Sommer in Deutschland. Von Sonne über Regen, von warme Temperaturen bis dann etwas Kühleres ist alles drin. Tja, das ist das Wetter, ne? Speziell. So, vom Wetter kommen wir zu den Straßen. Hier ist der Verkehrsservice in der ARD-Hitnacht. Wir bleiben aber im Wetter. Eine amtliche Gefahrenmeldung. Es gibt ja nach wie vor diese Waldbrandgefahr. Vor allen Dingen in Belgien, Teilen von Rheinland-Pfalz, Baden-Württemberg, Nordrhein-Westfalen, Hessen und dem Saarland. Dadurch kann es zur Rauchbildung kommen und starken Brandgeruch. Am besten, Sie lassen Türen und Fenster geschlossen und schalten Klima- und Lüftungsanlagen aus. So die offizielle Empfehlung. Und wir gehen zurück zu den Straßen. A2 Dortmund Richtung Hannover. Da ist die Fahrbahn in Höhe Kamen, Berg Kamen, nach einem Unfall aktuell gesperrt. A2 Hannover Richtung Berlin. Im Kreuz Hannover Ost ist die Überleitung zur A7 Richtung Kassel wegen eines Schwertransportes gesperrt. Eine Umleitung führt über die A2 bis zur Ausfahrt Lehrte. A61 Mönchengladbach-Venlo zwischen Kreuz Mönchengladbach und Mackenstein. In beiden Richtungen wegen Brückenbauarbeiten bis 5 Uhr die Fahrbahn gesperrt. Und noch eine Meldung aus der Richtung Berlin. A111 Stadtheimwärts wegen einer Ölspur zwischen Schulzendorfer Straße und Weidmannslusterdamm ist die Fahrbahn aktuell gesperrt. Sonst haben wir nichts zu vermelden. Keine Falschfahrer, keine Blitzer. Wir wünschen weiterhin eine gute und sichere Fahrt.
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3: Herzlich willkommen, sagt Ronny Krappmann.

Tones mit dem Pina Colada Song. Hier bei uns in der ARD Hitnacht, 1:12 inzwischen. Schön, dass Sie im Radio sind, schön, dass Sie uns begleiten durch diese herrliche Nacht. So geht's auch Julia aus Karlsruhe, die hat gerade geschrieben: Liebes Hitnacht-Team und liebe Menschen da draußen, ich wohne in Karlsruhe und komme gerade von einer Freundin aus Berlin. Und ich glaube eigentlich weniger an Spiritualität, doch in den letzten Wochen meines Urlaubs sind mir so viele Menschen begegnet, mit denen ich weinen konnte. Es war so befreiend. Und jetzt steige ich nach einer langen Zugfahrt ins Auto und das Erste, was ich höre, ist diese Themennacht über diese Gefühle und in der Musik und das Ganze drum und dran. Da glaube ich nur zu gerne an Schicksal. Also öffnet eure Herzen und traut euch, eure Schmerzen, Schattenseiten, auch das Liebevolle, das, was euch ausmacht, auch eure Tränen zu zeigen. Und es kommt so viel Liebe zurück. Tja, liebe Grüße, Julia, gute Fahrt. Schön, dass Sie uns eingeschaltet haben. Danke für die Zeit, die Sie sich genommen haben, uns das hier zu schreiben. Und irgendwie passt auch gleich der nächste Song dazu. Denn heute geht es ja bei uns so ein bisschen, ne, um die Gefühle, das, was es mit uns macht und wie wir denn so sind, wenn wir Gefühle zulassen. Und dann merken wir manchmal, ha, da gibt es einen Lieblingsmenschen. Und davon weiß Namika eine Geschichte zu erzählen. Hier ist sie mit ihrem Song Lieblingsmensch in der ARD-Hitnacht.

Sydney am Platz. If only I could in der ARD Hitnacht. Inzwischen 21, 10 Minuten vor 12:30. Dankeschön für Ihre zahlreichen Zuschriften hier zum Thema große Gefühle, was es mit uns macht, welche Gefühle Sie bewegen und das wird auch sehr emotional, gerade bei der Ingrid. Die hat uns geschrieben, sie hört die ARD Hitnacht als neue Hörerin in ihren schlaflosen Nächten. Herzlich willkommen in der Hitnacht-Familie. Große Gefühle lösen bei ihr zurzeit die Waldbrandnachrichten aus. Sie lebt zwar weit entfernt von solchen Wäldern und dem Gebirge, aber ja, es beschäftigt sie schon und macht was mit ihr. Und ich kann das voll verstehen, das gibt viele Leute. Ich muss Ihnen sagen, liebe Ingrid, ich wohne in Dresden am Großen Garten, ein wunderschöner Park. Und ich mache mir da auch so meine Gedanken. Ich habe dort so einzelne Orte, die mir sehr, sehr viel bedeuten. Und ich denke mir, Mensch, das ist... Deswegen bin ich sehr, sehr froh, als der Kollege Ronald Lessig vorhin gesagt hat, die ersten großen Regenschauer kommen und in den kommenden Tagen soll es hier bei uns in der Gegend zumindest sehr, sehr regnen. Ich hoffe, deutschlandweit wird es auch wieder der Fall sein. Und dass sich das Ganze ein bisschen stabilisiert und wir sozusagen uns nicht ganz mehr so viele Sorgen machen müssen wegen des Waldbrandes. Danke für Ihre Zuschriften. Und ich wünsche Ihnen, dass Sie keine schlaflose Nacht haben, sondern eine schöne Nacht, gefüllt mit guter Musik und guten Gefühlen, die wir Ihnen vielleicht hier vermitteln können. Gute Gefühle in einer stimmungsvollen, süßen Harmonie. Sweet Harmony gleich bei uns am Start. Ein herrlicher Song, ich liebe ihn. Freue ich mich immer wieder drauf, wenn ich ihn spielen darf. Da kommen bei mir auch ganz, ganz besondere Gefühle zum Vorschein. Aus vergangenen Zeiten. Also Freunde, schwelgen wir ein bisschen in der Vergangenheit und hören zu einer Sweet Harmony.

0: Hier ist die ARD-Hitnacht mit dem Verkehrsservice und einem allgemeinen amtlichen Hinweis. Wegen der aktuellen Waldbrände in Belgien, Teilen von Rheinland-Pfalz, Baden-Württemberg, Nordrhein-Westfalen, Hessen und Saarland kann es zur Rauchbildung kommen und zu Brandgeruch. Lassen Sie deshalb bitte Fenster und Türen in den betroffenen Gebieten geschlossen. Schalten Sie Klima- und Lüftungsanlagen aus. Soweit dieser allgemeine Hinweis. Und nun der Blick auf die Straßen. A2 Dortmund-Hannover zwischen Lünen-Süd und Kamenberg-Kamen. Nach einem Unfall in beiden Richtungen Fahrbahn gesperrt. Eine Umleitung führt über die U42 und die U65a. A2 Hannover Richtung Berlin, Kreuz Hannover-Ost. Da ist die Überleitung zur A7 Richtung Kassel wegen eines Schwertransportes gesperrt. Die Umleitung führt über die A2 bis zur Ausfahrt Lehrte. A61 Mönchengladbach-Venlo zwischen Kreuz Mönchengladbach und Mackenstein in beiden Richtungen wegen Brückenbauarbeiten bis 5 Uhr die Fahrbahn gesperrt. Und nach einer Meldung aus Berlin, die A111 ist stadteinwärts wegen einer Ölspur zwischen Schulzendorfer Straße und Waldmannslusterdamm gesperrt. Soweit unser Blick aktuell auf die Straßen in Deutschland. Wir wünschen eine gute und sichere Fahrt.
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0: Am Mikrofon Ronny Krabmann. Herzlich willkommen.

Die Killers mit Human in der ARD-Hitnacht. Vielen, vielen herzlichen Dank für die vielen Zuschriften. Ich bin weiterhin fleißig am Lesen hier und bin sehr beeindruckt von den Geschichten, die Sie mir schreiben. Das ist wirklich irgendwie, muss man sagen, das berührt sehr und ja, nimmt doch ein bisschen Einfluss. Natürlich mit auf die Moderation. Wie soll es denn anders sein? Die Kraft der Liebe vermag eine Menge zu bewirken. Und ich habe ja einige Geschichten über die Kraft der Liebe und tiefe Gefühlsausbrüche, wie sich Dinge gefunden haben und manchmal wieder losgelassen und dann wieder nach Jahren zurückgefunden haben. Das ist schon was sehr, sehr Berührendes. Wenn auch Sie eine schöne Geschichte haben, schreiben Sie mir ruhig. ard-hitnacht@mdr.de. Und ja, ich werde mir gern Ihre Geschichte, Ihre Gedanken zum Thema Gefühle ja, durchlesen und vielleicht das eine oder andere in die nächste Moderation mit einbauen. The Power of Love. Dies ist etwas, was man nachfühlen kann. Und ein Mann, der das besonders gut machen kann, musikalisch, ist Huey Lewis in the News. Der hat daraus einen herrlichen Song gemacht. Hier ist er.

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1: Um 2 Uhr mit Ronald Lessig. Der Waldbrand im bergischen Naturschutzgebiet Hohes Venn breitet sich derzeit nicht weiter in Richtung der Grenze zu Deutschland aus. Im nahegelegenen Monschau hat sich die Lage der Feuerwehr zufolge entspannt. Weil es mehr Wind geben soll, bleibe man aber sehr vorsichtig. Weil es heute extrem starken Rauch gab, sind die Bewohner gebeten worden, in ihren Häusern zu bleiben. Jan Koch berichtet aus Monschau, wie es nun weitergeht.
2: Die Feuerwehr hier geht davon aus, dass sie sich noch Tage, wenn nicht sogar wochenlang in Bereitschaft halten muss. Und das will sie auch, denn man weiß eben, dass so ein Moorbrand, wie er gerade in Belgien eben wütet, das kann laut Experten sehr lange dauern, eben wochenlang. Aber die Feuerwehr hier ist gut aufgestellt. Sie geht jetzt in den Mehrfachbetrieb bzw. in den Mehrschichtbetrieb und ist auf Alarmbereitschaft.
1: In Thüringen haben 2 Abgeordnete des BSW der gemeinsamen Regierungskoalition mit CDU und SPD ihre Unterstützung entzogen. Anke Wirsing und Sven Künzel erklärten, sie trügen Ministerpräsident Vogt nicht mehr mit. Der CDU-Politiker stehe somit aktuell nur noch einer Minderheitsregierung vor, hieß es. Die sogenannte Brombeer-Koalition hatte bisher 44 von 88 Sitzen. Vorher hatten sich die anderen BSW-Abgeordneten für einen Verbleib in der Koalition ausgesprochen und sich damit der Forderung des Bundesvorstandes widersetzt, das Regierungsbündnis zu verlassen. Hintergrund dieser Forderung ist der Entzug von Vogts Doktortitel durch die TU Chemnitz. In den Gesprächen über einen Friedensplan für den Gazastreifen gibt es nach wie vor keinen Durchbruch. Der US-Sondergesandte Kushner kam am Mittag mit Israels Ministerpräsident Netanyahu zusammen. Anschließend war zwar von der Bildung 2 Arbeitsgruppen die Rede, Netanyahu wolle aber weder die Angriffe im Gazastreifen einstellen, noch die israelische Armee zurückziehen. Gleichzeitig lehnt es die Hamas bislang ab, ihre Waffen abzugeben. Nach einem Zwischenfall am Münchner Flughafen mit einer Boeing 787-9 hat die zuständige Bundesstelle Untersuchungen eingeleitet. Laut der Behörde wird unter anderem der Flugschreiber ausgewertet. Die Boeing der Vietnam Airlines war am Wochenende über das Ende der Startbahn hinausgerast und erst danach abgehoben. Die Maschine kehrte nach München zurück. Bei der Landung stieg Rauch am Fahrwerk auf. Verletzt wurde niemand. Die Fluggesellschaft bestätigte einen technischen Defekt. Das waren die Nachrichten. Das Wetter in Deutschland. Häufig trocken, von Westen später Regen, im Südosten länger anhaltender Regen bei 17 bis 8 Grad. Tagsüber Schauer oder Gewitter, auch trockene und freundliche Phasen, bei Höchstwerten bis 17 Grad im Erzgebirge und 30 Grad am Oberrhein. Am Mittwoch viel Regen, später teilweise trocken, 19 bis 30 Grad. Am Donnerstag Schauer, teilweise Gewitter, gebietsweise auch freundliche Phasen, bei 20 bis 27 Grad. Es ist 2.03 Uhr.
3: Vielen Dank an die Kollegen von den Nachrichten. Und wir machen gleich weiter mit einer Sofortmeldung. Achtung, Falschfahrer auf der A9 München-Nürnberg unterwegs. Zwischen München-Schwabing und Kreuz-München-Nord kommt Ihnen aktuell ein Falschfahrer entgegen. Fahren Sie äußerst rechts und überholen Sie nicht. Auf der A9 München-Nürnberg zwischen München-Schwabing und Kreuz-München-Nord ist ein Falschfahrer unterwegs. Vorsicht bitte in beiden Richtungen. Weiter geht's mit einer amtlichen Gefahrenmitteilung. Wegen aktueller Waldbrände in Belgien, Teilen von Rheinland-Pfalz, Baden-Württemberg, Nordrhein-Westfalen, Hessen und Saarland kann es zur Rauchbildung und Brandgeruch kommen. Bitte halten Sie in den Bereichen dort.